0: Und unsere Fans, es war unglaublich, was die letzten zwei Wochen mit ihnen erleben durften. Und sie hat es so fest verdient, die Goldmedaille heute.
1: Sagte der Schweizer Captain Roman Josi nach der Finalniederlage gegen Finnland. Josi wurde nach der Partie zum wertvollsten Spieler des WM-Turniers ausgezeichnet. Trotz Finalniederlage sind Sportminister Martin Pfister und Bundespräsident Guy Parmelin stolz auf die Schweizer Eishockey-Nationalmannschaft. Die Mannschaft habe die Schweiz begeistert und gezeigt, was echter Teamgeist bedeutet, schreibt Martin Pfister auf X. Bravo, schrieb Guy Parmelin zur Schweizer Silbermedaille, das Team habe alles gegeben. Und er bedankte sich bei allen, die die Zitat «grossartige Ausgabe der WM» ermöglicht haben. Ins Ausland. Letzte Woche wurde in der rumänischen Stadt Galați ein 10-stöckiges Wohnhaus von einer Drohne getroffen. Nun teilt der rumänische Präsident Nicu Jordan mit, die Drohne stamme, Zitat, ohne Zweifel aus Russland. Das hätten Untersuchungen durch rumänische Experten ergeben, schreibt Dan in den sozialen Medien. Demnach sei Russland der einzige Verantwortliche für den Vorfall. Zuvor hatte Russlands Präsident Wladimir Putin Zweifel an der Herkunft der Drohne geäußert und er verlangte, dass Rumänien Teile der Drohne nach Russland schicke, um sie dort zu prüfen. Die Drohne war in der Nacht auf letzten Freitag auf dem Dach eines 10-stöckigen Wohnhauses eingeschlagen und hatte einen Brand ausgelöst. Dabei wurden 2 Personen verletzt. Der ukrainische Präsident Volodymyr Zelensky spricht sich für Friedensgespräche mit Russland aus, und zwar vor dem nächsten Winter. Das sagte Zelensky in einem Interview mit dem Fernsehsender CBS. Er verwies dabei auf die strategische Lage der Ukraine. Diese habe sich verbessert. Der Vormarsch der russischen Truppen habe sich verlangsamt. Er spreche sich dafür aus, in den nächsten Monaten einen Weg für Gespräche zu finden, so Zelensky. Dazu brauche es aber auch Druck innerhalb Russlands auf Machthaber Wladimir Putin und mehr Sanktionsdruck durch die USA und Europa. Das Wetter: In der Nacht gibt es noch Schauer und Gewitter, ab dem Morgen dann zunehmend sonnig und es gibt bis 23 Grad. Das waren Nachrichten von Radio SRF, verantwortlich David Burkhardt. SRF Verkehrsinfo von 2.03 Uhr, A4 Altdorf Brunnen, zwischen Flüren und Sisikon in beiden Richtungen gesperrt wegen eines Steinschlages. Eine Umleitung ist signalisiert.
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0: Die Nachrichten von SRF um 3 mit David Burkhardt. Die Schweizer Eishockey-Nationalmannschaft hat auch ihren 5. WM-Final verloren. Zum Abschluss der Heim-WM unterlagen die Schweizer im Finale in Zürich Finnland knapp mit 0:1. Das einzige und entscheidende Tor der Partie fiel erst in der 11. Minute der Verlängerung. Damit endete für den Schweizer Trainer Jan Gadieu seine erste WM als Chefcoach mit einer Enttäuschung.
1: Ich habe keine Worte. Am Ende viel Frustration und Ärger, dass wir könnten diesen Titel nicht an die Schweiz schenken. Ich glaube, wir wollten wirklich diesen Titel mit unseren Fans mitteilen und feiern. Und am Ende ist es ein großer Frust, dass wir könnten unser Spiel nicht spielen und dieses Spiel nicht gewinnen.
0: Sagte der Schweizer Trainer Jan Gadieu nach der Finalniederlage gegen Finnland. Während die Schweiz damit zum 5. Mal WM-Silber holt, ist es für Finnland der 5. WM-Titel im Eishockey. Ins Ausland mit 2 Meldungen in der Übersicht. Eine Drohne, die letzte Woche in ein 10-stöckiges Wohnhaus in der rumänischen Stadt Galaz eingeschlagen war, stamme aus Russland. Das hätten Untersuchungen von rumänischen Experten ergeben, schreibt Rumäniens Präsident Nicu Jordan in den sozialen Medien. Zuvor hatte Russlands Präsident Wladimir Putin Zweifel an der Herkunft der Drohne geäußert. Beim Vorfall wurden 2 Menschen verletzt. Und der ukrainische Präsident Volodymyr Zelensky spricht sich für Friedensgespräche mit Russland aus vor dem nächsten Winter. Das sagte Zelensky in einem Fernsehinterview. Grund sei die verbesserte strategische Lage der Ukraine. Für Gespräche brauche es aber auch Druck in Russland selber auf Machthaber Wladimir Putin und mehr Sanktionsdruck durch die USA und Europa. Bei den Präsidentschaftswahlen in Kolumbien zeichnet sich eine Stichwahl ab. Im ersten Wahlgang erreichte niemand mehr als die Hälfte der abgegebenen Stimmen. Nach vorläufigen Ergebnissen holte in der ersten Runde der rechtsgerichtete Anwalt Abelardo de la Espriella mit knapp 44% am meisten Stimmen. Auf Platz 2 folgt der linke Senator Ivan Cepeda mit 41%. Die Stichwahl ist in 3 Wochen angesetzt. Der amtierende Präsident Gustavo Petro sagte jedoch, er erkenne das vorläufige Ergebnis nicht an, erwarte das von Richtern geprüfte Endergebnis ab. Gustavo Petro war vor 4 Jahren als erster linker Präsident in der Geschichte Kolumbiens gewählt worden. In Kolumbien ist die Amtszeit des Präsidenten laut Verfassung auf 4 Jahre beschränkt. Damit zu den Wetteraussichten. In der Nacht gibt es noch Schauer und Gewitter. Ab dem Morgen wird es dann zunehmend sonnig und es gibt bis 23 Grad. Das waren Nachrichten von Radio SRF, verantwortlich David Burkhardt. SRF-Verkehrsinfo von 3.03 Uhr, A4 Altdorf-Brunnen zwischen Flüelen und Sisikon in beiden Richtungen gesperrt wegen eines Steinschlages. Eine Umleitung ist signalisiert.
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0: Die Nachrichten von SRF um 4 mit David Burkhardt. Die Schweizer Eishockey-Nationalmannschaft hat auch ihren 5. WM-Final verloren. Zum Abschluss der Heim-WM unterlagen die Schweizer im Final in Zürich Finnland knapp mit 0:1. Das einzige und entscheidende Tor der Partie fiel erst in der 11. Minute der Verlängerung. Damit endete für den Schweizer Trainer Jan Gadieu seine erste WM als Chefcoach mit einer Enttäuschung.
1: Ich habe keine Worte. Am Ende viel Frustration und Ärger, dass wir könnten diesen Titel nicht an die Schweiz schenken. Ich glaube, wir wollten wirklich diesen Titel mit unseren Fans mitteilen und feiern. Und am Ende ist es ein großer Frust, dass wir könnten unser Spiel nicht spielen und dieses Spiel nicht gewinnen.
0: Sagte der Schweizer Trainer Jan Gadieu nach der Finalniederlage gegen Finnland. Während die Schweiz damit zum 5. Mal WM-Silber holt, ist es für Finnland der 5. WM-Titel im Eishockey. Zu zwei weiteren Meldungen aus der Schweiz. Im Kanton Uri ist die Achsenstraße zwischen Flüerlen und Sisikon bis mindestens heute Vormittag gesperrt. Grund ist ein Murgang. Die Straße sei sofort gesperrt und eine Umleitung eingerichtet worden, teilt die Kantonspolizei Uri mit. Verletzt wurde niemand. Schäden an der Straße habe es nach ersten Erkenntnissen keine gegeben. Das Bundesamt für Straßen will die Lage heute Vormittag neu beurteilen. Und über 100.000 Personen haben über das Wochenende am eidgenössischen Feldschießen teilgenommen. Von Freitag bis Sonntag hätten schweizweit rund 107.000 Personen mit Ordnanzgewehr oder Pistole das Programm geschossen, teilt der Schweizer Schießsportverband mit. Das Feldschießen kann noch bis Ende August bei den Schützenvereinen geschossen werden. Nun ins Ausland. Bei den Präsidentschaftswahlen in Kolumbien zeichnet sich eine Stichwahl ab. Im ersten Wahlgang erreichte niemand mehr als die Hälfte der abgegebenen Stimmen. Nach vorläufigen Ergebnissen holte in der ersten Runde der rechtsgerichtete Anwalt Abelardo de la Espriella mit knapp 44% am meisten Stimmen. Auf Platz 2 folgte der linke Senator Ivan Cepeda mit 41%. Die Stichwahl ist in 3 Wochen angesetzt. Der amtierende Präsident Kolumbiens, Gustavo Petro, sagte jedoch, er erkenne das vorläufige Ergebnis nicht an, er warte das von Richtern geprüfte Endergebnis ab. Gustavo Petro war vor 4 Jahren als erster linker Präsident in der Geschichte Kolumbiens gewählt worden. In Kolumbien ist die Amtszeit des Präsidenten laut Verfassung auf 4 Jahre beschränkt. Damit zu den Wetteraussichten. In der Nacht gibt es noch Schauer und Gewitter. Ab dem Morgen wird es dann zunehmend sonnig und es gibt bis 23 Grad. Das waren Nachrichten von Radio SRF. Verantwortlich David Burkhardt. SRF-Verkehrsinfo von 4.03 Uhr, A4 Altdorf Brunnen. Wir haben es gehört, die Achsenstraße zwischen Flüerlen und Sisikon ist in beiden Richtungen gesperrt. Wegen eines Steinschlages, eine Umleitung ist signalisiert.
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0: Nachrichten von SRF um 5 mit David Burkhardt. Enttäuschung bei der Schweizer Eishockey-Nationalmannschaft.
1: Viel Frustration und Ärger, dass wir könnten diesen Titel nicht an die Schweiz schenken,
0: sagt Trainer Jan Gadieu nach der Finalniederlage gegen Finnland. Kein Sieger in der ersten Runde bei den Präsidentschaftswahlen in Kolumbien, kommt es wohl zu einer Stichwahl. Und das Wetter, heute wird es ziemlich sonnig bei 25 Grad. In der zentralen Ostschweiz sind noch Schauer möglich. Zum fünften Mal stand die Schweizer Eishockey-Nationalmannschaft in einem WM-Final. Zum fünften Mal musste sie als Verliererin vom Eis. Zum Abschluss der Heim-WM verlor die Schweiz den Final in Zürich gegen Finnland knapp mit 0:1. Das einzige und entscheidende Tor fiel erst in der 11. Minute der Verlängerung. Sportredaktor Christoph Sterchi.
2: Wieder eine Niederlage im WM-Final. Wieder, wie schon im letzten Jahr, in der Verlängerung. Wieder konnten die Schweizer im Final kein Tor erzielen. Zum dritten Mal hintereinander. Eine bittere Niederlage für die Schweizer. Alle 9 Spiele an der Heim-WM hatten die Schweizer vor dem Final gewonnen. Am meisten Tore aller Teams erzielt. Im Final fanden sie aber kein Rezept gegen den technisch starken und disziplinierten Gegner. Der Weg zum gegnerischen Tor schien zu. Einzig im dritten Drittel erspielten sich die Schweizer Torchancen, blieben aber ohne Abschlussglück. Finnland gewinnt zum fünften Mal den WM-Titel. Die Schweiz gewinnt zum dritten Mal in Serie die Silbermedaille. Sieger der Herzen, immerhin diesen Titel, haben die Schweizer an der Heim-WM gewonnen. Sie schafften es, eine riesige Euphorie bei den Fans zu entfachen. Auf den ersten WM-Titel müssen die Schweizer aber weiterhin warten.
0: Sportredaktor Christoph Sterchi. Trotz Finalniederlage sind Sportminister Martin Pfister und Bundespräsident Guy Parmelin stolz auf die Schweizer Eishockey-Nationalmannschaft. Die Mannschaft habe die Schweiz begeistert und gezeigt, was echter Teamgeist bedeutet, schreibt Martin Pfister auf X. «Bravo», schrieb Guy Parmelin zur Schweizer Silbermedaille, «das Team habe alles gegeben». Und er bedankte sich bei allen, die die, Zitat, «großartige Ausgabe der WM ermöglicht hätten». Zu 2 weiteren Meldungen aus der Schweiz in Kürze. Im Kanton Uri ist die Achsenstraße zwischen Flüelen und Sisikon bis mindestens heute Vormittag gesperrt. Grund ist ein Murgang. Die Straße sei sofort gesperrt und eine Umleitung eingerichtet worden, teilt die Kantonspolizei Uri mit. Verletzt wurde niemand. Schäden an der Straße habe es nach ersten Erkenntnissen keine gegeben. Das Bundesamt für Strassen will die Lage heute Vormittag neu beurteilen. Und über 100'000 Personen haben über das Wochenende am eidgenössischen Feldschießen teilgenommen. Vom Freitag bis Sonntag hätten schweizweit rund 107'000 Personen mit Ordonnanzgewehr oder Pistole das Programm geschossen, teilt der Schweizerische Schiesssportverband mit. Das Feldschießen kann noch bis Ende August bei den Schützenvereinen geschossen werden. Damit kommen wir ins Ausland. Bei den Präsidentschaftswahlen in Kolumbien zeichnet sich eine Stichwahl ab. Im ersten Wahlgang erreichte niemand mehr als die Hälfte der abgegebenen Stimmen. Nach vorläufigen Ergebnissen holte in der ersten Runde der rechtsgerichtete Anwalt Abelardo de la Espriella mit knapp 44% am meisten Stimmen. Auf Platz 2 folgt der linke Senator Ivan Cepeda mit 41%. Die Stichwahl ist in 3 Wochen angesetzt. Der amtierende Präsident Kolumbiens, Gustavo Petro, sagte jedoch, er erkenne das vorläufige Ergebnis nicht an, er warte das von Richtern geprüfte Endergebnis ab. Gustavo Petro war vor 4 Jahren als erster linker Präsident in der Geschichte Kolumbiens gewählt worden. In Kolumbien ist die Amtszeit des Präsidenten laut Verfassung auf 4 Jahre beschränkt. Der ukrainische Präsident Volodymyr Zelensky spricht sich für Friedensgespräche mit Russland aus, und zwar vor dem nächsten Winter. Das sagte Zelensky in einem Interview mit dem Fernsehsender CBS. Er verwies dabei auf die strategische Lage der Ukraine. Diese habe sich verbessert, der Vormarsch der russischen Truppen habe sich verlangsamt. Der Ukraine ihrerseits würden dafür zunehmend Angriffe auf Russlands wichtige Ölindustrie gelingen. Er spreche sich dafür aus, in den nächsten Monaten einen Weg für Gespräche zu finden, so Zelensky. Dazu brauche es aber auch Druck innerhalb Russlands auf Machthaber Wladimir Putin und mehr Sanktionsdruck durch die USA und Europa. Die USA wollen die Regeln für den Export von Chips nach China weiter verschärfen. Damit soll verhindert werden, dass China in Sachen künstlicher Intelligenz zu den USA aufschließt. Es geht dabei im Wesentlichen um Produkte des US-Unternehmens Nvidia. Für die besten Nvidia-Produkte haben die USA China bereits mit Handelsbeschränkungen belegt. Neu gelten diese nun laut dem US-Handelsministerium nicht mehr nur für den direkten Export nach China, sondern auch für Tochterunternehmen von chinesischen Firmen im Ausland. Und damit kommen wir zu den Wetteraussichten. Heute ist es vielerorts ziemlich sonnig, bei Höchstwerten um 25 Grad im Norden und bis zu 30 Grad im Süden. Stellenweise gibt es Regenschauer, vor allem in der Zentral- und in der Ostschweiz. Das waren Nachrichten von Radio SRF, verantwortlich David Burkhardt.
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4: Guten Morgen! Ist Juni? Ja, Montag, 1. Juni, geht der Start in die neue Woche, geht der Start in den neuen Monat. Johnny Heights und Jess. I don't wanna be a hero.

bald mal 10 ab 5 Uhr. Und vielleicht reden wir jetzt gerade miteinander für den SRF 1 Morgenwunsch. Den gibt es wie immer unter 0848 440 222. Das ist die Telefonnummer ins Studio, falls ihr auch einen Titel wollt wünschen. 0848 440 222. Und wenn ihr mit dem Wetter nicht zufrieden seid heute oder findet, ja, eigentlich bräuchte die Ferien, dann habe ich für euch etwas. 4 Minuten 13 auf der kubanischen Veranda sitzen. Sich vom Sonnenuntergang streicheln lassen. Den Wind in den Haaren. Und einfach aufs Meer schauen und geniessen. Buena Vista Social Club. Jump, jump.

0: Also der fließt einfach so schön. Der geht immer. Buena Vista Social Club. John John. Bei SRF 1. Montagmorgen. Und wir gehen ins Zuggerland zur Monika Erni. Monika, schönen guten Morgen.
1: Ja, guten Morgen, Michael.
0: Du bist früh auf dabei, weil du gehst gehen Kind hüten nach, wie hast du gesagt, Rusmu?
1: Nach Rusmu, ja.
0: Rusmu. Genau. Und Rusmu, das ist für den Rest von der Schweiz welche Ortschaft?
1: Ruswil.
0: Ruswil! Ruswil und Rusmu. Aber da hat es ja gar nicht ein M drin, denn Ruswil. Und trotzdem ist es einfach so.
1: Nein, es ist einfach so. Ruswil wird einfach so. Mu.
0: Sehr gut. Aus Wil wird Mu. Sehr gut. Kind hat das dann nach einem Höhepunkttag immer so, oder?
1: Ja, genau.
0: Das ist etwas, was so schön ist. Also das machen wir gerne.
1: Ja, das ist sehr schön.
0: Wie alt sind die Kinder?
1: 4 und knapp 10 Monate.
0: Wow. Oh, das ist aber schön, hä? 10 Monate erst. Genau. Und 4. Ja. 4 ist ja, glaube ich, so das Alter, wo dann so die ersten bahnbrechenden Theorien geäußert werden, oder?
1: Ja, genau. Und wo man das hört, wo man manchmal selber sagt.
0: Das ist aber dann so der Spiegel, der kommt, oder? Sehr gut.
1: Genau.
0: Du hast gesagt, der Kunz würde schon gar okay heute Morgen. Kleine Hände haben für dich bereit gemacht. Ich wünsche dir in dem Fall einen ganz schönen Highlight-Tag. Mach's gut.
1: Ja, danke vielmals.
0: Ciao, Monika. Danke. Tschüss, danke. Ciao.
1: Merci. Ciao.

0: Wild. Love Blond, BSRF 1. Montagmorgen, 1. Juni, aus der Schweiz auf Australien oder auf Neuseeland. Das geht nicht ohne Umsteigen. Man fliegt zum Beispiel über Singapur oder natürlich über die Golfstaaten. Steigt also zum Beispiel zu Dubai um. Jetzt ist es einfach so, das Aussen-Departement sagt, man soll im Moment wegen dem Iran-Krieg nicht in die Golfstaaten reisen. Darum haben bis jetzt bei so Umsteigen, Flick über Dubai oder Doha, vielmal gratis, kann umbüchen oder stornieren. Das geht jetzt nicht mehr, sagt Stefan Wüttrich von unserem Konsumentenmagazin Espresso.
1: Ja, ist tatsächlich so. Der Schweizer Reiseverband, der hat nämlich neue Empfehlungen rausgegeben an die Reisebüros. Und dort heisst es, sie sollen bei so Umsteigenverbindungen nicht mehr kulant sein. Also, dass man eben in so Fällen nicht mehr gratis stornieren oder umbuchen kann.
0: Und das wohlgemerkt, aber obwohl der Bund sagt, man soll im Moment nicht in die Golfstaaten reisen.
1: Ja, trotz den Reisehinweis vom EDA findet der Reiseverband, es ist vertretbar, um über Dubai oder Doha zu fliegen. Er schreibt in seinem Newsletter, der Luftraum sei ja wieder offen, die Flughäfen würden auch ganz normal bedient und es besteht nach derzeitigem Kenntnisstand keine objektive Gefährdung. Darum eben empfehlen sie den Reisebüros, dass sie nicht mehr kulant sind, wenn jemand so eine Umsteigenverbindung umbuchen oder absagen
0: will. Heisst, geht überlegen, ob ihr via Dubai oder Doha wollt reisen, ob ihr wollt umsteigen denn in diesen Ländern oder sogar der Bund sagt besser nicht. Warum der Schweizer Reiseombudsmann die neuen Kulanzregeln von den Reisebüro in Ordnung findet, ihr kehrt es im Konsumentenmagazin Espresso. Auf die 10 ab 8 heute Morgen hier bei SRF 1.

0: sind die Carpenters. Please, Mr. Postman, Piazza Fest.
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2: Die Übersicht von 529, einmalig in der Zentralschweiz, ist die Achsenstraße Altdorf-Brunnen zwischen dem Flüelertunnel und Sisikon in beiden Richtungen nach einem Steinschlag derzeit gesperrt.
3: Die Nachrichten von SRF um 5:30 mit David Burkhardt. Zum fünften Mal stand die Schweizer Eishockey-Nationalmannschaft in einem WM-Final. Zum fünften Mal musste sie als Verliererin vom Eis. Zum Abschluss der Heim-WM verlor die Schweiz den Final in Zürich gegen Finnland knapp mit 0:1. Das einzige und entscheidende Tor fiel erst in der 11. Minute der Verlängerung. Sportredaktor Christoph Sterchi.
4: Wieder eine Niederlage im WM-Final. Wieder, wie schon im letzten Jahr, in der Verlängerung. Wieder konnten die Schweizer im Final kein Tor erzielen. Zum dritten Mal hintereinander. Eine bittere Niederlage für die Schweizer. Alle 9 Spiele an der Heim-WM hatten die Schweizer vor dem Final gewonnen. Am meisten Tore aller Teams erzielt. Im Final fanden sie aber kein Rezept gegen den technisch starken und disziplinierten Gegner. Der Weg zum gegnerischen Tor schien zu. Einzig im dritten Drittel erspielten sich die Schweizer Torchancen, blieben aber ohne Abschlussglück. Finnland gewinnt zum fünften Mal den WM-Titel. Die Schweiz gewinnt zum dritten Mal in Serie die Silbermedaille. Sieger der Herzen, immerhin diesen Titel, haben die Schweizer an der Heim-WM gewonnen. Sie schafften es, eine riesige Euphorie bei den Fans zu entfachen. Auf den ersten WM-Titel müssen die Schweizer aber weiterhin warten.
3: Bei den Präsidentschaftswahlen in Kolumbien zeichnet sich eine Stichwahl ab. Im ersten Wahlgang erreichte niemand mehr als die Hälfte der abgegebenen Stimmen. Nach vorläufigen Ergebnissen holte in der ersten Runde der rechtsgerichtete Anwalt Abelardo de la Espriella mit knapp 44% am meisten Stimmen. Auf Platz 2 folgt der linke Senator Ivan Cepeda mit 41%. Die Stichwahl ist in 3 Wochen angesetzt. Der amtierende Präsident Gustavo Petro sagte jedoch, er erkenne das vorläufige Ergebnis nicht an, er warte das von Richtern geprüfte Endergebnis ab. Gustavo Petro war vor 4 Jahren als erster linker Präsident in der Geschichte Kolumbiens gewählt worden. In Kolumbien ist die Amtszeit des Präsidenten laut Verfassung auf 4 Jahre beschränkt. Die USA wollen die Regeln für den Export von Chips nach China weiter verschärfen. Damit soll verhindert werden, dass China in Sachen künstlicher Intelligenz zu den USA aufschließt. Es geht dabei im Wesentlichen um Produkte des US-Unternehmens Nvidia. Für die besten Nvidia-Produkte haben die USA China bereits mit Handelsbeschränkungen belegt. Neu gelten diese nun nicht mehr für den direkten Export nach China, sondern auch für Tochterunternehmen von chinesischen Firmen im Ausland. Das Wetter. Heute wird es ziemlich sonnig bei 25 Grad. In der zentralen Ostschweiz sind zum Teil noch Schauer möglich. Das waren Nachrichten von Radio SRF. Verantwortlich David Burkhardt.
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6: Der ist da und zumindest halb wach, sagen wir jetzt mal. Bad Miller, See My Baby. Be My Baby, nicht See My Baby, ist fast das Gleiche.

0: so einer, wo man so halb kann mitsingen, so weil, genau. Du lach jetzt nicht, der Gaudenz aus der Morgenredaktion ist schon mit im Studio. Guten Morgen.
1: Guten Morgen, schönen Morgen.
0: Weißt du, ich rede von diesen Songs jetzt gerade, wo dann spätestens nach der letzten Zeit jeder sofort kann mitsingen. Venus von Pümpliz. Wo zu einer Hymne geworden ist im Eishockey.
1: Was für ein Eishockey-Märli jetzt, oder? Zwei Wochen lang die Eishockey-WM von den Männern in der Schweiz und eben Venus von Pümpliz. Wirklich so die Schweizer Hymne und das studiert einem fast, oder? Wenn man das jetzt gehört, wie das da im Stadion abgeladen worden ist. Nur das Ende von dieser WM ist jetzt nicht ganz so gewesen, wie man das sich in der Schweiz oder als Schweizerinnen und Schweizer hätte können vorstellen. Einmal mehr hat es nicht gelangt, oder? Wieder ein verlorener Final, der dritte hintereinander. Der Trainer Romagnosi sagt, Entschuldigung, ja, der Captain Romagnosi sagt.
2: Die zwei Wochen, wo wir, das alles, was wir nicht erleben durften, mit unseren Fans, mit der Euphorie, die ganze Schweiz war frei, ist hinter dem Team gestanden, wo ein Ziel hatte. Es war eine wunderschöne Zeit gewesen. Die hat es so verdient gehabt, den Titel. Und irgendwann ist, wenn wir zurückschauen, und es war ein einmaliges Erlebnis gewesen, aber die enttäuschende Silbermedaille wird sicher nie wegkommen.
1: Ja, schade, oder? Wieder nur Silber und in der Presse natürlich die grossen Schlagzeilen. Der Blick zum Beispiel schreibt «Weltmeister der Herzen und der Schmerzen». Der Tagesanzeiger «Es ist der brutale Schlusspunkt eines grossartigen Turniers. Diese goldene Schweizer Generation hätte den WM-Titel verdient». Und das Online-Portal Watson «Traurige Gesichter und Standing Ovations für die Schweizer Silberhelden».
0: Hm? Ich finde es immer so lustig, weißt? Also, weißt, ich bin ja wahrscheinlich bei uns im Team, bin ich glaube der, der vor Sport am wenigsten Ahnung hat. So, habe ich jetzt mal das Gefühl.
1: Ja, ich bin jetzt auch nicht der Profi, ganz also, ehrlich gesagt.
0: Und dann siehst du so etwas und dann findest du, alle sind traurig und dann musst du sagen, hey, also, weißt du, so meine Haltung ist so, Moment mal schnell, das Land ist an einer Weltmeisterschaft auf dem zweiten Platz gelandet.
1: Genau, darum eben, Silberhelden, kann man natürlich auch sagen.
0: Es ist immer so, warum traurig jetzt? Also ja, es kann nicht jeder, ja, ich verstehe, es ist in der Schweiz.
1: Ja, wenn man so nah da ist, oder? Ja, klar. Du hast sogar ein bisschen reingeschaut gestern Abend, also hast du mir gesagt, oder?
0: In Verlängerung nicht, ich habe vom Schlussdrittel, habe ich 12 Minuten, glaube ich, habe ich gesehen. So, also das zeigt schon wieder, wie viel Ahnung ich von Sport habe.
1: Ja, also ich habe gar nichts gesehen.

0: sind The Beach Boys. I can hear music. Am Montagmorgen bei SRF 1, 8 vor 6.
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0: Der Roman Brugli ist bei mir im Studio vom Meteo. Guten Morgen, Roman.
2: Guten Morgen, Michael.
0: Was bringt er denn jetzt am Montag?
2: Er bringt ziemlich sonniges Wetter und das mindestens an den meisten Orten. Er bringt dann nochmal recht hohe Temperaturen, wobei man schon kann sagen, es ist weniger warm als in den letzten Tagen im Mittelland. Also zum Beispiel in Neuenburg, da gibt es am Nachmittag etwa 25 Grad. Jetzt, da haben wir noch deutlich mehr Wolken, vor allem den Alpen entlang. Und es regnet zum Teil jetzt auch noch, so von der Zentralschweiz an, über das Glarner und das ganze Land. Da regnet es im Moment noch verbreitet. Und auch den Tag durch kann es in der ähnlichen Region, also etwa von einer Linie so zwischen Schaffhausen und Zentralschweiz an ostwärts, noch ab und zu ein paar Regengüsse geben, aber Regen, der wird den Tag durch immer seltener und die Wolken, die lockern sich immer mehr auf.
0: Schauen wir ein bisschen vor uns, wie geht die Woche am Morgen weiter?
2: Es gibt generell wirklich eine wechselhafte Woche. Und morgen ist schon wieder der nächste Tag, wo es zum Teil recht kräftig kann gewittern, vor allem am Nachmittag und Abend und vor allem im Tessin. Am Morgen in der Deutschschweiz, da ist es an vielen Orten noch trocken.

0: Our House bei SRF 1 an dem Montagmorgen, 1. Juni. Jetzt gibt es das Neueste vom Tag im Infomagazin heute Morgen mit dem Nicolas Malzacher. Wie sagst du? Morgen, Nicolas.
1: Guten Morgen. Es ist wie verhext. Schon wieder verliert die Schweizer Eishockey-Nazi einen WM-Final.
2: Schon wieder. Dreimal in Folge. Zweiter. Das kann nicht sein. So schade.
1: Wir fragen gleich, woran es gelegen hat. Und wir schauen hier auf die Präsidentschaftswahl in Kolumbien. Nach 4 Jahren linker Regierung könnten nun die Konservativen die Macht übernehmen. Mit mir im Studio Lukas Siegfried heute. Wie sieht es denn wettermäßig aus nach den Gewittern gestern?
3: Es wird wieder ziemlich sonnig bei 25 Grad. In der Zentral- und Ostschweiz kann es aber noch teilweise nass werden.
1: Ja, es ist eine bittere Pille für die Eishockey-Schweiz. Nach so viel Euphorie und tollen Leistungen verliert die Nazi den Final gegen Finnland mit 0:1. Der entscheidende Treffer fällt in der Verlängerung in der 71. Minute. Es ist die 5. WM-Niederlage für das Schweizer Team in 13 Jahren. Das muss zuerst einmal verdaut werden. Christoph Sterchi.
4: Wieder eine Niederlage im WM-Final. Wieder ohne ein Tor zu schießen. Zum dritten Mal hintereinander. Alle bisherigen 9 Spiele an der Heim-WM hatten die Schweizer vor dem Final gewonnen und von allen Teams an der WM am meisten Tore geschossen. Die Schweiz galt als Favorit, die Goldmedaille schien griffbereit. Im Final war aber alles anders. Warum? Trainer Jan Gadieu versucht zu analysieren.
5: Es ist schwierig zu verstehen am Ende, wenn man sieht, wie viele Tore wir haben geschossen in alle anderen Matches. Es gab ein bisschen Nervosität, weil wir wollen es zu viel. Ja, die Nervosität hat ein bisschen alles schwieriger gemacht.
4: Finnland war im Final das bessere Team. Das machten die Finnen von Anfang an deutlich, setzten die Schweizer konsequent unter Druck. Erst im dritten Drittel fanden die Schweizer irgendwie ins Spiel. Ein Tor und damit der WM-Titel blieb ihnen aber vergönnt. Nino Niederreiter war bei allen 5 WM-Niederlagen seit 2013 mit dabei. Für ihn ein weiterer Final zum Vergessen.
6: Ja, schwierig. Ich würde glaube jede einzelne Medaille weggeben für frei Gold. Aber jetzt sind wir da, haben wir die 5 und es ist momentan schwierig zum daran denken, was genau ist.
4: Das Team von Jan Gadieu entfachte an der Heim-WM eine Euphorie bei den Fans. Im letzten Spiel wurde die Euphorie nun von Finnland gebremst. Statt Gold gab es Silber, statt Party gab es hängende Köpfe. Bei den Spielern und auch bei den Fans, die auch gestern das Schweizer Team lautstark unterstützt haben. Captain Romagnosi sagte nach dem Spiel:
7: Ja, es ist im Moment eine Riesenenttäuschung. Wir hätten es so gerne geholt daheim. Die 2 Wochen, wo wir, das alles, was wir nicht erleben durften, mit unseren Fans, mit der Euphorie. Die ganze Schweiz war frei, ist hinter dem Team gestanden, wo ein Ziel hatte. Es war eine wunderschöne Zeit. Die hat es so verdient, den Titel. Und irgendwann werden wir zurückschauen und es war ein einmaliges Erlebnis. Aber die Enttäuschung über die Medaille wird sicher nie weggehen.
4: Das Ziel war die Goldmedaille. Dieses Ziel haben die Schweizer knapp verpasst. Finnland gewinnt zum 5. Mal den WM-Titel, die Schweiz gewinnt zum 3. Mal in Serie die Silbermedaille.
1: Ja, es ist den Stimmen anzuhören, die Enttäuschung ist heute an diesem Montag groß. Aber man könnte auch sagen, zum wiederholten Mal hat es die Schweiz mit tollen Leistungen in den Final geschafft. Ich habe Sportredaktor Christoph Scherchi gefragt, was er denn jetzt insgesamt von dieser WM mitnimmt.
8: Allgemein sportlich war es nicht die beste Eishockey-WM aller Zeiten. Das war auch nicht zu erwarten. Weltmeisterschaften in einem Olympiajahr sind selten wirklich top, weil nicht mehr alle Nationen mit den ganz großen Stars antreten. Und das war auch in diesem Jahr so. Trotzdem wurde sehr gutes Eishockey gezeigt. Die besten Teams waren sicher Finnland, Kanada, die überraschenden Norweger und natürlich die Schweiz. Die Schweizer erneut mit einer tollen Leistung, getragen von einem tollen, lauten und euphorischen Publikum.
1: Diese Heim-WM ist in den Medien immer wieder als Volksfest beschrieben worden. Beschreibt das Ihrer Meinung nach die Stimmung gut während dieser 2 Wochen?
8: Die WM wurde schrittweise zum Volksfest. Mit den guten Leistungen der Schweizer, mit jedem Sieg ist das Interesse gewachsen. Plötzlich gab es im ganzen Land immer mehr Public Viewings, die kurzfristig organisiert wurden. In Zürich, in der offiziellen Fanzone, sah man Bilder wie beim Schlussausverkauf in den Einkaufsläden. Die Fans warteten vor dem Eingang und als die Tore geöffnet wurden, rannten sie ins Fanzelt, um dort die besten Plätze zu kriegen. Am Finalwochenende war das Fanzelt 5 Minuten nach der Toröffnung bereits voll.
1: Fast 1 Million Zuschauerinnen und Zuschauer haben nur schon den Viertelfinal gegen Schweden auf SRF am Fernsehen verfolgt. Das zeigt, das Interesse war wirklich groß, ist auch gewachsen, wie Sie das beschrieben haben. Erwarten Sie jetzt von dieser Weltmeisterschaft mit diesem großen Interesse noch einen Schub fürs Schweizer Eishockey?
8: Es kann natürlich sein, dass es jetzt Buben und Mädchen gibt, die nach diesem Erfolg und nach diesem Fest Eishockey spielen möchten. Ob ein Boom ausgelöst wird, ist schwierig zu sagen. Die Schweiz hat in den letzten Jahren bereits 4-mal eine Silbermedaille gewonnen, was ja auch sehr gut ist. Der Boom ist aber ausgeblieben. Die Zahlen der lizenzierten Spieler und Spielerinnen stagnieren seit Jahren. Ich glaube, die WM war vor allem ein temporäres und sehr schönes Frühlingsfest.
1: Sagt Christoph Sterchi nach diesem verlorenen Eishockey-WM-Final. Alle Highlights und auch die Lowlights, die ganzen Reaktionen nach dieser Partie finden Sie bei uns auf der SRF Sport App. In Kolumbien zeichnet sich nach den Präsidentschaftswahlen eine Stichwahl ab, Lukas Siegfried.
3: Ja, im ersten Wahlgang hat niemand genug Stimmen erreicht, um die Wahl zu gewinnen. Am meisten Stimmen holte der rechtsgerichtete Kandidat Abelardo de la Estrella mit knapp 44%. Der linke Ivan Cepeda kommt auf 41%. Das zeigen die vorläufigen Ergebnisse. Die Stichwahl ist in 3 Wochen angesetzt. Der amtierende, der bisherige linke Präsident Gustavo Petro sagt allerdings, er erkenne das vorläufige Ergebnis nicht an. Er warte das richterlich geprüfte Endergebnis ab. Gustavo Petro war vor 4 Jahren als erster linker Präsident in der Geschichte Kolumbiens gewählt worden. Die Amtszeit eines Präsidenten ist laut der Verfassung des Landes auf 4 Jahre beschränkt. Dann ein anderes Thema aus Rumänien. Letzte Woche wurde in der rumänischen Stadt Galați ein 10-stöckiges Wohnhaus von einer Drohne getroffen. Jetzt sagt der rumänische Präsident Nicu Jordan, die Drohne stamme ohne Zweifel aus Russland. Das hätten Untersuchungen durch rumänische Experten ergeben. Russland sei der einzige Verantwortliche für den Vorfall. Zuvor hatte Russlands Präsident Wladimir Putin Zweifel an der Herkunft der Drohne geäußert und verlangt, dass Rumänien Teile der Drohne nach Russland schicke, um sie dort zu prüfen. Die Drohne war in der Nacht auf Freitag auf dem Dach eines Wohnhauses eingeschlagen und hatte einen Brand ausgelöst.
1: Die israelische Armee hat gestern gesagt, sie sei im Südlibanon so weit vorgerückt wie zuletzt vor 25 Jahren. Und sie hat die Bevölkerung in der Region gewarnt, sie solle das Gebiet verlassen. Und Lukas Siegfried, dieses Vorgehen, das sorgt für Kritik.
3: Ja, unter anderem in Deutschland. Außenminister Johann Wadephul sagt, eine weitere Eskalation verschärfe die schon angespannte Lage und sorge für neue Fluchtbewegungen. Israel habe zwar legitime Sicherheitsinteressen, Zivilpersonen dürften aber nicht unter dem militärischen Vorgehen leiden. Gleichzeitig schreibt Wadephul auch, die libanesische Regierung müsse entschieden gegen die Hisbollah-Miliz vorgehen. Und wieder ein anderes Thema. Die USA wollen die Regeln für den Export von Chips nach China weiter verschärfen. Damit soll verhindert werden, dass China in Sachen künstlicher Intelligenz zu den USA aufschließt. Es geht im Wesentlichen um Produkte des US-Unternehmens Nvidia. Für einige Nvidia-Produkte haben die USA China bereits mit Handelsbeschränkungen belegt. Neu gelten diese nun nicht mehr nur für den direkten Export nach China, sondern auch für Tochterunternehmen von chinesischen Firmen im Ausland.
1: Und dann geht's nochmals zurück in die Schweiz, denn im Kanton Uri ist die Axenstrasse zwischen Flüelen und Sisikon gesperrt.
3: Zwar bis mindestens am Vormittag, Grund dafür ist ein Murgang. Die Straße sei sofort gesperrt und eine Umleitung eingerichtet worden, schreibt die Kantonspolizei Uri. Verletzt wurde niemand. Schäden an der Straße habe es nach ersten Erkenntnissen keine gegeben. Das Bundesamt für Strassen will die Lage am Vormittag neu beurteilen. Dann noch die Börsendaten von SIX. Der Nikkei-Index in Tokio steigt um 0,5%. Der Euro wird zu 91,18 Rappen gehandelt und der Dollar zu 78,30 Rappen.
1: Das sind die Informationen von heute Morgen an diesem Montag, dem 1. Juni. Verantwortlich ist Rachel Berocci. Es ist 9:09.
0: Es wird trotz zum Teil Raga eigentlich recht sonnig und das Ganze mit Höchsttemperaturen um die 25 Grad heute am Nachmittag.
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0: Und man kann ja einfach Fans reden.
10: Hey, wir haben es verdient gehabt. Ich glaube, wir haben es verdient gehabt vom Team her, von den Fans her. was das Team geleistet hat, erste Klasse, muss man nicht darüber diskutieren. Ich glaube an meine Fans, die wirklich Eishockey lieben. Wir sind da gestanden, egal welcher Tag. Wir sind nicht bei Hagel da draußen gestanden und es ist uns egal. Wir lieben das Team und danke. Danke für die WM.
0: Jawohl, Punkt. Oder vielleicht doch noch nicht ganz. Ein, zwei Sachen mehr zu der Eishockey-Weltmeisterschaft in der Schweiz. Im Sport nach der Jennifer Page.

0: Sie holen Gold irgendwann, dann, wenn es so weit ist.
1: Es ist immer auf den letzten Metern, wo es einfach nicht klappt. Das ist so schade.
0: Wir hätten es verdient gehabt. Vom Team her, von den Fans her. Wir lieben das Team und danke. Danke für die WM.
2: Für die Eishockey-Weltmeisterschaft in der Schweiz.
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2: Frisch an der WM im Stadion dabei war der Reto Widmer. Reto, nach einer kurzen Nacht tut es heute vermutlich ja ganz vielen Leuten weh.
4: Ja, ohne Diskussion. Der dritte WM-Final im dritten Jahr, zum dritten Mal verloren, zum dritten Mal kein Goal gemacht. Zum dritten Mal muss die Schweiz dem Gegner ja, zu der Goldmedaille gratulieren. Es ist bitter, ich würde sagen sehr, sehr bitter. Es wäre alles angerichtet gewesen für ein Märchen. Aber ja, das Happy End hat halt einfach leider wieder gefehlt.
2: Also das berühmte I-Tüpflein, das aber fehlt, weil immer alle gesagt haben, es sei so ein super WM gewesen.
4: Ja, das ist sie auch. Es war wirklich ein Top-Anlass gewesen, auch wenn das Eintöpfchen gefällt hat. Die Schweiz hat gezeigt, dass sie es drauf hat, so Anlässe zu organisieren. Es war von A bis Z hochprofessionell gewesen. Die Atmosphäre top und die Stimmung grandios. Die Schweizer Fans, die sind definitiv Weltmeister. Ja. Die Fans schon, die Mannschaft nicht. Auch die Unterhaltung, die Animation im Stadion wirklich sehr, sehr stark gewesen. Und dann hat es auch noch so einen kleinen heimlichen Star gegeben. Das Maskottli Kuli hat irgendwie alle in sein Band gezogen.
2: Die Nationalmannschaft hat eine riesige Euphorie ausgelöst. Auf einmal haben alle von der Hockey-Nazi geredet.
4: Ja, es zeigen auch Zahlen. Fast 500.000 Fans sind zusammengezählt bei allen Spielen im Stadion gewesen. Auch in die Fanzone sind ganz viele Leute gegangen. 250.000 Fans sind in die Fanzone gegangen. Manchmal haben die Fanzone sogar müssen zutun werden, weil sie überrennt wurden. Es hat Fans gegeben, die haben stundenlang vorne dran gewartet, dass sie überhaupt und garantiert haben rein können.
2: Und wenn du jetzt so zurückschaust, was ist so dein persönliches Highlight gewesen, nebst der Schweizer Nazi?
4: Also muss ich keine Sekunde überlegen. Es war ganz klar der Moment, wo im Stadion nach dem Schweizer Spiel die Venus von Bümpliz kam und 10.000 inklusive der Spieler gesungen haben. Das muss ich sagen, hat mir da immer die Haare aufgestellt. Es ist mir ein kalter Rücken abgelaufen. Ja, und leider ist die Venus gestern eben nicht mehr gespielt worden, weil das wäre gleichbedeutend gewesen mit dem Sieg und der Goldmedaille. Ich glaube, wie allen anderen im Stadion ist es gleich gegangen. Wenn sie das mal haben erlebt, die Venus von Bümpliz, das ist so ein Moment, der für die Ewigkeit bleibt und noch lange davon geredet wird.
2: Die WM in der Schweiz ist also Geschichte. In einem Jahr gibt es wieder eine WM, denn in Deutschland, Mannheim und Düsseldorf wird es dann sein.
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2: Und ich habe heute Morgen, weißt du, Reto, ich habe schon gesagt, irgendwie, ich bin ja nicht so wahnsinnig sportaffin. Hallo, es ist in einer WM Platz 2.
4: Ja, es ist
2: ein Erfolg, ein riesengroßer Erfolg.
4: Absolut, absolut. Gell? Man darf es nicht vergessen. Aber gleichwohl, das Märchen wäre so angerichtet gewesen. Und jetzt ist es halt, ja, ist gleich der Traum wieder geplatzt.
2: Also ich bewege mich jetzt auf einem Terrain, wo ich nicht kann, aber ich bin jetzt so frech und spiele jetzt. Botan Duxner, Venus von Bümpliz. Schönen Tag, Reto, danke.

0: Der Schätzlerfels am Montagmorgen, 1. Juni, ist übrigens ein grosser Tunneltag. Heute zum Beispiel vor 120 Jahren, der Öffnung vom Simplon-Tunnel, oder nur mal ein Tunnel, das war ein gewaltiger Meilenstein in der Schweizer Verkehrsgeschichte, hat natürlich auch eine europäische Dimension gehabt, die Eröffnung vom Gotthard-Basistunnel. Heute vor genau 10 Jahren. Aus der Deutschschweiz war man plötzlich schneller im Tessin und die Deutschen schneller am Meer.
1: Ja, wir erinnern uns noch an den Tag, oder? Heute vor 10 Jahren mit einem riesen Festakt und viel Politprominenz aus dem In- und Ausland und Tausenden von Besucherinnen und Besuchern ist der Tunnel von Erstfeld bis kurz vor Biasca dortmal eröffnet worden.
2: Nördlich und südlich des Gotthards finden heute große Feiern statt zur Eröffnung des Basistunnels.
3: Guten Abend, meine Damen und Herren, das ist die tagische Hauptausgabe und an diesem 1. Juni 2016 natürlich mit fast einem einzigen Thema, der Eröffnung des Jahrhundertwerkes Gotthardtunnel.
4: Heute ist ein historischer Tag für unser Land.
0: Ja, und historisch ist das aber nicht nur für die Schweiz, sondern auch für ganz Europa, der längste Bahntunnel der Welt. 57 Kilometer ist die wichtigste Verbindung vom europäischen Bahngüterverkehr zwischen Nord und Süd. Das ist sozusagen das Herzstück auf Schiene. Ein gelungenes Milliardenprojekt.
1: Ja, und natürlich hat man den Tunnel abgebaut mit dem Ziel, dass eben alle Nachbarländer mitziehen und europaweit optimale Verbindungen schaffen. Vor allem auch Deutschland mit dem Ausbau von der Rheintalstrecke zwischen Karlsruhe und Basel. Die damalige deutsche Bundeskanzlerin Angela Merkel war dort mal an der Eröffnungsfeier noch optimistisch gewesen.
5: Ist in Deutschland der Wille da, um diese Zufahrten, wirklich diese Zufahrten auszubauen?
6: Ja, wir wissen, dass wir verspätet sind. Wir wissen, der Gotthardtunnel ist sozusagen das Herz, hat jemand geschrieben. Und die Aorta fehlt noch. Und deshalb ist unser Verkehrsminister jetzt mit großer Intensität dabei, die Rheinschiene auch möglichst schnell voranzubringen. Es wird noch dauern, das muss man ganz ehrlicherweise sagen. Aber wir fühlen uns angespornt durch den heutigen Tag.
1: Ja, der Ansporn, der hat allerdings in all diesen Jahren nachher ein bisschen nachgelassen.
7: Ursprünglich hat man immer versprochen, dass bis 2008 fertig sein wird. Also man hat also mehr als 30 Jahre Verspätung. Ist natürlich das allgemeine Fiasko von der Deutschen Bahn, dass einfach eigentlich nicht so richtig funktioniert.
0: Seit heute der Guido Schoch im Vorstand von ProBahn Schweiz und Swiss Rail Volution, wo sich für den optimalen Ausbau vom Schweizer Bahnnetz im In- und Ausland einsetzt. Wo stehen wir heute mit dem europäischen Güterverkehr auf Schiene? Das erzählt er euch selber. Auf die Viertel ab 7 ist er mein Morgengast, hier im Studio bei SRF1. Und das ist Anastasia jetzt gerade. One day in your life.

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2: Stau oder stockender Verkehr im Moment in der Zentralschweiz wegen eines Pannenfahrzeugs auf der A2 Richtung Gotthard zwischen Emmen-Nord und dem Sonnenbergtunnel, folglich auf der A14 ab Buchrain, Region Zürich vor dem Gubrist Richtung St. Gallen ab Dietikon und Urdorf Süd und auf der A1 Richtung Zürich dort ab Effretikon im Moment.
3: Die Schweizer Eishockey-Nationalmannschaft verpasst den Weltmeistertitel erneut. Sie verliert den Final an der Heim-WM gegen Finnland 0:1 nach Verlängerung. Es ist die dritte Niederlage für die Eishockey-Nazi im WM-Final hintereinander. Bei den Präsidentschaftswahlen in Kolumbien zeichnet sich eine Stichwahl ab. Im ersten Wahlgang holt laut vorläufigen Ergebnissen der rechtsgerichtete Anwalt Abelardo de la Espriella mit knapp 44% am meisten Stimmen. Auf Platz 2 folgt der linke Senator Ivan Cepeda mit 41%. Die Stichwahl ist in 3 Wochen angesetzt. Und die Axenstraße zwischen Flüelen und Sisikon im Kanton Uri ist bis mindestens heute Vormittag gesperrt. Grund ist ein Murgang. Die Straße sei sofort gesperrt und eine Umleitung eingerichtet worden, teilte die Kantonspolizei Uri mit. Das Bundesamt für Straßen will die Lage heute Vormittag neu beurteilen.
2: Frank Estelmann ist das gewesen.
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5: 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Heute Morgen aus dem Studio St. Gallen, Katrin Keller. Snus. Das weisse Beuteli unter der Lippe bei Jugendlichen ist da längstens Alltag. Viele finden, harmlos ist ja nicht rauchen. Und genau da will die neue Präventionskampagne «Checkst du Snus» aus Baden-Appenzell und 12 weiteren Deutschschweizer Kantonen ändern. Anina Mattis.
6: Die Kampagne setzt auf Influencerinnen und Influencer, die die Jugendlichen genau dort abholen, wo sie sind, auf TikTok und Instagram. In Videos redet sie über Snus, wie sie das Beuteli, wo Nikotin drin hat, selber erlebt. Zu diesen Kurzvideos sagt Andrea Niederhauser, Projektleiterin vom Gesundheitsamt von Appenzell-Innerrhoden.
7: Der Inhalt ist, dass Snus nicht so harmlos ist, wie er wirkt. Die Päckchen, die haben viel Nikotin, also häufig sehr viel Nikotin drin. Das macht sehr schnell abhängig, wirkt sich auch auf die Hirnentwicklung aus, vor allem bei jungen Menschen.
6: Und ist auch ein Problem für die Umwelt, wenn die Beuteli und ihre Giftstoffe in der Natur landen. Appenzell-Innerrhoden macht bei dieser interkantonalen Präventionskampagne mit, weil auch hier das Thema Snus stark präsent ist. Das hat auch eine Befragung aus dem 23. zu Appenzell an der Oberstufe gezeigt, bei den 14- und 15-Jährigen.
7: Dort haben wir gesehen, dass der Snuskonsum, dass 12% mindestens einmal im Monat vor der Befragung Snus konsumiert haben. Das sind Zahlen, die liegen im Schnitt sogar eher ein bisschen drüber mit zu vergleichbaren Erhebungen.
6: Die Kampagne will vor allem aufklären und den Jugendlichen leichter machen, aus dem Snusen rauszukommen oder gar nicht erst anzufangen.
5: Graubünden gehört zu den Gewinnern bei den Firmenabzügen in der Schweiz. Da zeigen die Auswertung vom Wirtschaftsinformationsunternehmen Kriff. Letztes Jahr haben 66 Unternehmen ihren Sitz auf Graubünden verlegt. Mit dem liegt der Kanton schweizweit auf Platz 3 hinter Zug und Solothurn. Die meisten Firmen sind aus dem Tessin, aus Zürich und aus Kanton Zug gekommen. In der Ostschweiz haben auch Kantone St. Gallen und Thurgau mehr Firmen dazugeholt als verloren. Einzig Appenzell-Ausserrhoden, da sind 52 Unternehmen abgewandert. Aus dem Sport für die Ostschweiz heisst es nach dem Wochenende. Im St. Galler Kantonalen Schmeriken haben 2 Toggenburger den Schlussgang bestimmt. Der Werner Schlegel hat sich im Duell gegen den Damian Ott durchgesetzt. Und im Handball hat der LC Brühl St. Gallen auswärts gegen GC Zürich eine Niederlage kassiert und den Schweizer Titel verloren. Nach der Geburt eines Kindes haben 15-20% der Mütter und auch bis zu 10% der Väter eine Depression. Das kann den Wiedereinstieg in den Job schwierig machen. Darum kann es sich für Unternehmen lohnen, sich mit dem Thema postnatale Depression auseinanderzusetzen. Sie können je nachdem auch davon profitieren, wenn Mitarbeiterinnen früh eine Depression erkennen und schnell und gut eine Behandlung bekommen. Für das gibt es jetzt handfeste Tipps. Die Fachhochschule Ost hat zusammen mit dem Verein Peripato eine Studie zum Thema gemacht und eben die Tipps ausgeschafft. Peripato unterstützt Leute mit psychischen Problemen rund um die Geburt. Die Präsidentin vom Verein, Andrea Borzatta, sagt:
0: Es gibt Unternehmen, die sagen, wir haben keine Ressourcen dafür. Und dort sage ich, weil es gibt ganz einfache Sachen und es hängt schlussendlich nicht viel an euch. Also eben auch für kleinere Unternehmen. Ich verstehe den Grundgedanken. Aber einen Flyer abgeben, einen Fragebogen abgeben, braucht nicht viel.
5: Mehr dazu gehören Sie heute Abend im Regionaljournal Ostschweiz. Ab heute ist der Kirenzer Bergtunnel für fast einen Monat gesperrt. Im Tunnel müssen Arbeiten gemacht werden. Der Verkehr wird darum umgeleitet über die Seestrecke. Da meldet das zuständige Bundesamt für Strassen, das ASTRA. Gesperrt bleibt der Kirenzer Bergtunnel einmal unter der Woche. Über das Wochenende sind wir aber offen, vom Freitagmittag bis am Sonntag zur Nacht. Das Wetter heute geht weiter, wie es gestern aufgehört hat. Zeitweise gibt es noch Regen, vor allem am Vormittag. Dann kommt die Sonne wieder. Es wird etwas weniger warm wie in den letzten Tagen mit Temperaturen zwischen 20 Grad zu Ilm und 24 Grad zu Frauenfeld. SRF 1 in einer Stunde mit dem nächsten Regionaljournal.
2: Am Montagmorgen im Studio geht ins Weber und Michael Brunner.
8: Guten Morgen.
2: Ein guter Start in den Juni, in die neue Woche und in den Montag mit halt, ja, ein bisschen Enttäuschung in den Knochen.
8: Ja, ja,
9: durchaus. Schon wieder. Dreimal in Folge. Zweite. Das kann nicht sein. Das kann nicht sein, Mann. So schade.
2: Haben wir es noch ein bisschen davon? Wir schauen uns die Schlagzeile an. An dem Montagmorgen, 1. Juni. Zur Eishockey-WM in der Schweiz und zum zweiten Platz von der Schweiz nach dem Tilbrenner Summer Breeze.

0: gerade 20 von 7 geworden. Ich hoffe, ihr seid gut in den Montagmorgen gestartet. Es hat nicht sollen sein, sagt man so schön. Zum dritten Mal hintereinander ist die Schweizer Eishockey-Nationalmannschaft im Finale der Weltmeisterschaft gescheitert. Gestern Abend gegen Finnland, der Captain, der Roman Josi.
1: Ja, es ist im Moment eine Riesenenttäuschung. Wir haben es so gerne geholt daheim von unseren Fans. Und unsere Fans, es war unglaublich, was die letzten Wochen, was wir dürfen erleben mit ihnen. Und sie hat es so fest verdient, die Goldmedaille heute.
0: Wieder nicht die Weltmeister, wieder im letzten entscheidenden Spiel gescheitert. Das ist bitter.
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0: Der Gaudenz Weber hat für Eispitz die Schlagzeilen und Kommentare angeschaut. Was steht?
3: Ja, also wenn man den Blick anschaut, da ist die ganze Frontseite sozusagen rot-weiss eingefärbt. Man sieht Fotos von betretenen Gesichtern von unseren Hockey-Cracks nach dem verlorenen Final. Die Schlagzeilen dazu. Weltmeister der Schmerzen. Weiterhin im Sportteil, doch nicht tröstens. 7 WM-Momente, die trotzdem für immer bleiben. Der Tagesanzeiger online, die Niederlage gestern Abend ist der brutale Schlusspunkt eines großartigen Turniers. Diese goldene Schweizer Generation hätte den WM-Titel verdient. Sonnenportal Watson, traurige Gesichter und Standing Ovations für die Schweizer Silberhelden. Und was er gerade Schlagzeile macht, eine Swiss-Maschine hat nach dem Finalspiel tatsächlich eine Herzschlaufe über Zürich geflogen. Unsere Hockey-Nazi, also Weltmeister von den Schmerzen sozusagen und eben von den Herzen. Die Fanherzen sind ja unserer Nazi nur so zugeflogen in den letzten 2 Wochen an dieser WM und das bis zum bitteren Ende.
0: Apropos Fanherz, was hast du für Laser-Kommentar gesehen?
3: Ja, die Nazi sei eine fantastische Mannschaft, die von Beginn bis zum Ende Freude gemacht hat, schreibt jemand auf Dagi Online. Ein anderer Kommentar fasst es noch ein bisschen weiter. Aufopferung, Bodenständigkeit und Demut, das sind tolle Werte, die die Nazi verkörpert. Und eben Werte, die bei der Bevölkerung und vor allem in der Politik langsam verloren gehen. Und noch das Leservotum. Ja, es war eine super Gruppenphase, tolle Viertel- und Halbfinale, aber bei den entscheidenden Finalspielen scheitern sie. Sie spielten auch in diesem Finale wieder einen der schlechtesten Matches der ganzen WM. Sie sind letztlich ein Abbild für uns als Nation. Grundsolide, aber auf dem internationalen Parkett können sie sich nicht durchsetzen.
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0: Montagmorgen, es ist vielleicht nicht mehr ganz so Sommer, wie es bei Inner Circle tönt.
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0: Aber irgendwie doch noch. Also Roman Brogli von SRF Meteo, ich bin ein bisschen ratlos. Weißt du, so auf der einen Seite, ja, ein schöner, freundlicher Tag, auf der anderen Seite, aber gleich ein bisschen Regen. Also wie jetzt ganz genau?
2: Das ist wirklich so ein Zwischenhoch. Wir sind wirklich so ein bisschen zwischen Stuhl und Bänk beim Wetter. Es hat nämlich jetzt aktuell noch viel Wolken und zum Teil regnet es auch noch. Das aber vor allem am Alpen-Nordhang entlang. Also das heisst so in der Zentralschweiz, Nordbünden oder auch im Glarnerland, dort sind noch ein paar Regenzellen unterwegs. Und das Zwischenhoch sorgt also nochmal für ein kurzes Aufbäumen vom sommerlichen Wetter. Das werden wir heute am Nachmittag an vielen Orten haben. Wir werden im Mittelland gerade so etwa 25 Grad haben. Das ist also gerade die Grenze, die wir als Sommertag meteorologisch definieren. Aber gefühlt ist es natürlich schon deutlich weniger, als wir es in den letzten Tagen hatten. Ein bisschen anders sieht es aus im Tessin. Dort gibt es heute am Nachmittag immer noch viel Sonnenschein und bis zu 30 Grad. Und mit dem Regen ist es auch nicht ganz vorbei heute durch den Tag durch. Der kann es auch noch stellenweise geben. Das dann am Nachmittag vor allem im Osten der Schweiz.
0: Schauen wir uns den Dienstagmorgen an. Der ist, glaube ich, dann wieder weniger freundlich, oder wie?
2: Ja, das kann man definitiv so sagen. Vor allem ist er recht gewitteranfällig. Am Nachmittag und am Abend gibt es an vielen Orten wieder Platzregen oder Gewitter. Und Gewitter können auch recht kräftig sein und zum Beispiel Hagel mit sich bringen. Am Morgen, da ist es in der Deutschschweiz noch an vielen Orten trocken. Im Tessin, da regnet es schon.

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0: Starship. Rebuild the City, Piers Raffaels. Nennt ab morgen.
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2: Stau oder stockender Verkehr im Moment in der Region Basel auf der A2 Richtung Luzern zwischen Rheinhafen und Badischer Bahnhof, daher auf der A3 ab Euro Airport. In der Region Solothurn auf der A1 Richtung Bern zwischen Rotrist und Lutherbach. In der Zentralschweiz auf der A2 Richtung Luzern ab der Raststätte Neunkirch sowie auf der A14 ab Giesekon-Roth und in der Region Zürich vor dem Gubrist Richtung St. Gallen ab Spreitenbach und Udorf Süd und auf der A1 Richtung Zürich ab Effretikon. Das Infomagazin heute Morgen jetzt gerade mit dem Nikolas Malzacher. Wie Zipni. Morgen, Nikolas.
3: Guten Morgen. Es hat wieder nicht sein sollen. Die Schweizer Eishockey-Nationalmannschaft verliert den WM-Final gegen Finnland.
4: Sorry, Final, 10'000 Leute. Ja, wäre schön gewesen.
3: Es wäre alles angerichtet gewesen für die erste Schweizer Goldmedaille. Wir fragen, warum es nicht gereicht hat. Und bei den Präsidentschaftswahlen in Kolumbien kommt es zur Stichwahl. Doch der amtierende Präsident spricht von Unregelmäßigkeiten. Mit mir im Studio an diesem Montag, Lukas Siegfried. Was macht das Wetter heute?
5: Es wird ziemlich sonnig. In der Zentral- und Ostschweiz kann es auch teilweise noch nass werden.
3: Alle guten Dinge sind drei, heißt es doch eigentlich. Aber es sollte nicht sein für die Schweizer Eishockey-Nazi. Auch im dritten Anlauf hintereinander verpasst sie den Titel. Finnland gewinnt den Final mit 1-0 in der Verlängerung. Woran hat es gelegen? Christoph Sterchi hat nach Antworten gesucht.
6: Wieder eine Niederlage im WM-Final. Wieder ohne ein Tor zu schießen. Zum dritten Mal hintereinander. Alle bisherigen 9 Spiele an der Heim-WM hatten die Schweizer vor dem Final gewonnen und von allen Teams an der WM am meisten Tore geschossen. Die Schweiz galt als Favorit, die Goldmedaille schien griffbereit. Im Final war aber alles anders. Warum? Trainer Jan Gadieu versucht zu analysieren.
7: Es ist schwierig zu verstehen am Ende, wenn man sieht, wie viele Tore wir haben geschossen in alle anderen Matches. Es gab ein bisschen Nervosität, weil wir wollen es zu viel. Ja, die Nervosität hat ein bisschen alles schwieriger gemacht.
6: Finnland war im Final das bessere Team. Das machten die Finnen von Anfang an deutlich, setzten die Schweizer konsequent unter Druck. Erst im dritten Drittel fanden die Schweizer irgendwie ins Spiel. Ein Tor und damit der WM-Titel blieb ihnen aber vergönnt. Nino Niederreiter war bei allen 5 WM-Niederlagen seit 2013 mit dabei. Für ihn ein weiterer Final zum Vergessen.
8: Ja, schwierig. Ich würde glaube ich die einzelne Medaille weggeben für freie Gold. Aber jetzt sind wir da, haben wir die 5 und es ist momentan schwierig zum daran denken, was genau ist.
6: Das Team von Jan Gadieu entfachte an der Heim-WM eine Euphorie bei den Fans. Im letzten Spiel wurde die Euphorie nun von Finnland gebremst. Statt Gold gab es Silber, statt Party gab es hängende Köpfe. Bei den Spielern und auch bei den Fans, die auch gestern das Schweizer Team lautstark unterstützt haben. Captain Romagnosi sagte nach dem Spiel:
9: Ja, es ist im Moment eine Riesenenttäuschung. Wir haben es so gerne geholt daheim. Die 2 Wochen, was wir nicht erleben dürfen. Mit unseren Fans, mit der Euphorie. Die ganze Schweiz war für uns, ist hinter dem Team gestanden, ein weißes Ziel hatte. Es war eine wunderschöne Zeit. Sie hat es so verdient, den Titel. Und irgendwann werden wir zurückschauen und es war ein einmaliges Erlebnis. Aber die Enttäuschung über die Goldmedaille wird sich nie wegkommen.
6: Das Ziel war die Goldmedaille. Dieses Ziel haben die Schweizer knapp verpasst. Finnland gewinnt zum 5. Mal den WM-Titel, die Schweiz gewinnt zum 3. Mal in Serie die Silbermedaille.
3: Die Enttäuschung ist also riesig. Aber man könnte auch sagen, dass die Schweiz es zum wiederholten Mal mit tollen Leistungen in den Final geschafft hat. Ich habe Sportredaktor Christoph Sterchi gefragt, was er von dieser WM mitnimmt.
10: Allgemein sportlich war es nicht die beste Eishockey-WM aller Zeiten. Das war auch nicht zu erwarten. Weltmeisterschaften in einem Olympiajahr sind selten wirklich top, weil nicht mehr alle Nationen mit den ganz großen Stars antreten. Und das war auch in diesem Jahr so. Trotzdem wurde sehr gutes Eishockey gezeigt. Die besten Teams waren sicher Finnland, Kanada, die überraschenden Norweger und natürlich die Schweiz. Die Schweizer erneut mit einer tollen Leistung, getragen von einem tollen, lauten und euphorischen Publikum.
3: Diese Heim-WM ist in den Medien immer wieder als Volksfest beschrieben worden. Beschreibt das Ihrer Meinung nach die Stimmung gut während dieser 2 Wochen?
10: Die WM wurde schrittweise zum Volksfest. Mit den guten Leistungen der Schweizer, mit jedem Sieg ist das Interesse gewachsen. Plötzlich gab es im ganzen Land immer mehr Public Viewings, die kurzfristig organisiert wurden. In Zürich, in der offiziellen Fanzone, sah man Bilder wie beim Schlussausverkauf in den Einkaufsläden. Die Fans warteten vor dem Eingang und als die Tore geöffnet wurden, rannten sie ins Fanzelt, um dort die besten Plätze zu kriegen. Am Finalwochenende war das Fanzelt 5 Minuten nach der Toröffnung bereits voll.
3: Fast 1 Million Zuschauerinnen und Zuschauer haben nur schon den Viertelfinal gegen Schweden auf SRF am Fernsehen verfolgt. Das zeigt, das Interesse war wirklich groß, ist auch gewachsen, wie Sie das beschrieben haben. Erwarten Sie jetzt von dieser Weltmeisterschaft mit diesem großen Interesse noch einen Schub fürs Schweizer Eishockey?
10: Es kann natürlich sein, dass es jetzt Buben und Mädchen gibt, die nach diesem Erfolg und nach diesem Fest Eishockey spielen möchten. Ob ein Boom ausgelöst wird, ist schwierig zu sagen. Die Schweiz hat in den letzten Jahren bereits 4-mal eine Silbermedaille gewonnen, was ja auch sehr gut ist. Der Boom ist aber ausgeblieben. Die Zahlen der lizenzierten Spieler und Spielerinnen stagnieren seit Jahren. Ich glaube, die WM war vor allem ein temporäres und sehr schönes Frühlingsfest.
3: Die Schlussbilanz von unserem Sportredaktor Christoph Sterchi. Bei uns auf der SRF Sport-App finden Sie den Siegestreffer von Finnland und auch den versöhnlichen Abschied der Schweizer Nazi von den Fans. Insgesamt alle Highlights dort gesammelt. Nun machen wir weiter in Kolumbien, Lukas Siegfried. Dort zeichnet sich nämlich bei den Präsidentschaftswahlen eine Stichwahl ab.
5: Im ersten Wahlgang hat niemand genug Stimmen erreicht, um die Wahl zu gewinnen. Am meisten Stimmen holte der rechte Kandidat Abelardo de la Espriella mit knapp 44%. Der Anwalt und Geschäftsmann verspricht ein härteres Vorgehen gegen bewaffnete Banden und er ist ein Anhänger von US-Präsident Donald Trump. Sein größter Herausforderer ist der Linke Ivan Zepeda. Er kommt im ersten Wahlgang auf 41%. Er ist ein Verbündeter des bisherigen Präsidenten Gustavo Petro. Und Zepeda verspricht, die Friedensverhandlungen mit Guerillagruppen in Kolumbien weiterzuführen.
3: Das passt zum Vorgehen des amtierenden Präsidenten Petro. Er hat sich nach diesem ersten Wahlgang zu Wort gemeldet und er scheint unzufrieden.
5: Ja, er spricht von Unregelmäßigkeiten und will diese vorläufigen Resultate, die eben seinen Verbündeten leicht im Hintertreffen zeigen, nicht anerkennen. Petro sagt, er warte das richterlich geprüfte Endergebnis ab. Gustavo Petro war vor 4 Jahren als erster linker Präsident in der Geschichte Kolumbiens gewählt worden. Die Amtszeit eines Präsidenten ist laut Verfassung des Landes auf 4 Jahre beschränkt.
3: Dann geht's um den Iran-Krieg. Das amerikanische Militär sagt, es habe am Wochenende erneut mehrere Ziele im Iran angegriffen.
5: Dabei soll es sich um iranische Radar- und Drohnenkommandozentralen handeln. Das Pentagon rechtfertigt die Angriffe mit, Zitat, aggressiven Handlungen des Irans. So habe dieser etwa eine US-Drohne über internationalen Gewässern abgeschossen. Die iranischen Revolutionsgarden sagen, sie hätten ihrerseits einen US-Luftwaffenstützpunkt angegriffen. Zwischen den USA und dem Iran gilt offiziell eine Waffenruhe. Momentan gibt es Verhandlungen darüber, ob diese verlängert wird. Und im Golfstaat Kuwait haben am Morgen landesweit die Sirenen geheult. Grund waren laut der Armee, Zitat, feindliche Luftangriffe mit Raketen und Drohnen. Wer hinter diesen Angriffen steckt, sagt die Armee nicht. Und dann gleich noch etwas zum Nahen Osten. Die israelische Armee sagte gestern, sie sei im Süden des Libanons so weit vorgerückt wie zuletzt vor 25 Jahren und sie forderte die Menschen in der Region auf, das Gebiet zu verlassen. Dieses Vorgehen Israels sorgt jetzt für Kritik. Deutschlands Außenminister Johann Wadewuhl sagt, eine weitere Eskalation verschärfe die schon angespannte Lage und sorge für neue Fluchtbewegungen. Israel habe zwar legitime Sicherheitsinteressen, Zivilpersonen dürften aber nicht unter dem militärischen Vorgehen leiden. Gleichzeitig schreibt Wadefuhl, die libanesische Regierung müsse entschieden gegen die Hisbollah-Miliz vorgehen.
3: Letzte Woche ist in der rumänischen Stadt Galați ein Wohnhaus von einer Drohne getroffen worden. Nun sagt der rumänische Präsident Nicoșor Dan, die Drohne stamme ohne Zweifel aus Russland.
5: Untersuchungen durch rumänische Experten hätten das ergeben. Russland sei der einzige Verantwortliche für den Vorfall, sagt Nicoșor Dan. Zuvor hatte Russlands Präsident Wladimir Putin Zweifel an der Herkunft der Drohne geäußert. Diese Drohne war in der Nacht auf Freitag auf dem Dach des Wohnhauses eingeschlagen und hatte einen Brand ausgelöst. Rumänien hat darauf den russischen Botschafter einbestellt und auch international wurde Russland dafür scharf kritisiert.
3: Dann geht's nochmals in die Schweiz, in den Kanton Uri. Dort ist die Axenstrasse gesperrt zwischen Flüelen und Sisikon.
5: Und zwar bis mindestens am Vormittag. Grund dafür ist ein Murgang. Die Straße sei sofort gesperrt und eine Umleitung eingerichtet worden, sagt die Urner Kantonspolizei. Verletzt wurde niemand und auch Schäden an der Straße habe es nach ersten Erkenntnissen keine gegeben. Das Bundesamt für Strassen will die Lage heute Vormittag dann neu beurteilen. Nun noch die Börsendaten von SIX. Der Nikkei-Index in Tokio steigt um 0,9%. Der Euro wird zu 91,19 gehandelt, der Dollar zu 78,27.
3: Das sind die Informationen von heute Morgen. Produzentin an diesem Montag ist Rachel Berocci. Es ist 10 nach 7.
0: Der Roman Brogli fasst auf mich gefragt. Wie warm wird es denn noch?
11: Es gibt etwa 25 Grad, das ist also warm, aber nicht mehr so heiß wie in den letzten Tagen. Dazu wird es ziemlich sonnig. Ein bisschen dichtere Wolken haben wir am Morgen vor allem noch den Alpen entlang und etwa von der Zentralschweiz an ostwärts, so kann es hier und dort auch noch einen Sprutzregen geben.
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0: Guten Morgen. Es sind 57 Kilometer Tunnel. Das ist der längste Eisenbahntunnel der Welt. Der Gotthard-Basistunnel ist vor allem das Herzstück des europäischen Schienenverkehrs. Ein Milliardenprojekt mit dem Ziel, Güter quer durch Europa von der Straße auf die Schiene zu holen. Aber so ein Vorzeigetunnel nützt nicht viel, wenn die Anschlussgleise fehlen. 10 Jahre sind vergangen seit der Eröffnung und nicht alle Nachbarländer haben mit dem Schienenausbau mitgezogen. Sagt unter anderem der Guido Schoch von ProBahn Schweiz und Swiss Rail Volution, der sich für den Ausbau von einem optimalen Schweizer Bahnnetz über die Landesgrenzen uns einsetzt. Was in unseren Nachbarländern gegangen ist oder aber nicht, genau das fragen wir. Der Guido Schoch, er ist Morgengast auf SRF 1. Nach dem Ziel jetzt gerade. Knock on wood. Guten Start in die Woche wünschen wir auch.

0: Das ist SRF 1 am Montagmorgen. Wie bringen wir jetzt die ganzen Sachen vom Norden in den Süden und umgekehrt mit möglichst wenig Reibung? Der europäische Güterverkehr. Für den ist der NEAT-Basistunnel die wichtigste Verbindung zwischen Nord und Süd. Entlastet der Durchgangsverkehr auf der Strasse. Heute vor 10 Jahren ist der längste Bahntunnel der Welt offiziell eröffnet worden. Und er gilt als Vorbild für den europäischen Schienenverkehr. Und doch während die Schweizer Bahn hat es eigentlich funktioniert, hinkommt ist in Nachbarn, punkto Bahnausbau, immer noch hinten an, sagt der Guido Schoch.
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0: Er war manches Jahr Direktor von der Schweizerischen Südostbahn und lange Zeit auch Direktor von der Verkehrsbetrieb Zürich VBZ. Heute setzt er sich für den optimalen Bahnverkehr in der Schweiz und über die Landesgrenzen uns ein. Der Gotthard-Basistunnel, sagt er, ist ein wichtiger Meilenstein im Güterverkehr. Guido Schoch, guten Morgen, herzlich willkommen.
2: Guten Morgen.
0: Ihr seid an der Eröffnung von dem Gotthard-Basistunnel mit dabei gewesen. Was sind das für Erinnerungen, die da kommen?
2: Das sind natürlich sehr eindrückliche Erinnerungen. Der Gotthard-Basistunnel ist natürlich zusammen mit dem Lötschberg-Tunnel eigentlich der erste Basistunnel gewesen durch die Alpen. Eine grosse Bedeutung nicht nur für die Schweiz, auch für Europa. Das hat man gesehen. Alle Regierungschefs von allen Nachbarländern, von Deutschland, Frankreich, Italien, Österreich und Liechtenstein, die sind auch an dem Anlass gewesen. Es zeigt also, auch in Europa hat man wahrgenommen, dass da die Schweiz ein wichtiges Bauwerk investiert hat.
0: Mhm. Also, wie bedeutend ist er denn tatsächlich, der Gotthard-Basistunnel für den europäischen Schienenverkehr?
2: Er ist natürlich sehr wichtig, einerseits für den europäischen Güterverkehr. Das hat das Abstimmungsbüchlein gezeigt im 92, wo man gesagt hat, man will den Transitverkehr von der Strasse auf die Schiene verlagern. Aber auch für den Personenverkehr steht ganz klar, wir wollen die Fahrzeiten markant verkürzen für den Personenverkehr.
0: Mhm. Wo stehen wir heute? Welches Nachbarland hat jetzt in 10 Jahren zum Beispiel auch die Hausaufgaben gut gemacht und hat mitgezogen?
2: Also Österreich, war natürlich nicht direkt verbunden ist, also mit dem Schweiz-Nord-Süd-Verkehr, ist sehr stark daran am Ausbauen, mit dem Brennerbasistunnel, mit dem Koralmtunnel Ost-West, der ja jetzt in Betrieb gegangen ist, mit dem Semmering-Basistunnel. Die sind sehr strukturiert und gut daran. Was natürlich ganz eine grosse Katastrophe ist, ist Deutschland. Im Staatsvertrag zwischen der Schweiz und Deutschland in den 90er Jahren hat man versprochen, dass die Rheintalstrecke, also zwischen Basel und Karlsruhe, auf der Eröffnung vom Gotthard-Basistunnel von 2 auf 4 Gleis wird ausgebaut sein. Das neueste Ziel ist 2041, also ein Vierteljahrhundert Verspätung. Und das zeigt sich natürlich bei der wirklich sehr schlechten Qualität des Güterverkehrs.
0: Mhm. Der Güterverkehr wechselt zunehmend von der Schiene wieder zurück auf die Alpenstrasse wegen massiven Verspätungen. Von was reden wir da?
2: Also das ist natürlich seit 5 Jahren, wie Sie richtig sagen, ist er rückläufig und das ist natürlich sehr bedenklich. Auch im neuesten Bericht vom Bundesamt für Verkehr sagt man ganz klar, das sind nicht die bösen Lastwagen, die geschuldet sind, sondern wirklich die miserable Qualität vom Güterverkehr. Also nach der Statistik vom Bundesamt für Verkehr sind nur 7% der Güterzüge pünktlich und sogar ein Viertel fällt komplett aus. Natürlich bei einer solchen Qualität muss man sich nicht wundern, wenn Transporteure wieder von der Schiene zurück auf die Strasse gehen.
0: Mhm. Was ist eure persönliche Vision für den künftigen, sag's mal, für den Güterverkehr auf der Schiene?
2: Also die Vision wäre natürlich wirklich, dass man das Ziel von der Alpeninitiative erreicht, wo man 1993 abgestimmt hat. Dort hat man gesagt, es sollen noch 650'000 Lastwagen im Transit durch die Schweiz fahren. Jetzt sind es aber 900'000. Aber dazu müssen natürlich die Deutschen mal ihre Hausaufgaben machen, die Rheintalbahn, aber das gesamte Netz sanieren. Es liegt ja nicht nur an der Rheintalbahn. Und in Italien wäre natürlich wichtig, dass man die Strecke Chiasso Mailand ausbaut, weil die ist auch noch ein Nadelöhr. Nur ein Beispiel, 1979 hat der schnellste Zug von Lugano auf Mailand 60 Minuten gehabt. Heute braucht man 80 Minuten, also rund 20 Minuten länger als vor fast 50 Jahren.
0: Mhm. Das klingt jetzt so, ja, im Ausland ist Handlungsbedarf, in der Schweiz dem

0: Fall alles bestens.
1: Nein, in der Schweiz ist die Gefahr auch gross, dass wir uns auf den Lorbeeren ausruben. Wir tun viel zu viel in kleine, isolierte Einzelprojekte investieren, dort, wo das beste Lobbying betrieben wird und nicht dort, wo der grösste Nutzen betrieben wird für das Gesamtland. Es würde wirklich wieder ein Gesamtkonzept brauchen, wo man sagt, wie sieht die Bahn von der Zukunft aus? Wie können wir die beste Wirkung erzielen? Wie gelingt es, dass die Leute vom Auto und vom Flugzeug auf die Bahn umsteigen? Und die Vision, die fehlt komplett, wo man ja bei der Bahn 2000 und bei der NEAT hat man so eine Vision gehabt, wo man auch gesehen hat, wie wollen wir den internationalen, den nationalen, den Regionalverkehr, den Güterverkehr fördern. Und das braucht es noch. Dann kann man auch die lokalen Projekte so bauen, dass die eben untereinander koordiniert sind, dass gute Anschlüsse und gute Verbindungen möglich sind.
0: Das sagt der Guido Schoch von ProBahn Schweiz und Swiss Railvolution, 10 Jahre nach der Eröffnung des Gotthard-Basistunnel.
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0: Die Geschichte von dem Tunnel übrigens auf srf1.ch jetzt gerade.

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0: Dionne Warwick und Jeffrey Osborne, Love Power bei SRF 1.
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0: Die Übersicht von 7.29 Stau oder stockender Verkehr im Moment in der Region Solothurn auf der A1 Richtung Bern. Dort klemmt es zwischen Rotrist und Lutherbach. Dann in der Zentralschweiz geht je gut 3/4 Stunde länger, 45 Minuten länger auf der A2 Richtung Luzern ab der Raststätte Neuenkirch sowie auf der A14 ab Rütihof. Dann in der Region Zürich vor dem Gubristunnel Richtung St. Gallen klemmt ab Spreitenbach und ab Urdorf Süd. Auf dem Westring Richtung Chur ab Urdorf Süd, dann auf der A1 Richtung Zürich ab Evretikon und schließlich am Bodensee dort auf der A23 Richtung Meckenhus zwischen Arbon West und Arbon Süd. Alle Verkehrsinformationen für die Schweiz findet ihr immer im Internet srf1.ch unter dem Stichwort Verkehr. Da habt ihr auf einen Blick zusammengefasst, was wo auf der Schweizer Strasse im Moment gerade läuft. Jetzt gibt es Kurznachrichten, dabei ist mit dem Frank Estermann, ist 7:30 gerade.
2: Die Schweizer Eishockey-Nationalmannschaft verpasst den Weltmeistertitel erneut. Sie verliert den Final an der Heim-WM gegen Finnland 0:1 nach Verlängerung. Es ist die dritte Niederlage für die Eishockey-Nazi im WM-Final hintereinander. Bei den Präsidentschaftswahlen in Kolumbien zeichnet sich eine Stichwahl ab. Im ersten Wahlgang holte laut vorläufigen Ergebnissen der rechtsgerichtete Anwalt Abelardo de la Espriella mit knapp 44% am meisten Stimmen. Auf Platz 2 folgt der linke Senator Ivan Cepeda mit 41%. Die Stichwahl ist in 3 Wochen angesetzt. Und in den beiden Berner Oberländer Gemeinden Hofstetten bei Brienz und Schwanden bei Brienz ist das Trinkwasser verschmutzt. Das teilen die Behörden über die Warn-App Alert Swiss mit. Das Wasser sei getrübt und solle vor dem Verwenden abgekocht werden. Weitere Angaben machten die Behörden nicht.
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4: Regionaljournal Ostschweiz und Graubünden. Heute Morgen aus dem Studio St. Gallen, Katrin Keller. Snus, das weisse Beuteli unter den Lippen. Bei Jugendlichen ist da längstens Alltag. Viele finden, harmlos ist ja nicht rauchen. Und genau da will die neue Präventionskampagne «Checkst du Snus?» aus beiden Appenzell und 12 weiteren Deutschschweizer Kantonen ändern. Anina Mattis.
5: Die Kampagne setzt auf Influencerinnen und Influencer, wo die Jugendlichen genau dort abholen, wo sie sind, auf TikTok und Instagram. In Videos redet sie über Snus, wie sie das Beuteli, wo Nikotin drin hat, selber erlebt. Zu diesen Kurzvideos sagt Andrea Niederhauser, Projektleiterin vom Gesundheitsamt von Appenzell-Innerrhoden.
6: Der Inhalt ist, dass Snus nicht so harmlos ist, wie er wirkt. Die Päckchen, die haben viel Nikotin, also häufig sehr viel Nikotin drin. Das macht sehr schnell abhängig, wirkt sich auch auf die Hirnentwicklung aus, vor allem bei jungen Menschen.
5: Und ist auch ein Problem für die Umwelt, wenn die Beuteli und ihre Giftstoffe in der Natur landen. Appenzell-Innerrhoden macht bei dieser interkantonalen Präventionskampagne mit, weil auch hier das Thema Snus stark präsent ist. Das hat auch eine Befragung aus dem 23. Appenzell an der Oberstufe gezeigt, bei den 14- und 15-Jährigen.
6: Dort haben wir gesehen, dass der Snuskonsum, dass 12% mindestens einmal im Monat vor der Befragung Snus konsumiert haben. Das sind Zahlen, die liegen im Schnitt sogar eher ein bisschen drüber mit zu vergleichbaren Erhebungen.
5: Die Kampagne will vor allem aufklären und den Jugendlichen leichter machen, aus dem Snusen rauszukommen oder gar nicht erst anzufangen.
4: Die Premiere vom ersten Schlagerfestival St. Gallen auf dem Olma-Gelände war laut den Verantwortlichen ein voller Erfolg gewesen. Mit über 2'800 Besucherinnen und Besuchern war die erste Ausgabe von dem Festival ausverkauft gewesen. Schon am 9. April soll es darum wieder stattfinden, heisst es von den Veranstaltern. Zeitgleich auf dem Gelände hat auch noch ein Muted Day Dance stattgefunden. Eine Veranstaltung mit elektrischer Musik, wo die Leute über Kopfhörer gehört. Und die sind mit über 8'500 Leuten auch ausverkauft gewesen. Und zufrieden sind auch die Veranstalter gestern vom Bündner Sport gewesen. Der Tagesevent, der alle zwei Jahre stattfindet, hat das Ziel, dass die Leute verschiedene Sportarten kennenlernen oder auch ausprobieren können. Bei der Ausgabe gestern, der vierte überhaupt, haben 80 Sportvereine und Verbände an 6 Standorten im Kanton mitgemacht, heisst es in einer Mitteilung. Und insgesamt aus dem Sport für die Ostschweiz heisst es nach dem Wochenende, am St. Gallen kantonalen Schmeriken haben 2 Toggenburger den Schlussgang bestimmt. Der Werner Schlegel hat sich im Duell gegen den Damian Ott durchgesetzt. Und nach dem Schwingen zum Handballdei hat der LC Brühl St. Gallen auswärts gegen GC Zürich eine Niederlage kassiert und den Schweizer Titel verloren. Nach der Geburt eines Kindes haben 15-20% der Mütter und auch bis zu 10% der Väter eine Depression. Das kann den Wiedereinstieg in den Job schwierig machen. Darum kann es sich für Unternehmen lohnen, sich mit dem Thema postnatale Depression auseinanderzusetzen. Sie können je nachdem auch davon profitieren, wenn Mitarbeiterinnen früh eine Depression erkennen und schnell eine gute Behandlung bekommen. Für das gibt es jetzt handfeste Tipps. Die Fachhochschule Ost hat zusammen mit dem Verein Peripato eine Studie zum Thema gemacht und eben die Tipps ausgeschafft. Peripato unterstützt Leute mit psychischen Problemen rund um die Geburt. Die Präsidentin vom Verein, Andrea Borzatta, sagt:
7: Es gibt Unternehmen, die sagen, wir haben keine Ressourcen dafür. Und dort sage ich, weil es gibt ganz einfache Sachen und es hängt schlussendlich nicht viel an euch. Also eben auch für kleinere Unternehmen. Ich verstehe den Grundgedanken. Aber einen Flyer abgeben, einen Fragebogen abgeben, braucht nicht viel.
4: Mehr dazu hören Sie heute Abend im Regionaljournal Ostschweiz. Ab heute ist der Kirenzer Berg-Tunnel für fast einen Monat gesperrt. Im Tunnel müssen Arbeiten gemacht werden. Der Verkehr wird darum umgeleitet über die Seestrecke. Da meldet das zuständige Bundesamt für Strassen Astra. Und das Wetter heute geht weiter, wie es gestern aufgehört hat. Zeitweise gibt es noch Regen, vor allem am Vormittag. Dann kommt die Sonne wieder. Es wird etwas weniger warm wie in den letzten Tagen mit Temperaturen zwischen 20 Grad zu Ilm und 24 Grad zu Frauenfeld. SRFS in einer Stunde mit dem nächsten Regionaljournal.
0: Der Song, den schon auf Spanisch gemacht hat, 1986, ist das La Isla Bonita. Er hat übrigens nichts mit La Palma zu tun, obwohl man bei La Palma ab und zu Isla Bonita sagt und so.
8: Es gibt noch viele schöne Inseln auf dieser grossen Welt.
0: Ja, es war einfach eine Fantasieinsel. Und nach der Fantasieinsel ist es Morgenspiel, Morgenstundtag Gold im Mund. Neue Kandidatin heute Morgen.
8: Das ist Rosmarie Heiniger und sie kommt aus Ittigen bei Bern.
0: Und jetzt aber Madonna, 80er Jahre vom Netz.

0: der Madonna wird es gerade 20 vor 8.
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0: Dann geht's zu Rosmarie Heiniger, ist die Kandidatin aus Ittigo, Kanton Bern, 60-jährig. Jetzt am Telefon. Rosmarie, schönen guten Morgen.
2: Einen guten Morgen.
0: Rosmarie, ich weiss von dir, dass du zum Beispiel Chorsängerin bist, gell?
2: Das ist richtig.
0: Was ist das für ein Chor?
2: Das ist der Kantatenchor Bollingen und das ist ein Konzertchor. Wir haben einmal im Jahr ein Projekt, das wir machen und da fangen wir jeweils nach der Herbstferien an. Und somit, wir haben ein Halbjahresbetrieb.
0: Mhm, okay, also das heisst, da war jetzt gerade kürzlich ein Konzert gewesen, oder wie?
2: Anfang Mai.
0: Jawohl.
2: Haben wir in der französischen Kirche Bern.
0: Und was ist das für ein Konzert gewesen?
2: Es ist ein, also mit Chor, Orchester, Orgel, eine Sopranistin. Also so richtig schön. Also am Sonntag, am 3. Mai ist die Kirche bis auf ein paar wenige Plätze voll gewesen.
0: Schön, schön. Und was gibt das dir im Chor zu singen? Was ist schön daran?
2: Schön daran ist, ich kann etwas erarbeiten, gemeinsam mit anderen. Ich kann erleben, wie das Ganze entsteht. Und dass es dann nachher zu einem wunderschönen Ausdruck kommt. Ich habe es schon immer mit Musikalischen gehabt, jetzt ist es Chorsingen.
0: Ah, wunderbar. Das ist einfach schön, oder? Weil theoretisch, man kann ja alleine singen. Also das geht euch, aber es ist einfach weniger schön, oder?
2: Es ist weniger schön.
0: Genau.
3: Es ist eigentlich wie, fast wie mit allem, oder? Also, ja. Wenn man zusammen etwas kann machen kann, zusammen etwas erarbeiten, wie du sagst, Rosmarie, und dann zusammen das Konzert bestreiten, das stelle ich mir wunderschön vor.
0: Wunderbar.
2: So, das ist ja so.
0: Jetzt machen wir zusammen Morgenstunde hat Gold im Mund. Da bin ich SRF 1. Für dich Runde 1 heute Morgen, Rosmarie. Das heisst, die erste richtige Antwort bringt dich direkt auf 100 Franken in Form von einem Reisegutschein. Und nachher geht es in 50er Schritten weiter, wie immer. Und von gestern bringen wir ja noch das Stichwort Sicherheitsgipfel mit. Und neu gebe ich Weltmeister zur Auswahl. Sicherheitsgipfel oder Weltmeister?
2: Sicherheitsgipfel.
0: Die Infrastruktur in der Tiefsee, also im Meer, am Boden, soll besser geschützt werden. Darauf haben sich die Länder am asiatischen Sicherheitsgipfel geeinigt. Und der ist jetzt gerade zu Ende gegangen, der Sicherheitsgipfel, und zwar in welcher Stadt, wo ein Staat ist?
2: Das war Singapur.
3: Singapur, die Antwort ist richtig. Die Schweiz durch Martin Pfister vertreten übrigens.
0: Und das sind die ersten 100 Franken auf dem Konto von der Rosmarie Heiniger. Wir machen weiter, ja, entweder mit Weltmeister oder mit Tunnel. Weltmeister oder Tunnel?
2: Dann nehmen wir Weltmeister.
0: Finnland ist, wir haben es alle mitbekommen, ist Hockey-Weltmeister 2026. Die Schweiz hat euch beim dritten Mal im Finale die Goldmedaille verpasst. Am meisten Weltmeistertitel bei den Männern im Eishockey an der WM hat eigentlich welches Land?
3: Grosse Hockey-Nation. Rosmarie, sag etwas, komm.
2: Kanada.
0: Du sagst Kanada, weil du das weisst oder weil du vermutest, es könnte Kanada sein?
2: Es ist eine grosse Hockey-Nation.
3: Mhm. Es ist Kanada, natürlich, mit 28 Weltmeistertiteln vor Russland, respektive vorher noch Sowjetunion mit 27 und Tschechien mit 13 WM-Titel.
0: Richtige Antwort, 150 auf dem Konto. Wir machen mit der 200er Frage weiter. Tunnel oder Ikone? Tunnel oder Ikone?
2: Tunnel.
0: Vor genau 120 Jahren ist der Simplon-Tunnel in Betrieb genommen worden. Der fährt von Iselle in Italien nach wo im Wallis?
2: Der Tunnel selber?
0: Ja, wohin geht er im Wallis?
2: Nach Brieg.
3: Doch, Brieg. Aber leider ein bisschen
2: zu spät.
3: Ja, ist leider ein bisschen zu spät. Ah, das wäre so schön gewesen. Ja, nach Brieg, genauer gesagt, sind ja 20 Kilometer. Der Tunnel ist der lange verbindet das Rhonetal mit dem Val di Vedo in der Ossola-Region in Italien. Tut mir leid, Rosmarie, die Antwort ist jetzt einfach ein Bruchteil von einer Sekunde zu spät.
0: Das sind die, die immer wehtun. Es geht mir im Fall genau gleich wie dir jetzt gerade, glaube ich, Rosmarie. Das tut immer so weh, wenn man es eigentlich gewusst hängt. Und dann aber ist es einfach gerade ein Tick zu spät. Ja,
2: genau.
0: Aber ich hoffe, du nimmst es sportlich, oder?
2: Selbstverständlich.
0: Gut. Also, wir kehren es ein anderes Mal wieder, hoffe ich, oder?
2: Ja.
0: Gut.
2: Probier's mal wieder.
0: Mach's gut, Rosmarie. Ganz einen schönen Tag.
3: Tschüss, alles Gute.
2: Mit Ihnen
0: gleich aus. Merci, ciao. Morgenstund nach Gold im Mund. Vielleicht morgen mit auch auf jeden Fall das Stichwort, das übrig bleibt, Ikone. Wenn ihr gerne würdet mitspielen, dann probiert es doch zum Mitmachen. Per Telefon jetzt schon mal anmelden, 0848 440 222. Das ist die Telefonnummer in das Studio zum Mitspielen. Morgenstund hat Gold im Mund. Morgen wieder dabei ist. Auf die 20 vor 8.
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0: Ende bei SRF 1 und bereue nichts. Am Montagmorgen ist gerade 10 vor 8.
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0: Der Roman Brugli von Meteo ist bei mir. Morgen, Roman.
2: Morgen, Michael.
0: Es hat abgekühlt, wobei das ist jetzt gross gesagt, abgekühlt. Das ist eigentlich immer noch verhältnismässig so Anfang Juni warm.
2: Ja, vor allem jetzt gerade, weil wir auch Wolken hatten in der Nacht. Da haben wir immer noch 16 Grad zum Beispiel, habe ich jetzt in Grenchen geschaut. Also es ist eigentlich relativ mild, wenn man jetzt vorausgeht. Das mit dem Abkühlen bezieht sich vielleicht dann eher auf Nachmittagstemperaturen. Die Luft ist nämlich schon jetzt deutlich kühler, als wir sie in den letzten Tagen hatten. Aber es ist immer noch sommerlich heute. Es gibt im Mittelland etwa 25 Grad und heiss wird es nochmal auf der Alpen-Südseite. Dort gibt es 30 Grad. Dazu ist heute an vielen Orten ein ziemlich sonniger Tag. Das heisst, die Wolken, die man jetzt an den meisten Orten noch sieht, die lockern sich immer mehr auf und lassen dann die Sonne durch. Mit dem Regen ist es aber noch nicht ganz vorbei. Im Moment da regnet es von der Zentralschweiz her auch noch Richtung Alpstein und Nordbünden, dort noch an vielen Orten. Und dort kann es auch den Tag durch noch der eine oder andere Regenguss geben. Das Gleiche gilt zum Beispiel auch noch für den Thurgau oder Region Schaffhausen.
0: Schauen wir vor uns, wie geht es nachher weiter in der Woche?
2: Es geht wirklich wechselhaft weiter. Es ist also ein Hin und Her beim Wetter. Morgen geht es in der Deutschschweiz an vielen Orten noch trocken los, aber allzu viel Sonne gibt es schon nicht mehr. Am Nachmittag gibt es eine dichte Wolke. Es gibt an vielen Orten Regen oder eben auch Gewitter. Und die Gewitter können am Morgen recht kräftig sein und zum Beispiel Hagel mit sich bringen. Am meisten Gewitter oder Regen gibt es auf der Alpen-Südseite. Dort könnte dann vor allem die grosse Regenmenge sogar ein Problem sein.

0: Elton John mit einem von seinen grossen Hits.
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2: Von 7.59 Stau oder stockender Verkehr in der Zentralschweiz auf der A2 Richtung Luzern ab Sempach sowie auf der A14 ab Rütihof. Am Bodensee auf der A23 Richtung Meckenhus zwischen Arbon West und Arbon Süd. Region Zürich vor dem Gubrist Richtung St. Gallen ab Dietikon und ab Urdorf Süd. Auf dem Westring Richtung Chur ab dem Limmataler Kreuz. Auf der A1 Richtung Zürich ab Befretikon und in der Region Solothurn. A1 Richtung Bern zwischen Herkingen und Lutherbach.
0: Heute Morgen mit dem Nikolaus Malzacher, wie dachte ich.
3: Guten Morgen. Die Schweizer Eishockey-Nationalmannschaft verliert zum dritten Mal in Folge einen WM-Final.
4: Wieder einmal mehr. Es ist immer auf den letzten Metern, wo es einfach nicht klappt. Das ist so schade.
3: Die Euphorie war riesig, die Leistungen gut. Warum hat es also trotzdem nicht gereicht? Wir suchen nach Antworten. Und Israel dringt im Libanon immer weiter vor und hat eine strategisch wichtige Festung erobert. Wir sagen, welche Bedeutung das hat. Mit mir im Studio ist Lukas Siegfried und er gibt uns einen Ausblick auf das Montagswetter.
5: Es wird ziemlich sonnig heute, in der Zentral- und Ostschweiz wird es aber auch noch teilweise nass.
3: Eigentlich war alles angerichtet. Eine Eishockey-Weltmeisterschaft zu Hause, euphorische Stimmung in allen Landesteilen, fantastische Leistungen der Nazi. Und jetzt diese kalte Dusche im Final. Die Schweiz verliert gegen Finnland mit 0:1 in der Verlängerung. Damit steht die Nazi bei 5 verlorenen Finalspielen in 13 Jahren. Das muss man zuerst einmal verdauen. Christoph Sterchi.
6: Wieder eine Niederlage im WM-Final, wieder ohne ein Tor zu schießen. Zum dritten Mal hintereinander. Alle bisherigen 9 Spiele an der Heim-WM hatten die Schweizer vor dem Final gewonnen und von allen Teams an der WM am meisten Tore geschossen. Die Schweiz galt als Favorit, die Goldmedaille schien griffbereit. Im Final war aber alles anders. Warum? Trainer Jan Gadieu versucht zu analysieren.
7: Es ist schwierig zu verstehen am Ende, wenn man sieht, wie viele Tore wir haben geschossen in alle anderen Matches. Und die Nervosität hat ein bisschen alles schwieriger gemacht.
6: Nino Niederreiter war bei allen 5 WM-Niederlagen seit 2013 mit dabei. Für ihn ein weiteres Final zum Vergessen.
8: Ja, schwierig. Ich würde glaube eh die einzelnen Medaille weggeben für freie Gold. Aber jetzt sind wir da, haben wir die 5 und es ist momentan schwierig zum daran denken, was genau ist.
6: Finnland gewinnt zum 5. Mal den WM-Titel. Die Schweiz gewinnt zum 3. Mal in Serie die Silbermedaille.
3: Ja, die Enttäuschung ist riesig, das ist klar. Aber könnte man nicht auch sagen, schon wieder hat es die Schweiz mit tollen Leistungen in den Final geschafft? Ich wollte von Sportredaktor Christoph Sterchi wissen, was er von dieser Weltmeisterschaft mitnimmt.
9: Allgemein sportlich war es nicht die beste Eishockey-WM aller Zeiten. Das war auch nicht zu erwarten. Weltmeisterschaften in einem Olympiajahr sind selten wirklich top, weil nicht mehr alle Nationen mit den ganz großen Stars antreten. Und das war auch in diesem Jahr so. Trotzdem wurde sehr gutes Eishockey gezeigt. Die besten Teams waren sicher Finnland, Kanada, die überraschenden Norweger und natürlich die Schweiz. Die Schweizer erneut mit einer tollen Leistung, getragen von einem tollen, lauten und euphorischen Publikum.
3: Diese Heim-WM ist in den Medien immer wieder als Volksfest beschrieben worden. Beschreibt das Ihrer Meinung nach die Stimmung gut während dieser 2 Wochen?
9: Die WM wurde schrittweise zum Volksfest. Mit den guten Leistungen der Schweizer, mit jedem Sieg ist das Interesse gewachsen. Plötzlich gab es im ganzen Land immer mehr Public Viewings, die kurzfristig organisiert wurden. In Zürich, in der offiziellen Fanzone, sah man Bilder wie beim Schlussausverkauf in den Einkaufsläden. Die Fans warteten vor dem Eingang und als die Tore geöffnet wurden, rannten sie ins Fanzelt, um dort die besten Plätze zu kriegen. Am Finalwochenende war das Fanzelt 5 Minuten nach der Toröffnung bereits voll.
3: Fast 1 Million Zuschauerinnen und Zuschauer haben nur schon den Viertelfinal gegen Schweden auf SRF am Fernsehen verfolgt. Das zeigt, das Interesse war wirklich groß, ist auch gewachsen, wie Sie das beschrieben haben. Erwarten Sie jetzt von dieser Weltmeisterschaft mit diesem großen Interesse noch einen Schub fürs Schweizer Eishockey?
9: Es kann natürlich sein, dass es jetzt Buben und Mädchen gibt, die nach diesem Erfolg und nach diesem Fest Eishockey spielen möchten. Ob ein Boom ausgelöst wird, ist schwierig zu sagen. Die Schweiz hat in den letzten Jahren bereits viermal eine Silbermedaille gewonnen, was ja auch sehr gut ist. Der Boom ist aber ausgeblieben. Die Zahlen der lizenzierten Spieler und Spielerinnen stagnieren seit Jahren. Ich glaube, die WM war vor allem ein temporäres und sehr schönes Frühlingsfest.
3: Sagt unser Sportredaktor Christoph Sterchi. Die besten Szenen, eine Presseschau und auch den versöhnlichen Abschied von den Fans, all das finden Sie bei uns auf der SRF Sport App. Nun geht's nach Kolumbien, Lukas Siegfried. Da geht's um die Präsidentschaftswahlen, denn da zeichnet sich eine Stichwahl ab.
5: Ja, im ersten Wahlgang hat noch niemand genug Stimmen erreicht, um die Wahl zu gewinnen. Am meisten Stimmen holte der rechte Kandidat Abelardo de la Espriella mit knapp 44%. Der Anwalt und Geschäftsmann verspricht ein härteres Vorgehen gegen bewaffnete Banden und ist ein Anhänger von US-Präsident Donald Trump. Sein größter Herausforderer ist der Linke Ivan Cepeda. Er kommt auf 41%. Er ist ein Verbündeter des bisherigen Präsidenten Gustavo Petro und Cepeda verspricht, die Friedensverhandlungen mit Guerillagruppen in Kolumbien weiterzuführen.
3: Ja, und der amtierende Präsident Gustavo Petro, der hat sich auch zu Wort gemeldet nach diesem Wahlgang und er wirkt unzufrieden.
5: Ja, er spricht von Unregelmäßigkeiten und will diese vorläufigen Resultate, die sie eben noch sind und die seinen Verbündeten leicht im Hintertreffen zeigen, die will Petro nicht anerkennen. Er sagt, er warte das richterlich geprüfte Endergebnis ab. Gustavo Petro war vor 4 Jahren als erster Linker überhaupt in der Geschichte Kolumbiens gewählt worden. Die Amtszeit eines Präsidenten ist laut Verfassung des Landes auf 4 Jahre beschränkt.
3: Die israelische Armee ist am Wochenende im Libanon vorgerückt. Sie hat die historische Festung Beaufort unter ihre Kontrolle gebracht, trotz einer Waffenruhe, die seit rund 1,5 Monaten gilt. International hat das für besorgte und kritische Reaktionen gesorgt, zum Beispiel vom deutschen Außenminister Johann Wadephul oder vom französischen Präsidenten Emmanuel Macron. Anna Texel ist Auslandredaktorin bei uns und befasst sich mit dem Nahen Osten. Ich wollte von ihr wissen, welche Bedeutung diese Eroberung für Israel hat.
10: Tatsächlich sind die Kreuzfahrerburg Beaufort und die Hügelkette durchaus strategisch bedeutsam und das Hissen der israelischen Fahne auf der Burg gestern war symbolisch wichtig für die Israeli. Allerdings hatte die israelische Armee die Burg bereits in früheren Jahren besetzt, von 1982 bis ins Jahr 2000, als sich die israelische Armee aus dem Südlibanon zurückzog und die Besetzung aufgab. Es stellt sich ganz grundsätzlich die Frage, ob diese Bodenoffensive und die Eroberung der Burg für Israel eine strategische Wende bringen können. Die größte Bedrohung, die von der Hisbollah heute ausgeht, die kommt aus der Luft in Form von fiberoptischen Drohnen, die Angriffe bis in 20 oder sogar 50 Kilometern Reichweite fliegen können. Das Errichten einer sogenannten Sicherheitszone, die die Israeli anstreben, die ist vor diesem Hintergrund nicht unbedingt zielführend.
3: Verschiedene europäische Länder beobachten genau, wie Israel vorgeht im Libanon, zeigen sich teils besorgt. Johann Wadephul in Deutschland ist nicht der Einzige. Gleichzeitig sollen jetzt aber die USA laut Insidern daran sein, einen Anlauf zu nehmen für eine neue Waffenruhe zwischen Israel und der Hisbollah. Für wie realistisch halten Sie das?
10: Ich denke nicht, dass das sehr realistisch ist. Außenminister Marco Rubio hat am Sonntag mit dem libanesischen Präsidenten Joseph Aoun und dem israelischen Premier Netanyahu telefoniert. Laut amerikanischen Quellen soll gemäß diesem US-Vorschlag zuerst die Hisbollah alle Angriffe auf den Norden Israels einstellen und im Gegenzug würde Israel dann auf eine Eskalation in Beirut verzichten. So hat es die Nachrichtenagentur Reuters formuliert. Und das ist letztlich eine ziemlich direkte Drohung. Wie gesagt, gilt ja seit Mitte April theoretisch bereits eine Waffenruhe. Nur wurde die zumindest im Süden Libanons gar nie eingehalten. Es ist offensichtlich, dass die USA den Israeli bis jetzt freie Hand im Süden geben, aber Zurückhaltung bei Angriffen auf die Hauptstadt Beirut fordern. Die Dieser neue US-Vorschlag erwähnt jetzt also die Möglichkeit, dass Beirut bald wieder stärker angegriffen werden könnte, sollte die Hisbollah den Vorschlag nicht annehmen. Doch für diese dürfte dieser Vorschlag inakzeptabel sein. Der libanesische Parlamentspräsident Nabih Berri, der Hisbollah nahesteht, der hat die US-Bedingungen schon zurückgewiesen und fordert seinerseits, zuerst müssten die Israeli das Feuer einstellen. Die Fronten sind also verhärtet.
3: Die Einordnungen von Anna Drechsel. Dann geht's um das amerikanische Militär, denn das sagt, es habe am Wochenende erneut mehrere Ziele angegriffen im Iran.
5: Dabei soll es sich um iranische Radar- und Drohnenkommandozentralen handeln. Das Pentagon rechtfertigt die Angriffe mit, Zitat, aggressiven Handlungen des Irans. So habe dieser etwa eine US-Drohne über internationalen Gewässern abgeschossen. Die iranischen Revolutionsgarden sagen, sie hätten ihrerseits einen US-Luftwaffenstützpunkt angegriffen. Zwischen den USA und dem Iran gilt ja offiziell eine Waffenruhe und momentan gibt es Verhandlungen, ob diese verlängert wird. Und dann gleich noch eine aktuelle Meldung aus dieser Region. Im Golfstaat Kuwait haben am Morgen landesweit die Sirenen geheult. Grund waren laut der Armee, Zitat, feindliche Luftangriffe mit Raketen und Drohnen. Wer dahinter steckt, sagt die Armee allerdings nicht.
3: Wir kehren zurück in die Schweiz, gehen zuerst ins Berner Oberland, denn da ist in zwei Gemeinden das Trinkwasser verschmutzt.
5: Betroffen sind Hofstetten bei Brienz und Schwanden bei Brienz. Das Wasser sei getrübt und solle vor dem Verwenden abgekocht werden, schreiben die Behörden über die Smartphone-App Alert Swiss. Weitere Angaben, zum Beispiel wieso das Trinkwasser verschmutzt ist, machen die Behörden nicht.
3: Und dann ist im Kanton Uri die Axenstraße gesperrt zwischen Flüelen und Sisikon.
5: Ja, mindestens bis heute Vormittag. Grund ist ein Murgang. Die Straße sei sofort gesperrt und eine Umleitung eingerichtet worden, sagt die Kantonspolizei Uri. Verletzt wurde niemand und Schäden an der Straße habe es nach ersten Erkenntnissen auch keine gegeben. Das Bundesamt für Straßen wird die Lage auf der Axenstraße heute Vormittag neu beurteilen. Die Börsendaten von SIX. Der Nikkei-Index in Tokio steigt um 0,9%. Der Euro wird zu 91,16 gehandelt und der Dollar zu 78,23.
3: Die Sendung heißt heute Morgen. Produzentin an diesem Montag ist Rachel Berocci. Es ist 8:11.
11: Wie wird der Montag, Roman Brugli von SRF Meteo?
12: Ja, ich würde sagen, weniger warm. Es gibt immer noch Höchstwert von etwa 25 Grad heute am Nachmittag. Dazu wird es heute an vielen Orten ziemlich sonnig. Es hat aber noch viel Wolken am Morgen, vor allem den Alpen entlang sind die zum Teil ein bisschen zäher. Und da und dort gibt es auch noch einen Sprutz Regen, das vor allem im Osten der Schweiz.
11: 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Auf eins haben wir uns beim Ferienplanen bis jetzt können verlassen. Wenn der Bund, das ETA, sagt, man soll nicht mehr in ein bestimmtes Land reisen, weil es zu gefährlich ist, dann haben wir meistens problemlos können umbuchen oder ganz absagen. Das ist jetzt vorbei, zumindest in gewissen Fällen reden wir gerade drüber. Und dann spielen im Sandkasten, in einem Sandhaufen auf dem Spielplatz. Das haben sicher alle von uns als Kind schon gemacht. Und die Mütter auf einem Spielplatz zu Rapperswil im Kanton St. Gallen wissen, was ihre Kinder dabei so gerne haben.
13: Für Kinder ist es schön, dass sie Erfahrungen sammeln mit allen Sinnen.
14: Reinliegen, durch die Hände rieseln lassen. Am schönsten Wasser, dass man richtig kann graben und bauen und mit den Füßen drin rumwühlen.
11: Haben Sie sich auch schon gefragt, woher der Sand eigentlich kommt, wo man damit Burgen bauen kann? Hoffentlich aus der Schweiz, denken Sie. Antworten ein bisschen später. Guten Morgen wünscht Martina Schneider. Wenn Sie in den Ferien auf Australien wollen oder nach Neuseeland, auf Bali oder Thailand, dann müssen Sie je nach Ziel umsteigen. Zum Beispiel zu Doha oder zu Dubai. Das sind dann sogenannte Umstiege, Verbindungen. Und jetzt wissen wir alle, wegen dem Iran-Krieg ist ja die Situation in den Golfstaaten heikel. Das Aussendepartement EDA sagt, Reisen dorthin soll man im Moment nicht machen. Darum haben viele umgebucht, die zum Beispiel über Doha oder Dubai geflogen wären. Und bis jetzt sind die Reiseanbieter da meistens kulant gewesen, haben das gratis angeboten. Jetzt ändert das, hat mir der Stefan Wüdrich vom Espresso-Team gesagt.
15: Ja, ist tatsächlich so. Der Schweizer Reiseverband, der hat nämlich neue Empfehlungen rausgegeben an die Reisebüros. Und dort heisst es, sie sollen bei so Umsteigenverbindungen nicht mehr kulant sein. Also, dass man eben in so Fällen nicht mehr gratis stornieren oder umbuchen kann.
11: Und das, obwohl eben das EDA sagt, man soll im Moment nicht in die Golfstaaten reisen.
15: Ja, trotz den Reisehinweis vom EDA findet der Reiseverband, es ist vertretbar, um über Dubai oder Doha zu fliegen. Er schreibt in seinem Newsletter, der Luftraum sei ja wieder offen, die Flughäfen würden auch ganz normal bedient und es besteht nach derzeitigem Kenntnisstand keine objektive Gefährdung. Mhm. Und darum eben empfehlen sie den Reisebüros, dass sie nicht mehr kulant sind, wenn jemand so eine Umsteigenverbindung umbuchen oder absagen will.
11: Okay, also das ist ein ziemlich massiver Kurswechsel. Bis jetzt ist doch klar gewesen, wenn das EDA von Reisen in ein bestimmtes Land abratet, dann müssen wir nicht lange diskutieren mit dem Reisebüro.
15: Ja, das ist eben ein kleiner Trugschluss. Also man kann es, glaube ich, so sagen, die Reisebüro

0: liegt am Flughafen. Das ist nicht im Fokus von Ihren Reisehinweisen, sondern dort geht es wirklich darum, ob man in ein Land einreist oder nicht.
1: Was aber auch würde heissen, wenn ich zum Beispiel auf Australien fliege und in Dubai einen Zwischenstopp mache, also ein, zwei Nächte dort bleibe, um mir das anzuschauen, dann könnte ich auch wieder bei meinem Reisebüro anklopfen, um gratis umbuchen oder stornieren.
0: Genau, so hat es mir auch der Reiseombudsmann Walter Kuhns gesagt.
2: Sobald also vielleicht ein Stopover macht und zwei Nächte eingeplant hat, um mit dort im Land zu verbringen, dann sieht die ganze Geschichte wieder anders aus.
0: Also dort würde dann auch er sagen, mol, du müsstest gratis können umbuchen und stornieren. Sonst, also eben, wenn du jetzt wirklich nur umsteigst zu Dubai, dann findet auch er, es ist vertretbar zum Fliegen.
2: Grundsätzlich ist zu sagen, wenn eine Fluggesellschaft sich entscheidet, den Flugbetrieb wieder aufzunehmen, dann ist eine gewisse Sicherheit gewährleistet. Das ist der erste Punkt. Der zweite Punkt ist, dass man juristisch gesehen, wenn man im Transitbereich bleibt, ist man eigentlich grundsätzlich nie in das Land physisch eingereist.
1: Das Konsumentenmagazin Espresso auf SRF1. Wir haben gerade Walter Kuhns gehört, Reiseombudsmann von der Schweiz. Es geht darum, wenn wir einen Flug gebucht haben mit Umsteigen zu Dubai oder sonst in einem Golfstaat, dann können wir nicht mehr gratis stornieren oder umbuchen, auch wenn der Bund von Reisen dorthin abratet. Das Umsteigen allein sei ja nicht einreisen, ist eines der Argumente. Stefan Wüthrich, wir haben es gehört, der Reiseverband empfiehlt das den Anbietern, rechtlich verhebt es offenbar. Darum, ich nehme an, die handhaben jetzt das alle so.
0: Ja, also ob es rechtlich verhebt, das ist nicht so eindeutig geklärt. Es gibt bis jetzt einfach kein Gerichtsurteil dazu und keine Regeln, die etwas anderes sagt. Das wird sich erst abschliessend klären, wenn jemand vor Gericht gehen würde. Also darum, bis es keinen anderen Entscheid gibt, ja, sieht es sehr so aus, wie wenn das bald alle so machen. Das Reise- und Tourismusportal Travel News hat bei verschiedenen grossen Schweizer Reisebüros angefragt. Der Tour, TUI, Globetrotter und so weiter. Die einen, die setzen es bereits konsequent um und andere sind noch am Diskutieren. Aber alle Zeichen stehen so, dass das bei allen so kommt.
1: Und das heisst für uns, die Ferien buchen, wir müssen uns das bewusst sein. Vor allem, wenn Sie jetzt so Flüge mit Umsteigen in den Golfstaaten buchen. Sie können dann nicht in ein paar Monaten kommen und finden, es ist mir jetzt gleich zu heikel, ich will noch umbuchen. Informationen in Ihrem Konsumentenmagazin auf SRF 1 am bald 18 Minuten ab 8 Uhr. Wenn es so heiss ist wie in den letzten Tagen, sieht man Eltern oder Kitas mit den Zwergen schon früh am Morgen auf dem Spielplatz und die einen sind schon am Tunnel und Wassergräben machen. Celina Etter aus der Regionalredaktion Ostschweiz war in Rapperswil auf dem Spielplatz und hat dort eine Mutter getroffen, die sich fragt, woher der Sand eigentlich kommt.
3: Gibt es den so in der Schweiz? Natürlich, ich hoffe es schon. Ich hoffe schon, dass das Schweizer Sand ist.
4: 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Aha, schlauer in die Woche.
1: Ja, gute Frage. Und Celina Etter ist deren nachgegangen und im Kanton Solothurn zu Gunzgen gelandet.
5: Gerade vorweg. Ziemlich sicher kommt der Sand auf ihrem Spielplatz ganz aus der Nähe. Zum Beispiel aus Gunzgen, dort ist Jörg Weiss Geschäftsleiter der Firma Baustoffzentrum.
6: Der Sand wird nicht vom Meer zu uns gebracht, sondern der Sand ist mal gebracht worden vom Rhonegletscher vor einigen 10'000 Jahren. Es ist ein Alpenfels quasi aus dem Gebiet von der Rhone, aber auch noch andere Gebiete. Und dann ist aus dem Gletscher zu uns ins Mittelland transportiert worden.
5: Und hier im Mittelland wird der Sand in ein paar hundert Kiesgruben abgebaut. Die Schweiz deckt ihren Sandbedarf zu über 90% aus dem Inland. Und nein, natürlich braucht es den Sand nicht in erster Linie für die Spielplätze. Das allermeiste vom Schweizer Kies und Sand wird im Beton und im Strassenbau gebraucht. Nur ein kleiner Teil landet in einem Sandhaufen für Kinder. Auf die Frage, was denn einen guten Spielsand ausmacht, sagt Jörg Weiss.
6: Das Ideale ist, wenn er nicht grobkörnig ist, sondern wenn er einen grossen Anteil an Feinkörnigkeit hat und so ein tonig-siltig ist.
5: Silt, Ton. Schon sind wir im Fachgebiet und der Fachsprache vom Experten drin. Ein kurzer Exkurs. Das Kies in der Kiesgrube ist eine Mischung aus grösseren Bröcken, aber auch feinen Körnern, Pulver und Ton. Im Kieswerk tut man das auseinandernehmen. Zuerst mit Sieben, dann mit Waschen. Am Schluss hat man unter anderem den feinen Sand mit 0 bis 4 mm Körner. perfekt für Beton. Im Sandhaufen kann man so ganz rein gewaschenes

0: Hand abonniert brauchen. Er klebt einfach nicht.
1: Ach, das geht nicht. Das geht nicht.
0: Und wenn es nicht geht, wenn die Sandküche nicht hebt, dann ist das ein schöner Frust für die Kinder.
2: Und wenn man Förmli machen will, und die wollen, dass sie auch stehen, die Förmli, dann braucht es eben, sage ich, Anführungszeichen Klebstoff, dass der Ton silbt. Muss ja eine gewisse Feuchtigkeit haben und das zusammen die Kombination macht, dass das Förmli schön zusammen hat.
0: Und darum tut das Kieswerk extra für den Spielsand die natürlichen Klebstoffe wieder reinmischen. Also den Ton und den pulverigen Silt. Wichtig ist da die perfekte Mischung, weil zu viel Ton, genau, gäbe sofort dreckige Kleider.
2: Absolut, ihr redet aus Erfahrung, hä? Ja, so ist es. Am Schluss klebt alles, ist dankig und teigig. Und es ist einfach, ja, da kann man gerade echt quasi Dreck nehmen.
0: Was den Kindern ja sicher auch für Spass machen, den Eltern vielleicht weniger. Bleibt noch die Frage wegen der Farbe vom Spielsand für den Sandhaufen. Warum ist der manchmal fast gelblich? Der Jürg Weiss sagt, das käme aufs Abbaugebiet drauf an.
2: Es gibt Gegenden, wo das tatsächlich gräulicher ist. Und dann in unserer Gegend ist noch der Kalkeinfluss, der noch reinspielt. Kalk ist ja gelb. Und die ganze Mixtur zusammen gibt nachher statt die gräuliche Farbe in unserer Gegend die brünliche Farbe.
0: Und je nachdem, wie nass der Sand ist, sieht er auch nochmal anders aus. Fazit: Unser Spielsand kommt also fast immer aus der Schweiz. Und es steckt viel mehr Know-how drin, als man könnte meinen.
3: Und wer jetzt als Beachvolleyballfeld oder der Reitplatz der Springreiterinnen und Reiter denkt, auch das sind wieder eigene Sandmischungen. Je nach Anforderung hat jeder Anbieter seine eigenen Rezepte, hat uns Celina Etter noch erzählt. Und noch ein Tipp von ihr: Manche Kieswerke haben im Sommer einmal an einem Tag, Tag der offenen Tür. Dort können die Sandkastenkinder gerade selber schauen, wie ihr Spielsand abgebaut wird.
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0: Florian Ast. Paradies am Montagmorgen bei SRF.
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0: Die Übersicht von 8.29 in der Zentralschweiz ist die Achsenstraße Altdorf-Brunnen zwischen dem Flühlertunnel und Sisikon in beiden Richtungen wieder geöffnet. Dann gibt's Stau oder stockenden Verkehr auf der A2 Richtung Luzern ab Sempach sowie auf der A14 ab Rütihof. In der Ostschweiz auf der A1 Richtung St. Gallen zwischen Uzwil und Gossau. In der Region Zürich klemmt's vor dem Gubristunnel Richtung St. Gallen ab Tietikon und ab Urdorf Süd, auf dem Westring Richtung Chur ab dem Limmataler Kreuz und auf der A1 schließlich Richtung Zürich, dort ab Effretikon. Götti Vortal unterwegs. Kurznachricht jetzt gerade mit dem Frank Estermann, 8:30.
2: Die Schweizer Eishockey-Nationalmannschaft verpasst den Weltmeistertitel erneut. Sie verliert den Final an der Heim-WM gegen Finnland 0:1 nach Verlängerung. Es ist die dritte Niederlage für die Eishockey-Nazi im WM-Final hintereinander. Die bestehenden Mieten in der Schweiz dürften vorerst gleich bleiben. Der hypothekarische Referenzzinssatz, der für die Berechnung der Mieten relevant ist, bleibt bei 1,25%. Das teilt das Bundesamt für Wohnungswesen mit. Und in den beiden Berner Oberländer Gemeinden Hofstetten bei Brienz und Schwanden bei Brienz ist das Trinkwasser verschmutzt. Das teilen die Behörden über die Warn-App Alert Swiss mit. Das Wasser sei getrübt und solle vor dem Verwenden abgekocht werden. Weitere Angaben machten die Behörden nicht.
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4: Regionaljournal Ostschweiz und Graubünden heute Morgen aus dem Studio St. Gallen, Katrin Keller. Snus, das weisse Beuteli unter den Lippen. Bei Jugendlichen ist das längstens Alltag. Viele finden, harmlos ist ja nicht Rauchen. Und genau da will die neue Präventionskampagne «Checkst du Snus» aus Baden-Appenzell und 12 weiteren Deutschschweizer Kantonen ändern. Anina Mattis.
5: Die Kampagne setzt auf Influencerinnen und Influencer, wo die Jugendlichen genau dort abholen, wo sie sind, auf TikTok und Instagram. In Videos redet sie über Snus, wie sie das Beuteli, wo Nikotin drin hat, selber erlebt. Zu den Kurzvideos sagt Andrea Niederhauser, Projektleiterin vom Gesundheitsamt von Appenzell-Innerrhoden.
6: Der Inhalt ist, dass Snus nicht so harmlos ist, wie er wirkt. Die Päckchen, die haben viel Nikotin, also häufig sehr viel Nikotin drin. Das macht sehr schnell abhängig, wirkt sich auch auf die Hirnentwicklung aus, vor allem bei jungen Menschen.
5: Und ist auch ein Problem für die Umwelt, wenn die Beuteli und ihre Giftstoffe in der Natur landen. Appenzell-Innerrhoden macht bei dieser interkantonalen Präventionskampagne mit, weil auch hier das Thema Snus stark präsent ist. Das hat auch eine Befragung aus dem 23. in Appenzell an der Oberstufe gezeigt, bei den 14- und 15-Jährigen.
6: Dort haben wir gesehen, dass der Snuskonsum, dass 12% mindestens einmal im Monat vor der Befragung Snus konsumiert haben. Das sind Zahlen, die liegen im Schnitt sogar eher ein bisschen drüber mit zu vergleichbaren Erhebungen.
5: Die Kampagne will vor allem aufklären und den Jugendlichen leichter machen, aus dem Snusen rauszukommen oder gar nicht erst anzufangen.
4: Wenn im November im Toggenburg über das Hallenbad Bütschwil abgestimmt wird, dann soll es nicht nur um die Sanierung, sondern gerade auch um einen Ausbau vom bald 50-jährigen Hallenbad gehen. Da hat der Verwaltungsrat vom Zweckverband entschieden. Wenn die Grossvarianten, eben die mit Sanierung und Ausbau, nicht in allen vier Zweckverbandsgemeinden durchkommt bei der Abstimmung, dann gibt es nächstes Jahr eine Abstimmung, wo es dann nur noch um die Sanierung vom Hallenbad geht. Die Premiere vom ersten Schlagerfestival St. Gallen auf Molmagelände war laut Veranstalterin voller Erfolg gewesen. Über 2'800 Besucherinnen und Besucher sind gekommen. Das Festival war ausverkauft gewesen und im nächsten April soll es schon wieder stattfinden. Zeitgleich hat der Muted Day Dance stattgefunden, ein Elektro-Event mit Kopfhörern. Auch der war mit 8'500 Leuten ausverkauft gewesen. Und zufrieden sind auch die Veranstalter gestern vom Bündner Sport gewesen. Der Event, der alle zwei Jahre stattfindet, hat das Ziel, dass die Leute verschiedene Sportarten kennenlernen und auch ausprobieren können. Bei der Ausgabe gestern, der 4. überhaupt, haben 80 Sportvereine und Verbände an 6 Standorten im Kanton mitgemacht, heisst es in einer Mitteilung. Nach der Geburt eines Kindes haben 15-20% der Mütter und auch bis zu 10% der Väter eine Depression. Das kann den Wiedereinstieg in den Job schwierig machen. Darum kann es sich für Unternehmen lohnen, sich mit dem Thema postnatale Depression auseinanderzusetzen. Sie können je nachdem auch davon profitieren, wenn Mitarbeitende früh eine Depression erkennen und schnell eine gute Behandlung bekommen. Für das gibt es jetzt handfeste Tipps. Die Fachhochschule Ost hat zusammen mit dem Verein Peripato eine Studie zum Thema gemacht und eben die Tipps ausgeschafft. Peripato unterstützt Leute mit psychischen Problemen rund um die Geburt. Die Präsidentin vom

0: wieder kein Goal. Das ist halt so ein Punkt. Es war so eine geniale Stimmung während dem Match. Sie haben alle geholfen. Wir haben probiert, das Team hat es probiert. Und wir sind den ganzen Tag so überzeugt gewesen. Und auch wenn man das Team gehört hat oder gesehen hat oder den Staff gehört hat, wir sind alle so überzeugt gewesen. Und irgendwie war die Fallhöhe noch etwas höher gewesen, als jetzt die letzten zwei Jahre. Wird mir eigentlich auch nicht an das gewonnen. Also, ja, schon nicht so hübsch gewesen. Der Bühle hat es nicht so hübsch gewesen.
1: Du bist, ich weiss von dir, seit über 10 Jahren an jeder WM dabei gewesen. Wie würdest du jetzt die Heim-WM einordnen?
0: Sie war vom Publikum her natürlich speziell gewesen, weil es hat noch nie so eine WM gegeben, wo wirklich das Stadion einfach rot war. Das hat einerseits damit zu tun, dass das nicht so wahnsinnig viele Finnen, Schweden hier waren. Natürlich, die haben ja Freiburg gespielt, aber jetzt in der Finalrunde hat es nicht wirklich viele Leute gehabt. Das Stadion war einfach rot gewesen. Das ist ein grosser Unterschied. Eben nicht schon wieder. Von dem her war es nicht ein Unterschied gewesen, aber ja.
1: Was machst du jetzt? Gehst du jetzt nicht mehr an die WM? Sagst du, jetzt habe ich es gesehen, mit dreimal Silber langt.
0: Es ist ja so, wenn man dreimal die gleiche Medaille nacheinander gewinnt, kann man sie ja glaube ich behalten. Aber nein, Spass beiseite. Nein, das ist natürlich jetzt nicht einfach fertig. Also wir schauen jetzt, was nächstes Jahr kommt. Das wird schwieriger. Ich gehe mal davon aus, dass es 4, 5, 6 Jahre geht, bis man wieder mal so weit ist. Weil ich gehe davon aus, dass ein paar von den tragenden Figuren einfach hören, dass die nicht mehr mitmachen. Das sehen wir dann, das wird sich wahrscheinlich zeigen in den nächsten 2-3 Wochen. Aber wichtig ist für mich, wir haben zwar Gold verloren, aber haben selber gewonnen. Also mit euch, das Team können wir und sollen wir gleich feiern. Es ist nicht selbstverständlich, dass man so weit kommt, jedes Jahr, dreimal nacheinander. Es ist wirklich nicht selbstverständlich, das müssen alle Leute müssen das begreifen, alle Fans und all die jetzt, schon wieder, das muss sich jetzt ein bisschen aufbauen. Wir müssen das Team feiern, auch Medaille 4 hin, zum Beispiel, legen ja auch nicht das Herz, wo jetzt auch da im Stadion gesehen ging. Wir feiern das Team noch.
1: Aber Fobi, weißt, jetzt redest du mir aus dem Herz. Also, weil ich habe heute Morgen schon im Radio gesagt, ich bin aber nicht so ein grosser Hockey-Fan, zugegebenermaßen.
0: Ja, das können wir sich noch ändern.
1: Ich verstehe das nicht, dass man so wahnsinnig enttäuscht ist, weil an einer Weltmeisterschaft Platz 2, das ist ja eigentlich ein riesen Erfolg.
0: Ja, also eben, das ist das, natürlich muss man das zuerst begreifen und verdauen und es ist wirklich ein grosser Erfolg. Auch ich war gestern Abend eben enttäuscht gewesen und er hat in der Fanzone, respektive vor dem Stadion, hat Matthias Sempach mit 2-3 Fans geredet und hat auch gesagt, feiert das Team, die das verdient.
1: Hat er das gemacht oder bist du nachher heim?
0: Ja, wir sind da noch ein bisschen im Restaurant gehockt, im Hotel, das nebenan ist. Und ich muss sagen, ich war sehr müde gewesen von der ganzen 2-3 Wochen, von der Vorbereitung etc., Fansektor, Ticketing etc. Und irgendwann ist es mir auch gelangt, für zu liegen. wenn die Fansektor so sagen, ein ganz herzliches Merci an allen, die in diesem Fansektor mitgemacht haben. Es war genial gewesen, die All-10-Matchen und wir hoffen, wir bringen das wieder mal so her. Merci vielmals, dem Team und den Fans. Und dir.
1: Danke vielmals dir, Fobi, Gründer von den Willi-Fans bei SRF1.

0: 7 Minuten von 9, haben wir es gerade.
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0: Roman Brogli von SRF Meteo ist bei mir im Studio. Morgen.
2: Morgen, Michael.
0: Es wird doch eigentlich sommerlich warm.
2: Ja, das kann man sagen. Es ist einfach nicht mehr hochsommerlich warm, wie wir es in den letzten Tagen hatten, aber im Mittelland, also zum Beispiel in Neuenburg oder auch in der Nordwestschweiz, in Basel, da erwarten wir etwa 25 Grad. Nochmal richtig heiß wird es auf der Alpen-Südseite, dort gibt es am Nachmittag sogar 30 Grad. Im Moment da haben wir da und dort noch ein paar Wolken am Himmel, aber generell ist es so, dass die Wolken sich immer mehr auflockern und am meisten Ort gibt es heute einen ziemlich sonnigen Tag. Ein bisschen dichter bleiben die Wolken am Alpen-Nordhang entlang, das sind also Regionen wie das Berner Oberland, Zentralschweiz oder auch Nordbünden, wo es nur teilweise sonnig ist. Regen gibt es nur noch vereinzelt, aber schon kommt noch etwas oben runter, das vor allem im Osten der Schweiz, also zum Beispiel in der Region Schaffhausen oder auch im Rheintal.
0: Schauen wir vor uns. Wie geht es weiter die Woche?
2: Es geht sehr wechselhaft weiter und generell wird es eher ein bisschen kühler im Verlauf der Woche. Die Höchstwerte pendeln sich so um die 22 Grad im Mittelland ein. Morgen ist am Morgen im Flachland von der Deutschschweiz an den meisten Orten noch trocken, aber dann am Nachmittag und am Abend da gibt es verbreitet Regen oder Gewitter und die Gewitter können es in sich haben und kräftig sein und zum Beispiel auch Hagel mit sich bringen. Am meisten Regen oder Gewitter gibt es schon auf der Alp-Südseite, dort kann es auch schon in der Nacht auf morgen losgehen.
0: Aber so eine stabile Hochdruckphase ist nicht in Sicht.
2: Ja, jetzt mal vorerst nicht, nein.

0: Boy Meets Girl und Waiting for a Star to Fall. Wie hast du da fest?
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0: Die Übersicht von 8.59 Uhr. Stau oder stockender Verkehr im Moment in der Zentralschweiz auf der A14 Richtung Luzern ab Gisikonrod, in der Region Zürich auf dem Westring Richtung Gubrist ab Urdorf Süd und auf der A1 Richtung Zürich, dort klemmt es im Moment ab Effretikon. 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Das Infomagazin heute Morgen jetzt gerade mit dem Nikolas Malzacher, das Neueste vom Tag. Es wird Nini. Morgen, Nikolas.
2: Guten Morgen. Die Schweizer Eishockey-Nationalmannschaft muss sich an der Weltmeisterschaft zum dritten Mal in Folge mit Silber begnügen. Im Finale verlieren die Schweizer knapp gegen Finnland. Was bleibt von dieser WM im eigenen Land? Das ordnen wir ein. Und die israelische Armee dringt im Libanon weiter vor. Doch es gibt Gerüchte über einen neuen Waffenstillstand. Was ist da dran? Das gibt's etwas später in der Sendung. Mit mir am Start heute früh ist Lukas Siegfried. Auch heute sieht's nach Sonne aus.
3: Ja, es wird ziemlich sonnig heute, nur in der Zentral- und Ostschweiz kann es teilweise nass werden.
2: Die Schweizer Eishockey-Nationalmannschaft verpasst WM-Gold. Schon wieder. Es ist bereits die dritte Finalniederlage in Folge. Dementsprechend auch für die Fans eine riesige Enttäuschung.
4: Sie haben das Beste gegeben, die ganze WM. Ich liebe das Team, aber mein Herz ist ein bisschen traurig. Ich habe Silber nicht mehr gesehen.
2: Ja, da ist sie nicht die Einzige. Gegen Finnland musste die Nazi im Final gestern Abend eine bittere 0:1 Niederlage nach Verlängerung einstecken. Nationaltrainer Jan Gadieu war dementsprechend bedient.
5: Ich habe keine Worte. Am Ende viel Frustration und Ärger, dass wir könnten diesen Titel nicht an die Schweiz schenken. Ich glaube, wir wollten wirklich diesen Titel mit unseren Fans mitteilen und feiern. Und am Ende ist es ein großer Frust, dass wir könnten unser Spiel nicht spielen und dieses Spiel nicht gewinnen.
2: Ja, es ist klar. Zum Start in dieser Woche ist die Enttäuschung riesig. Aber man könnte auch sagen, zum wiederholten Mal hat es die Schweiz mit tollen Leistungen in den Final geschafft, oder? Ich wollte von unserem Sportredaktor Christoph Sterchi wissen, was er von dieser WM mitnimmt.
6: Allgemein sportlich war es nicht die beste Eishockey-WM aller Zeiten. Das war auch nicht zu erwarten. Weltmeisterschaften in einem Olympiajahr sind selten wirklich top, weil nicht mehr alle Nationen mit den ganz großen Stars antreten. Und das war auch in diesem Jahr so. Trotzdem wurde sehr gutes Eishockey gezeigt. Die besten Teams waren sicher Finnland, Kanada, die überraschenden Norweger und natürlich die Schweiz. Die Schweizer erneut mit einer tollen Leistung, getragen von einem tollen, lauten und euphorischen Publikum.
2: Diese Heim-WM ist in den Medien immer wieder als Volksfest beschrieben worden. Beschreibt das Ihrer Meinung nach die Stimmung gut während dieser zwei Wochen?
6: Die WM wurde schrittweise zum Volksfest. Mit den guten Leistungen der Schweizer, mit jedem Sieg ist das Interesse gewachsen. Plötzlich gab es im ganzen Land immer mehr Public Viewings, die kurzfristig organisiert wurden. In Zürich, in der offiziellen Fanzone, sah man Bilder wie beim Schlussausverkauf in den Einkaufsläden. Die Fans warteten vor dem Eingang und als die Tore geöffnet wurden, rannten sie ins Fanzelt, um dort die besten Plätze zu kriegen. Am Finalwochenende war das Fanzelt 5 Minuten nach der Toröffnung bereits voll.
2: Fast 1 Million Zuschauerinnen und Zuschauer haben nur schon den Viertelfinal gegen Schweden auf SRF am Fernsehen verfolgt. Das zeigt, das Interesse war wirklich groß, ist auch gewachsen, wie Sie das beschrieben haben. Erwarten Sie jetzt von dieser Weltmeisterschaft mit diesem großen Interesse noch einen Schub fürs Schweizer Eishockey?
6: Es kann natürlich sein, dass es jetzt Buben und Mädchen gibt, die nach diesem Erfolg und nach diesem Fest Eishockey spielen möchten. Ob ein Boom ausgelöst wird, ist schwierig zu sagen. Die Schweiz hat in den letzten Jahren bereits 4-mal eine Silbermedaille gewonnen, was ja auch sehr gut ist. Der Boom ist aber ausgeblieben. Die Zahlen der lizenzierten Spieler und Spielerinnen stagnieren seit Jahren. Ich glaube, die WM war vor allem ein temporäres und sehr schönes Frühlingsfest.
2: Die Bilanz zum Schluss dieser Weltmeisterschaft von unserem Sportredaktor Christoph Sterchi. Dann machen wir weiter in Kolumbien, Lukas Siegfried. Dort zeichnet sich bei den Präsidentschaftswahlen eine Stichwahl ab.
3: Ja, im ersten Wahlgang hat noch niemand genug Stimmen erreicht, um die Wahl zu gewinnen. Am meisten Stimmen holte der rechte Kandidat Abelardo de la Espriella mit knapp 44%. Er ist Anwalt und Geschäftsmann, verspricht ein härteres Vorgehen gegen bewaffnete Banden und er ist ein Anhänger von US-Präsident Donald Trump. Sein größter Herausforderer ist der linke Iván Cepeda. Er kommt auf 41% im ersten Wahlgang. Cepeda ist ein Verbündeter des bisherigen Präsidenten Gustavo Petro und er verspricht, die Friedensverhandlungen mit Guerilla-Gruppen in Kolumbien weiterzuführen.
2: Ja, und der amtierende Präsident Gustavo Petro hat sich auch zu Wort gemeldet nach diesem ersten Wahlgang und wirkt unzufrieden.
3: Er spricht von Unregelmäßigkeiten und will diese vorläufigen Resultate, die sie bisher noch sind und die eben seinen Verbündeten leicht im Hintertreffen zeigen, die will Petro nicht anerkennen. Er sagt, er wartet das richterlich geprüfte Endergebnis ab. Petro war vor 4 Jahren als erster Linker überhaupt in Kolumbien Präsident geworden und die Amtszeit eines Präsidenten ist in der kolumbianischen Verfassung auf 4 Jahre beschränkt.
2: Dann machen wir weiter mit dem israelischen Vorstoß im Süden des Libanons. Dort ist die Armee am Wochenende vorgerückt und hat die historische Festung Beaufort unter ihre Kontrolle gebracht, trotz einer Waffenruhe, die seit rund 1,5 Monaten gilt. International hat das für besorgte und kritische Reaktionen gesorgt, zum Beispiel vom deutschen Außenminister Johann Wadephul oder vom französischen Präsidenten Emmanuel Macron. Anna Drechsel ist Auslandredaktorin bei SRF und befasst sich mit dem Nahen Osten. Ich wollte von ihr wissen, welche Bedeutung diese Eroberung für Israel hat.
7: Tatsächlich sind die Kreuzfahrerburg Beaufort und die Hügelkette durchaus strategisch bedeutsam und das Hissen der israelischen Fahne auf der Burg gestern war symbolisch wichtig für die Israeli. Allerdings hatte die israelische Armee die Burg bereits in früheren Jahren besetzt, von 1982 bis ins Jahr 2000, als sich die israelische Armee aus dem Südlibanon zurückzog und die Besetzung aufgab. Es stellt sich ganz grundsätzlich die Frage, ob diese Bodenoffensive und die Eroberung der Burg für Israel eine strategische Wende bringen können. Die größte Bedrohung, die von der Hisbollah heute ausgeht, die kommt aus der Luft in Form von fiberoptischen Drohnen, die Angriffe bis in 20 oder sogar 50 Kilometern Reichweite fliegen können. Das Errichten einer sogenannten Sicherheitszone, die die Israeli anstreben, die ist vor diesem Hintergrund nicht unbedingt zielführend.
2: Verschiedene europäische Länder beobachten genau, wie Israel vorgeht im Libanon, zeigen sich teils besorgt. Johann Wadephul in Deutschland ist nicht der Einzige. Gleichzeitig sollen jetzt aber die USA laut Insidern daran sein, einen Anlauf zu nehmen für eine neue Waffenruhe zwischen Israel und der Hisbollah. Für wie realistisch halten Sie das?
7: Ich denke nicht, dass das sehr realistisch ist. Außenminister Marco Rubio hat am Sonntag mit dem libanesischen Präsidenten Joseph Aoun und dem israelischen Premier Netanyahu telefoniert. Laut amerikanischen Quellen soll gemäß diesem US-Vorschlag zuerst die Hisbollah alle Angriffe auf den Norden Israels einstellen und im Gegenzug würde Israel dann auf eine Eskalation in Beirut verzichten. So hat es die Nachrichtenagentur Reuters formuliert. Und das ist letztlich eine ziemlich direkte Drohung. Wie gesagt, gilt ja seit Mitte April theoretisch bereits eine Waffenruhe. Nur wurde die zumindest im Süden Libanons gar nie eingehalten. Es ist offensichtlich, dass die USA den Israeli bis jetzt freie Hand im Süden geben, aber Zurückhaltung bei Angriffen auf die Hauptstadt Beirut fordern. Dieser neue US-Vorschlag erwähnt jetzt also die Möglichkeit, dass Beirut bald wieder stärker angegriffen werden könnte, sollte die Hisbollah den Vorschlag nicht annehmen. Doch für diese dürfte dieser Vorschlag inakzeptabel sein. Der libanesische Parlamentspräsident Nabih Berri, der Hisbollah nahesteht, der hat die US-Bedingungen schon zurückgewiesen und fordert seinerseits, zuerst müssten die Israeli das Feuer einstellen. Die Fronten sind also verhärtet.
2: Das waren die Einordnungen von Anna Drechsel. Dann geht's ums US-Militär, denn das sagt, es habe am Wochenende erneut mehrere Ziele im Iran angegriffen.
3: Es soll sich um iranische Radar- und Drohnenkommandozentralen handeln und das Pentagon rechtfertigt diese Angriffe mit, Zitat, aggressiven Handlungen des Irans. So habe dieser etwa eine US-Drohne abgeschossen über internationalen Gewässern. Und die iranischen Revolutionsgarden ihrerseits, die haben sich auch zu Wort gemeldet, die sagen, sie hätten einen US-Luftwaffenstützpunkt angegriffen. Zwischen den USA und dem Iran gilt ja offiziell eine Waffenruhe. Momentan gibt es auch Verhandlungen darüber, ob diese verlängert wird. Und im Golfstaat Kuwait haben am Morgen landesweit die Sirenen geheult. Grund waren laut der Armee, Zitat, feindliche Luftangriffe mit Raketen und Drohnen. Wer dahinter steckt, sagte die Armee nicht.
2: Dann geht's wieder in die Schweiz. Der Referenzzinssatz ist ein wesentlicher Faktor für die Berechnung der Wohnungsmieten und er bleibt vorläufig gleich.
3: Ja, der Zinssatz liegt weiterhin bei 1,25%. Das hat das Bundesamt für Wohnungswesen bekannt gegeben. Das bedeutet, es gibt keinen neuen Anspruch, die Mieten mit dieser Begründung zu erhöhen oder zu senken. Seit vergangenem September hat sich der Referenzzinssatz nicht verändert. Dann ins Berner Oberland. Dort ist in zwei Gemeinden das Trinkwasser verschmutzt. Konkret in Hofstetten bei Brienz und in Schwanden bei Brienz. Das Wasser sei getrübt und solle vor dem Verwenden abgekocht werden. Es sei mikrobiologisch verunreinigt. Das sagen die Behörden via den Warndienst Alert Swiss. Und im Kanton Uri ist die Achsenstraße zwischen Sisikon und Flüelen wieder geöffnet. Gestern Abend war sie wegen eines Murgangs gesperrt worden. Nun bestehe keine Gefahr mehr, teilt das Bundesamt für Straßen mit. Verletzte oder Schäden an der Straße gab es laut ersten Erkenntnissen nicht.
2: Bleiben noch die Devisenkurse.
3: Der Euro wird zu 91,21 Rappen gehandelt und der Dollar zu 78,24 Rappen. Die Daten mitgeteilt von SIX.
2: Die Sendung heißt heute Morgen. Verantwortlich an diesem 1. Juni ist Rachel Berocci. Es ist 8:50.
0: Das Wetter an dem Montag, 1. Juni. Es ist eigentlich recht freundlich mit Temperaturen bis zu 25 Grad. Kann aber zum Teil hier und da mal ein bisschen Regen geben.
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0: Mit dem Studio der Gaudenz Weber aus der Morgenredaktion.
8: Guten Morgen.
0: Und wir haben noch Geburtstag zu feiern heute.
8: Jawohl, eine Runde sozusagen, aber von jemandem, der schon lange nicht mehr lebt.
0: Der nicht mehr lebt, der sie selber natürlich nicht mehr feiert, aber eine grosse Ikone ist Marilyn Monroe.
8: Heute vor 100 Jahren geboren.
0: Schauen wir uns genauer an, nach dem Rod Stewart auf dem Eis. Baby Jane.

0: genau. Das ist Marilyn Monroe. 1. Juni 1926 zu Los Angeles auf die Welt gekommen, ist zu ihrer Zeit die bekannteste und meist fotografierte Frau gewesen, ihren 100. Geburtstag. Der macht natürlich Schlagzeilen heute.
1: Ja, die ewig Junge würde heute 100 Jahre alt, schreibt zum Beispiel der Blick, die Neue Zürcher Zeitung. Die Frau, die nicht einfach sein durfte, wie kein zweiter Hollywood-Star, war sie eine unendliche Projektionsfläche. Und der Tagesanzeiger Marilyn Monroe gilt als unsterbliche Ikone der Filmgeschichte.
0: Unvergessen sicher in ihrer Rolle. Gangsterkomödie, hast du das gesehen? Some Like It Hot. Kennt man mit dem Jack Lemmon und dem Tony Curtis.
2: You're the replacement for the bass and sax?
3: That's us. And I'm Daphne. This is Josephine.
2: Hello. I'm Sugar Cane.
3: Hi. Sugar Cane.
0: Als Schauspielerin und Sängerin kennt man Marilyn Monroe. Was viele nicht wissen, Marilyn Monroe hat gerne und sehr viel gelesen. Nach ihrem Tod hat man über 400 Bücher in ihrer Bibliothek gefunden. Das auf Literaturredaktorin Britta Spichiger weiss, was der Marilyn Monroe gefallen hat.
4: Gelesen hat sie querbeet aus. Gedicht, Sachbücher, Roman aus der ganzen Welt. Und wenn man sie gestört hat beim Lesen, dann hat sie sehr ungehalten können reagieren.
0: Das Leben von der Marilyn Monroe bis zu ihrem tragischen Tod mit 36. Sie ist an einer Überdosis Schlafmittel gestorben. Das Leben, das rollen wir nochmal auf in der Sendung Treffpunkt von 10 bis 11 heute am Vormittag. Hier auf dem

0: 25 ab 9 Grad an dem Montagmorgen. Und frage auch, wenn jemand das Handy vor den Tisch legt, schaut ihr zwischendurch euch, was die Person für ein Hintergrundbild hat? Weil das sagt ja häufig etwas darüber aus, was der Person im Leben wichtig ist. In der aktuellen Ausgabe von unserer Wochentagssendung «Persönlich» trifft Daniela Brunner an ihrem letzten Tag als Gemeindepräsidentin von Kaltbrunn auf der Hans-Peter Krüsi, der bis zu seiner Pension im letzten Herbst Kommunikationschef der St. Galler Kantonspolizei war. Und die Sendung heisst ja «Persönlich». Meine Kollegin Michelle Schönbächler hat die beiden aber gefragt, was ist da bei euch auf dem Handy für ein Hintergrundbild drauf?
1: Daniela, dürfen wir güchseln? Was hast du auf deinem Handy?
2: Was siehst du drauf, Hans-Peter?
3: Ja, da sehe ich einen Hund drauf.
2: Ja. Und da hast du ja als Hundeliebhaber gerade gefreut.
3: Ja, das können wir vielleicht später mal
2: anschauen. Ein Hund ist drauf. Wer ist das, Daniela?
4: Das ist der Haru.
2: Der Haru?
4: Haru Helios heisst er, genau.
2: Der sieht noch jung aus, das heisst, das
4: 15 ist 15 Wochen
2: neue,
4: alt, ja.
2: 15 Wochen, das ist dein neues Projekt, sozusagen.
4: Genau.
2: Nach deiner Arbeit als Gemeindepräsidentin. Natürlich hast du noch viele andere Projekte, werden wir nicht darauf zurückkommen. Hampi, auf dein Telefon schauen wir auch noch schnell. Was ist dort drauf für ein Bild?
3: Ja, das ist ein Sonnenuntergang in einer grossen Stadt in Asien. Das ist in Hanoi.
2: Und warum ist das dein Sperrbild?
3: Ja, aber erstens, der Sonnenuntergang, der beruhigt und Asien motiviert.
2: Sehr gut.
3: Weil meine Leidenschaft ist, neben dem Arbeiten gesehen, Asien.
0: Was ist ein Sperrbild im Handy, über uns verraten? Nur ein kleines Beispiel aus einem persönlichen, wo Menschen die Sachen verraten, die sonst aber nicht so erzählen und einfach so. Die aktuelle Ausgabe von unserer Wochentagssendung mit dem ehemaligen Polizeisprecher Hans-Peter Krüsi und der Gemeindepräsidentin Daniela Brunner, jetzt gerade Frau, zum Hören bereit auf srf1.ch.

aus Hofteren. Delian, Final Destination bei SRF 1. Verkehrsinfo SRF von 39. Im Tessin ist auf der A2 Gotthard-Chiasso der Montegeneri-Tunnel in beiden Richtungen wegen eines Hirsches gesperrt im Moment. Und dann Stau oder stockender Verkehr in der Zentralschweiz auf der A14 Richtung Luzern ab Gisikon-Roth. Sowie in der Region Zürich auf dem Westring Richtung Gubrist ab Urdorf Süd. Also in Sachen nur mit Autobahnvignette auf der Autobahn. Ist er, glaube ich, nicht der Hirsch.

0: mit Supertramp ist es gerade 20 vor 10 geworden. Und wir gehen der Frage nach, warum etwas so heisst, wie es heisst.
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0: Also zum Beispiel, warum heisst ein Ort, ein Wald, ein Berg, so wie er heisst? Das haben wir uns alle schon mal gefragt. Und euch ist eine Hörerin, der Claudia Kamber, der lässt einen Namen kein Rühren. Und zwar der Bergname Wildgerst im östlichen Berner Oberland. Sie schreibt dazu, sie wisse nur, dass ein paar Berge wild im Namen haben, ob Gerst vielleicht sogar eine Verstärkung sei. Der André Perler hat recherchiert.
2: Eine Verstärkung ist der Wortteil Gerst sicher nicht. Sondern es ist vielmehr der Kern dieses Bergnamen. Gerst steckt in mehreren Namen in diesem Bergmassiv. Von Osten gegen Westen gibt es die Gipfel Gerst, Wildgerst und Gerstenhorn. Dazu zwischen Wildgerst und Gerstenhorn auch noch die Gerstenlicken, die Gerstenlücke. Und westlich vom Gerstenhorn, ein paar hundert Meter unterhalb, ist noch die Albwied im Gersten. Und dann gibt es ganz im Osten vom Berner Oberland, oberhalb vom Grimsopass, nochmal ein Gerstenhorn. Und dazu mehrere Namen am Bergrück wie Gerstengletscher, Gerstenbach und Gersteneck. Also zwei Gerstnester im östlichen Berner Oberland quasi. Wie die beiden Gebiete aber zu diesem Namen gekommen sind, ist nicht ganz klar. Sicher ist nur, dass sie nichts mit dem Getreidegerst zu tun haben, weil die Gebiete sind alle auf über 2000 Meter über Meer. So hoch oben kann Gerst praktisch nicht wachsen und ist darum dort auch nie angebaut gekommen. Das Ortsnamenbuch vom Kanton Bern hat zwei mögliche Deutungen für die Gerst-Bergnamen. Die erste Möglichkeit ist, dass mit Gerst die Meisterwurz gemeint ist, eine krautige Pflanze mit weissen Dolden. Und die Meisterwurz, die wächst besonders auf Bergmatten, an steilen Hängen und in Lawinenrunsen bis 2800 Meter über Meer. Auch im Berner Oberland. Meisterwurz hat man früher in der Volksmedizin gebraucht, gegen verschiedenste Leiden. Es könnte also gut sein, dass man mit Gerst an Stäu bezeichnet hat, wo Meisterwurz gewachsen ist. Und nein, wenn der Name von dieser Stäu am Berghang auf die Gipfel und auf das ganze Bergmassiv übergegangen. Also von ohne Wui gewandert sozusagen. Und für das Wui-Wandern von Namen gibt es in den Alpen ganz viele Beispiele. Die zweite Möglichkeit ist, dass im Namen Gerst ein Wort aus einer alten Sprache steckt, wo man im Berner Oberland geredet hat, bevor die Deutschsprachigen im Mittelalter dorthin gekommen sind. Das Ortsnamenbuch vom Kanton Bern

Nicht auf dem Eis. Verkehrsinfo SRF von 9.47 Uhr. Vorsicht in der Zentralschweiz auf der A2 Richtung Luzern. Zwischen dem Eichtunnel und Sempach Gefahr durch Reifen auf der Fahrbahn.

0: schönsten Montagmorgen mit Lasser Feiss. Mit dem Gaudenz Weber und Michael Brunner, die jetzt allmählich davon schleichen, sagen wir mal. Weil es kommt jetzt jemand, das ist Christina Lang, ist eine Kollegin, wo bei einem Thema, wo wir heute Morgen auch schon darüber geredet haben, noch besser daraus kommt als wir.
1: Ja, es kommt darauf ab, welches. Also Eishockey oder das Wetter. Nein, oder
0: Marilyn Monroe.
1: Marilyn Monroe, hey, die wäre 100 Jahre alt geworden heute, wenn sie nicht viel zu früh tragisch gestorben wäre. Die wäre wahrscheinlich ein Instagram-Star jetzt, mit diesen Bildern, weißt du, mit dem weißen Rock.
0: Ja, das finde ich jetzt aber genau heikel, oder? Wenn du sagst, wäre ein Instagram-Star. Also, weißt du, das wird ja häufig so belächelt. Oh, jetzt geht das Ohr, jetzt geht der Kett.
1: All das, gell? Das kannst das ja noch bald mal. Und das ist etwas, wo, glaube ich, mit der Marilyn Monroe zusammenklebt, mit ihrer ganzen Geschichte, dass man sie viel einfach wahrgenommen hat, dass die wunderbare, sehr schöne, sexy, ein bisschen dumme, blonde Frau. Aber eigentlich ist sie aber ganz anders gewesen. Ich glaube, ihr habt schon darüber geredet. Sie hat ganz viele Bücher gelesen. Sie hat sich intensiv auseinandergesetzt auch mit dem ganzen Filmbusiness. Sie hat sich also da schon selber durchgesetzt, sehr emanzipiert für die Zeit. Und das mit dem Bu-Bu-Bi-Du, das ist also nur etwas Kleines, weil die Marilyn Monroe hat richtig gut können singen. Das hören wir. Es kommt eine Kollegin von SRF 2 Kultur, Danina Salis. Und die erzählt uns, dass eine gute Freundin von der Marilyn Monroe, die Ella Fitzgerald, war. Grosse Jazzsängerin, eine, die alles konnte, von Flüstern bis zu abgefahrenen Improvisationen. Und bei der hat sie abgeschaut. Und wie das dann tönt hat, das hören wir im Treffpunkt.
0: Und übrigens, das habe ich gestern noch gelesen, das ist eine grossartige Geschichte gefunden von der Marilyn Monroe, wie sie ihre Karriere lanciert hat.
1: Das weiss ich zum Beispiel.
0: Sie hätte nämlich, also um es kurz zu machen, sie hätte eine Unterschrift müssen haben von ihrem damaligen Mann. Mhm. Das muss ich mal vorstellen.
1: Ja, man hätte sich recht lange müssen vorstellen. Aber
0: die hätte aber nicht gehabt. Mhm. Und hat gefunden, mach einfach trotzdem. Und das finde ich, das sagt so viel aus über die Marilyn Monroe. In der damaligen Zeit, oder?
1: Sie ist streng und brich sie.
0: Ihr kennt mich mal alle. Ich brauche keine Unterschrift. Jawohl.

0: Venus, so viel gehört und so viel gesungen. Und jetzt noch Fischer, Patentachsner auf SRF 1. Es wird 10.
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0: Von 10 Uhr Entwarnung in der Zentralschweiz auf der A2 Richtung Luzern zwischen dem Eichtunnel und Sempach besteht keine Gefahr mehr durch Reifen auf der Fahrbahn. Im Tessin ist auf der A2 Gotthard Chiasso der Monte Ceneri Tunnel in beiden Richtungen gesperrt wegen eines Hirsches.
2: Nachrichten von SRF um 10 mit Olivia Limacher. Am Tag nach der Niederlage des Schweizer Eishockey-Nationalteams im WM-Final tritt der Präsident des Schweizer Eishockey-Verbandes Urs Kessler mit sofortiger Wirkung zurück. Das teilte der Verband heute Morgen mit. Er wolle nach der Heim-WM nun den Weg freimachen. Für einen Neuanfang, den der Eishockey-Verband dringend benötige, wird Kessler in einer Mitteilung zitiert. Diskussionen hätten gezeigt, dass er nicht die richtige Person sei. Urs Kessler war erst vor 9 Monaten zum Verwaltungsratspräsidenten des Eishockey-Verbandes gewählt worden. Die Schweizer Wirtschaft ist zu Beginn des Jahres 2026 zwar gewachsen, aber weniger stark als zuletzt erwartet worden war. Das zeigt eine neue Auswertung des Bundes. Von Januar bis März ist die Wirtschaftsleistung um 0,4% gestiegen. Das Wachstum ist stärker als in den beiden vorherigen Quartalen. Besonders die Industrie hat zu diesem Wachstum beigetragen. Viele Industriebetriebe haben mehr produziert als zuletzt. Weniger gut lief es im Dienstleistungsbereich. Dazu gehören etwa Banken, Hotels, Restaurants oder die Bahn. Besonders der Handel und die Geschäfte verkauften weniger als zuvor. Auch die privaten Konsumausgaben sind kaum gewachsen. Der Referenzzinssatz ist ein wesentlicher Faktor für die Berechnung der Wohnungsmieten in der Schweiz. Und er bleibt vorläufig gleich. Der Zinssatz liegt weiterhin bei 1,25%, wie das Bundesamt für Wohnungswesen bekannt gegeben hat. Das bedeutet, es gibt keinen neuen Anspruch, die Mieten mit dieser Begründung zu erhöhen oder zu senken. Seit vergangenem September hat sich der Referenzzinssatz nicht verändert. Zu zwei kurzen Meldungen. Die Axenstrasse im Kanton Uri ist wieder offen, das schreiben die Behörden. Die Strasse wurde gestern Abend nach einem Murgang vorübergehend gesperrt. Verletzt wurde niemand und es seien auch keine Schäden an der Strasse entstanden. Und SVP-Nationalrat Martin Hübscher will in den Zürcher Regierungsrat. Er will den Sitz des zurücktretenden Finanzdirektors Ernst Stocker verteidigen, wie er dem Tagesanzeiger sagte. Der Landwirt war 2023 in den Nationalrat gewählt worden. Zuvor saß er im Zürcher Kantonsrat. Die Börsendaten von SIX. Der Swiss Market Index liegt im Moment bei 13.454 Punkten, minus 0,7%. Der Euro wird zu 91,29 Rappen gehandelt, der Dollar zu 78,32 Rappen. Das Wetter. Heute ist es ziemlich sonnig bei 25 Grad. In der Zentral- und Ostschweiz gibt es teils Schauer. Das waren Nachrichten von Radio SRF. Verantwortlich Michael Wettstein.
0: Und die gute Meldung, der Hirsch ist weitergekumpelt oder hat einen Ausfall gefunden.
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0: Von 10.03 Uhr. Im Tessin ist auf der A2 Gotthard Chiasso der Monte Ceneri Tunnel in beiden Richtungen wieder offen. Gute Fahrt.
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0: Guten Morgen und willkommen im Treffpunkt. Es geht heute um eine, die glamourös war, charismatisch, sexy, verführerisch. Nein, nicht die Schweizer Eishockey-Nationalmannschaft. Die sind zwar das alles auch und leider nicht Weltmeister geworden. Es geht um eine Ikone, die unvergessen ist.
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0: Marilyn Monroe, Hollywood-Star, Sexsymbol, Stilikone. Sie könnte heute ihren 100. Geburtstag feiern. Sie ist auf die Welt gekommen, am 1. Juni 1926, gestorben viel zu früh, im August 1962. Um sie geht es heute im Treffpunkt. Wir hören von ihrem Leben, wir fragen, was sie so ikonisch gemacht hat und wir erfahren Sachen über sie, die man gar nicht so weiss. Schön sind Sie dabei, am Mikrofon Christina Lang. Ah ja, Moment. Das haben Sie ja wahrscheinlich schon gewusst. dass der Elton John das Lied hier ursprünglich gar nicht für die Lady Diana geschrieben hat. Er hat es zwar der Lady Di gewidmet, nach ihrem Tod, aber eigentlich hat er es eben schon 1973 geschrieben und für Marilyn Monroe. Er singt es gerade am Anfang. Er spricht sie an mit dem Namen, der nicht ihr Künstlername war, sondern ihr echter Name. Er sagt «Goodbye, Norma Jean». Elton John, «Candle in the Wind».

0: Sie ist vor langer Zeit verlöschte Flamme, aber vergessen ist sie nicht. Marilyn Monroe, um sie geht es heute im Treffpunkt auf SRF 1. Heute wäre der Marilyn Monroe ihr 100. Geburtstag. Aber weil sie so jung gestorben ist, mit nur 36, bleibt sie für immer jung und schön und blond, wie in diesen Filmen, die heute Klassiker sind. Some like it hot, manche mögen es heiß, oder Gentlemen prefer blondes, Blondinen bevorzugt. Marilyn Monroe ist zu einer Ikone geworden, mit dem Film, aber auch in der Mode und in der Popkultur. Und im letzten Interview, das sie gegeben hat, 1962, nur ein paar Tage vor ihrem Tod, hat sie im amerikanischen Life-Magazin gesagt, berühmt sie das Heik seine Vorteile, aber eben auch Nachteile. Und sie könne beides.
1: It has its compensation. It does. But it also has its drawback. And I've experienced both.
0: Die Töne sind nicht so einfach zu verstehen. Sie sind schon alt. Mitgebracht hat sie meine SRF-Kollegin Britta Spichiger für die Sendung heute über Marilyn Monroe. Hallo Britta, guten Morgen.
2: Guten Morgen.
0: Wir probieren ja heute auch ein bisschen herauszufinden, was es ist, was die Marilyn Monroe bis heute zu einer Ikone macht. Britta, was meinst du, was ist es?
2: Ja, ich glaube, es ist eine faszinierende Mischung aus sehr gegensätzlichen Eigenschaften, die sie ausgemacht hat. Auf der einen Seite offensichtlich ihre Schönheit, die charismatische Ausstrahlung, aber auch ihre Natürlichkeit und ihre Freundlichkeit. Die Kameras hat sie magnetisch angezogen und auf der Leinwand hat sie auch Sinnlichkeit in den 1950er Jahren wirklich neu definiert. Und ich glaube eben, das ist die eine Seite von ihrem Charisma.
0: Einerseits eben die Ausstrahlung und alles und das andere, andererseits?
2: Ja, auf der anderen Seite die private Marilyn mit ihrer Verletzlichkeit, ihrer Melancholie, ihrer lebenslangen Suche nach Liebe. Aber man muss sagen, sie war auch ehrgeizig und rebellisch, hat grosses komödiantisches Talent gehabt, ist oft auch unterschätzt worden, also sehr eine komplexe Persönlichkeit unter dieser perfekten Fassade. Und all das kombiniert mit Geschichten und Spekulationen, zum Beispiel auch über ihre Beziehung mit dem Präsident Kennedy, bis zu ihrem ominösen Tod. All das macht ihre Faszination sicher bis heute aus.
0: Die Sache mit dem US-Präsident John F. Kennedy, da gibt es bis heute ganz viele Geschichten und Gerüchte, ganze Verschwörungstheorien. Und das weltberühmte Geburtstagsständchen, das Marilyn für ihn gesungen hat, von dem haben wir es dann auch noch ein bisschen später hier im Treffpunkt. Also Marilyn im Rampenlicht, die private Marilyn und all das zusammen, wie hell strahlt ihr Stern bis heute wirklich noch?
2: Ich glaube, sehr hell. Gerade ihre Posen und Outfits, die kennt man ja heute noch. Zum Beispiel, wo sie im Film «The Seven-Year Itch», das verflixte 17 Jahre aus dem Jahr 1955, auf einem Gitter steht. Eine U-Bahn fährt unten durch und weht ihr weisses Kleid auf.
3: Oh, do you feel the breeze from the subway? Isn't it delicious?
2: Ja, und apropos, wie aktuell dass sie heute noch ist in einer Zeit, also in den 1950er Jahren, die ja sehr prägt war von starren gesellschaftlichen Konventionen, hat sie ihre Weiblichkeit zelebriert. Man könnte also sogar sagen, dass sie eine Vorreiterin war von der Body Positivity, am Akzeptieren vom eigenen Körper. Und ganz wichtig, entgegen dem Image vom dummen Blondchen war sie eine Feministin, die sich aufgelehnt hat gegen ungleiche Behandlungen und Bezahlungen.
0: Die Porträts, die der Künstler Andy Warhol gemacht hat von der Marilyn Monroe, die sind ja auch so berühmt. Es gibt ganz viele von denen, es gibt Gemälde und Siebdruck. Und das Gesicht von der Marilyn Monroe ist immer das gleiche, mit ihren Lippen, ihren Haaren und dem Schlafzimmerblick. Aber die Farben sind immer wieder anders. Und er hat sie eigentlich gar nicht porträtiert, er hat sie einfach vervielfältigt. Sie ist auf den Bildern von Warhol gar kein Mensch mehr, sondern ein Markenzeichen, fast schon eine Massenware. Wir wollen aber schon noch vom Mensch reden, nicht nur von den Bildern, die sie hinterlassen hat, mit einen Film und wo man sich gemacht hat von ihr. Das Leben von der Marilyn Monroe. Und das geht als nächstes hier im Treffpunkt.

0: Der Necco auf SRF 1 mit seiner Laura. Aber heute geht es eigentlich ganz um Marilyn. Treffpunkt über Marilyn Monroe. Sie ist heute vor genau 100 Jahren auf die Welt gekommen, in einem Spital in Los Angeles am 1. Juni 1962. Nicht als Marilyn, sondern als Norma Jean. Der Name Marilyn Monroe hat ihr später ein Filmstudio gegeben. Monroe, der Mädchenname von ihrer Mutter. Und Marilyn war einfach ein Name von einer anderen berühmten Schauspielerin, Pizzali, vor ihrer Zeit. Britta Spichiger von der SRF Literaturredaktion ist bei uns im Studio. Es sind viele Bücher geschrieben worden über das Leben von Marilyn Monroe. Immer wieder auch mit neuen Details. Was ist denn gesichert? Was steht wirklich fest? Was weiss man über sie?
1: Dass sie keine einfache Kindheit hatte. Ihre ersten 16 Lebensjahre verbringt sie in 10, sage und schreibe, 10 Waisenhäuser oder in Pflegefamilien. Ihre psychisch instabile Mutter holt sie zwar immer wieder heim, aber nie für lang. Und im Interview mit dem Life Magazine 1962 sagt sie dann auch, viele Kinder wachsen glücklich auf, aber für sie sind Glück nie selbstverständlich gewesen. Sie haben auch die Welt um sich herum nicht besonders gern gehabt. Sie haben auf sie finster gewirkt.
2: To be happy, that's it. Gee, happiness wasn't anything I ever took for granted. I didn't like the world around me too much because it was kind of grim.
1: Sie wird ja auch Opfer von einem Missbrauch und heiratet mit 16 zum ersten Mal. Mit 20 ist Marilyn schon 33 Mal auf der Titelseite von Magazin erschienen. Sie unterschreibt einen Studiovertrag und bekommt Nebenrollen. Und die erste Hauptrolle bekommt sie dann mit 22. Aber der Durchbruch, der gelingt ein paar Jahre später mit Niagara aus dem Jahr 1953, wo sie eine eiskalte, zerstörerische Femme Fatale spielt.
0: Und wann kommen denn die Komödien, die sie so berühmt gemacht haben?
1: Ja, die kommen auch gerade. Es sind gerade zwei, auch im Jahr 1953, Gentlemen Prefer Blondes, Blondinen bevorzugt. Und dort spielt Marilyn ein Showgirl auf der Suche nach einem Mann mit Geld. Im Film singt sie in einem auch legendären pinkfarbigen Kleid eben Diamonds are a girl's best friend.
3: 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Diamonds are a girl's best friend.
1: Und die andere Komödie, die ist «How to marry a millionaire», wie angelt man sich einen Millionär? Auch eine turbulente Geschichte, wo Marilyn sehr viel komisches Talent als Kurzsichtige zeigt. In dieser Szene hier sitzt sie in einem Flugzeug, liest ein Buch, hat es aber verkehrt. Und ihr Nachbar schaut zuerst ein bisschen komisch, macht sie darauf aufmerksam und fragt sie, ob sie ihre Brille vergessen haben.
4: «Didn't you bring your glasses?»
2: «What glasses?»
4: Don't you wear glasses?
2: Oh, damn it, no. Whatever gives you that idea?
0: Das wird dann eben ihre Paraderolle. Die so schöne, aber ein bisschen dümmliche Blondine. Es sind aber alles Klischee, oder? In Wirklichkeit ist es nicht so gewesen.
1: Nein, sie ist einfach ein Teil von ihrem Leinwand-Image. Aber tatsächlich ist sie sehr emanzipiert. Sie lässt sich auch von den Studiobossen nicht gängeln. Sie nimmt Schauspielunterricht, gründet später auch ihre eigene Filmproduktionsfirma. Und sie macht alle Filme mit, wo sie zeigt, dass sie durchaus anspruchsvolle Charaktere mit Tiefgang spielen kann. Zum Beispiel in Misfits, nicht gesellschaftsfähig.
0: Berühmter wurden als die sind aber wahrscheinlich schon eben Komödien. Mhm. Und die wahrscheinlich berühmteste ist «Manche mögen's heiß, some like it hot». Ich habe das vor langer Zeit mal gesehen. Ich weiss nicht mehr viel darüber, aber ich höre immer von allen Leuten, das ist so lustig. Und zwar eben auch bis heute lustig. Um was geht's?
1: Das ist wirklich sehr lustig. Es ist ein Film, wo Jack Lemmon und Tony Curtis zwei arbeitslose Musiker spielen. Sie sind auf der Flucht vor der Mafia und finden als Frauen verkleidet Unterschlupf in einer Frauenband. Und dort lernen sie Sugar kennen, die Sängerin, die auch Ukulele spielt.
5: You're the replacement for the bass and sax?
6: That's us. And I'm Daphne. This is Joan Zavine.
5: Come.
6: Yeah.
5: I'm Sugar Cane.
6: Hi. Sugar Cane?
5: Yeah, I changed it. It used to be Sugar Kowalczyk.
6: You're Polish?
5: Yes. I play the ukulele and I sing, too.
6: Sings, too?
5: Well, I don't have much of a voice, but then this isn't much of a band, either.
0: Wir haben gehört über diesen Film, der sich auch sehr gut ins Deutsche übertragen. Der sich also auch sehr lustig zum Hören, wenn man ihn auf Deutsch nachher hört. Sie war ein Superstar auf der Leinwand. Sie hat, hast du jetzt gerade erzählt, das Filmbusiness können. Sie hat gewusst, wie es läuft. aber ihrem Privatleben und wenn es um Beziehungen gegangen ist, da ist es häufig schwierig gewesen für Marilyn.
1: Ja, sie heiratet ein paar Mal. Ihre prominentesten Ehe sind die mit der Baseball-Legende Joe DiMaggio und dem berühmten Dramatiker Arthur Miller. Beide scheitern und auch ihr Kinderwunsch wird nicht erfüllt. Und in ihren letzten Lebensjahren leidet Marilyn an Depressionen, an Ängsten. Sie wird Medikamente und alkoholabhängig. Und sie ist erst 36, als sie leblos in ihrem Bett gefunden wird, nach einer Überdosis Schlaftablette. Kurz vor ihrem Tod hat sie sich in einem Interview erinnert, wie sie alle fröhlich gewesen, laut gelacht haben und der Wind geliebt haben, weil sie das Gefühl hatten, er streichle sie.
2: But I loved the wind, because it felt like it caressed me.
0: Es gibt ein bisschen Hühnerhaut, wenn man die Töne aus der Vergangenheit so hört. Mhm. Marilyn Monroe, ihr Strahlen, ihr Glanz, der Sexappeal, der viel zu frühe tragische Tod, das verbindet man bis heute mit ihr. Aber dass sie eine Stimme hatte, die viel mehr können als süß hauchen und säuseln, das wird häufig vergessen. Marilyn Monroe hat nämlich auch richtig gut können singen. In diesem Stück hier dreht sie dann auch noch richtig auf und wir hören ein bisschen später im Treffpunkt mehr darüber. Das ist «Diamonds are a girl's best friend».
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schönen Gruß aus den 50er Jahren und von der Marilyn Monroe. Mit ihr und mit ihr als Sängerin vor allem geht es weiter nach der halben Elf hier im Treffpunkt. Jetzt Musik aus der Schweiz, neue Musik. Der Paul Etterlin, Gitarrist und Sänger. Out of Time.

0: middle of the road, Sacramento. Fünf über halb, elf am Montagvormittag. Der Treffpunkt heute über Marilyn Monroe. Jetzt hat vorhin gerade geschwind der Musikredakteur Alexander Walbeck hineingeschaut und hat uns ein LP gebracht, eine Schallplatte mit der Marilyn Monroe, wunderschönes Bild drauf. Never before and never again. Was steht noch? Ich kann die Schnürli-Schrift nicht lesen. Anina, kannst du?
1: Plus many never before released vocals. Wir sind dann schauen. Also im Ganzen gibt es ja nur 36 aufgenommene Stück von Marilyn Monroe. Also die sind alle da drauf.
0: Jetzt reden wir eben genau über die Musik und Marilyn Monroe. Marilyn Monroe nicht nur als Schauspielerin, sondern auch als Sängerin. Sie ist auf die Welt gekommen, heute vor genau 100 Jahren. Sie wird heute können ihren 100. Geburtstag feiern.
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0: Aber das Happy Birthday hat sie natürlich nicht für sich selber gesungen, sondern im Mai 1962 für den damaligen Präsidenten der USA, John F. Kennedy. Und jetzt kann er noch richtig Hallo sagen. Anina Salis ist bei uns Kollegin von der Musikredaktion von SRF 2 Kultur. Hallo Anina.
1: Hallo Christina.
0: Du erzählst uns jetzt über Marilyn Monroe, eben als Sängerin. Und das Geburtstagsständchen hier, das ist wahrscheinlich der bekannteste Gesangsauftritt von der Marilyn Monroe. Du sagst aber, es ist ihr schlechteste Auftritt. Warum?
1: Ja, das ist böse. Aber es geht natürlich einfach um etwas anderes da, als darum, so eine glanzvolle Performance abzuliefern. Haben wir ja auch schon gehört in dieser Stunde, dass sie das ganz anders kann. Und ich habe ein bisschen den Verdacht, da ist ziemlich viel Alkohol im Spiel bei dem Auftritt. Gib ein bisschen Kontext. Also sie ist quer durch die USA gereist für den Auftritt. Sie hat ihren Job an einem Filmset geschmissen, zum Mr. President gratulieren. Und Gerüchte halber, haben wir auch schon gehört, ist er ja ihr Liebhaber gewesen. Und etwas Gesangstechnisches. Also, man braucht ja eigentlich Luft zum Singen, nicht wahr?
0: Volumen,
1: sie hat sich, genau.
0: Volumen.
1: Und sie hat sich aber ja einnähen lassen in das extrem bekannte Kleid. Haut eng und dass das vielleicht nicht so gut tönt hat, finde ich jetzt mega verständlich.
0: Und man merkt ihr schon auch an, dass sie, also dass das kann einerseits sehr sinnlich tönen, aber auch ein bisschen, wie du hast gesagt, Drogen im Spiel, ein bisschen verschlafen.
1: Ja, man hört und sie hat einfach viel mehr zu bieten gehabt als das.
0: Jetzt sind wir gespannt, erzähl, was denn?
1: Hey, ich habe einen Ausschnitt mitgebracht, der gerade anschließt an den Ton, den man vorher gehört hat, wo Britta eingespielt hat, wo sie sagt, I don't have much of a voice, but this isn't much of a band either, wo sie da mit der Ukulele im Zug spielt. Und das ist einfach ein super Ausschnitt.
0: Manche mögen es heiß. Running wild.

0: Running Wild, Marilyn Monroe. Und das ist aus dem Film «Some Like It Hot».
1: Genau, und das ist 3 Jahre vor ihrem «Mr. President»-Ständli entstanden. Und wenn man so hört, natürlich, sie hat eine zarte Stimme, aber sie ist rhythmisch mega geschickt und sie hat so eine Wärme in der Stimme, finde ich super. Und so der Schalk, sie ist einfach eine wahnsinnig gute Komödie-Schauspielerin und das ist eben auch bei ihrem Gesang dabei. Super Timing und passt zu ihrer Filmrolle, zu dieser Sugar Cane.
0: Du bist auch so Fan von dem Film,
1: ja,
0: oder?
1: Ja, voll. Also ich muss jetzt noch immer lachen, wenn ich die Ausschnitte anschaue. Das ist einfach ein fantastischer Film.
0: Sie zeigt sich nicht nur als gute Schauspielerin mit gutem Timing, sondern eben auch als Sängerin vielseitig.
1: Ja, genau. Und ich muss einfach wirklich sagen, sie ist so eine Geschichtenerzählerin. Also das kann sie in ganz vielen verschiedenen Facetten. Hören wir doch nochmal an, einen ganz anderen Moment in «Some Like It Hot».

0: Also du oder niemand soll sein. Sie zerflüsst da vor Liebeskummer. Sie zeigt ihre Verletzlichkeit und ihre Stimme ist so weich wie ein Saxophon. Und also ganz allgemein finde ich es auch sehr, sehr schön, wie ihr ein Vibrato so kippen kann. So in das Sprudelige rein, das finde ich ganz typisch für sie.
1: Also hätte Marilyn Monroe mit dieser Stimme auch einfach Sängerin werden können? Oder ist sie eine Schauspielerin, die auch noch singen konnte?
0: Also für mich ist es einfach immer beides. Man kann auf YouTube einfach immer alle Stücke schauen und hören. Und ich möchte das auf eine Art gar nicht trennen, weil ich finde, sie ist schon so ein Gesamtkunstwerk. Man weiss einfach, dass sie ihren Gesang sehr, sehr ernst genommen hat. Sie hat wollen wahrgenommen werden als Sängerin. Sie hat Gesangsunterricht genommen, hat diszipliniert geübt. Und ist ein grosser Jazz-Fan gewesen. Es gibt, also Jazz-Fan. Es gibt die Story, wo sie zum Gesangslehrer gegangen ist und der hat ihr die Aufzug gegeben, los eine Platte von der Ella Fitzgerald 100 Mal aufs nächste Mal. Und ich glaube, sie hat sie eh gelost, aber sie hat das gemacht. Ich finde, man hört den Einfluss von der Ella immer wieder extrem gut in ihrer Stimme.
1: Ella Fitzgerald, eine von der berühmtesten Jazz-Sängerinnen der Welt, mit einer Stimme, die alles hat können, oder? Von Flüstern bis zu wilden Improvisationen.
0: Ja,
1: sie war schwarz gewesen, sie war gut 10 Jahre älter als Marilyn Monroe. Und es gibt ein paar wunderschöne Fotos von diesen beiden, wo sie zusammen drauf sind und so vertraut aussehen, so glücklich.
0: Hey ja, und für einmal finde ich, dass sie nicht so inszeniert wirken. Also es sind einfach zwei Frauen, die miteinander reden. Es geht nicht darum, irgendwie sexy auszusehen auf diesen Bildern. Das finde ich mega wichtig. Man merkt so, das sind so Besties. Die sind einfach gut befreundet. Und es gibt auch die schöne Story, wo Marilyn Monroe und Ella Fitzgerald ein Wochenengagement in einem eleganten Club möglich gemacht hat. Sie hat Veranstalter gesagt, hey, wenn ihr die bucht, dann bin ich einfach jeden Abend dabei. Und das hat dann wirklich gezeigt. Genau.
1: Dann sitze ich einfach immer im Publikum. Dann können die Leute mich genau auch erleben. Also, eine hohe Beziehung, möglicherweise eine Freundschaft mit der Ella Fitzgerald. Und was für eine Beziehung denn mit dem Jazz? Gehört man ihr an, dass sie so gerne Jazz gehabt?
0: Es ist natürlich auch Zeit, oder? Also der Jazz ist in den 50er Jahren mega fest, mega wichtig. Sie hat die Big Band-Arrangements, die wir jetzt immer gehört haben, die sind sowieso super. Aber sie macht eben auch so Referenzen an Bebop, an Jazzgesang. Also zum Beispiel im Song «I wanna be loved by you» hört man so das «Boop, boop, be doop». Können wir vielleicht schnell hören?

0: Genau.
1: Genau. Da kann man ja sagen, hey, ist sie die Lolita? Ist sie so das Kindermädchen, das so vor sich hin trällert? Oder ist sie eben doch ein Jazz-Fan, der mega gerne Skat hat? Mit dieser Doppelbödigkeit hat sie mega gerne gespielt. Und ja, ich finde, das macht sie für mich auch zur Künstlerin und weniger zum Opfer.
0: Wenn wir es ganz kurz zusammenfassen, Anina, Marilyn Monroe als Sängerin, was hat sie ausgemacht?
1: Ich glaube, dass sie so ihre Limiten kennt hat und sich dort in diesen Limiten einfach sehr gut hat können ausdrücken. Also sie ist jetzt nicht eine Mega-Sängerin mit Ella Fitzgerald, aber

0: Montagvormittag, heute zum Geburtstag, der Treffpunkt zum Geburtstag von einer legendären Hollywood-Star, Marilyn Monroe, würde heute 100 Jahre alt. Wir haben gehört über ihre Filme, über sie als Schauspielerin, über ihr Leben. Wir haben sie gehört als Sängerin. Danina Salis von SRF 2 Kultur hat Musik mitgebracht von ihr und erzählt. Und jetzt geht es um Marilyn Monroe als Bücherwurm, als Leseratte. Marilyn Monroe hat nämlich leidenschaftlich gerne gelesen. Das ist etwas, was man nicht so weiss. Und das ist natürlich ein Fall für meine Kollegin Britta Spüchiger aus der Literaturredaktion. Hallo Britta.
1: Hallo Christina. Ja, als man nach der Marilyn ihrem Tod ihre Sachen aufgeräumt hat, hat man über 400 Bücher gefunden in ihrer Bibliothek. Ein Teil sogar noch aus ihrer Kindheit. Und die Bücher hat Marilyn also überall hin mitgenommen. Und wenn man jetzt überlegt, dass sie an mindestens 45 verschiedenen Orten gelebt hat, dann zeugt das, finde ich, von einer wirklich grossen Leidenschaft.
0: Ja, die sind schwer, so Bücher zum zügeln. Etwa 250 von diesen Büchern, die sind 1999 für eine grosse Auktion von Christie's katalogisiert worden, aufgelistet worden, zusammen mit anderen persönlichen Sachen von Marilyn Monroe, Schmuck, Kleider, Möbel. Den Katalog findet man im Internet, also wenn Sie mal ein bisschen führige Zeit haben. Und dort sieht man auch, für wie viel Geld dass die Sachen dann versteigert worden sind. Eines von diesen Kinderbüchern, die du gerade erwähnt hast, das ist für über 16'000 US-Dollar versteigert worden. Es ist eines, das heisst «The Little Engine That Could». Was ist das für eine Geschichte?
1: Ja, «The Little Engine That Could», das ist die Geschichte über eine kleine blaue Lok, die über sich auswächst, wo sie fest an sich glaubt. Wir können jetzt also hier den psychologischen Hintergrund vielleicht probieren auszuleuchten, aber der Marilyn, ihre Bibliothek, hat sich auch aus ganz unterschiedlichen Büchern zusammengesetzt. Das waren Bücher aus Amerika, England, Frankreich, Deutschland und Russland. Und auch punkto Genres hat sie in alle möglichen Richtungen gelesen. Also das waren Gedichte drunter, Sachbücher zu Politik und Psychologie, Theaterstücke, Biografien, Kurzgeschichten, Kochbücher und so weiter.
0: 400 Bücher, ganz verschieden. Meinst du, die hat die wirklich alle gelesen? Also wir haben ja daheim auch alle Bücher, die wir noch nie aufgeschlagen haben.
1: Ja, also da ist es wahrscheinlich ihr jetzt mal an nicht anders gegangen als uns allen auch. Was sie wirklich wie genau gelesen hat, das weiss man natürlich nicht, aber viele Bücher haben schon Gebrauchsspuren gezeigt, also mit Buchzeichen, manchmal auch Flecken, Notizen oder Zeichnungen am Rand und so weiter.
0: Erzähl noch ein bisschen mehr von diesen Büchern, die sie gelesen hat.
1: Ja, sie hat zum Beispiel die Bücher vom englischen Autor D.H. Lawrence gelesen. Er hat ja unter anderem über die Suche nach der eigenen Identität geschrieben und über die Bedeutung von Sexualität und leidenschaftlichen Beziehungen. Aber Marilyn Monroe hat auch noch ganz anders gelesen. Sie hat zum Beispiel «Das Kapital» von Karl Marx gehabt, wo es ums kapitalistische Wirtschaftssystem geht. Oder James Bond-Geschichte «From Russia with Love».
0: James Bond der auch. Was meinst du, wieso hat sie so fest an diesen Büchern gehangen und die überall durchgezügelt? Warum haben die ihr so viel bedeutet?
1: Da kann man nur spekulieren, aber es gibt ein Buch über Marilyn als Leserin und dort sagt die Autorin, Lesen habe für sie auch verschiedene Funktionen gehabt. Sie konnte sich weiterbilden so. Lesemomente waren die Momente, die sie für sich allein hatte. Und Bücher waren ein sicherer Ort, wo niemand über sie geurteilt hat. Marilyn selber hat einmal gesagt, wenn du unwissend bist, dann lachen Bücher dich nicht aus. Und ich glaube, da kommt noch etwas anderes dazu. Bücher können ihm auch eine gewisse Geborgenheit schenken. Schon rein, wenn man vor einem Bücherregal sitzt oder in einer Bibliothek. Und sie können auch sein wie alte Freunde, wo man einfach die Geschichte gut kennt.
0: Bücher lesen, das ist ein Moment für sich allein sein. Die Marilyn Monroe ist so viel im Rampenlicht gestanden. Was meinst du, wann hätte die überhaupt die Zeit gehabt zum Lesen?
1: Ich glaube, sehr vielen Orten, also im Bett und auf dem Filmset zwischen Aufnahmen. Es gibt sogar eine Anekdote, wo man beim Filmen für «Some Like It Hot» auf sie gewartet hat und sie dann schliesslich in ihrem Wohnwagen gefunden hat, in ein Buch vertäuft, überhaupt nicht parat vor der Kamera zu stehen. Und sie war sehr ungehalten, dass man sie unterbricht. Aber wenn du jetzt fragst, was das für ein Buch war, das weiss ich leider nicht.
0: Das hätte ich jetzt gerne gewusst. Bücher, die Leidenschaft fürs Lesen, das ist eine Seite von Marilyn Monroe, wo man nicht oder noch nicht so viel darüber redet. Wieso ist es wichtig? Was findest du?
1: Ja, ich finde, weil es eben eine weitere Farbe ist auf der ganzen Palette. Also man hat in den letzten fast 100 Jahren so viel über Marilyn Monroe geschrieben und geurteilt über ihren Körper, ihr Gesicht, was sie kann, was sie nicht kann. Man betet sie an oder man verurteilt sie. Und Bücher können auch viel feinere Facetten aufzeigen, dass sie eben sicher auch durch ihre Lektüre die Person geworden ist, wo sie war. Und in diesem Zusammenhang gibt es noch gerade ganz einen schönen Buchtipp über Marilyn Monroe als Leserin. Der heisst «Marilyn and Her Books – The Literary Life of Marilyn Monroe». Und die Autorin ist Gail Crowther. Erschienen ist das Buch im Course Air Verlag. Es hat rund 300 Seiten. Wermutstropfen, es ist leider bis jetzt nur auf Englisch erschienen.
0: Aber vielleicht findet es jemand so super und übersetzt es gleich, wer weiss.
1: Ja, das wäre sehr zu hoffen.
0: Britta Spiechiger von der SRF Literaturredaktion über Marilyn Monroe und ihre Bücher. 100 Jahre ist es her, dass Marilyn Monroe auf die Welt gekommen ist und ihre Geschichte ist immer noch nicht ganz fertig erzählt. Wenn Sie noch mehr möchten, eintauchen in die Welt von Marilyn Monroe, dann nachher haben wir auf srf1.ch zwei grosse Artikel über sie mit tollen Fotos, mit Filmausschnitt, Sachen zum Lesen, Links zu weiteren Sendungen. Unbedingt reinschauen, wenn Sie sich noch ein bisschen mehr verzaubern wollen.

0: Stefan Eicher auf SRF 1, nicht mehr dit Benon.
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0: Von 11 Uhr im Aargau auf der A1 Richtung Bern zwischen Aarau West und dem Rastplatz Walterswil. Stau wegen eines Unfalls. Fahren Sie vorsichtig.
2: Die Nachrichten von SRF um 11 mit Olivia Limacher. Der Präsident des Schweizer Eishockeyverbandes Urs Kessler tritt mit sofortiger Wirkung zurück. Das teilt der Schweizer Eishockeyverband mit am Tag nach der Niederlage der Nationalmannschaft im WM-Final. Der 64-jährige Kessler war nur 9 Monate im Amt. Sportredaktor Jan Zürcher.
3: Gestern endete die Heimweltmeisterschaft mit einem denkwürdigen Final. Die Schweiz verlor gegen Finnland und gewann zum 3. Mal in Folge WM-Silber. Heute der Knall abseits des Eises. Urs Kessler tritt per sofort zurück. Er sei nicht die richtige Person, um einen Neuanfang zu schaffen. Was im Verband nötig sei, wird Kessler zitiert. Damit endet für den 64-Jährigen ein kurzer Auftritt in der Sportwelt. Im letzten September hat der ehemalige CEO der Jungfraubahnen den Schweizer Eishockeyverband übernommen und wollte, Zitat, die Entwicklung des Schweizer Eishockeys vorantreiben. Dies ist nicht gelungen. Wenige Wochen vor der Heim-WM wurde der damalige Nationaltrainer Patrick Fischer nach einem Covid-Zertifikatsschwindel entlassen. Dies, nachdem man ihm öffentlich zuerst den Rücken stärkte. Der Verband machte kommunikativ keine gute Falle, hat die Sache massiv unterschätzt. Kessler räumte später auch Fehler ein. In seiner kurzen Amtszeit ist diese Geschichte das einschneidendste Kapitel und führte zu weiteren Spannungen innerhalb des Verbands. Wer seinen Posten übernimmt, ist noch offen.
2: Zu zwei kurzen Meldungen. Die Schweizer Wirtschaft ist im ersten Quartal 2026 etwas weniger schnell als erwartet gewachsen. Sie legte um 0,4% zu, nach einem Plus von 0,2% im Vorquartal. Das teilt der Bund mit. Maßgeblich getragen wurde das Wirtschaftswachstum zu Jahresbeginn von der Industrie. Der private Konsum stagnierte aber. Und SVP-Nationalrat Martin Hübscher will in den Zürcher Regierungsrat. Er will den Sitz des abtretenden Finanzdirektors Ernst Stocker verteidigen, wie er dem Tagesanzeiger sagte. Der Landwirt wurde 2023 in den Nationalrat gewählt. Zuvor saß er im Zürcher Kantonsrat. Nochmals zum Sport mit Fußball. Der Superligist Lausanne hat einen neuen Trainer gefunden, Luka Elsener. Der Slowene habe einen Vertrag bis im Sommer 2028 unterschrieben, teilte der Verein mit. Der 43-jährige Elsener hat unter anderem verschiedene Vereine in Frankreich trainiert und stand zuletzt beim polnischen Verein KS Cracovia an der Seitenlinie. Bei Lausanne wird er Nachfolger von Peter Zeidler, der im April entlassen wurde. Das Wetter. Heute ist es ziemlich sonnig bei 25 Grad. In der Zentral- und Ostschweiz gibt es teils Schauer. Das waren Nachrichten von Radio SRF. Verantwortlich Patrick Walter.
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0: Alltagstipps zum gesunden Leben, zum mit dem Haustier gut schauen oder zum Garten schauen, die gibt's da bei uns immer um die 4:15 im Ratgeber oder natürlich rund um die Uhr auf srf1.ch beim Ratgeber. Heute starten wir mit einem neuen Thema für die Woche. Es geht um einen Garten und wie, dass man den schützt gegen Schädling. Nicht mit Gift, sondern mit offenen Augen. Das erklärt uns jetzt gerade Silvia Meister, unsere Gartenfachfrau. Schön sind Sie dabei, am Mikrofon Christina Lang.

0: Udo Lindenberg, mittendrin, mittendrin innen. Einfach mal mittendrin stehen und schauen, was es so geht, was es so läuft, was es so wächst. Und dann kann man schon viel machen. Das ist der Tipp von unserer Gartenfachfrau heute. Es geht um Pflanzenschutz und Schädlingsbekämpfung diese Woche im Ratgeber.
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0: Ich hole kurz ein bisschen aus. Der Bund hat strengere Kriterien im Umgang mit Pflanzenschutzmitteln festgesetzt. Das heisst, ab Ende Jahr gibt es Pflanzenschutzmittel, die man nicht mehr einfach so kaufen kann als Privatperson. Und darum ist es wichtig, dass man nicht erst handelt, wenn es Schädlinge hat im Garten, sondern schon im Voraus etwas unternimmt, um die Nutzpflanzen zu pflegen, stärken und zu schützen. Und über das reden wir jetzt mit der Silvia Meister. Hallo Silvia!
2: Ja, hoi Christina.
0: Sag mal, du hast gesagt, einfach das Allererste, was man machen kann, ist mit offenen Augen mal durch den Garten spazieren. Super, macht man die Augen auf, aber auf was soll man denn genau schauen?
2: Ja, es hilft, wenn man sich gerade mal achtet darauf, sieht überhaupt etwas anders aus als sonst. Und dann würde einem jetzt, also gerade aktuell, bei der Johannisbeere nämlich auffallen, dass die obersten 2-3 Blätter verkrügelt sind. Und dann schaut man mal genauer hin, entfaltet eines von diesen Blättern und schon sieht man ein paar Blattläuse drin und vielleicht sogar noch ein paar Ameisen.
0: Schön, dann sieht man die, schaut man denen in die Augen. Es hat also Blattläuse am Johannisbeerenstrauch. Soll man denen jetzt etwas unternehmen oder einfach noch ein bisschen warten? Ist ja noch nicht so schlimm.
2: Mal gerade etwas machen, weil die Blattläuse, die vermehren sich wirklich rasend schnell. Und schon gleich ist dann eine ganze Kolonie am Werk. Weil also Blattläuse, die saugen Pflanzensaft und dabei geben sie ihre Speuz in die Einstichstelle. Und so werden zum Beispiel auch verschiedene Krankheiten übertragen. Und bei der Johannisbeere gibt es ganz einen typischen Schaden. Die jungen Johannisbeeren-Triebe, die verkrümmen sich nämlich. Und durch das gibt es dann im nächsten Jahr weniger Beere. Und darum, wenn man Blattläuse sieht, gerade mit einer Gartenschere, die Triebspitze mit den befallenen Blättern wegschneiden.
0: Schnippschnapp, und dann hat man fürs Erste das Problem mit der Blattläuse gelöst. Was ist denn sonst noch aktuell jetzt im Garten?
2: Ja, es gibt 2 invasive Wanzenarten, die zunehmend Probleme bereiten. Und auch die saugen Pflanzensaft und geben dazu ihre speziellen Speuze in die Früchte hinein. Und der zerstört dann die Pflanzenzellen. Und sehr schnell werden die Früchte dann grusig im Geschmack. Das betrifft sehr viele verschiedene Früchte, also Tomaten, Peperoni, Auberginen, aber auch Äpfel und Birnen.
0: Du, aber im Moment haben wir ja noch gar keine von diesen Früchten im Garten. Wo muss man sich denn jetzt achten?
2: Ja, genau. Jetzt sind darum die einzelnen Weibchen von den marmorierten Baumwanzen und von den grünen Reiswanzen unterwegs. Und die fangen an, Eier abzulegen. Wir finden die Eigelege immer auf der Blattunterseite und immer an den obersten Blättern der bevorzugten Pflanzen. Also bei den Peperoni, Tomaten und Auberginen. Und ja, sogar bei den Gurken. Es sind so weissliche oder gelbe Eigelege. Sie sind sehr kompakt, immer etwa 30 Stück beieinander. Und man muss sich vorstellen, beide Wanzenarten legen spielend 100 Eier ab.
0: Ui, das sind richtig viele. Also marmorierte Baumwanzen und grüne Reiswanzen. Da sollte man jetzt etwas machen, sonst gibt es im Sommer nicht viel zum Ernten. Was machen denn, wenn man die Eier findet und wo findet man sie?
2: Ja, wenn man eben durch den Garten spaziert und bei diesen geförderten Pflanzen vorbeiläuft, dann lohnt es sich also stehen zu bleiben und einfach mal die obersten Blätter von diesen Pflanzen umzukehren. Man sieht die kompakten gelben oder weissen Eigelege sofort und dann verdruckt man sie gerade einfach mit Hilfe von dem befallenen Blatt.
0: Oh, einfach das Blatt zusammendrücken. Zu diesen beiden Wanzen hat uns Silvia übrigens auch Merkblätter parat gemacht. Da hat es nicht nur Fotos von diesen Tieren, sondern auch von ihren Gelegen. Und dann noch einmal zusammengefasst, was man kann machen. Alles, was Sie diese Woche bei uns im Ratgeber hören zum Thema Pflanzenschutz, das ist gerade hochaktuell. Und natürlich spielt da auch immer das Wetter eine Rolle. Silvia, das hat ja jetzt gerade gekehrt.
2: Ja, genau. Jetzt ist wirklich gerade gebiges Wetter zum Setzling setzen. Es ist nämlich bewölkt. Und die Setzling sind quasi durch die Wolken vor einem Sonnenbrand geschützt. Aber wenn es nach diesen paar kühlen, bewölkten Tagen plötzlich wieder brennend heiß wird, dann kann es Sonnenbrand geben. Und nicht nur Setzling können Sonnenbrand bekommen, sondern auch exponierte Früchte können Sonnenbrand bekommen.
0: Jetzt kann man die ja nicht einfach mit Sonnencreme einstreichen. Was kann man machen, um Setzling und Pflanzen schützen vor Sonnenbrand?
2: Ja, bei den Sätzchen lohnt es sich, ein feines Gartenvlies drüber zu legen. Das tut wirklich schattieren. Und am besten am Morgen kann man es lassen, also nicht decken, aber am Nachmittag, wenn die Sonne heiß ist, kann man es drüber legen. Und das ist wirklich wichtig, weil wenn die Setzling Sonnenbrand haben, dann haben sie verbrannte Blätter und die werden braun und fallen ab. Und die meisten Setzling überleben das also wirklich nicht. Ja, und auch bei der Stachelbeere zum Beispiel, die sind wirklich gefördert darauf, wenn sie jetzt der Brände kommt, dass die Früchte Sonnenbrand überkommen. Und da stelle ich halt einfach einmal den Sonnenschirm auf und tun ihn drüber spannen.
0: Ein Sonnenschirm für die Stachelbeere, ein Flies für die Setzling, dass es keinen Sonnenbrand gibt. Die und alle anderen guten Tipps von der Silvia, wie man vorbeugend schon etwas machen kann gegen Schädling, die findet sie auf srf1.ch bei uns beim Ratgeber.
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Righteous Brothers, Unchained Melody. SRF Verkehrsinfo, eine dringende Meldung von 11.22 Uhr. Vorsicht in der Region Zürich auf der A1 Richtung Bern. Zwischen Wettingen und Neuenhof besteht Gefahr durch Gegenstände auf der Fahrbahn. Haben Sie Sorge unterwegs, fahren Sie vorsichtig. 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Einen schönen Tag.

0: Don Johnson war nicht nur Schauspieler, sondern manchmal auch ein bisschen Sänger. Tell it like it is. Gute Fahrt allen, die jetzt unterwegs sind.
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0: Das ist die Übersicht. 11.30 Uhr Vorsicht in der Region Zürich. Auf der A1 Richtung Bern zwischen Wettingen und Neuenhof besteht weiterhin Gefahr durch Gegenstände auf der Fahrbahn. Im Aargau auf der A1 Richtung Bern zwischen Aarau West und dem Rastplatz Walterswil Stau wegen eines Unfalls. Und vor dem Gotthardtunnel in Richtung Süden 3 Kilometer Stau, rund 30 Minuten Wartezeit ab Wassen.

0: Natalia Imbruglia, Torn. Es ist der Montag nach dem Eishockey-WM-Final, das Silber gegeben hat, nur Silber für die Schweizer Nazi. Natürlich sind wir stolz, aber auch ein bisschen traurig. Wir hätten jetzt nicht so fest gewünscht, dass sie gewinnen, dass sie Weltmeister wären, dass sie Golds halten. Um die Stimmung ein bisschen aufzuhören, vielleicht hier eine kleine Sonne würde da vielleicht gut tun, eine grosse, berühmte Sonne. Sole mio, gesungen von Pavarotti. Und vielleicht ist Ihnen ja schon mal aufgefallen, dass es das Lied ganz ähnlich auch so gibt. Now or Never. Der Elvis Presley hat sich bedient an der Melodie von «O Sole Mio» und das ist nicht einmal das einzige Mal, dass sich der Elvis da Inspiration geholt hat bei italienischen Songs. Die Lea Inderbitzin von der SRF Musikredaktion ist da. Hallo Lea.
1: Hallo.
0: Und du hast noch mal so ein Beispiel dabei.
1: Mhm, für das muss man vielleicht wissen, dass der Elvis Presley gar nicht einmal so häufig selber Songs komponiert hat. Vielfach sind die Songs ihm angeboten worden und dann hat er die interpretiert. Und genau so war es auch beim Song «Surrender». 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
0: 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Ich schmilze gerade. Ich verstehe es.
1: Die Version von

0: hat das Lied hier.
1: Ja, es gibt ein paar einzelne von damals, also 1908 gibt es eine Aufnahme, singen aber nicht die beiden De Curtis Brüder, das haben sie nicht so gerne gemacht. Sie haben da den italienischen Opernsänger Francesco Dati singen. Ich habe einen Ausschnitt mitgenommen, man muss vielleicht vorwarnen, man merkt halt schon, dass das Zeug 120 Jahre alt ist, auf einer ganz, ganz alten Schellackplatte. Aber hören wir mal.

0: liebe die Stimme. Hey. Also, und der Zeit vergeht. Gut 60 Jahre später hat der Elvis den Song übernommen. Wie ist denn der Song überhaupt so im Kopf?
1: Er hat eben nicht selber gemacht, offenbar. Ich habe schon gesagt, er hat selber nicht so häufig komponiert. Und auch das Stück ist an ihn angetragen worden. 1961 hat man auf die Melodie von dem bestehenden Original aus Italien einen neuen Text geschrieben, hat den Song «Surrender» genannt und Elvis angeboten. Und sein langjähriger Produzent, Stephen Scholes, hat dann so einen ganz typischen Elvis-Song daraus gemacht. Dramatischer Pop-Sound mit Orchester und Chor und natürlich mit dieser ganz unverkennbaren Stimme von Elvis. Und ich finde, das ist eigentlich eine super Kombination, oder? So italienische Dramatik mit dieser Elvis-Stimme, die ja auch so irgendwie so eine gewisse Dramatik drin hat. Und das ist auch wunderbar aufgegangen in den Charts. «Surrender» von Elvis ist in den italienischen Charts Nummer 1 geworden. Aber auch in den USA und in England bis aufs Podest geklettert. In der Schweiz übrigens nicht. Nicht, weil man da den Song nicht gerne gehabt hätte. Die Hitparade hat es damals einfach noch nicht gegeben. Die ist 1968 eingeführt worden.
0: Ja. Aber der Elvis Presley mit dem Song, der ja ursprünglich von Italien ist, hat er auch die italienischen Herzen erobert. Den bringen wir jetzt als SRF 1 Musikdiamant. Und ein bisschen, ganz am Anfang, tönt er auch ein bisschen wie ein ganz früher James Bond Song. Elvis Presley, «Surrender».

Eine Riesennummer in den frühen 60er Jahren. Surrender 1961 von Elvis Presley. SRF1 Musikdiamant. Mit diesen Diamanten schmücken wir übrigens am Montagnacht hier auf SRF1. Grosse Songs, selten gehört im Radio und Geschichten dazu. 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

0: Matthias Reim, verdammt, ich liebe dich. Es wird Mittag, ein guter Miteinander, jetzt ist es gerade 12 Uhr.
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0: Von 12 Uhr Vorsicht in der Region Zürich, A1 Richtung Bern zwischen Wettingen und Neuenhof. Da besteht Gefahr durch Gegenstände auf der Fahrbahn. Ebenfalls Gefahr durch Gegenstände auf der Fahrbahn in der Region Winterthur auf der A1 Richtung St. Gallen zwischen Attikon und Matzingen. Und vor dem Gotthardtunnel Richtung Süden 4 Kilometer Stau, rund 40 Minuten Wartezeit ab Wassen.
2: Die Nachrichten von SRF um 12 mit Olivia Limacher. Der Präsident des Schweizer Eishockeyverbandes, Urs Kessler, tritt mit sofortiger Wirkung zurück. Das teilt der Schweizer Eishockeyverband mit, am Tag nach der Niederlage der Nationalmannschaft im WM-Final. Der 64-jährige Kessler war nur 9 Monate im Amt. Sportredaktor Jan Zürcher.
3: Gestern endete die Heimweltmeisterschaft mit einem denkwürdigen Finale. Die Schweiz verlor gegen Finnland und gewann zum dritten Mal in Folge WM-Silber. Heute der Knall abseits des Eises. Urs Kessler tritt per sofort zurück. Er sei nicht die richtige Person, um einen Neuanfang zu schaffen. Was im Verband nötig sei, wird Kessler zitiert. Damit endet für den 64-Jährigen ein kurzer Auftritt in der Sportwelt. Im letzten September hat der ehemalige CEO der Jungfraubahnen den Schweizer Eishockeyverband übernommen und wollte, Zitat, die Entwicklung des Schweizer Eishockeys vorantreiben. Dies ist nicht gelungen. Wenige Wochen vor der Heim-WM wurde der damalige Nationaltrainer Patrick Fischer nach einem Covid-Zertifikatsschwindel entlassen. Dies, nachdem man ihm öffentlich zuerst den Rücken stärkte. Der Verband machte kommunikativ keine gute Falle, hat die Sache massiv unterschätzt. Kessler räumte später auch Fehler ein. In seiner kurzen Amtszeit ist diese Geschichte das einschneidendste Kapitel und führte zu weiteren Spannungen innerhalb des Verbands. Wer seinen Posten übernimmt, ist noch offen.
2: Das französische Militär hat gestern im Atlantik einen Öltanker angehalten und überprüft, der aus Russland gekommen ist. Das gab Frankreichs Präsident Emmanuel Macron bekannt. Das Schiff wird laut der zuständigen Behörde nun an einen Ankerplatz gebracht, wo weitere Untersuchungen stattfinden. Das Schiff gehört laut der französischen Verteidigungsministerin zur sogenannten Schattenflotte. Mit dieser versucht Russland, internationale Ölsanktionen zu umgehen. Emmanuel Macron schreibt auf X, es sei inakzeptabel, dass Schiffe internationale Sanktionen umgingen, das Seerecht verletzen und den russischen Krieg gegen die Ukraine finanzierten. Nochmals zum Sport mit Fußball. Der Superligist Lausanne hat einen neuen Trainer gefunden, Luka Elsner. Der Slowene habe einen Vertrag bis im Sommer 2028 unterschrieben, teilt der Verein mit. Der 43-jährige Elsner hat unter anderem verschiedene Vereine in Frankreich trainiert und stand zuletzt beim polnischen Verein KS Cracovia an der Seitenlinie. Bei Lausanne wird er Nachfolger von Peter Zeidler, der im April entlassen wurde. Die Börsendaten von SIX, der Swiss Market Index, liegt im Moment bei 13.430 Punkten, minus 0,8%. Der Euro wird zu 91,35 gehandelt, der Dollar zu 78,42. Und das Wetter. Heute ist es vielerorts ziemlich sonnig bei 25 Grad im Norden und 29 Grad im Süden. Morgen kommen Schauer und Gewitter auf bei Temperaturen bis 23 Grad. Das waren Nachrichten von Radio SRF. Verantwortlich Patrick Walter.
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5: Regionaljournal Ostschweiz und Graubünden, am Mikrofon ist Beatrice Gmünde. Die Glarner Regierung hat die Wahlbeschwerden im Zusammenhang mit der Wahl vom Oberrichter an der letzten Landsgemeinde abgewiesen. Begründung: zu spät eingereicht, die Fristen klar verpasst. Katrin Köln.
6: Eingereicht hat die Wahlbeschwerde Sibylle Thoma. Sie ist im Wahlkampf als FDP-Kandidatin angetreten und ist Konkurrentin vom gewählten Oberrichter Thomas Villiger. Ihn hat die Partei nominiert, nicht aber Sibylle Thoma. Laut dem zuständigen Regierungsrat Markus Heer ist die Beschwerde klar zu spät bei der Regierung eingekommen.
7: Der Regierungsrat ist tatsächlich auf die Beschwerden nicht eingetreten, weil die Beschwerdeführerin hätte müssen Beschwerden erheben in dem Moment, wo sie von dem Umstand, was sie geltend macht, vor dem Regierungsrat Kenntnis bekommen hat. Und da gehen wir davon aus, dass das Delegierte Versammlung von der FDP war. Sie hatte dann 3 Tage Zeit, um die Beschwerde einzureichen. Und hat das offensichtlich viel, viel später gemacht. Und darum hat der Regierungsrat nicht auf die Beschwerde eintreten.
6: Inhaltlich wirft Sibyl Thoma Thomas Villiger vor, unter anderem, er habe bei den Hearings im Vorfeld der Wahlen angegeben, Bankdirektor bei einer Schweizer Grossbank zu sein. Da aber falsch sei, weil er gerne nicht mehr dort arbeite. Da verletzt sie die politische Rechte, weil die Stimmbevölkerung falsch informiert worden sei. Gerade bei einer Richterwahl müssen Integrität, Glaubwürdigkeit und Transparenz besonders hoch gewichtet werden. Der Regierungsrat ist nicht auf die Beschwerde eingetreten. Trotzdem hat sie Stellung genommen, so der Markus Heer. Nämlich?
7: Dass die Beschwerde, selbst wenn man jetzt darauf hätte eintreten können, dass die Beschwerde erfolglos gewesen wäre.
6: Mit dem Entscheid der Regierung bleibt die Wahl von Thomas Villiger gültig. Die Beschwerdeführerin kann den Fall noch weiterziehen als Verwaltungsgericht. Ob sie das macht, ist offen.
5: Der Kanton Zürich hat im Fall vom Umweltskandal von der australischen Verpackungsfirma Amcor bei einer Filiale zu Goldach im Kanton St. Gallen eine Strafanzeige eingereicht. Das berichtet heute das St. Gallen Tagblatt. Dabei geht es um mutmaßlich strafbare Handlungen bei der Entsorgung von PFAS-haltigem Löschwasser. Michael Ullmann.
1: Eingereicht hat der Kanton Zürich die Strafanzeige wegen Widerhandlung gegen das Umweltschutzgesetz und das Gewässerschutzgesetz im Sommer letzten Jahr, wie heute bekannt wird. Es geht um die Entsorgung von 12 Tanklastwagen voll PFAS-haltigem Löschwasser Anfang 2021 in Sandelfingen im Kanton Zürich. Was ist passiert? Ende 2020 und Anfang 2021 ist PFAS-haltiges Löschwasser von Amcor zu Goldach in Bodensee geflossen. Der Rest, den die Firma auffangen konnte, korrekt entsorgt werden, unter anderem eben zu Andelfingen. Aber auch dort haben die Verantwortlichen mutmaßlich Fehler gemacht, darum jetzt eben die Strafanzeige. Ob sich das Verfahren gegen einzelne Mitarbeitende von Amcor oder die ganze Chemiefirma richtet, beantwortet der Kanton Zürich laut dem Tagblatt wegen dem laufenden Verfahren nicht. Auch die Firma Amcor gibt keine Auskunft, weil die Zürcher Staatsanwaltschaft wegen der Ermittlungen ein Mitteilungsverbot erlassen habe. Für die Umweltverschmutzung im Bodensee hat Amcor einen Buss von 5'000 Franken müssen zahlen. Dazu hat das Unternehmen die eingesparten Kosten durch die illegale Entsorgung von gut 28'000 Franken müssen zahlen. Der Fall hat die Debatte über die Gewässerverschmutzungen und die Höhe von Bussen im Kanton St. Gallen ausgelöst. Jetzt geht der Fall juristisch noch weiter. Gerade heute wird im Zürcher Kantonsrat auch über eine Standesinitiative diskutiert, die 3 grüne Kantonsräte eingereicht haben und wollen, dass Verursacher von Gewässerverschmutzungen in Zukunft mehr zahlen sollen.
5: Zum zweiten Mal innerhalb von ein paar Tagen ist in die Talstation der Luftseilbahn Höchenkasten zu Brüllisau eingebrochen worden. In der Nacht auf den Samstag haben unbekannte Sachschäden von ein paar Tausend Franken angerichtet. Geld haben sie keins gefunden. Der Roland Kosten von der Kapo Appenzell Innerrhoden sagt:
8: Ja, wenn man die zwei Polizeimeldungen von diesen Einbrüchen anschaut, dann kann es wirklich so, als ob das die gleiche Täterschaft könnte sein. Polizeilich ist das aber noch nicht gesichert. Wir sind da verschiedene Spuren am Verfolgen, Abklärungen machen. Und wir können also jetzt noch nicht sagen, ob es die gleiche Täterschaft oder aus der gleichen Gruppierung raus sind.
5: Sie ist mal eingebrochen, sind Täter am letzten Dienstag. Hier allerdings ist es nicht bei Sachschaden geblieben. Hier haben sie ein paar Tausend Franken gefunden. Ab heute ist die St. Galler Regierung in den Händen der Laura Bucher. Die SP-Politikerin ist seit 2020 Teil der Regierung und übernimmt das Präsidium von Beat Tinner. Für ihr Präsidialjahr hat sie das Motto «Raus aus der Bubble» gewählt. Sie will die Leute dazu ermuntern, bewusst mit Menschen mit einer anderen Meinung und Perspektive ins Gespräch zu kommen. Das Thema greift sie dann das ganze Präsidialjahr all wieder auf. So viel aus der Ostschweiz und Graubünden für den Moment. Das nächste Mal heute Abend wieder um 17:30 Uhr hier auf dem Eis.

0: It's the way of the world. So läuft's halt. So ist es auf der Welt. Manchmal gewöhnt man halt nicht. Aber dass es jetzt wieder nicht geklappt hat, ist bitter. Es hätte so schön können sein. Der erste Weltmeistertitel im Eishockey für die Schweiz und dann auch noch daheim. Es ist anders gekommen, es hat Silber gegeben für die Schweizer Eishockey-Nationalmannschaft zum dritten Mal hintereinander. Aber es gibt auch ganz viel Mitgefühl. Wir haben doch alle heute Morgen darüber geredet, wenn wir jemanden getroffen haben. Oder das Thema Nummer 1 im ganzen Land. Und nicht nur im Land. Nein, es kommt auch viel Mitgefühl aus dem Ausland, von Konkurrenten an diesem Turnier. Der Frank Lutz ist Chef vom Deutschen Eishockey-Verband. Und er war als Gast an der WM mit der deutschen Mannschaft und er hat selber als Zuschauer den Final geschaut im Stadion.
1: Ich glaube, nach dreimal im Endspiel verlieren, ist es wirklich schwer, tröstende Worte zu finden. Es war wirklich spielerisch die beste Mannschaft. Es war auch von der Emotion her wirklich, wie das Publikum mitgegangen ist, ein tolles Turnier, wirklich faszinierend. Gerade auch, wie das Stadion komplett in insbesondere rot und noch ein bisschen weiß war. Also es war für den in Anführungszeichen neutralen Zuschauer ein faszinierendes Erlebnis. Ich weiß nicht, ob das wirklich ein echter Trost ist.
0: Mo, Pizzali ist es schon. Der Frank Lutz vom Deutschen Eishockey-Verband mit ein bisschen Trost. Aber da geht noch mehr, Adi, oder?
2: Unbedingt. Ich meine, wir wollen die Eishockey-Gielen abfeiern. Es kann ja nicht sein, dass wir jetzt da mit einem Trostpflasterli irgendwie in die Woche entlassen. Ich glaube, wir müssen wirklich denen ein bisschen Mut machen. Mhm. Und ihnen auch zeigen, hey, die WM, das war ja nicht nur gestern Abend, sondern das sind mehrere Spiele.
0: Und was für die?
2: Ich meine, die haben Gegner an die Wand gespielt, zum Teil Faden gerade an die Wand. 5,2 Goal haben sie im Durchschnitt gemacht pro Match. Also das ist unglaublich. Und wir wollen sie trösten, ihnen Mut geben, merci sagen. Und darum gehört die Stunde von 2 bis 3 den Hockey-Gielen.
0: Hey, schön.
2: Heisst, wer ihnen lobende oder tröstende Worte möchte schicken, jetzt ist eure Gelegenheit. Mache eine Sprachnachricht via WhatsApp 079 132 132 1 und heute am Nachmittag zwischen 2 bis 3 lassen wir die Gier nochmal so richtig aufleben.
0: Und mitmachen können alle, gell? Gleich ob Kind, Eltern, ja, Grosseltern, alles. Die schon lange Fans sind von mir, okay, oder die wie ich, die jetzt geworden sind, eben weil die Schweiz so toll gespielt hat. Also, wenn jetzt die Mannschaft heute am Nachmittag wird Radio hören, SRF 1 zwischen 2 und 3, Was möchtet ihr diesen Gielen sagen? Macht sie es. Wir bringen es im Radio bei Adi Küpfer heute am Nachmittag. Am besten einfach jetzt gerade schon eine Sprachnachricht schicken. Auf die Nummer, sagst du nochmal?
2: 079 132 132 1.
0: Ganz genau.

0: Robbie Williams auf SRF 1. Something beautiful, etwas Schönes.
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0: Jetzt lassen wir rein beim Simon Eschli von SRF Meteo. Du, also heute dunkt mich sechs deutlich kühl, also angenehmer, weder gestern. Wie viel ist das in Grad, etwa der Unterschied?
2: Das sind doch so 5 bis 10 Grad, die wir jetzt um 20 auf 12 weniger haben als gestern. Die 10 Grad kühler oder weniger heiß, zum Beispiel so im Appenzellerland, aber auch Teile von Graubünden, so Selva, Falsertal. Also es ist doch eben deutlich kühler oder weniger heiß als noch gestern. Jetzt, wenn man aber auf den Nachmittag schaut, da bleibt es angenehm. Also viel Nord 24 Grad, das ist auch schon fast sommerlich. Rhonetal sogar noch ein bisschen wärmer. Und wo heute noch ein bisschen die Ausnahme ist, wo es heiss weitergeht, ist im Tessin, da gibt es dann am Nachmittag bis zu 30 Grad. Dazu viel Nord, so ein bisschen recht sonnig, aber immer einmal wieder Wolken rum. Alpen-Nordhang haben wir noch ein bisschen grössere Quellwolken. Speziell so in der Ostschweiz kann es am Nachmittag noch lokal nass werden.
0: Und denen, was heute ein bisschen zu warm ist, die können sich freuen auf morgen, oder?
2: Es wird nachspürlich, kühler oder weniger heiß, rund 22 Grad, dazu den ganzen Tag windig. Das ist auch noch so ein Unterschied zu uns, zu heute. Sonst haben wir noch ein bisschen anderes Wetter. Also am Vormittag, da ist es morgen im Norden noch teilweise sonnig, teilweise aber bewölkt. Vereinzelt kann es schon nass sein, zum Beispiel Graubünden oder in der Ostschweiz. Dann, morgen Nachmittag und Abend, wird das Wetter aktiver. Da ziehen dann von West her Gewitter auf und die können doch dann lokal auch kräftig sein. Also viel Regen in kurzer Zeit bringen, mal Sturmböen dabei haben oder auch Hagel. Wie aber immer bei so Lagen, dann gewisse trifft es häufiger, andere trifft es gar nicht. Von dem her lohnt sich dann morgen Nachmittag und Abend der Blick aufs Radar, gerade zum Beispiel, wenn man auch noch die Sonnenstore draussen hat. Ein bisschen einfacher ist das Wetter im Süden. Da ist nämlich den ganzen Tag bewölkt und schon in der Nacht auf morgen und dann morgen Vormittag tut es dort kräftig regnen.
0: Wir schauen immer ein paar Tage im Voraus um die Zeit über den Mittag. Wie geht es denn weiter Mitte Woche? Was passiert da?
2: Mittwoch ein bisschen ruhiger, Donnerstag wieder ein bisschen aktiver. Also Mittwoch hast du zuerst noch viel Wolken rum, teilweise ist es auch noch nass. Dann aber im Laufe des Tages zeigt sich die Sonne häufiger, es wird auch trocken. Am längsten regnet es am Mittwoch dann so am Alpen-Nordhang. Die Temperaturen noch ein zurück, rund 20 Grad, zügiger Südwestwind haben wir. Ein bisschen anders ist das Wetter am Mittwoch dann im Tessin. Dort nämlich sonnig und mit Nordföhn gibt es 25 Grad. Dann der Donnerstag, da starten wir teilweise sonnig. Nachmittag und Abend kommt dann aber wieder verbreitet Regen auf. Dazu bläst gerade am Donnerstag auch noch kräftiger Teil, vielleicht sogar stürmischer Wind.
0: Da hat er gerade geschwind die Luft geraubt.
2: Der Wind ist gerade durchgereicht.
0: Und noch geschwind ein Ausblick, Freitag und ein bisschen vom Wochenende.
2: Freitag wechselhaft, lokal nass, wahrscheinlich der kühlste Tag von der Woche mit rund 18 Grad. Dann Wochenende, Samstag, Sonntag wird das Ganze freundlicher, die Sonne zeigt sich häufiger und es wird auch wieder wärmer.
0: Dankeschön für die Aussichten und jetzt der Tino Heiniger auf SRF 1 und das wünsche ich euch allen, Simon Eschli auch. Gute Zeit!

0: Am Montagmittag jetzt wird's halb eins. 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
0: Von 12.30 Uhr Entwarnung in der Region Winterthur auf der A1 Richtung St. Gallen zwischen Attikon und Matzingen. Keine Gefahr mehr durch Gegenstände auf der Fahrbahn. Weiterhin Vorsicht in der Region Zürich, A1 Richtung Bern zwischen Wettingen und Neuenhof. Da besteht immer noch Gefahr durch Gegenstände auf der Fahrbahn. Vor dem Gotthardtunnel Richtung Süden 4 Kilometer Stau, 40 Minuten Wartezeit ab Wassen. Und beim Autoverrat Lötschberg beträgt die Wartezeit in Goppenstein 30 Minuten.
1: 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Die Mittagsinformation des Schweizer Radios. Überraschender Abgang beim Schweizer Hockeyverband. Präsident Urs Kessler tritt zurück nach wenigen Monaten im Amt. Und die Schweizer Hockey-Nazi hat die WM nicht mit einem Happy End abgeschlossen. Warum es nicht zu Gold gereicht hat, besprechen wir im Tagesgespräch mit SRF-Hockey-Experte Christoph Stärchen.
2: Das war eine Euphorie und gleich hat es wahrscheinlich einen Druck aufgebaut. Plötzlich hat man gemerkt, wahrscheinlich auch als Spieler, es ist möglich, dass wir Gold holen. Und das hat sie wahrscheinlich nervös gemacht.
1: Auf dem Papier die moralischste Armee der Welt. Warum in Israel Anspruch und Realität auseinanderklaffen? Und Österreich führt an Schulen ein Kopftuchverbot für muslimische Mädchen unter 14 Jahren ein. Klagen gegen das Verbot sind programmiert. Für die Sendung verantwortlich Philipp Fontana. Im Studio heute Mittag ist Daniel Hofer. Gestern endete die Heimweltmeisterschaft mit einem denkwürdigen Final. Die Schweiz verlor gegen Finnland und holte zum dritten Mal in Folge WM Silber. Heute der Knall abseits des Eises. Der Präsident des Schweizer Eishockeyverbands Urs Kessler tritt sofort zurück. Sportredaktor Jan Zürcher.
3: Er sei nicht die richtige Person, um einen Neuanfang zu schaffen. Was im Verband nötig sei, wird Urs Kessler heute in einer Medienmitteilung des Schweizer Eishockeyverbands zitiert. Damit endet für den 64-Jährigen ein kurzer Auftritt in der Sportwelt. Kessler war nur gerade 9 Monate an der Verbandsspitze. Im letzten September hat der ehemalige CEO der Jungfraubahnen den Schweizer Eishockeyverband übernommen und wollte, Zitat, die Entwicklung des Schweizer Eishockeys vorantreiben. Dies ist nicht gelungen. Wenige Wochen vor der Heim-WM wurde der damalige Nationaltrainer Patrick Fischer nach einem Covid-Zertifikatsschwindel entlassen. Dies, nachdem man ihm öffentlich zuerst den Rücken stärkte. 2 Tage später folgte dann die Kehrtwende. Der Druck wurde zu groß und Fischer doch noch entlassen. Der Verband machte kommunikativ keine gute Falle und räumte später Fehler ein. Urs Kessler sagte:
4: Aus heutiger Sicht war es ein Fehler. Die öffentliche Reaktion hat uns klar gemacht, dass die Werte- und Vertrauensfrage zu wenig ernst genommen haben.
3: Zudem leitete der Schweizer Eishockeyverband eine externe Untersuchung ein. Der Fall Fischer war in Kesslers kurzer Amtszeit das einschneidendste Kapitel und diese Geschichte führte zu weiteren Spannungen innerhalb des Verbands. Von Unstimmigkeiten und angespannter Stimmung ist die Rede. Der Verband, der benötigt jetzt vor allem eines, Kontinuität. Bereits Kesslers Vorgänger Stefan Scherer blieb nur etwas länger als 1 Jahr im Amt. Dabei gäbe es zahlreiche Herausforderungen zu meistern. Das Verhältnis zwischen Verband und der eigenständigen höchsten Schweizer Eishockey-Liga ist belastet und auch die Zukunft der zweithöchsten Liga unklar. Urs Kessler macht nun Platz, damit sich das Schweizer Eishockey neu aufstellen kann. Wer neuer Verwaltungsratspräsident oder Präsidentin wird, ist noch offen.
1: Jan Zürcher. Das Nationalteam wird für die gewonnene WM-Silbermedaille heute Abend im Zürcher Volkshaus geirrt. Und damit zu den Nachrichten dieses Vormittags mit Olivia Limacher.
5: Der israelische Regierungschef Benjamin Netanyahu hat neue Angriffe angeordnet auf Ziele in den südlichen Vororten der libanesischen Hauptstadt Beirut. Das Gebiet gilt als Hochburg der Hisbollah. Eigentlich gilt zwischen Israel und dem Libanon seit 1,5 Monaten eine Waffenruhe. Netanyahu begründet den Schritt mit den jüngsten Angriffen der libanesischen Hisbollah-Miliz auf den Norden Israels. Schon in den letzten Tagen ist die israelische Armee tiefer in den Südlibanon vorgedrungen. Sie hat dort eine strategisch wichtige Festung auf einem Berg eingenommen. Gleichzeitig setzte sie ihre Luftangriffe fort. Die Hisbollah ihrerseits setzt ihre Drohnenangriffe auf israelische Stellungen im Südlibanon und im Norden Israels fort. Das französische Militär hat gestern im Atlantik einen Öltanker angehalten und überprüft, der aus Russland gekommen ist. Das gab Frankreichs Präsident Emmanuel Macron bekannt. Das Schiff wird laut der zuständigen Behörde nun an einen Ankerplatz gebracht, wo weitere Untersuchungen stattfinden. Das Schiff gehört laut der französischen Verteidigungsministerin zur sogenannten Schattenflotte. Mit dieser versucht Russland, internationale Ölsanktionen zu umgehen. Der Kreml kritisierte die Festsetzung des Tankers als illegal. Die Schweizer Armee übt in diesem Monat in der Nordwestschweiz für den Ernstfall. Rund 3'500 Armeeangehörige nehmen an der Übung teil. Die Übung mit dem Namen Connex 26 dauert 4 Wochen und findet in den Kantonen Aargau, Basel-Landschaft, Solothurn und Luzern statt. Geübt werden Einsätze in einer erhöhten Bedrohungslage. Trainiert werden soll etwa die rasche Mobilisierung und die Zusammenarbeit mit der Polizei und anderen zivilen Behörden. Eine vergleichbare Übung fand zuletzt vor 11 Jahren statt. Die Armee begründet die Neuauflage mit der angespannten Sicherheitslage in Europa. Die Schweizer Wirtschaft ist zu Beginn des Jahres 2026 zwar gewachsen, aber weniger stark als zuletzt erwartet worden war. Von Januar bis März ist die Wirtschaftsleistung um 0,4% gestiegen. Damit ist die Wirtschaft aber trotzdem stärker gewachsen als in den beiden vorherigen Quartalen, besonders dank der Industrie, teilt der Bund mit. Weniger gut lief es im Dienstleistungsbereich. Dazu gehören etwa Banken, Hotels, Restaurants oder die Bahn. Und auch die privaten Konsumausgaben sind kaum gewachsen. Die bestehenden Mieten in der Schweiz dürften vorerst gleich bleiben. Der hypothekarische Referenzzinssatz, der für die Berechnung der Mieten relevant ist, bleibt bei 1,25%. Das teilt das Bundesamt für Wohnungswesen mit. Das bedeutet, es gibt keinen neuen Anspruch, die Mieten mit dieser Begründung zu erhöhen oder zu senken. Nochmals zum Sport mit Fußball. Der Superligist Lausanne hat einen neuen Trainer gefunden, Luka Elsner. Der Slowene habe einen Vertrag bis im Sommer 2028 unterschrieben, teilt der Verein mit. Der 43-jährige Elsner stand zuletzt beim polnischen Verein KS Cracovia an der Seitenlinie. Bei Lausanne wird der Nachfolger von Peter Zeidler, der im April entlassen wurde. Es bleibt der Blick aufs Wetter. Heute ist es vielerorts ziemlich sonnig bei Höchstwerten um 25 Grad, im Süden um 29 Grad. Stellenweise gibt es Regenschauer, vor allem in der Zentral- und Ostschweiz. Morgen ist es zunächst noch zeitweise sonnig, tagsüber ziehen aus Westen vielerorts Regengüsse und Gewitter auf. Lokal sind auch kräftige Gewitter mit Hagel- und Sturmböen möglich bei Höchstwerten um 23 Grad.
1: In jüngster Zeit hat die israelische Armee Negativschlagzeilen gemacht, abseits der Kritik ihrer harten Kriegsführung in Gaza und Libanon. Israelische Medien berichteten über systematische Plünderungen durch Soldaten in Südlibanon unter den Augen ihrer Kommandanten. Dazu kamen Fotos, die die Entweihung christlicher Symbole durch Soldaten zeigen. Der internationale Aufschrei war groß. So groß, dass Armeechef Eyal Samir laut Medienberichten die Kommandanten scharf rügte, die Verfehlungen als moralischen Schandfleck für die ganze Truppe bezeichnete und einen Neustart in der Armee ankündigte. Dabei beanspruchen die israelischen Streitkräfte höchste moralische Ansprüche für sich. Auslandredaktorin Anna Drechsel berichtet.
6: Ein Mythos umrankt die israelische Armee.
7: There is no army in the world that acts in a more moral fashion than the army of Israel.
6: Der Mythos, die israelische Armee sei die moralischste Armee der Welt.
8: The most moral army in the world.
6: Diese Zuschreibung war schon immer höchst umstritten, doch trifft sie auch zu? Nein, sagt der israelische Philosoph Asa Kasher. Pure primitive Propaganda sei das, sagt der emeritierte Professor für Ethik und Philosophie. Es gebe keinerlei wissenschaftliche, methodische Studien, die diese selbstgefälligen Äußerungen rechtfertigten. Jede Behauptung, dass die Streitkräfte eines bestimmten Staates, der USA, Großbritanniens, Deutschlands oder Frankreichs, die moralischste Armee der Welt sind, ist lächerlich. Das gelte auch für Israel, sagt Kasher. Der 85-jährige Philosoph hat in den 90er Jahren den ersten sogenannten Ethikkodex für die israelische Armee mitverfasst. Das kurze Regelwerk sei vergleichbar mit ethischen Standards anderer westlicher Armeen, mit einer Ausnahme. Der Kodex nenne explizit die Unantastbarkeit des menschlichen Lebens und die Zurückhaltung bei der Anwendung von Gewalt. Keine andere Armee liste diese Werte auf. Doch Anspruch und Wirklichkeit klafften auseinander, sagt Kasher. Der Ethikkodex spiegle die Werte wider, nach denen sich die Armee ausrichten wolle. Nicht aber, ob diese Werte auch in der Praxis umgesetzt würden. Nicht alle Soldaten verhielten sich entsprechend. Bei einer Volksarmee mit Hunderttausenden Reservisten könne man nicht jeden mit einer Kamera überwachen. Aber es gäbe schlicht zu viele Berichte über Fehlverhalten von Soldaten im Südlibanon, in Gaza und im besetzten Westjordanland. Zu viele, um sie zu ignorieren.
8: Too many stories of improper behavior to be ignored.
6: Assad Kasher sieht die Verantwortung bei niederrangigen Kommandanten und bei den Soldaten selber. Eitan Rom sieht die Verantwortlichkeit viel weiter oben in der Befehlskette. Rom ist stellvertretender Direktor von Breaking the Silence, einer Veteranenorganisation, die Zeugenaussagen israelischer Soldaten publiziert.
9: We have to distinguish between the deterioration of
6: Wir müssen unterscheiden zwischen der Verschlechterung des Verhaltens von Soldaten im Einsatz und der Verschlechterung der Einsatzregeln der Armee ganz grundsätzlich. Mit diesem kleinen Ethikkodex hat das nichts zu tun. Es sei erwartbar, dass die Disziplin abnehme unter Soldaten, die die Massaker des 7. Oktober miterlebt hätten und schon so lange im Kampfeinsatz stünden. Doch
9: the policies from above, the rules and the orders the soldiers are given.
6: Die Anweisungen und Befehle von oben fallen viel stärker ins Gewicht. Plünderungen und Posts auf sozialen Medien sind schrecklich, doch die lascheren Regeln für den Einsatz scharfer Munition und die hohe Akzeptanz von zivilen Opfern, diese Entscheide kosten Menschenleben. Und sie kommen von ganz oben, vom Oberkommando der Armee und dem Kriegskabinett. Deshalb kauft Eitan Rom dem Generalstabschef Eyal Zamir nicht ganz ab, wenn dieser jetzt erst die Kommandanten in die Pflicht nimmt. Alle sprechen über die Plünderungen im Südlibanon. Doch als es in Gaza losging, vor 2,5 Jahren, entschied das Oberkommando, nichts gegen die Soldaten zu unternehmen. Soldaten, die Fotos auf TikTok und Instagram veröffentlichten, auf denen sie sich über Palästinenser lustig machten, Häuser in die Luft sprengten und die Unterwäsche palästinensischer Frauen zur Schau stellten. Die Armee ließ sie einfach gewähren. Und das Phänomen wurde größer und größer. Der pensionierte Philosoph Assad Kasher hingegen sieht guten Willen auf Seiten der Armee. Es sei schwierig, die Ordnung wiederherzustellen. Die Armeeführung bemühe sich, wenn auch oft ohne Erfolg. Das Problem lasse sich nicht an einem Tag lösen. Eitan Rom von der Veteranenorganisation Breaking the Silence hingegen setzt bei seiner Kritik grundsätzliche an. Eine Besatzungsarmee könne gar nicht moralisch sein, denn die Armee stehe einer zivilen Bevölkerung gegenüber, keinem militärischen Feind.
9: There's no way to morally control civilian population with military rifles. There is no way to do that.
6: Eine Zivilbevölkerung auf moralische Art und Weise mit Gewehren zu kontrollieren, sei unmöglich.
1: So geht es weiter bei uns. Auf dem Gelände einer ehemaligen Ölraffinerie im Unterwallis soll eine neue Industriezone entstehen. Wären da nicht die Umweltschäden im Boden? Und erst wurden wegen des Klimawandels die Palmen unterspült, dann die Häuser. In Ghana hat das Meer ein Dorf verschlungen. Wie die Einwohner damit umgehen, unsere Reportage kurz vor eins. Ja, 100 Meter hoch waren sie und von Weitem zu sehen die Kamine der ehemaligen Ölraffinerie in Colombey-Müra im Unterwallis. Sie waren für das Unterwallis Symbolbauten und die letzten Überbleibsel der 2015 geschlossenen Raffinerie. Vorletzte Woche sind sie gesprengt worden. Übrig bleibt eine 150 Hektar große Fläche. Gemeinde

0: 50 Kilogramm Sprengstoff wurden unter den 4000 Tonnen schweren Kaminen vergraben. Dann geht es los. Auf einen ersten Knall folgt ein zweiter, ein dritter, ein vierter. Auf dem Backerhügel spürt man die Druckwellen. Sekunden später fallen die Kamine krachend seitwärts zu Boden, langsam wie in Zeitlupe. Wasserdüsen binden den Staub. Das Bild der zusammenkrachenden Kamine weckt Emotionen, auch bei diesem Einwohner.
1: C'est beau, ce panorama du Chablais quand même. Et puis c'est vrai que ça va quand même à la fois un peu manquer parce qu'elles sont dans nos yeux depuis toujours.
0: Ohne Kamine sei der Chablais, wie die Region heißt, schöner. Aber die Türme würden trotzdem fehlen. Er habe den Ort ja nie ohne sie gesehen. Für eine ehemalige Raffineriemitarbeiterin ist das Verschwinden der Türme eine Art Zeitenwende. Die Aussicht sei zwar schöner, aber die Arbeitsplätze der Raffinerie würden fehlen.
2: Ich denke, es ist eine Page, die tourne pour Chablais. En bien ou en mal, es ist eine question de point de vue. C'est clair que pour les emplois, c'est dommage, mais la vue est quand même mieux sans.
0: Sie möchte, dass die 150 Hektar große Fläche ein Industrie- und Arbeitsort bleibt. Mit der Sprengung der Kamine hat die Raffineriebetreiberin Tamoil die letzten Überreste des 2015 geschlossenen Betriebs beseitigt. Doch die Bodensanierung wird Tamoil, den Kanton Wallis und die Gemeinde Colombey-Murat weiter beschäftigen. Einiges habe man schon erledigt, sagt Jörg Hornisberger, ein früherer Direktor und heute Berater von Tamoil.
3: Zuerst mal, was Erdöl betrifft, also da ist wirklich sehr wenig im Boden gewesen. Das haben wir also innerhalb der Frist von ungefähr 3 Jahren können sanieren.
0: Mehr Probleme bereiten die Ewigkeitschemikalien PFAS im Boden.
3: Leider ist etwas Neues aufgekommen, das sind die PFAS, die die Raffinerie gebraucht hat, indirekt, weil sie in den Löschschaum drinnen war. Es hat nie ein Feuer in der Raffinerie, aber es sind natürlich viele Übungen gemacht worden.
0: Die Betriebsfeuerwehr, aber auch Feuerwehren aus der ganzen Region versprühten sie im Löschschaum auf dem Raffineriegelände.
3: Mit dem Schaum ist er in den Boden gegangen und nachher ins Grundwasser.
0: Eine Lösung wurde bereits gefunden. Auf dem ehemaligen Raffineriegelände wurden Pumpen in den Boden gebaut. Diese befördern nun das Grundwasser an die Oberfläche. Dort wird es mit einem Kohlefilter gereinigt und dann in die Rhone geleitet. Gemeindepräsident Olivier Thurin ist mit dem Resultat zufrieden.
4: Actuellement, ça marche bien, les concentrations diminuent. Les analyses de sol montrent aussi qu'on est en dessous des normes qu'on envisage pour les PFAS. Donc c'est une préoccupation certes, mais il faut rester optimiste.
0: Die PFAS-Konzentration sinke. Man sei unter den angestrebten Normen. Die Gifte beunruhigten zwar noch immer, aber man bleibe optimistisch. Klar ist, es muss Boden abgetragen und gereinigt werden. Doch offen ist, wie tief gegraben werden kann und wer bezahlt. Ebenso offen ist, was mit dem 150 Hektar großen Industrieareal geschieht, von dem 18 Hektar der Gemeinde gehören. Olivier Thurin kann sich vorstellen, dass sie Start-ups oder Spin-offs der ETH Lausanne ansiedeln. Auf jeden Fall möchte er Firmen haben, die neue, saubere Technologien entwickeln, zum Beispiel für die Energiegewinnung.
4: On veut des nouvelles technologies, certes, mais on veut des technologies qui soient propres, qui soient orientées vers le futur. Et puis ça doit se construire sur la durée.
0: Die Kamine von Colombey-Murat sind weg. Neue werden kaum gebaut. Doch bis das ehemalige Industrieareal wieder lebt, wird es viele Jahre dauern.
5: Muslimische Schülerinnen oder Lehrerinnen, die in der Schule ein Kopftuch tragen, in der Schweiz ein heißes Thema. Aber auch in Österreich, mit Beginn des nächsten Schuljahres, wird Österreich ein Kopftuchverbot für Mädchen unter 14 Jahren einführen. Peter Vögeli hat dazu den österreichischen Bildungsminister befragt.
6: Das Kopftuchverbot soll im kommenden Herbst eingeführt werden. Mädchen unter 14 Jahren dürfen dann in der Schule kein Kopftuch tragen. Sobald sie älter sind, gelten sie als religiös mündig und dürfen selbst entscheiden. Deshalb diese Altersgrenze. Wie viele Mädchen betrifft das?
7: Es sind mehrere Tausend, es gibt Schätzungen um die 10.000.
6: So Bildungsminister Christoph Wiederkehr von den liberalen Neos. Durchgesetzt werden soll das Verbot mit Geldstrafen.
7: die letzte Konsequenz, wenn ein Kopftuch geht.

0: übertragen wird, ohne das Gesetz einzuhalten, wird eine Verwaltungsstrafe sein in Höhe von bis zu 800 Euro.
1: Und diese Verwaltungsstrafen können auch wiederholt ausgesprochen werden. Was bedeutet das Gesetz im Klassenzimmer?
0: Die Lehrkraft muss nicht sicherstellen, dass das Kopftuch abgenommen wird. Sie weist lediglich darauf hin und verweist dann an die Direktion, die hier dann auch Gespräche mit den Eltern führt.
1: Interessant ist, dass die beiden Oppositionsfraktionen, die Grünen und die FPÖ vom rechten Rand, zwei Parteien also, die sich kaum je einig sind, dieses Kopftuchverbot grundsätzlich befürworten.
2: Und die vorliegende Regierungsvorlage greift hier unsere langjährige Forderung nach einem Kopftuchverbot in den Schulen auf,
1: argumentierte Hermann Brückel von der FPÖ in der Parlamentsdebatte.
3: Um gleich auf den Punkt zu kommen: Kein Mädchen darf dazu gezwungen werden, ein Kopftuch zu tragen. Nicht mit 10, nicht mit 14, nicht unter Zwang, nicht aus Angst und nicht aus Druck ausgehend von Familie oder von Mitschülern.
1: So die grüne Parlamentarierin Barbara Nessler. Dennoch stimmten beide Fraktionen gegen das Gesetz. Die FPÖ, weil sie auch ein Kopftuchverbot für Lehrerinnen fordert, das ist die Diskussion auch in der Schweiz. Die Grünen, weil das Kopftuchverbot in der vorliegenden Form verfassungswidrig sei.
3: Ein verfassungswidriges Gesetz schützt kein einziges Mädchen, sondern es schwächt lediglich unseren Rechtsstaat.
1: Tatsächlich hat der Verfassungsgerichtshof ein ähnliches Verbot 2019 gekippt. Insbesondere, weil es eine Religion einseitig diskriminiere. Bildungsminister Wiederkehr glaubt, dieses Argument mit dem neuen Gesetz entkräftet zu haben, weil das Kopftuch bei muslimischen Mädchen ein besonderer Fall sei.
0: Durch die Forschung, die stattgefunden hat, wissen wir, dass es insbesondere bei muslimischen Mädchen vermehrt ein Problem ist, dass sie unter Druck gesetzt werden und damit die Unterscheidung zu anderen Religionen gegeben sein wird.
1: Ob das juristisch verfängt, ist fraglich. Eine erneute Klage wird mit Sicherheit mit Beginn des neuen Schuljahres von betroffenen Eltern erhoben werden. Und ob ein Kopftuchverbot für Mädchen unter 14 ausreicht, ist ebenfalls eine offene Frage. Druck auf die Mädchen kommt nicht nur aus dem Elternhaus, sondern vor allem auch von muslimischen Mitschülern.
0: Hier gibt es eine Burschenarbeit, die verstärkt wird, nämlich Gleichberechtigung von Mann und Frau auch zu verstärken. Wir wollen in Österreich einen Demokratieunterricht einführen zwischen 10 und 14, um hier die jungen Burschen, aber auch die jungen Mädchen über unsere Werte aufzuklären, beispielsweise auch der Gleichberechtigung von Mann und Frau.
1: Sagt Wiederkehr. Und die Zahl der Schulpsychologen sei verdoppelt worden. Ja, sagt die grüne Politikerin Barbara Nessler, aber diese Aufstockung sei bislang nur auf dem Papier passiert. Sie vermutet, dass das Gesetz der aktuellen Dreierregierung aus Konservativen, Sozialdemokraten und liberalen Neos in erster Linie politisch motiviert sei, um der FPÖ Wind aus den Segeln zu nehmen. Der Praxistest beginnt mit dem neuen Schuljahr im Herbst.
4: Rendezvous bald 1:06. Der Klimawandel sorgt für steigende Meeresspiegel und führt dazu, dass die Küsten vielerorts bedroht sind. Besonders betroffen ist die Küste Westafrikas. Afrika-Korrespondent Fabian Urech hat in Ghana eine Gemeinschaft besucht, die ihr Dorf ans Meer verloren hat.
5: Jacob Afotopo sitzt am Strand im Schatten einer Palme. Vor ihm der glitzernde Atlantik. Doch das Meer, das hier so sanft heranrollt, hat sein Dorf verschluckt, Fufeme. Es lag an der Westküste Afrikas in Ghana. Afotopo ist hier geboren und er hat sein Dorf im Meer versinken sehen. Die Wellen und die Erosion haben uns hart getroffen. Im alten Fufeme hatten wir gute Häuser, die sind nun alle im Meer. Noch um die Jahrtausendwende lagen zwischen den ersten Häusern von Fufeme und der Brandung 200 Meter Strand. Dann kam das Meer näher, Jahr für Jahr ein paar Meter mehr. Erst wurden die Palmen unterspült, dann die Häuser. Im August 2016 stürzte die Dorfschule ein. 2018 verlor auch Afotokpo sein Haus. Als Fufime im Meer verschwand, zogen seine Bewohner weiter. Einige hundert Meter vom alten Dorf bauten sie ein neues auf, hier, wo Afotokpo jetzt sitzt. Doch das neue Fufime ist nicht mehr dasselbe. Der Landbesitzer dulde sie nur, erzählt Afotokpo. Sie lebten hier in Hütten aus Bastmatten. Manchmal fühle er sich wie ein Fremder, sagt der Fischer. Wir sind hier geboren, wir sind keine Gäste. Etwas sollte getan werden, damit wir bleiben können. Die Küste Westafrikas gilt seit Jahren als Hotspot des Klimawandels. Die Strände werden hier noch etwas schneller abgetragen als anderswo. Bei Fufime zog sich der Strand zuletzt um bis zu 15 Meter pro Jahr zurück. Yabwafo ist Professor für Klimawandel an der University of Ghana. Er hat Fufime mehrmals besucht. Ghana sei schlecht vorbereitet auf den steigenden Meeresspiegel, sagt er. Zwar habe man zahlreiche Wellenbrecher gebaut, also Beton und Steine als Schutz vor dem Meer, doch die Bilanz, sie sei ernüchternd.
6: We did it 10 years ago, 15 years ago, but now we see that we're still losing the shoreline because the sea is gradually, you know, taking over.
5: Boafo plädiert deshalb für eine umfassende Strategie. Mangroven aufforsten, Dünen restaurieren, Schutzwälder anlegen. Das wirke langfristig und sei zudem deutlich günstiger. Im neuen Fufime ist davon nichts zu sehen. Selbst Wellenbrecher fehlen hier. Moses Akolikorli ist der Dorfchef. Er sitzt unter dem Wellblechdach eines Hauses ohne Wände. Die Hitze steht. Er sei mehrmals bei der Lokalregierung gewesen, sagt er. Passiert sei nichts. Dabei ist die Küstenerosion eines der drängendsten Probleme in Ghana. Ein Viertel der Bevölkerung lebt am Meer. Rund 5 Millionen Menschen sind betroffen. Dazu gehört auch das neue Fufime. Auch hier kommt das Wasser den ersten Hütten immer näher. Werden die Leute hier eher zu Hause, also bald an die Wellen verlieren, schon zum zweiten Mal? Der Klimawandelexperte Boafo glaubt nicht, dass das neue Dorf in 10 Jahren noch da sein wird.
6: I don't see how they can be there in 10 years time.
5: Jacob Afotokpo blickt aufs Meer. Sein altes Dorf liegt darin und das neue vielleicht bald auch.
7: Because where we are not free. Because we don't know what will happen tomorrow. Because anything at all can happen.
5: Wir sind nicht frei hier. Wir wissen nicht, was morgen passiert. Alles kann passieren. Wenn niemand diese Küste schützt, sind wir nicht mehr lange hier.
7: It will be gone.
4: Die Reportage von Fabian Urech aus Ghana. 2:1 und gleich im ersten und vierten. Und wieder ist es WM-Silber für die Schweizer Eishockey-Nazi. Nur Silber ist man versucht zu sagen nach den hohen Erwartungen, die für die Heimweltmeisterschaft geschürt worden waren. Die aktuelle Mannschaft gilt als goldene Generation. Doch die Krönung mit dem Titel bleibt aus. Woran liegt das? Antworten von SRF-Hockey-Experte Christoph Sterch im Tagesgespräch. Nach den Schlagzeilen dieses Mittags mit Oliver Limacher.
8: Die Lage zwischen der libanesischen Hezbollah-Miliz und Israel eskaliert weiter trotz Waffenruhe. Der israelische Ministerpräsident Benjamin Netanyahu hat das Militär angewiesen, Ziele in den südlichen Vororten der libanesischen Hauptstadt Beirut anzugreifen. Das Gebiet gilt als Hochburg der Hezbollah. Die Miliz ihrerseits setzt ihre Drohnenangriffe auf israelische Ziele fort. Das französische Militär hat gestern im Atlantik einen Öltanker angehalten und kontrolliert, der aus Russland gekommen ist. Das Schiff werde nun untersucht, es gehöre zur sogenannten Schattenflotte, sagte die Verteidigungsministerin. Der Kreml kritisierte die Festsetzung des Tankers als illegal. Die Armee übt in diesem Monat in der Nordwestschweiz für den Ernstfall. Rund 3.500 Armeeangehörige nehmen an der vierwöchigen Übung teil. Trainiert werden soll etwa die rasche Mobilisierung und die Zusammenarbeit mit der Polizei und anderen zivilen Behörden. Eine vergleichbare Übung fand zuletzt vor 11 Jahren statt. SRF Verkehrsinfo von 12.59 Uhr. Entwarnung in der Region Zürich. Auf der A1 Richtung Bern zwischen Wettingen und Neuenhof besteht keine Gefahr mehr durch Gegenstände auf der Fahrbahn. Vor dem Gotthardtunnel Richtung Süden 4 Kilometer Stau und rund 40 Minuten Wartezeit ab Fassen. Und im Autoverlad Lötschberg beträgt die Wartezeit in Goppenstein und in Kandersteg 30 Minuten.
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10: Es ist ein Märchen ohne Happy End. Die Schweizer Hockey-Nazi verliert der WM-Final im eigenen Land und holt einmal mehr Silber. Mein heutiger Gast ist der SRF-Sportredakteur Christoph Stärchi, Leiter Content und Formate bei SRF Sport. Und die WM war seine 19. wo er als Journalist darüber berichtet hat. Herzlich willkommen im Tagesgespräch.
11: Merci für die Einladung.
10: Wir hatten gestern die wahnsinnige Stimmung gehabt. Heute haben wir den Rücktritt vom Hockey-Verbandspräsident. Wir wollen über das reden, über das ganze Spannungsfeld heute mit euch. Aber fangen wir doch vielleicht noch mal gestern Abend an. Die Schweiz hat ein souveränes Turnier gespielt. Eine Gruppenphase für Geschichtsbücher und nachher kommt der Final, nachher kommt das Goal in Verlängerung für Finnland und es war vorbei gewesen. Wie habt ihr diesen Moment gestern erlebt, ihr Hallen?
11: 23.05 war es übrigens, weil ich habe wirklich auf die Uhr geschaut und ich dachte, die Zeit könnte man vielleicht brauchen, um zu sagen, es sei 23.05 gewesen und die Schweiz ist zuerst mal Weltmeister geworden, sie sind halt dann auch nicht gewesen. In Halle war es ja ganz komisch gewesen. Die Halle war ja jetzt eigentlich 2,5 Wochen lang ganz, ganz laut gewesen und plötzlich mit dem Goal ist wieder Stecker gezogen gewesen. Also einen Moment lang ist es wirklich gerade still geworden. Und ich glaube, bei uns allen ist es still geworden. Nicht, weil wir jetzt ein Fan wären oder so, aber irgendwie hat man wirklich das Gefühl gehabt, dieses Jahr wäre die Goldmedaille möglich und mit dem Goal in der 71. Minute ist es vorbei gewesen.
10: Dieses Jahr wäre es möglich, sagt ihr, warum dieses Jahr? Was war dieses Jahr anders gewesen?
11: Die Mannschaft hat wirklich souverän gespielt, ist von Spiel zu Spiel eigentlich souverän geblieben. Man hat nie das Gefühl gehabt, auch wenn es eng war, gegen kleine Gegner, wenn es mühsam war. Früher hatten wir Angst gehabt, plötzlich ist der unentschieden, plötzlich verlieren sie. Das haben wir bei dieser Mannschaft nie gehabt. Die einfach ihr Spiel durchgezogen und man hat irgendwie gewusst, auch als Fan oder als Journalist, irgendwann gewinnen die den Match. Und das ist so souverän gewesen. Im Viertelfinale zum Beispiel gegen Schweden haben sie plötzlich ganz anders gespielt als im ersten Drittel. Haben gemerkt, mit unserer normalen Spielweise haben wir keine Chance. Und plötzlich haben sie auf den Mann gespielt, haben Körper gespielt und die Schweden sind erklüpft und sie haben sie geschlagen. Und das ist so ein Zeichen, dass man eben wirklich reif ist, dass man auch reagieren kann und nicht nur sein eigenes Spiel durchziehen. Und ja, der Finale ist halt ein bisschen anders gewesen, dass sie die Finnen wirklich, ich sage, mindestens die Hälfte des Matches sind sie besser gewesen.
10: Habt ihr eine Erklärung, warum es wieder nicht gelangt hat?
11: Es ist wirklich schwierig zu sagen und die Erklärung haben alle gesucht nach dem Match, auch die Spieler, auch die Funktionäre. Der Jan Gadio, der Trainer, hat gesagt, er hat das Gefühl, sie seien zu nervös gewesen. Also doch der Druck, also doch die 10'000 Leute im Stadion, die extrem laut waren, also doch alle die in diesen Public Viewings, in der Fanzone neben dem Stadion, das war eine Euphorie gewesen und gleich hat das wahrscheinlich eben einen Druck aufgebaut.
10: Also quasi der Heimvorteil, der auch zu einem Nachteil werden kann?
11: Ja, in dem Fall wahrscheinlich schon. Also ich bin nicht so Fan vom Wort Heimnachteil. Da ist ja auch mal irgendein Eishockey-WM erfunden worden, ich glaube 2009 zu Bern. Ja, aber es ist tatsächlich so. Plötzlich hat man eben gemerkt, wahrscheinlich auch als Spieler, es ist möglich, dass wir Gold holen. Und das hat sie wahrscheinlich nervös gemacht.
10: Es war ja auch keine einfache Situation für das Team. Oder? Wir hatten kurz vor der WM den Trainerwechsel gehabt, der Patrick Fischer, der entlassen wurde, weil er das Covid-Zertifikat gefälscht hat. Von aussen hatten wir eigentlich so ein bisschen das Gefühl gehabt, der Wechsel zum Jan Gadieu, das hat eigentlich gar nicht viel bewirkt. Das habt ihr auch den Eindruck gehabt, dass das an den Spielern eigentlich ein bisschen ja, wie soll ich sagen, spurlos vorbeigegangen ist.
11: Man muss gegen aussen sicher, die haben sicher darüber geredet, wo das ist rausgekommen. Die haben ja auch noch einen Brief geschrieben oder unterschrieben. Die haben das untereinander geklärt. Und ich glaube, von dem Moment an war für sie klar gewesen, unser Ziel ist die Goldmedaille an der Heim-WM. Und das ist das Thema wie weg gewesen. Und es ist im Sport halt so, natürlich ist es ein Mannschaftssport, natürlich gehört der Trainer auch dazu. Aber die Spieler sind Egoisten. Das ist einfach so. Unter dem Strich sind sie Egoisten, darum kommen sie auch so weit. Und denen ist dann letztlich, wenn sie allein aufs Goal fahren mit dem Böck, gleich, ob jetzt der Patrick Fischer oder der Jan Gadieu an der Bande steht. Und was dir hat gesagt, der Jan Gadieu, und da muss man ihm ein riesen Kompliment machen, es hat wirklich wie keine Veränderung gegeben. Der hat es einfach weitergezogen. Im Gegenteil, bei ihm habe ich das Gefühl gehabt, eben, er hat sogar auch noch sehr gut taktisch reagiert zwischendurch.
10: Also mit dieser Härte, die du dort angesprochen hast, genau. Hat sich die so ein bisschen ins Spiel gebracht.
11: Genau, das war etwas, was man von den Schweizern nicht so kennt hat. Die haben wirklich immer gesagt, wir machen unser Spiel, wir schauen nicht auf den Gegner. Und plötzlich in diesem Spiel haben sie anders gespielt, weil sie gemerkt haben, gegen die Schweden, wenn wir so spielen, wie wir normal spielen, die haben unsere Taktik auch gelesen, dann wird es ganz schwierig. Und sie haben geändert und das ist aufgegangen.
10: Und gleich jetzt, heute die Nachricht eben am Vormittag, der Präsident vom Hockeyverband, der Urs Kessler, der tritt zurück per sofort nach nur 9 Monaten. Er sagt, der Verband brauche dringend einen Neuanfang und er sei nicht der Richtige für das. Wie interpretiert ihr jetzt den Rücktritt?
11: Es war ein bisschen auf Ankündigung gewesen. Man hat nicht gewusst, ist der Urs Kessler, der geht, sind andere, die geht. Beim Eishockeyverband im Moment ist es so, es gibt verschiedene Gruppen. Innerhalb vom Verband, und da rede ich jetzt noch gar nicht von der National League, das ist auch nochmal eine Gruppe, und die Gruppen sind untereinander zerstritten, arbeiten gegeneinander eigentlich, anstatt dass man miteinander arbeitet. Und ich kann mir wirklich vorstellen, ich weiss nicht, wie der Urs Kessler geschafft hat, ich kenne ihn noch nicht wirklich, aber ich kann mir wirklich vorstellen, als Präsident ist es nicht ganz so einfach, dort in diesem Verband in der aktuellen Situation irgendetwas können zu bewegen, weil alles, was man macht, kommt von einer anderen Seite eine Bremse.
10: Und kann man denn sagen, wo die Linie durchgehen? Also wer will denn was? In welche Richtung ziehen denn die Gruppen?
11: Ich kann es so eigentlich nicht sagen. Man hört einfach, wenn man mit Leuten redet, hört man immer das Gleiche, dass es verschiedene Gruppen gibt und es sind immer die anderen Gruppen, sind eigentlich die nicht mithelfen. Aber egal, mit wem man redet, es sind immer die anderen.
10: Also das heisst, auch wenn jetzt jemand Neues kommt, der neue Anfang, wie ihn der Herr Kessler wünscht, wird nicht einfach.
11: Ich sage es mal so, der Jan Gadieu als Nachfolger von Patrick Fischer hat es einfacher gehabt als der Nachfolger von Urs Kessler.
10: Um das Amt zu übernehmen.
11: Ja.
10: Also das könnte sein, dass da vielleicht noch weitere Rücktritte werden kommen, oder wie schätzt ihr das ein?
11: Ja, vielleicht eben auch im Rahmen von dieser ganzen Aufarbeitung vom Fall von Patrick Fischer. Das kann sein, das wird ja jetzt intern untersucht, da kann sein, dass noch das eine oder andere kommt und vielleicht auch noch andere gehen.
10: Da werden wir dranbleiben, ihr werdet für uns da sicher darüber berichten. Das ist der Christoph Sterchi, Leiter Content und Formate bei SRF Sport. Wir haben über die verpasste Goldmedaille geredet. Aber eigentlich muss man ja auch sagen, schon wieder Silber. Silber ist ja eigentlich auch eine grossartige Leistung, oder? Also 3-mal hintereinander Silber gewonnen. Es ist, glaube ich, die 5. Silbermedaille seit 2013. Man redet von einer gültigen Generation, die wir jetzt haben. Würdet ihr sagen, diese Mannschaft ist eigentlich die beste, die wir je hatten?
11: Wahrscheinlich schon, ja. Es geht natürlich in allen Zeitabschnitten, ist immer wieder eine beste Mannschaft gewesen. Aber jetzt, wenn man über alles schaut, ist es sicher die beste Mannschaft gewesen und eben wirklich Mannschaft, da hat jeder für einen anderen sich eingesetzt und alles gegeben und es hat, glaube ich, noch nie so viele NHL-Spieler in der Schweiz wie im Moment und die sind auch gekommen, außer die nicht haben können, verletzungsbedingt oder die noch engagiert sind. Ich glaube schon, dass das die beste Mannschaft war, die es wahrscheinlich je hat gegeben. Und darum ist es für die Spieler umso mühsamer, dass sie jetzt eben das Goal nicht gewonnen haben.
10: Eben, weil das Durchschnittsalter ist ja doch relativ hoch. Es ist das höchste von einer Mannschaft an dem WM-Turnier, das wir jetzt hatten. Das heisst, es ist nicht ganz sicher, ob die so zusammenbleibt.
11: Nein, für mich ist entscheidend ein bisschen der Roman Josi, ob die zusammenbleiben. Er ist so ein bisschen der Leitwolf. Und er ist der beste Spieler. Er ist jetzt gestern oder an dieser WM auch schon wieder ausgezeichnet worden als bester Spieler vom Turnier. Er hat Jahrgang 90. 36, nächstes Jahr ist er 37. Er war der Beste gewesen, jetzt immer. Und wenn er hat gesagt, ich komme, und er hat immer gesagt, ich komme, wenn er konnte, dann haben alle anderen eigentlich gar nicht können sagen, ich komme nicht. Weil Er ist wirklich das Aushängeschild. Und für mich ist jetzt ein bisschen entscheidend, was passiert, was sagt er. Kommt er nochmal? Will er jetzt die Goldmedaille wirklich noch? Er wollte an Heim-WM und da bin ich sicher, der hätte gesagt, so, jetzt ist genug für mich. Das ist jetzt entscheidend, was er macht. Und da davon hängt jetzt auch ein bisschen das Glück vom Nationalteam ab, glaube ich.
10: Und er hat es ja noch offen gelassen gestern, oder auf die Frage hat er noch nicht wirklich eine Antwort gehabt. Vielleicht mal ganz schnell, bevor ich zur Frage komme, warum haben wir denn eigentlich so eine gute Generation? Haben wir denn so eine Art wie eine Hockeykultur in der Schweiz? Wäre es eigentlich dieses Jahr besonders einfach gewesen, die Goldmedaille zu gewinnen?
11: Ja, es ist einfach, oder es wäre einfach gewesen, weil es ist ein WM-Turnier im olympischen Jahr. Und die Olympischen Spiele, die überstrahlen eigentlich alles und Teams, Nationalteams kommen eigentlich mit den besten Spielern an die Olympischen Spiele. Und jetzt, nach den Olympischen Spielen, die WM, da kommen nicht mehr alle in Bestbesetzung. Also Kanadier sind gut gewesen, aber zum Beispiel die Amerikaner sind mit einem total jungen Team gekommen. Die Stars haben so ein bisschen gefehlt, wirklich die ganz grossen Stars, eben bei Kanada hat es die gegeben. Und darum sind Teams, die Gegner von der Schweizer, natürlich auch ein bisschen schwächer gewesen, sage ich jetzt mal. Aber das heisst nicht, dass sie auf mich schon wirklich schwächer sind, weil es kann eben auch eine Chemie entstehen in einem Team, das nicht mit Stars gespickt ist und die können ja auch vorinnen spielen.
10: Also das Momentum, oder wenn er eben quasi Mannschaft zum Start genau wird, wie man so schön sagt. Aber eben, gehen wir nochmal zu dieser Schweizer Hockey-Kultur oder zu der Frage, haben wir das überhaupt? Also warum sind wir denn eigentlich so gut?
11: Das muss man ehrlich sagen, es sind auch Einzelkönner, wo wir jetzt haben, die wirklich in der NHL eben unterwegs sind oder auch in der Liga. Ich denke an Dennis Malgin, an Sven Andrighetto. Die sind herausragend in der National League und die gehören auch zu den Besten im Nationalteam. Es ist wirklich eine Konstellation, dass man ganz viel Talent zusammengebracht hat, und zwar Talent, das sich hat auch durchsetzen konnte. Talent hat man immer gehabt, aber viele haben sich die auch nicht durchsetzen können. Und bei dieser Mannschaft oder bei dieser Generation ist es tatsächlich so, dass die wirklich ihre Ziele hartnäckig verfolgt haben und sie auch erreicht haben und durch das einfach nochmal besser geworden
10: sind. Das wäre so die individuelle Ebene. Gibt es da auch eine strukturelle? Also hat die Schweiz etwas verändert, für das wir heute dastehen, wo wir sind?
11: Die Schweiz hat ja immer kanadische Trainer gehabt, oder meistens kanadische Trainer gehabt. Und ich glaube, das Mindset hat ein bisschen geändert. Zuerst mal mit dem Ralf Krüger 1998, da war die Schweiz eine Liftmannschaft gewesen, immer zwischen der A-Gruppe und der B-Gruppe auf und ab. Dann 98 war die Heim-WM gewesen, das erste Mal mit 16 Mannschaften. Die Schweiz war dort dabei gewesen. Und an der ersten Medienkonferenz hat der Ralf Krüger gesagt, und er war Nationaltrainer gewesen, er hat das Ziel, die Schweiz müsse eigentlich regelmässig in einem Viertelfinale sein der WM. Und wir haben uns alle angeschaut an dieser Medienkonferenz. Ich dachte, er redet von der Schweiz, weiss der, wo er ist und weiss er, was er für ein Team bekommt. Und der hat es auch geschafft mit seiner Einstellung, mit seinem positiven Denken, mit viel Psychologie, aber auch mit einem Generationenwechsel, mit jungen Spielern, dort wirklich so ein bisschen Ziel bekannt zu geben und die Ziele zu verfolgen und auch den Glauben daran. Das ist so ein bisschen dort entstanden und das ist weitergeführt worden. Von dann an ist man eigentlich regelmässig im Viertelfinale gewesen. 2013 hat es mit dem Sean Simpson die erste Silbermedaille gegeben. Und dort hat man dann probiert, das wirklich durchzuziehen und eben auch gross zu denken. Und ich glaube, das Entscheidende war, 2015, 2016 hat man gesagt, so, und jetzt kommt der Schweizer Trainer.
10: Der Patrick Fischer,
11: der eben auch das Mindset hat. Sein Rückhalt beim Reto Raffiner, als dann zumal Sportdirektor, später beim Lars Weibu als Sportdirektor, ist enorm gewesen. Und man hat gesagt, wir sind Schweizer, wir müssen unsere Werte leben und wir müssen auch Ziel erreichen, manchmal halt auch untypisch schweizerisch. Und das hat man gemacht und der Erfolg ist sukzessiv gekommen.
10: Eben, der Patrick Fischer hat schon vor rund 10 Jahren gesagt, nicht mehr wir wollen in Viertelfinale, sondern wir wollen Weltmeister werden.
11: Ja, eigentlich das, was der Krüger im 98 gesagt hat, er nochmal gesteigert. Und hat gesagt, so, jetzt wollen wir wirklich ganz an die Spitze. Ja, dann hat man wahrscheinlich auch gedacht, Reto nur, das ist ein Träumer, ein Grossmauer, was auch immer. Aber das Team hat gezeigt, dass es eigentlich möglich wäre.
10: Eben sicher auch dank diesen individuell sehr starken Spielen, auch dieser guten Generation. Aber ich sehe eben den Schweizer Weg, den man eingeschlagen hat, man hat auf Schweizer Know-how gesetzt, auf Schweizer Trainer. Gibt es denn so eine Schweizer Hockey-Kultur, die man hat entwickelt? Spielen wir irgendwie speziell?
11: Ja, es ist so ein Gemisch. Man hat probiert, man hat lang geschaut, wie machen es die Schweden, weil die Schweden haben jahrelang, sind es die Besten gewesen in der Entwicklung technisch zu Europa. Mittlerweile sind die Finnen sehr gut. Und der Ausbildungschef, der Markus Graf, der Langjährige, der hat auch dort gute Kontakte gehabt, ist schauen, wie sie die aufbauen, wie sie die strukturiert. Und man hat probiert, das auch ein bisschen von überall das Beste rauszunehmen und dann zu sagen, das ist quasi das Schweizer Modell. Und das ist der Weg, den wir auch umsetzen können, weil ja das Schulsystem zum Beispiel anders sein. Man muss alles immer auch ein bisschen schweizerisch anpassen. Und das hat man probiert. Und ich glaube, da ist man auf einem sehr guten Weg. Und lustigerweise habe ich mit einem ungarischen Funktionär geredet an dieser WM. Die sind jetzt das zweite Mal nicht abgestiegen. Und die haben mir jetzt genau das Gleiche gesagt. Oder er hat mir gesagt, sie wollen den Schweizer Weg kopieren. Sie haben das erste Mal seit letztem Jahr, wo sie nicht abgestiegen sind, nur noch Ungarn im Staff, also keine kanadischen, amerikanischen, schwedischen Trainer mehr, sondern sie setzen jetzt auf die eigenen, weil die eben die Spieler und die Mentalität von denen am besten kennen und auch verstehen, wenn mal einer sagt, du, ich muss noch schnell hey telefonieren oder ich muss das machen, weil sie eben die Situation kennen.
10: Also quasi, wir haben die Schweden kopiert und jetzt kopieren die Ungarn uns. Wir werden zu einem Vorbild.
11: Ja, also die Schweiz ist jetzt ab heute, glaube ich, Nummer 1 in der Weltrangliste. Dank den Erfolgen, ohne Weltmeister zu werden, dank den Erfolgen der letzten 5 Jahre, wir haben immer die letzten 5 Jahre gezählt. Und dann ist klar, dass andere Nationen natürlich auf die Schweiz schauen.
10: Heisst das auch, dass nicht nur die Nationalmannschaft besser ist worden, sondern auch die Liga? Die National League, die höchste Liga.
11: Die Liga ist besser geworden, aber da muss man schon unterscheiden, dass sie hat nicht nur mit der Nationalmannschaft zu tun. Man kann mittlerweile mit 8 Ausländern, glaube ich, spielen. Und ja, das hat natürlich dann schon dazu geführt und der, muss man auch fairerweise sagen, der Krieg in der Ukraine hat auch dazu geführt, dass halt ganz viel ausländische Spieler, die gut sind, die zu Russland viel Geld hätten verdienen können, nicht auf Russland sind und jetzt in der Schweiz spielen in dieser Zeit, also seit der Krieg stattfindet, sind natürlich bessere Spieler in die Schweiz gekommen. Man hat ursprünglich das Ausländerkontingent aufgetan, wo man das Gefühl hatte, es wird günstiger, ist es nicht geworden, weil jetzt kommen wirklich Top-Spieler. Bei Finnland gestern im Finale haben, glaube ich, auch 8 aus der National League gespielt. Ja, das sind Top-Spieler und die haben die Liga natürlich auch besser gemacht. Also, ob die Nationalmannschaft das besser wird, es spielen weniger Schweizer in der Liga, weil eben mehr Ausländer da sind, bin ich nicht ganz überzeugt, dass davon die Nationalmannschaft profitiert.
10: Also es wird schwieriger für junge Schweizer Fuss zu fassen in der National League?
11: Es wird schwieriger, andererseits kann man sagen, einfach, es sind ja wirklich nur noch die Besten, die Fuss fassen können.
10: Und können auch profitieren von diesen starken Ausländern, genau, im Team sein oder genau, der Gegner in der gegnerischen Mannschaft. Wir haben jetzt über den Sport geredet, Christoph Stärchi, aber wir haben ja das Turnier auch ausgerichtet. Also wir, die Schweiz, hat die WM veranstaltet.
11: Ist aber typisch, dass ihr sagt wir, weil das ist genau das, was entstanden ist, habe ich das Gefühl, in den letzten 2,5 Wochen. Es ist so ein Gemeinschaftsgefühl entstanden.
10: Vielleicht ein bisschen. Und ihr seid ja aber schon 19 Mal an der WM gewesen. Der hat den Vergleich. Ist dir das, der hat die Stimmung jetzt angesprochen, ist dir das besonderig oder gibt es so eine Atmosphäre, gibt es das immer an der Hockey-WM?
11: Also grundsätzlich, Eishockey-WM ist etwas vom Schönsten. Dort hat es die Hockey-Fans, die wirklich einfach wegen dem Hockey kommen. An der Eishockey-WM gibt es nie irgendwelche Ausschreitungen. Da machen die Österreicher mit den Ungarn, mit den Deutschen, mit den Schweden, mit den Kanadiern Polonaise dort hauen. Nach dem Match treffen sich all die Fans. Das ist wirklich ein friedliches Eishockey-Fest. Und das ist grundsätzlich mal schön. Es geht um den Sport und es geht so ein bisschen um das Zusammensein. Jetzt in der Schweiz ist so eine Atmosphäre entstanden, wo ich das letzte Mal in Tschechien, in Prag erlebt, vor 2 Jahren. Dort hat mich gedacht, die Tschechen, das ist unglaublich, sind die Eishockey-Liebhaber und Liebhaberinnen und die haben mitgelebt und ich glaube, alle haben irgendwie tschechische Farben angehabt, egal, ob sie mit Krawatten sind oder nicht. Und das hat sich jetzt in der Schweiz in den letzten 2,5 Wochen auch ein bisschen so entwickelt. Plötzlich hatte ich das Gefühl gehabt, jeder und jede in der Schweiz hat irgendwie eine Beziehung zu Eishockey, ja, sie die vielleicht gar nicht haben. Aber so ist es mir vorgekommen und die Stimmung ist tatsächlich auch so gewesen. Also im Stadion, es ist wahnsinnig laut gewesen. Wirklich laut. Und dann hat es einfach ganz viele so schöne Momente gegeben, wo ihm wirklich die Haare sind zu Berg gestanden. Also wo zuerst mal die Venus von Bümplitz nach dem Match gespielt ist worden. Das war so eindrücklich gewesen. Also die Spieler sind unten gestanden und die haben den Mund nicht mehr zugebracht. Und uns ist es ähnlich gegangen. Das ist wirklich einfach überraschend laut und einfach schön gewesen.
10: Und vom Organisatorischen her, wie würdet ihr es beurteilen?
11: Also sehr gut. Also die haben Goldmedaillen verdient. Das muss ich wirklich sagen. Problemlos. Es hat ganz, ganz kleine Sachen gegeben. Zuerst die Eingangskontrolle in Zürich. Am Anfang, es hat nur einen Eingang gegeben in Zürich. Und dann alle Leute müssen warten. Ab den ersten Tagen hat es noch geregnet. Dann sind die dort wirklich im strömenden Regen gestanden. Die Zuschauenden und haben dann nicht rein können. Das hat ein bisschen für Unmut gesorgt. Aber das haben wir sofort geändert. Man hat das früher reingelassen. Und dass sie irgendwie geschützt können stehen an einem Ort. Und das andere war der Bahnhof Altstädte. Es hat eben so viele Leute gehabt. Nicht nur die 10.000, die in Hause waren. Auch die, die im Fangelände nebendran waren. Die sind am Schluss nach dem letzten Match, alle auf den Zug. Oder auch viel. Und das hat einen riesen Stau gegeben. Zwischen musste man den Bahnhof absperren, weil zu viele Leute auf dem Perron waren. Und das hat natürlich dort für die, die draussen waren, auf die Uhr geschaut und gewusst, irgendwie 3:30 gehe ich in meinen letzten Zug und wenn ich den nicht verwutsche, stehe ich in Altstädte und komme nicht mehr heim. Dann sind ein paar schon nervös geworden. Aber also ich muss sagen, das ist das Einzige, was mir aufgefallen ist. Sonst haben die Organisatoren wirklich top Arbeit geleistet.
10: Ihr habt den Regen angesprochen. Was sicher auch wird bleiben, noch mehr als der Regen, ist die Hitze. Oder? Es war ja letzte Woche wirklich richtig heiß gewesen. Und bei solchen Temperaturen ein Hockey-WM, das ist ja irgendwie schräg. Warum ist die eigentlich immer so spät?
11: Man will, dass möglichst viele NHL-Spieler an der WM dabei sind, also dass eigentlich die Besten dabei sind. Und dieses Jahr ist sie noch mal eine Woche später gewesen, diese WM, weil die NHL während der Olympischen Spiele 2 Wochen pausiert hat. Das heisst, der Spielplan dort ist um 2 Wochen hinterher verschoben worden. Und durch das sind mehr NHL-Spieler immer noch engagiert. Und darum hat man
10: die läuft ja noch, die Saison.
11: Genau, und darum hat man die WM jetzt auch wieder hinterher verschoben, dass möglichst viel vor der WM oder während der WM ausgeschieden sind, dass sie dann noch an die WM kommen können. Das ist der einzige Grund.
10: Aber die Hitze hat keine Rolle gespielt. In der Halle war es genug kühl gewesen.
11: Nein, in der Halle war es -6 Grad auf Eishöhe um die 15, 16 Grad. Also schon ein bisschen wärmer, als wenn man im Winter irgendwie in der Schweiz in eine Eishalle geht. Aber die Spieler haben ja gesagt, ja, da gewohnst du dich dran. Also.
10: Kein Problem.
11: Ja, gerade die aus der NHL, wenn da in Florida, das Kalifornien Hockey gespielt wird, ist es auch ähnlich. Da gehst du wahrscheinlich heute Flip-Flop ins Stadion.
10: Schauen wir noch in Zukunft, Christoph Stärchi. Kann die WM etwas bewegen? Also wird es dazu führen, dass ganz viele Buben und Mädchen jetzt von Hockey spielen?
11: Ich glaube es nicht. Ich glaube, das war ein temporäres, schönes Volksfest gewesen. Rund um eine Eishockey-WM. Eine grosse Euphorie, aber es geht nicht mal mehr 2 Wochen, fällt die Fußball-WM an in den USA. Da ist schon wieder das nächste Public Viewing. Da ist man schon wieder dort. Vielleicht spielt die Schweiz gut und dann ist plötzlich das wieder ganz gross. Auch die Silbermedaille bis jetzt, die haben ja nicht einen Boom ausgelöst, dass plötzlich ganz viele Buben und Mädchen wollen Hockey spielen. Ich glaube, das ist auch relativ schwierig. Man hat zum Beispiel auch gesagt, 2014, wo die Frauen in Sochi Bronzemedaille haben gewonnen, so jetzt wird der Frauen-Eishockey-Sport, der kommt jetzt, der boomt jetzt, es ist gar nichts passiert. Oder sehr wenig passiert. Und dort sind dann wirklich die Verantwortlichen gefordert jetzt vom Verband, wenn sie nicht zerstritten sind, dass sie einen Weg gehen und irgendeine Strategie haben, dass sie vielleicht jetzt eben die Euphorie gleich ein bisschen mitnehmen können. Ich möchte das nicht machen, weil ich habe keine Idee, wie man das umsetzen kann. Ich habe zum Beispiel gehört, bei den Frauen 2014, wo mir jemand gesagt hat, weißt du, ist man in einem Lift gestanden, hat aber nicht auf einen Knopf gedrückt, dass er gegenüber fährt. Und ich hoffe, das passiert jetzt das Mal nicht nach der Eishockey-WM.
10: Und zahlen Sie rückläufig bei den Junioren?
11: Mindestens stagnierend. Also eher rückläufig. Es ist schwierig und man muss auch sagen, Eishockey ist ein teurer Sport. Also kostet viel Geld, nicht nur die Ausrüstung, auch das Hin- und Herfahren. Eltern müssen einen grossen Teil übernehmen von Transport, von was weiß ich allem. Das ist teuer und es ist halt, wie sage jetzt in Europa, ein mitteleuropäischer, nordeuropäischer Sport. Also all die südländischen Länder haben zwar Hockey, aber es hat keine Tradition. Und alle die Leute, die bei uns wohnen, die irgendwo aus südländischen Ländern kommen oder auch aus der Balkanregion, die haben keine Beziehung zu Eishockey und die gehen dann gehen shooten, gehen Basketball spielen, Leichtathletik vielleicht noch. Da hat das Eishockey schon ein Problem, weil dort, wo man quasi kann fischen kann, so zu sagen, der Teich ist relativ klein.
10: Gibt es denn, wenn man jetzt in Nachwuchs schaut, gibt es neue Genonis oder Josis in den Startlöchern?
11: Im Nachwuchs gibt es vermutlich Goalie, die parat sind. Es fehlt so ein bisschen, also der, zum Beispiel der Stéphane Charlin, der nicht im Nachwuchs ist, der schon in der National League spielt. Von dem hat man immer gesagt, der kommt gut. Dann gibt es Akira Schmid, der jetzt noch in der NHL in den Playoffs ist. Leider als Goalie Nummer 3 ist er auf der Tribüne. Aber das sind zum Beispiel zwei, die das könnten übernehmen. Es ist so das Loch zwischen Genoni und denen. Das ist so ein bisschen da. Da ist zwar sehr gute Goalie, der Sandro Aschlimann, der jetzt auch an der WM gespielt hat, der am Schluss dritter Goalie war. Das ist ein sehr guter Goalie. Er hat einfach auch noch nie richtig die Chance gehabt, sich auszuzeichnen international, an einer WM oder an Olympischen Spielen. Ob Serie in dieser Generation in sich durchsetzen können, das ist relativ schwierig. Da könnte es ein Loch geben.
10: Und bei den Feldspielern?
11: Passiert wahrscheinlich Ähnliches. Also es hat wahrscheinlich nicht genug Feldspieler, die jetzt jünger sind als alle die vorausgehen, die NHL-Spieler, die Josis und Niederreiters, die die könnten ersetzen. Und das könnte ein Problem werden. Und es könnte auch ein Problem werden, dass von hinten bei den Feldspielern auch nicht so wahnsinnig viel nachrückt. Die U18-Nationalmannschaft ist letztes Jahr abgestiegen. Jetzt dieses Jahr wieder aufgestiegen. Und das sind eigentlich die, die in 5 bis 10 Jahren sollte in dieser Nationalmannschaft, die wir jetzt 2 Wochen lang haben gesehen haben, spielen. Und da, ich sage vielleicht noch so 5 bis 7 Jahre, kann man vielleicht noch ein bisschen zehren und dann wird es eventuell ein bisschen zehren.
10: Also jetzt werden wir auch noch mit Wehmut an die Silberphase zurückdenken.
11: Vielleicht. Das ist sehr gut möglich, ja. Ich hoffe es nicht, aber möglich.
10: Und es könnte ja sein, die nächste Hockey-Heim-WM ist ja 2028 von den Frauen. Ja. Und vielleicht holen ja sie den ersten WM-Titel im eigenen Land.
11: Das ist eher schwierig, weil Kanada und USA bei den Frauen dermassen überlegen ist. Es hat noch nie jemand anderes gegeben, der Weltmeister geworden bei den Frauen als Kanada und USA. Darum habe ich das Gefühl, mit der Bronzemedaille wären die Schweizerinnen schon zufrieden.
10: Wo sie ja schon gewonnen haben, oder?
11: Wo sie ja die Olympischen Spiele schon gewonnen haben und dann ist an der WM. Ja.
10: Jetzt habe ich gemeint, sie sagen vielleicht mal, das wäre möglich. Aber ja, noch.
11: Ja, ein bisschen realistisch muss man gleich sein, auch wenn man das Ziel hoch setzt.
10: Christoph Stärchi, vielen Dank für das Gespräch.
11: Sehr gerne.
4: Der SRF-Eishockey-Experte Christoph Stärchi hat eine Bilanz gezogen zur Heim-WM, die es wieder Silber gegeben hat für die Schweizer Nazi. Er war Gast von Simon Holliger im Tagesgespräch. Das aus Rendezvous gibt es im Internet unter srf.ch oder in der Play SRF-App. Für Nachrichten heute verantwortlich sind Patrick Walter, mein Name Daniel Hofer. Merci fürs Zuhören. Habt einen schönen Nachmittag.
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12: Und bei dem Eishockey hänge ich jetzt gerade noch geschwind an. Auch wenn sie nicht Weltmeister geworden sind, feiern wir sie heute am Nachmittag hier auf SRF 1 bei Madi Küpfer zwischen 2 und 3. Er sammelt und er sendet ihre tröstlichen Worte, also ihre guten Wünsche, alles, was sie der Schweizer Eishockey-Nationalmannschaft noch möchte sagen, mit auf den Weg geben nach dieser tollen WM. Schicken Sie uns einfach, was Sie ihnen noch möchte sagen, durchgeben, für was Danke sagen, wie Sie es erlebt haben. Machen Sie eine Sprachnachricht auf die Nummer 079 132 1321. Ich freue mich schon. Und jetzt machen wir weiter mit Musik und dann gleich mit dem Nachmittagsquiz 3 von 5. Schön sind Sie dabei. Am Mikrofon Christina Lang.

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0: Die Übersicht von 13.31 Uhr vor dem Gotthardtunnel Richtung Süden. 4 Kilometer Stau bis zu 45 Minuten Wartezeit ab Wassen. Und in Richtung Norden 3 Kilometer Stau, eine halbe Stunde Wartezeit ab Quinto. Die Autobahneinfahrten in Göschenen und Airolo sind gesperrt. Und haben Sie ein bisschen Zeit? Haben Sie ein bisschen Lust zum Spielen? Das Nachmittagsquiz 3 von 5. 5 Fragen. Wer 3 richtig beantwortet, gewinnt das DAB Plus Digitalradio. Und ich kann schon ein bisschen verraten, um was es heute geht. Um wer das es geht. Nicht um Eishockey. Da noch nicht. Es geht um Marilyn Monroe. Die ist heute vor 100 Jahren auf die Welt gekommen, Marilyn Monroe. Und sie kommt also ziemlich viel vor in diesen Fragen, die ich parat habe. Wir spielen um 20 vor. Läuten Sie an, machen Sie live mit 0848 440 222.

0: Beatles auf SRF 1. Help. Es ist 20 vor 2.
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0: Es haben ja doch viele von uns den Kopf ein bisschen hängen heute Morgen wegen WM Silber statt Gold für die Schweiz im Eishockey. Aber also Köpfe hängen und die Köpfe im Garten von der Annemarie Spar von Grenken, das ist dann noch ein Unterschied. Annemarie, hallo.
2: Hallo, guten Morgen, also guten Mittag, Christina. Ja.
0: Deine Salonköpfe, die sind gestern recht dran gekommen. Was ist
2: also
0: passiert?
2: Ja, es ist einfach ein riesen Gewitter mit 10 Minuten so haselnussgrossen Hagelkörner über meinen Garten gezogen und sie sind einfach zerfetzt.
0: Ah,
2: und aber man kann noch ein bisschen Salat machen. Aber ich habe gesagt, mach doch eine Kopfsalatsuppe.
0: Stimmt. Ich glaube, wir haben sogar noch ein Rezept auf SRF 1 am Nord für eine Kopfsalatsuppe. Wunderbar. Hey, Annemarie, du hast angerufen, du spielst mit heute im 3 von 5. Ich habe 5 Fragen parat. Es geht um ein Geburtstagskind, das nicht mehr Geburtstag feiern kann, weil sie viel zu jung und tragisch gestorben ist. Marilyn Monroe ist heute vor 100 Jahren auf die Welt gekommen. Und dann sagst du, ja, aber weißt du was, wer ist an dem Tag auch auf die Welt gekommen, vor 99 Jahren?
2: Meine Mutter. Wo,
0: genau, wo du gut kennst. Deine Mutter, hei, hei.
2: Ja, lustig.
0: Ja, sie feiert auch nicht mehr, sie ist auch nicht mehr da, aber du denkst natürlich immer an sie an dem Tag, oder?
2: Ja, sehr, auch sonst. Was, ist sehr präsent. Ja,
0: was sind denn so Erinnerungen, die dich fest verbinden mit deiner Mutter?
2: Sie war einfach ganz liebenswürdig gewesen. Und aufopfernd halt auch. Und sie hat aber auch einen sehr grossen Garten gehabt, ein grosses Wissen.
0: Ja.
2: Und ja.
0: Ja, da treibt man viel mit an Erinnerungen und auch Wissen.
2: Ja.
0: Jetzt tut es mir fast leid, habe ich keine Fragen über Gärten, sondern Fragen, die irgendwie mit der Marilyn Monroe zu tun haben. Ich habe mich ein bisschen schlau gemacht. Die hat ja so einen schönen Namen, M.M. Marilyn Monroe. Es gibt noch andere, so mit M und M anfängt und... Das gehörst jetzt in deinen Fragen. Lass gut zu, geben wir am schnell Antwort, damit ich dir gleich einen Punkt geben kann. Hoffentlich, da ist die erste Frage. Marilyn Monroe ist heute vor 100 Jahren auf die Welt gekommen. Wer ist eigentlich zuerst auf die Welt gekommen? Marilyn Monroe oder der Berner Liedermacher, auch mit M, der Manny Matter, zuerst auf die Welt gekommen?
2: Monroe,
0: oder? Wir gehen gerade weiter. Es geht weiter mit Marilyn Monroe und mit dem Mickey Mouse. Auch mit M&M. Was ist zuerst passiert, Annemarie, dass der erste Trickfilm mit dem Mickey Mouse gezeigt wird in den USA oder dass Marilyn Monroe mit ihrem Film weltberühmt wird? Mickey Mouse oder Marilyn Monroe?
2: Ja, ich sage Mickey Mouse.
0: Mickey Mouse. Und wir gehen gleich weiter zu der dritten Frage. Da geht es um Mireille Mathieu. Die ist auch mit M&M. Und
2: ja.
0: Es geht um Grösse. Marilyn Monroe und Mireille Mathieu sind beide grosse Stars gsi, aber sehr zierliche Frauen. Wer von beiden war denn grösser? Marilyn Monroe oder Mireille Mathieu?
2: Auch wieder Marilyn Monroe.
0: Gut. Und jetzt noch die vierte Frage. Es gibt nämlich noch mal jemanden Prominenz, der mit M und M anfängt, beim Vor- und Nachnamen, und zwar die italienische Ärztin und Pädagogin Maria Montessori.
2: Ja.
0: Die hat ein neues Verständnis von Erziehung gehabt, wo Kind und was Kind wissen wollen, im Mittelpunkt gewesen sind. Und wegen ihr gibt es die sogenannten Montessori-Schulen. Was war zuerst gewesen? Die erste Montessori-Schule oder der erste Geburtstag von der Marilyn Monroe? Montessori oder Monroe?
2: Auch wieder Monroe.
0: Monroe. Und jetzt noch das Letzte, und da geht es nicht mehr um Leute, sondern noch geht es um M&Ms. Die kleinen Schokokugeln, die farbigen. Es gibt M&Ms und es gibt auch die etwas flacheren, die Smarties. Die letzte

0: gelebt und ihre erste Schule zu Rom eröffnet 1907. Also, ja, schon. Hat mich auch erstaunt. Noch bevor Marilyn Monroe eins geworden ist. Also, da gibt es auch keinen Punkt. Aber jetzt haben wir noch drei Fragen. Und dreimal Marilyn Monroe als Antwort. Wer war grösser gewesen? Mireille Mathieu oder Marilyn Monroe? Mireille Mathieu, französische Sängerin, 1,53 und Marilyn Monroe 1,66. Erster Punkt. Film Mickey Mouse. Der erste Trickfilm von der Mickey Mouse ist im November 1928 rausgekommen. Und ah nein, da hast du nicht gesagt Monroe, da hast du gesagt Mickey Mouse. Das ist nämlich jetzt noch wichtig und entscheidend, gell? Kannst du dich noch erinnern? Mama, du hast, ich habe es heute gar nicht gemacht.
1: Ja, ich habe gedacht, Mickey Mouse ist früher,
0: Ist früher und ist, ja, ist richtig. 1928 ist mal vorgekommen in einem Trickfilm. Und die grossen Hits von Marilyn Monroe, die sind alles Filme aus den 1950er Jahren. Also Blondinen bevorzugt, wie angelt man sich einen Millionär? Manche mögen es heiß. Zweiter Punkt. Und die erste Frage ist unsere letzte zum Beantworten. Wer ist zuerst auf die Welt gekommen? Marilyn Monroe oder der Berner Liedermacher Manni Matter? Manni Matter ist auf die Welt gekommen am 4. August 1936. Und Marilyn Monroe wissen wir jetzt am 1. Juni 26. Drei Punkte!
1: Juhu!
0: Hey, wunderbar! Ich freue mich für dich. Alles
1: Gute. Aber ich weiß gar nicht, was ich gewonnen habe.
0: Ein DAB Plus Digitalradio. Du kannst aus einem Garten,
1: cool,
0: wenn du schaust, wie es deinen Pflänzchen geht. Wunderbar.
1: Super.
0: Danke fürs Mitspielen und ganz eine schöne Zeit. Tschüss.
1: Ja, merci Christina, danke.
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0: Annemarie Spar war das von Grenken. Er hat heute mitgemacht und gewonnen. Und morgen, sie? Oder sie, die jetzt gerade hören und denken, jetzt könnte ich auch morgen 20:02 hier auf

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0: ist SRF 1 am Mikrofon noch kurz Christina Lang. Weiter geht's mit grossem Merci, mit lieben Wünschen für unsere Eishockey-Nazi, die alles gegeben hat und fast alles gewonnen hat. Gerade nach den Nachrichten bei Madi Küpfer. Es wird 2.
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0: Von 14 Uhr vor dem Gotthardtunnel Richtung Süden ab Wassen und in Richtung Norden ab Quinto jeweils 3 Kilometer Stau und eine halbe Stunde Wartezeit. Die Autobahneinfahrten im Göschenen und Airolo sind gesperrt.
2: Die Nachrichten von SRF um 2 mit Simon Richle und diesen Themen. Der Präsident des Schweizer Eishockey-Verbandes nimmt den Hut. Anscheinend rumort es im Verband schon länger. Und in Schaffhausen will das Kantonsparlament strengere Regeln für Rechenzentren, weil sie viel Strom und Wasser verbrauchen. Das Wetter heute noch recht sonnig, morgen dann Regen und Gewitter. Gestern Abend hat die Schweizer Eishockey-Nationalmannschaft den WM-Final verloren. Heute nun tritt der Präsident des Schweizer Eishockey-Verbandes, Urs Kessler, per sofort zurück. Das hat der Verband heute Morgen mitgeteilt. Der offizielle Grund? Es brauche einen Neuanfang im Verband und Kessler finde selbst, er sei nicht der Richtige dafür. Dabei wurde Urs Kessler erst vor 9 Monaten zum neuen Präsidenten des Eishockey-Verbandes gewählt. Für Außenstehende kommt der Rücktritt vielleicht entsprechend überraschend. Nur einen Tag nach dem WM-Finale in Zürich, dass es Unstimmigkeiten gibt, war im Umfeld des Verbandes aber bekannt. Das sagt SRF-Sportredaktor Christoph Sterchi im Tagesgespräch.
3: Es war ein bisschen auf Ankündigung. Man hat nicht gewusst, ist der Urs Kessler, der geht, sind andere, die geht. Beim Eishockey-Verband im Moment ist es so, es gibt verschiedene Grüppli innerhalb vom Verband, und da rede ich jetzt noch gar nicht von National League, das ist auch nochmal eine Gruppe, und die Grüppli sind untereinander zerstritten, arbeiten gegeneinander eigentlich, anstatt dass man miteinander arbeitet. Und ich kann mir wirklich vorstellen, ich weiss nicht, wie der Urs Kessler geschafft hat, ich kenne ihn noch nicht wirklich, aber ich kann mir wirklich vorstellen, als Präsident ist es nicht ganz so einfach, dort in diesem Verband in der aktuellen Situation irgendetwas können zu bewegen, weil alles, was man macht, kommt von einer anderen Seite eine Bremse.
2: So die Einschätzung von Christoph Sterchi im Tagesgespräch von SRF. Im Kanton Schaffhausen entsteht zurzeit ein grosses Rechenzentrum und ein weiteres wird geplant. Nun verlangt das Kantonsparlament strenge Auflagen für solche Rechenzentren. Grund ist der hohe Verbrauch von Wasser und Energie. Eine Mehrheit aus Grünen, SVP und FDP fordert, dass grosse Anlagen mindestens die Hälfte der Abwärme weiterverwenden müssen und auch beim Kühlwasser soll es strengere Auflagen geben. Die Schaffhauser Kantonsregierung hat sich gegen diesen Vorstoß ausgesprochen, muss nun aber ein Gesetz dazu ausarbeiten. Und wir bleiben in der Schweiz. Die Armee übt in diesem Monat in der Nordwestschweiz für den Ernstfall. Rund 3.500 Armeeangehörige nehmen an der 4-wöchigen Übung teil. Trainiert werden soll etwa die rasche Mobilisierung und die Zusammenarbeit mit der Polizei und anderen zivilen Behörden. Eine vergleichbare Übung fand zuletzt vor 11 Jahren statt. Großanlässe wie der Eurovision Song Contest oder die Fußball-EM der Frauen haben bei den Basler Verkehrsbetrieben für mehr Fahrgäste gesorgt. Im Jahr 2025 haben die Basler Verkehrsbetriebe fast 119 Millionen Personen transportiert, 2 Millionen mehr als im Vorjahr. Trotzdem resultierte unter dem Strich ein Verlust von 1,4 Millionen Franken. Und erstmals haben im vergangenen Jahr alle konzessionierten Regionalfernsehsender die Vorgaben des Bundes erfüllt. Sie müssen jede Woche mindestens 2,5 Stunden relevante Lokal- oder Regionalinformation senden. Diese Vorgabe haben die regionalen Fernsehsender im Schnitt deutlich übertroffen, wie der Bund mitteilt. Ins Ausland. Der neue ungarische Regierungschef Peter Magyar will den amtierenden Staatspräsidenten Tamás Súlyog absetzen. Dieser gilt als Anhänger des langjährigen Regierungschefs Viktor Orbán. Magyar hat Súlyog schon unmittelbar nach seinem Wahlsieg zum Rücktritt aufgefordert. Nun will er mit einer Verfassungsänderung den Staatspräsidenten aus dem Amt entfernen. Dazu braucht es 2/3 der Stimmen im Parlament. Magyars Tisza-Partei verfügt über diese 2/3-Mehrheit. Der israelische Regierungschef Benjamin Netanyahu hat neue Angriffe im Libanon angeordnet, auf Ziele in den südlichen Vororten der Hauptstadt Beirut. Das Gebiet gilt als Hochburg der Hisbollah-Miliz. Schon in den letzten Tagen ist die israelische Armee tiefer in den Südlibanon vorgedrungen. Die Hisbollah ihrerseits setzt ihre Drohnenangriffe auf israelische Stellungen im Südlibanon und im Norden Israels fort. Eigentlich gilt zwischen Israel und dem Libanon seit anderthalb Monaten eine Waffenruhe. Das französische Militär hat gestern im Atlantik einen Öltanker angehalten und überprüft, der aus Russland gekommen ist. Das gab Frankreichs Präsident Emmanuel Macron bekannt. Das Schiff wird laut der zuständigen Behörde nun an einen Ankerplatz gebracht, wo weitere Untersuchungen stattfinden. Das Schiff gehört laut der französischen Verteidigungsministerin zur sogenannten russischen Schattenflotte. Mit dieser versucht Russland, internationale Ölsanktionen zu umgehen. Die russische Regierung kritisierte die Festsetzung des Tankers als illegal. Der Blick auf die Börsendaten von SIX. Der Swiss Market Index liegt im Moment bei 13.433 Punkten, ein Minus von 0,8%. Der Euro wird zu 91,29 gehandelt und der Dollar kostet 78,39. Und das Wetter? Heute ist es vielerorts ziemlich sonnig, abgesehen von einzelnen Regenschauern, vor allem in der Zentral- und Ostschweiz. Dazu gibt es 25 Grad im Norden und 29 Grad im Süden. Morgen ist es dann zunächst noch teilweise sonnig. Tagsüber ziehen dann vom Westen her Regengüsse und Gewitter auf. Lokal sind auch kräftige Gewitter mit Hagel und Sturmböen möglich, bei maximal 23 Grad. Das waren Nachrichten von Radio SRF. Verantwortlich war Jan Grüebler.
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4: Gestern Abend war die Schweiz ein grosses Wohnzimmer. In Beizen, auf Dorfplätzen, Vereinslokal oder daheim vor dem Fernsehen haben wir alle mitgefiebert. Und heute Nachmittag reden wir nicht über Fehler, über Taktik oder verpasste Chancen, sondern über Dankbarkeit und wollen ein grosses Merci an die Mannschaft rausschicken. Also, wenn ihr den Eishockey-Stars jetzt eine Sprachnachricht könntet schicken, was würdet ihr ihnen sagen? Wir sammeln eure Sprachnachrichten für die Eishockey-Nationalmannschaft jetzt in dieser Stunde und fällt doch direkt damit, liebe Eishockey-Helden, und dann das, was ihr ihnen wünscht. 079 132 132 1, das ist die Nummer für die Sprachnachricht und dann die via WhatsApp abschicken. Nachrichten wie zum Beispiel die von der Barbara aus Rheinach.
5: Ich gratuliere euch von Herzen. Ihr habt in einer Welt, wo so viel los ist, wo man sich so viel Sorgen gemacht hat, ihr es hergebracht, dass wir alle zusammenstehen, ob sportlich oder nicht. Ich gehöre zu denen, die nicht so sportlich sind. Und gefeiert haben für euch und die Däume gedrückt haben. Und hat gerade nicht so sein. Vom Kunz, Leute so wie mir, würde mich freuen. Und hey, ihr habt es so gut gemacht.
4: Und der Kunz mit Leuten so wie mir spiele ich selbstverständlich gerne. Zuerst Bruce Springsteen mit Hungry Heart und nochmal die Nummer zum Mitmachen. 079 132 132 1. Sprachnachricht via WhatsApp.

0: Grüezi mit Leuten so wie mir, hier bei uns auf SRF 1 am 4. ab 2. In dieser Stunde, wo wir ein grosses Merci sagen, mit lieben Wünschen verbunden für unsere Eishockey-Nationalmannschaft, die alles gegeben hat und fast alles gewonnen hat. Und das Merci, das könnt ihr mir schicken via WhatsApp auf Nummer 079 132 132 1. Und das kann dann unter Umständen eben so tönen.
1: Liebe Schweizer Eishockey-Nationalmannschaft, was ihr geschafft habt und was ihr erreicht habt, macht uns sogar hier im tiefsten Thurgau an der Nordostküste in Romanshorn mehr wie stolz. Ich habe noch selten so viele Schweizer Fahnen an Balkon gesehen hängen und noch selten mit so vielen Feuerwehrkollegen über Eishockey geredet, die sonst nicht wahnsinnig sportbegeistert sind. Aber ihr habt ein Feuer entfacht. Ihr habt ein Feuer entfacht, wo die Leute draussen dazu gebracht hat, mit euch die Achterbahnen mitzufiebern, mit euch durchs schöne wie auch durchs weniger schöne Touren zu schwimmen. Und schlussendlich, wenn ihr auf dem Eis geboten habt, hat niemand kalt gelassen. Es hat hier im Osten richtig brennt. Plötzlich hat man darüber geredet, hey, hast du gestern gesehen, ist okay, im zweiten Drittel die Szene. Da haben Leute die Sprüche gemacht, die sonst, glaube ich, nie etwas mit Sport zu tun haben. Und das macht mich extrem glücklich. Ich habe es mega, mega toll gefunden, mit euch mitzufiebern. Und hey, ihr seid Vize-Weltmeister. Und Vize-Weltmeister ist auch ziemlich geil, weil alle anderen sind da ja nicht.
0: Absolut recht hat er. Es gibt nur eine Mannschaft, die Vize-Weltmeister ist. Wir haben weitere Mails bekommen oder SMS. Trud aus Solothurn hat geschrieben, liebe Nazi, ich habe gestern mit meinen Enkeln geschaut. Er hat am Schluss geweint. Ich habe ihm gesagt, manchmal gewinnt man Gold, manchmal Herzen und ihr habt unser Herz gewonnen. Der Hans-Rudi aus dem Emmental hat noch geschrieben, ich schaue seit Jahrzehnten Hockey. So eine Mannschaft mit so viel Leidenschaft habe ich selten erlebt. Merci für die schönen Abende. Und dann hat der Luca aus dem Argo noch geschrieben, schurherzig, lieber Leonardo Genoni, du bist trotzdem der Beste. Ich möchte auch Goalie werden. Und der Werner aus Chur, ich habe den Match im Altersheim mit 10 anderen Bewohnern geschaut. Wir haben zusammen gefiebert wie junge Burschen. Danke dafür. Euer Merci heute Nachmittag hier bei uns auf

0: Kelly Clarkson, Because of You, der Menti nach dem Sonntag. Und normalerweise ist es so, nach einem verlorenen Finale wie gestern Abend, hört man häufig nach Analyse, Kritik und Diskussionen. Das hat man sicher auch gehört und gelesen in der Zeitung oder bei uns im Radio oder im Fernsehen. Wir machen aber heute am Nachmittag etwas total anderes. Stell euch vor, ihr wärt einer von diesen Spielern. Ihr seid wochenlang unterwegs, mit vollstem Einsatz. Alles ist auf ein Ziel ausgerichtet. Der Grosstraum ist so nah. So nah. Und er lenkt es nicht. Was möchtet ihr jetzt von den Leuten hören? Welche aufmunternden Worte täten euch gut? Das ist das, was wir hier heute Nachmittag machen. Wir sagen nämlich Merci, spenden hoffentlich ganz einen Haufen Trost. Und wenn ihr eine Sprachnachricht machen wollt an die Nationalmannschaft, an unsere Stars, dann macht das, indem ihr mir eine Sprachnachricht schickt via WhatsApp auf 079 132 132 1 und fällt doch an im Stil von «Liebe Eishockey-Stars, meine liebsten Helden, Eishockey-Nationalmannschaft, danke vielmals!» Eure Nachricht an die Schweizer Nazi heute am Nachmittag hier bei uns auf SRF 1.
1: Liebes Hockey-Team, ich möchte einfach ganz herzlich gratulieren zu den Leistungen, die ihr gebracht habt während der letzten 2,5 Wochen anlässlich der Weltmeisterschaft. Ihr habt der ganzen Schweiz unheimlich viel Freude bereitet. Ich habe jedes Spiel gesehen, bin mit Freude angesessen und habe Freude gehabt, wie ihr euch durchgekämpft habt. Und ich hätte es euch so mögen gewinnen, wenn ihr gestern den Weltmeistertitel gewonnen hättet. Es hätte jetzt nicht sein sollen, man weiss nicht warum, aber mit dieser Silbermedaille habt ihr nicht verloren, im Gegenteil, ihr habt gewonnen. Ihr seid ein super Team, ein grosses Vorbild für die ganze Schweiz. Ganz herzlichen Dank für all das, was ihr für uns gemacht habt. Macht's gut!

Spice Girls, Viva Forever, liebe Nationalmannschaft, Eishockey-Nationalmannschaft, extra gesungen von den Spice Girls für euch, liebe Gielen. Es ist 2:30 Uhr. Jetzt der Verkehrsinfo von 14.30 Uhr vor dem Gotthardtunnel Richtung Süden ab Wassen und Richtung Norden ab Quinto. Jeweils 3 Kilometer Stau und 1/2 Stunde Wartezeit. Céline Dion zusammen mit den Bee Gees, Immortality. Mikrofon, der Adrian Köhler.

0: Unsterblich. Sie sind für uns zwingst alle, unsere Eishockey-Nationalmannschaft, unsere Nationalhelden von gestern Abend. Wir machen jetzt nicht, wir rennen nicht heute am Nachmittag gemeinsam und trauern, sondern wir feiern sie noch so richtig mal. Und meine Frage an euch ist, was würdet ihr ihnen sagen? Welche Nachricht möchtet ihr jetzt den Eishockey-Stars schicken?
1: Liebe Schweizer Eishockey-Nazi-Spieler, ihr habt begeisterndes Spiel gezeigt, totalen Einsatz. Wir haben uns alle gefreut über die tollen Spiele mit diesen super Resultaten. Mich hat vor allem auch beeindruckt, wenn einer von euch ein Interview gegeben hat, wie sympathisch und kompetent ihr rübergekommen seid. Am Schluss, ja, das war einfach Pech gewesen. Riesengroßes Pech. Aber voranschauen, es gibt wieder grosse Turniere, an denen ihr werdet teilnehmen. Bis dahin wünsche ich euch eine gute Zeit, vor allem eine unfallfreie Zeit und den Verletzten gute, baldige und vor allem vollständige Besserung.
2: Liebe Eishockey-Helden, Staff und Familie, ich gratuliere euch ganz herzlich zu dem Gewinn von dieser Silbermedaille. Es war absolut phänomenal gewesen. Dass man das dürfen miterleben durfte. Grossartig. Einfach das Beste, was wir sehen konnten von der Schweizer Nazi. In all diesen Jahren, wenn wir den Sport verfolgen. Merci viel, viel mal. Weiterhin viel Glück und Erfolg. Schickt euch Toni Schumacher aus Bern hinter Kappelen. Bravo.
3: Liebe Eishockey-Spieler, ihr seid wirklich die Besten. Ihr habt uns viele wunderbare Momente in den letzten zwei Wochen geschenkt. Und die Venus von Bümplitz, sie wird uns in Erinnerung bleiben. Macht weiter so und hebt so zusammen, wie ihr in den letzten zwei Wochen zusammengehebt habt.
0: Ja, und die Venus von Bümplitz bleibt einfach unvergessen. Das schreibt auch Susanna Ruthishauser, Hühnerhaut, wenn das ganze Stadion die Venus angestimmt hat. Ein nervöser Magen hatte sie bis zum ersten Goal sie gefallen und stolz gewesen, wenn das Spiel und Spiel gewonnen worden sind. Was für Emotionen und was für bescheidene, leidenschaftliche Spieler. Was für eine gute Zeit für uns alle. Und sie schreibt Arial 35 fettdruckt. Danke vielmals unseren Silberhelden. Das finde ich einen schönen Ausdruck. Silberhelden von gestern Abend. Christa Weiss aus Allschwil hat dann noch einen Vorschlag. Also sie schreibt grundsätzlich das Interesse, die Begeisterung, die Unterstützung im Schweizer Volk zeige, wir seien eine echte Eishockey-Nation. Und das hat die Nazi geschafft. Jeder einzelne Spieler, darauf können sie stolz sein und voll Selbstvertrauen in die Zukunft schauen. Und so, Achtung, jetzt kommt's, und so beantrage ich die Änderung der Zeile von Venus von Bümplitz. Ich klammere, wie wär's Bühne? Fragezeichen. Der schlägt mir mein Herz, harte Hals und ich gesessen auferstehen.
4: Der schlägt mir mein Herz, harte Hals und ich seh, wie ich auferstehe.
0: Liebe Bühne, wenn du zuhörst, bitte melden. Das tun wir so beantragen. Danke vielmals, Christa Weiss aus Allschwil. Und hier sind sie, Dochsners mit der Venus von Bümplitz. Ist klar, den müssen wir spielen.

Plain White Tees mit Hey There, Delilah, am 4:15. Und ich musste eigentlich lachen, immer wenn die Schweizer Eishockey-Nazi ein Spiel gespielt hat und am Schluss nachher alle gesungen haben. Hey!

Zürich ist gespielt worden und in Freiburg. Aber sicher nicht in Pümplitz. Ich habe mir gedacht, warum echt Venus von Pümplitz? Im Eishockey. Aber schön war es und es hat schöne Momente beschert. Und Trud Wittmer hat gesagt, schickt mir Sprachnachrichten für die Schweizer Eishockey-Nationalmannschaft, für die Energien, so für dich zu trösten. Und Trud Wittmer aus Egliswil schreibt mir, sie können keine Sprachnachricht machen, weil ihr laufe in Tränen runter. Hat die Nacht bis um 3 nicht können schlafen, schreibt sie. Ich wollte es einfach nicht wahrhaben. Was dir geschafft hat an dieser WM, das bringt kein Politiker, kein König, einfach kein einzelner Mensch her. Ihr seid unsere Herzenshelden, für immer. Ein riesiges Dankeschön euch allen, Jan Gadieu, Patrick Fischer. So Typen wie dir seid, sollte es mehr geben. Danke tausend und Kopf hoch.

0: Henri Glovelier mit Chantal da bei uns auf Face. Und wir hören nicht auf bis um 3. Wir senden weitere Merci an unsere Nationalmannschaft. Ein weiteres Merci als Sprachnachricht ist reingekommen.
1: Liebe Eishockey-Nazi, was ihr geleistet habt, ist einfach absolut genial. Ihr habt eine ganze Nation in Band gehalten. Und das vom ersten Spiel bis Final. Und ich bin sicher, viele haben gar nicht mehr zuschauen vor lauter Aufregung. Da gratuliere ich euch ganz herzlich. Das ist schon mal ein grosser Erfolg. Früher hat man aber gesagt, beim Schutto, wir waren jung, kleine Felder, drei Corner, eine Penalty. Ist nicht ganz so bei euch, da seid ihr dreimal im Final gewesen. Und somit sind wir jetzt in der Schweiz die Nummer 1 Nation. Und auf das könnt ihr, die da immer dabei waren, die das haben möglich gemacht, ganz, ganz stolz sein. Und auch das geht in die Geschichtsbücher ein. Dreimal im Final, dreimal Silberhelden geworden.
0: Und falls es das Jahr um das Wort vom Jahr geht, bitte Silberhelden schon mal vormerken. Ist mein persönliches Wort vom Jahr, wenn wir jetzt den 1. Juni haben, in diesem Jahr Silberhelden. Die Barbara Gruber aus Matten-Winterlack hat auch noch ganz ein schönes Mail geschrieben. Sie schreibt herzlichen Glückwunsch an unsere Hockey-Nazi zur Silbermedaille. Meine Goldmedaille geht an alle Fans, ZuschauerInnen. Ihr habt Gold verdient, weil es weder Ausschreitungen, noch Vandalismus, noch Krawalle, noch Polizeieinsätze gab, wie wir es von Fußballspielen leider gewohnt sind. Wie schön kann menschenverbindender Sport und Spirit sein? Herzliche Grüße aus dem Berner Oberland. Ganz herzlichen Dank, Barbara, für das Mail. Und dann haben wir zum Schluss noch vom Rolli Strangl ein Gedicht bekommen.
2: 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Mit Herz, mit Kraft und viel Elan habt ihr das ganze Land begeistert, Mann. Silber glänzt jedem Licht, eure Leistung vergisst man nie. Nazi hat Grosses vollbracht und hat die Schweiz zum Träumen gebracht.

0: Ich bin da für dich und wir sind da für euch, liebe Eishockey-Nationalmannschaft. Danke vielmals für eure Merci's in dieser Stunde. Und ich hoffe, dass die Stunde irgendwie auf irgendeinem Weg an die Jungs gelangt mit euren Merci's.
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0: Wo sind wir da? In der Region Basel auf der A3 Richtung Frankreich nach der Verzweigung Wiese, Stau wegen eines Pannenfahrzeugs auf der rechten Spur und vor dem Gotthardtunnel Richtung Norden 3 Kilometer Stau und eine halbe Stunde Wartezeit ab Quinto. Die Einfahrt in Airolo ist gesperrt.
2: Die Nachrichten von SRF um 3 mit Simon Richle. Letztes Jahr hat die Polizei in der Schweiz 22.000 Straftaten im Bereich häuslicher Gewalt registriert. Darunter waren auch 34 Tötungsdelikte. Dagegen hat der Bund letzten Herbst die nationale Kampagne mit dem Namen «Gleichstellung verhindert Gewalt» lanciert und die geht nun in die zweite Phase. Die Kampagne richtet sich gegen häusliche, sexualisierte und geschlechtsbezogene Gewalt. Mit der neuen Phase sollen nun unter anderem die bestehenden Hilfsangebote in der Öffentlichkeit bekannter werden, schreibt der Bund. So etwa die nationale Opferhilfenummer 142, die seit einem Monat erreichbar ist. Getragen wird die Kampagne vom Bund, den Kantonen sowie zahlreichen Gemeinden und Organisationen. Ins Ausland. Russland stoppt erstmals den Export von Kerosin. Das

0: Flo Mega, deutscher Soulsänger aus Bremen. Und sein Künstlername Flo Mega, bin ich schnell geschaut und dachte, wie kommt man auf so einen Künstlername? Flo ist der Anfang von seinem Vornamen und Mega ist der, die letzte Buchstabe vom griechischen Alphabet. Omega. Flo Mega in diesem Fall. Wunderschön. Deutscher Soulsänger, Komponist, Texter und Künstler, der das Leben auf seine eigene unkonventionelle Weise versteht, weit abseits des Gewöhnlichen, steht dort auf seiner Homepage. Haben wir gehört mit «Hinter dem Burnout» da auf SRF1. Wenn man so ein bisschen über Sommerferien redet, bei gewissen Leuten, und dann sagen viele, ja, also ich gehe sicher nicht mehr in Süden, aber das ist viel zu heiß. In der Schweiz ist es ja zum Teil über 30 Grad und so. Was soll ich denn da überhaupt im Süden runter? Dann gehe ich lieber in den Norden. Und wenn es um Reiseziel geht im Norden, dann taucht bei vielen immer wieder mal Schweden auf. Amanda Hässle aus dem Kanton Schweiz macht dort nicht Ferien. Sie wohnt dort seit 26 Jahren. Ein bisschen genauer auf der Insel Torsö in Südschweden. Und jetzt inselmässig ist das, oder flächenmässig ist die Insel zwar doppelt so gross wie der Kanton Basel-Stadt, leben dort aber nur gerade etwa 400 Leute. Und das genießt Amanda Hässle natürlich.
1: Ja, also das Schöne ist eigentlich, man ist wirklich auf dem Land draussen und mit dem See draussen natürlich auch. Das heisst, das bedeutet sehr viel, also die Möglichkeit, um sich wirklich entspannen, Ruhe geniessen. Man ist aber gleich nicht allzu weit weg von der Welt, sage ich jetzt mal. Das Städtchen Mariestad liegt etwa 20 Minuten mit dem Auto von da entfernt. Und bis auf Göteborg ist es auch nicht allzu weit. Von dort her, man ist gleich nicht völlig ab von der Welt.
0: Und gleich, die Ruhe ist etwas, was Amanda Hässle schätzt.
1: Ja, das ist so. Es gibt in dem Sinne auch nicht einen, sag jetzt einen Dorfkern oder einen Inselkern, sondern man hat einfach überall ein bisschen verschiedene Höfe und so. Also es ist eigentlich wirklich, ja, man hat da wirklich Platz und man hat Ruhe und man hat aber gleich die Möglichkeit, ein bisschen Leute zu treffen. Also es gibt da natürlich auch auf der Insel Vereine, die so ein bisschen Veranstaltungen machen und so. Also ein bisschen etwas läuft schon, aber man hat grundsätzlich wirklich einfach die Ruhe. Und das ist, weiss ich zumindest, sehr schätze, ja.
0: Und wirklich nach einem Traumplätzchen, wenn man dort die Ruhe wirklich gerne hat, hat uns der Amanda Hässle

0: erzählt gestern in der Sendung «5. Schweiz». Was man auch muss mögen, sind die hauen Nächte, die jetzt im Sommer so hoch im Norden was wieder gibt.
1: Ja, ich finde, das Dunkelmiss ist wirklich ein ganz spezielles Erlebnis. Es scheint mir, dass irgendwie wie der Körper gar nicht zur Ruhe kommt. Du kannst noch so dunkel machen im Zimmer, wo du schlafst. Irgendwie spürt der Körper, dass einfach die Sonne am Himmel ist. Und durch das kommt man irgendwie nicht so zur Ruhe. Und das sagen auch die Einheimischen, die dann mit dem quasi ständig leben. Man hat so eine Energie, man kommt irgendwie nicht zur Ruhe. Und man ist durch das oft auch eher ein bisschen müde, weil man einfach ja, schlussendlich zu wenig schläft.
0: Kann ich mir vorstellen. Ich weiß nicht, ob ich das könnte. Wenn es draußen hell ist, ins Becken liegen. Ging nicht. Schweden im langen Sommer, klingt eindrücklich. Das war Amanda Hässle, die eben bei 5. Schweiz in unserer Sendung am Sonntag erzählt hat. Die 5. Schweiz könnt ihr überall dort hören, wo ihr gerne Podcasts hört. Und das sind die beiden Herren, Passenger und Sheeran, der Ed Sheeran mit Let Her Go. 4:03.

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1: Schön. Passenger und der Ed Sheeran mit Let Her Go. Und hier sind Pet Shop Boys mit Suburbia. Ich wünsche euch weiterhin ganz guten Montagnachmittag mit SRF 1.

11 von 9 mit Fin du Monde um 3:30. Bobby, der war schon schön. Kommen wir hören den schnell. Tut doch gut, mal ein bisschen Applaus bekommen. Applaus an euch alle und ein herzliches Dankeschön. Das ist der, den ich eigentlich wollte. Esther, Verkehrsinfo von 15.30 Uhr. Stau auf folgenden Strecken in der Region Basel auf der A2 Richtung Deutschland. Ab dem Schweizer Halle-Tunnel dann weiter auf der A3 Richtung Frankreich wegen eines Pannenfahrzeugs im Horburg-Tunnel. In der Region Zürich auf dem Westring Richtung Limmataler Kreuz ab Urdorf Süd und vor dem Gotthardtunnel Richtung Norden 3 Kilometer Stau und eine halbe Stunde Wartezeit ab Quinto. Die Einfahrt in Airolo ist gesperrt. The Prince mit Diamonds and Pearls. Und ein Mikrofon, Köpfers Adrian.

0: Diamonds and Pearls, da auf SRF 1. Und Diamant, ein musikalischer Diamant, kommt aus der Schweiz. Stefania Kay, kennt ihr vielleicht? Stargazing. Oder der Song, den wir uns jetzt zusammen anhören, Shining Through the Rain. Shining Through the Rain. Von der Stefania Kay, die aber eigentlich früher Steph geheissen hat, beziehungsweise sich Steph genannt hat.
1: Ja, einfach mit diesem Namen bin ich einfach, ja, nicht so warm geworden, dann haben wir es nicht so gut überlegt. Das ist einfach so einsilbig, also immer müssen wiederholen, die Leute haben es nicht recht verstanden und das könnte ja auch ein Mann sein. Und das ist einfach so, die Popmusik-Assoziation hat man auch nicht mit Steph. Ich habe schon gemerkt, bei den Aufnahmen, beim Songwriting, es ist viel poppiger. Und da ist eigentlich noch wichtig, dass der Name so ein bisschen darauf schliessen, was man auch für Musik macht. Aber es war ein langer Prozess. Also es war für mich recht schwierig gewesen, mich dort durchzuringen.
0: Durchzuringen zum neuen Namen, Stefania Kay, eben, wo ein bisschen anders tönt als Steph, wo ein bisschen auf andere Musik schliessen. Was macht sie denn für Texte, beziehungsweise sind ihre Texte alle echt?
1: Das muss nicht immer genau der Wahrheit entsprechen, aber sinngemäss, der halt schon, wo von irgendwo nimmt man es ja. Das ist ja etwas, wo man eigentlich in sich trägt und entweder hat man es mal erlebt oder es ist einem sonst irgendwie nach als Thema und dann tut man es vielleicht je nachdem ein bisschen überzeichnen oder vielleicht ist es auch nicht nötig, dass man es überzeichnet. Vielleicht muss man es sogar abschreiben.

0: Tönt irgendwie besser, wenn man Ed Ryan heisst als Adrian. Mit Ed Ryan habe ich das Gefühl, hat man mehr Erfolg als mit Adrian. Ed Ryan ist es, Musik aus der Schweiz mit The Rise und The River, der Song, den wir hier gehört haben. Wir kommen zu einer unschönen Zahl. Jede siebte Frau in der Schweiz bekommt nämlich Brustkrebs. Oder anders gesagt, jedes Jahr gibt es in diesem Land 5'500 Frauen, die Brustkrebs bekommen. Es wird aber ganz viel unternommen, damit die Zahlen runtergehen. Das sagt Julia Stirnimann von der Sendung Regional Diagonal. Es gibt nämlich sogenannte Mammographie-Screenings. Und das sind regelmässige Untersuchungen, wo man die Brust röntgen. Und um das geht es heute in der Sendung Regional Diagonal, wo das Screening nämlich in den Kantonen unterschiedlich gehandhabt wird, Julia.
1: Ja, es gibt Kantone, dort haben Frauen schon vor über 10 Jahren regelmässig so Untersuchungen können machen, ohne dass sie es selber haben müssen zahlen. Zum Beispiel in den Kantonen Bern oder Thurgau oder das Tessin ist dort schon dabei gewesen. Und in anderen ist das noch jetzt nicht so. Jetzt heute berichtet das Regionaljournal aber gerade in 2 Kantonen, dass sie es jetzt auch einführen. Und zwar im Aargau und Schaffhausen.
0: Wie funktionieren denn die Programme genau?
1: Ja, es sind nicht immer die gleichen Stellen, die das in den Kantonen anbieten. Und darum ist es jetzt wahrscheinlich auch nicht exakt überall genau gleich geregelt. Aber grundsätzlich werden die Frauen ab einem gewissen Alter, das ist meistens ab 50, weil ab den Zahlen aufgehen statistisch, angeschrieben, alle 2 Jahre, und dazu aufgefordert, dass sie eine Untersuchung machen können. Und entweder ist dann alles gut, und wenn der Befund irgendwie auffällig ist, dann wird die betroffene Frau weiterverwiesen an ein Brustzentrum.
0: Und warum das die regelmässigen Untersuchungen laut Fachleute Sinn machen und noch mehr Geschichten und Berichte aus Regionen, das ist knapp 3/4 Stunde hier bei uns auf SRF1. Danke, Julia.

0: Esta Vida Nueva, Paula e Chiara da bei uns auf SRF 1. Kurz vor der 4, wir schauen schnell auf die Straße.
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0: Stau auf folgenden Strecken in der Region Basel auf der A2 Richtung Deutschland ab Pratteln, dann in der Region Zürich auf dem Nordring Richtung St. Gallen ab dem Limmataler Kreuz, daher auch auf dem Westring ab Urdorf Süd. Sowie im St. Galler Rheintal auf der A13 Richtung St. Margrethen zwischen Haag und Sennwald wegen Bauarbeiten.
2: Die Nachrichten von SRF um 4 mit Simon Richle und mit diesen Schwerpunkten. Der Kanton Schaffhausen will strengere Vorschriften für große Rechenzentren, unser Regionalkorrespondent berichtet. Und der Bund meldet eine Zunahme von Vorfällen in der zivilen Luftfahrt. Wir schauen auf die Zahlen. Das Wetter am heute noch recht freundlich, morgen kommen dann Schauer und Gewitter auf. Computer, Handys oder Streamingdienste. Die digitale Welt kommt nicht mehr ohne Datenzentren mit ihren großen Serveranlagen aus. Auch in der Schweiz gibt es immer mehr von ihnen. Das Problem dabei, sie benötigen viel Land, viel Energie und viel Wasser zum Kühlen. Der Kanton Schaffhausen reagiert nun als einer der ersten in der Schweiz. Das Kantonsparlament hat sich heute für strengere Vorschriften ausgesprochen. Der Bericht von Regionalkorrespondent Roger Steinemann.
3: Im schaffhausischen Behringen wird aktuell ein Datencenter gebaut. Dieses wird für den Betrieb 3/4 so viel Strom benötigen wie sonst der ganze Kanton. Was mit der Abwärme passiert, ist noch nicht klar. Verbieten könne man ein Datencenter deswegen nicht und das sei auch nicht das Ziel der Gesetzesrevision. Das sagen Vertreterinnen und Vertreter von FDP und SVP. Sie haben zusammen mit den Grünen den Vorstoß lanciert. Es brauche griffigere gesetzliche Leitplanken. Die Abwärme müsse mindestens zur Hälfte wirtschaftlich weiterverwendet und die Hälfte des Kühlwassers regeneriert werden. Auch die Standorte sind ein Thema. Industrieland werde knapp, während Datenzentren kaum Arbeitsplätze und Steuereinnahmen bringen würden. Ob schon der Vorstoß aus den eigenen Reihen kam, äußerten sich vor allem bürgerliche Parlamentarierinnen und Parlamentarier kritisch. Mit strengeren Vorschriften werde Abschreckungspolitik betrieben und staatliche Wirtschaftslenkung, hieß es. Dennoch kam der Vorstoß mit deutlicher Mehrheit durch. Die Schaffhauser Kantonsregierung muss gegen ihren Willen das Baugesetz für Datencenter verschärfen. Die Zeit drängt. Im Kleinkanton sind bereits 1 bis 2 weitere Anlagen in Planung.
2: Fast 15'000 Vorfälle in der zivilen Luftfahrt. So viele Fälle hat das Bundesamt für Zivilluftfahrt im letzten Jahr bearbeitet, das zeigt der neueste Sicherheitsreport. Es sind fast 20% mehr Vorfälle als im Jahr davor. Die Art der Meldungen ist dabei vielfältig. Elian Leiser.
4: Von mehr fluchenden oder handgreiflichen Passagieren über Pilotinnen und Piloten, die am Boden häufiger falsch fahren, weil die Flugplätze größer und komplexer geworden sind, bis hin zu beinahe Zusammenstößen in der Luft, etwa zwischen einem Sportflugzeug und einem Helikopter. Der Blumenstrauß an Meldungen, die das Bundesamt für Zivilluftfahrt Batzel im letzten Jahr erreichten, ist gross. Unsicherer sei der Luftraum deswegen aber nicht geworden, versichert Batzel-Sprecher Antonello Lavellia.
5: Es stimmt, dass die Anzahl von Meldungen zugenommen hat. Insgesamt sind aber die schwerwiegenden Fälle gleich geblieben.
4: Stark zugenommen hätten etwa Meldungen von Luftraumverletzungen, die in der Regel nicht sicherheitsrelevant seien. Fast doppelt so häufig seien auch Konfliktsituationen mit Drohnen registriert worden. Die grosse Zunahme der Meldungen seien in erster Linie auf eine höhere Sensibilisierung zurückzuführen, ist Lavellia überzeugt.
5: Die Meldekultur ist dank Schulungen und Sensibilisierungen bei Akteuren in der Luftfahrt besser geworden.
4: Bei besorgniserregenden Trends leitet das Bundesamt für Zivilluftfahrt sofortige Massnahmen ein. Aufgrund des aktuellen Sicherheitsreports sei das aber nicht der Fall.
2: Der Bericht von Elian Leiser. Und nun ins Ausland. Russland stoppt erstmals den Export von Kerosin. Das hat die Regierung in Moskau beschlossen. Der Grund? Es brauche genügend Flugzeugtreibstoff im eigenen Land. Grund sind die ukrainischen Drohnenangriffe auf russische Ölanlagen. Russland kann deswegen deutlich weniger Rohöl verarbeiten. Auf den Weltmarkt dürfte das Exportverbot nur geringe Auswirkungen haben. Und der neue ungarische Regierungschef Peter Macar will den amtierenden Staatspräsidenten Tamás Sólyok absetzen. Dieser gilt als Anhänger des langjährigen Regierungschefs Viktor Orbán. Macar hat Sólyok schon unmittelbar nach seinem Wahlsieg zum Rücktritt aufgefordert. Nun will er mit einer Verfassungsänderung den Staatspräsidenten aus dem Amt entfernen. Die Eishockey-WM in der Schweiz endete für die Schweizer Nationalmannschaft mit einer Enttäuschung. Die Organisatoren und die Polizei ziehen aber eine positive Bilanz. Während der gesamten Weltmeisterschaft kam es laut Stadtpolizei Zürich zu keinen Ausschreitungen und keinen größeren Zwischenfällen. Die Fans hätten sich friedlich verhalten. Auch der internationale Eishockey-Verband zeigt sich sehr zufrieden. Insgesamt besuchten rund 466.000 Personen die Spiele in Zürich und Freiburg. Die Fanzonen lockten zusätzlich rund 250.000 Menschen an. Die Börsendaten von SIX, der Swiss Market Index, liegt im Moment bei 13.338 Punkten, minus 1,5%. Der Dow Jones Index in New York fällt um 0,3%. Der Euro wird zu 91,47 gehandelt und der Dollar kostet 78,78. Soweit die Meldungen. Und der Blick aufs Wetter. Heute ist es noch recht sonnig bei 25 Grad im Norden und 29 Grad im Süden. Stellenweise kann es auch regnen, vor allem in der Zentral- und Ostschweiz. Morgen ziehen dann tagsüber Regen und Gewitter auf. Lokal sind auch kräftige Gewitter mit Hagel- und Sturmböen möglich bei maximal 23 Grad. Das waren Nachrichten von Radio SRF. Verantwortlich war Jan Grüebler.
0: Habt ihr auch schon mal gesehen oder gehört, dass gewisse Pilze leuchten können? Und wenn man so einen Pilz in der Nacht am Boden sieht, der leuchtet, hat ja keinen Akku. Der hat einen Strom, dafür, dass er leuchtet. Also könnte man sich überlegen, wie der kann leuchten ohne Strom und ohne irgendetwas. Dann könnte man ja vielleicht andere Sachen auch zum Leuchten bringen, die dann keinen Strom brauchen würden. Man erhofft sich grundsätzlich von Pilzen Lösungen für ganzen Haufen Probleme von unserer Gesellschaft. Sie sollen zum Beispiel Verpackungsmaterial liefern oder Stoffe zum Bauen und auch für Textilien. Also mit anderen Worten, überall hat es Pilzchen dran und auch drin. In ein paar Minuten. Und dann erfahren wir ja auch mit dem Leuchten von den Pilzen. Mikrofon für euch, der Adrian Küpper, das hier ist Randy Crawford. Give me the night. Der Pilz in der Nacht.

0: Wann habt ihr das letzte Mal Pilze gegessen? Das ist natürlich nicht so eine saisongerechte Frage, weil Pilze haben ja noch alles andere als Saison. Im Moment sind sie sicher in der Erdbeere oder Spargel auf dem Teller. Aber Pilze sind natürlich trotzdem überall, nicht nur auf dem Teller. Sie sind eigentlich ein ganzes eigenes Reich. Von Wald bis Vulkan findet man nämlich überall Pilze. Und die Wissenschaft hat das schon vor Jahren entdeckt. Man hofft sich von Pilzen auch Lösungen für viele Probleme unserer Gesellschaft. Sie sollen zum Beispiel Verpackungsmaterial liefern, Stoffe zum Bauen und auch für Textilien. Pilze sind aber auch in der Kunst und in der Kultur ein beliebtes Sujet. Und meine Kollegin Yvonne Scherer von SRF 2 Kultur hat sich mit dem Thema befasst. Yvonne, was hast du für Beispiele, wie Pilze die Kultur beschäftigen?
1: Zum Beispiel die Sängerin, Jazz-Pop-Sängerin Lea Maria Fries, die hat mich auch wirklich sehr beeindruckt. Sie hat einen Song geschrieben, der eben Fungi heisst. Das ist so der Überbegriff für Pilze im Englischen. Und für sie ist eigentlich die grosse Faszination, dass eben die Pilze so unglaublich wichtig sind, also dass es im Wald der Wald einfach nicht gäbe ohne die. Mhm. Und die Pilze, die gehen Symbiosen ein mit den Bäumen. Sonst könnten die Bäume gar nicht wachsen. Und sie faszinieren zum Beispiel auch, weil sie Lebewesen sind, die

0: die Beziehung eingehen. Also irgendwie nicht so etwas Solitäres, sondern eine Kommunikation, eine Verbindung, das hat sie sehr beeindruckt. Und sie können Material umwandeln. Also sie tun zum Beispiel abgestorbenes Holz verdauen und Humus daraus machen. Und sie sind extrem vielseitig. Sie haben erstaunliche Eigenschaften. Das ist eben das zweite Beispiel. Es gibt eben die Pilze, die du vorhin schon hast, darüber geredet, die können leuchten.
1: Mhm, und ich frage gestellt, warum und was das für eine Bedeutung hat. Weiss man das?
0: Schön wär's. Nein, man weiss es eben wirklich nicht. Es ist eines von diesen vielen Geheimnissen, die sich noch um die Pilze ranken. Du musst dir vorstellen, nur etwa 10% von denen sind überhaupt erforscht, überhaupt benennt. Alle anderen kennt man eigentlich noch gar nicht. Das ist verrückt. Also es gibt noch unglaublich viel zu entdecken. Und also Entdeckergeister sind Heidi Baggerstoss und Andreas Rudolph. Mit denen bin ich in den Wald gegangen. Und die beiden Kunstschaffenden, die erforschen Pilze, die auf den abgefallenen Blättern wachsen. Also die ernähren sich von denen, die essen die. Und die lösen sich dann von denen leuchtigen Pilzen und von diesen Mustern, die es gibt, inspirieren für ihre Kunst. Die machen zum Beispiel Fotos, Video oder auch Installationen. Aber die beiden, denen hat es einfach total der Ärmel reingenommen. Das Reich, die Schönheit im feisten Wald, plötzlich das geheimnisvolle Licht zu beobachten. Und die beiden, die sich auch mit dem Hallimasch beschäftigen. Der Hallimasch, der tut die toten Bäume wachsen, dann tut die verdauen quasi. Und das Licht ist 10-mal stärker als das auf dem Laub.
1: Ich finde es so schade, dass man nicht weiss, warum. Vielleicht tut er ja beim Verdauen vom toten Baum irgendwie Licht produzieren oder irgendwie so.
0: Ja,
1: warum
0: tut er. Jetzt tut er. Aber, ja, das macht er, aber man weiss einfach nicht, für was das ist. Ob das irgendwie ist, für jemanden abzuwehren, es gibt sogar Licht in der Pflanzenwelt, die so tarnen. Also es gibt ganz verschiedene Gründe, oder eben anlocken. Mhm. Aber ich meine, Pilze haben ja keine Weibli, die sich anlocken können. Also es ist... Es ist einfach schlicht nicht klar, für was. Oder wo ich auch denke, weißt, wenn man ja Bild sieht, dann könnte man ja auf die Idee kommen, den zu fressen. Also wieso macht der das Licht? Man weiss es wirklich nicht.
1: Aber ein Bild weiss ja nicht, dass es uns Menschen gibt.
0: Ja, aber ich meine nicht mehr, die diesen Bild essen. Den kannst du noch nicht essen, der dort wächst. Aber andere Lebewesen, irgendwelche Viecher.
1: Das stimmt,
0: halt.
1: Das ist richtig. Ich habe mir mehr überlegt, dass ich froh bin, dass wir nicht beim Verdauen auch leuchten.
0: Ja,
1: das wäre noch blöd in der Nacht. Nach dem Znachtig einmal ins Bett und dann leuchtet der Partner nebendran. So blöd, was los jetzt? Wir kommen ja schnell zum leuchtenden Pilz zurück. Ein Licht, das ja keine Energie braucht, könnte man das nicht einsetzen, zum Beispiel für, ich weiss nicht, für Leuchtreklame oder im Kino für einen Notausgang oder so?
0: Ja, oder es ist schon im Gespräch so ein Collier, den du anlegen kannst. Und dann, wenn das Licht ausgeht, zum Beispiel im Konzert oder eben im Kino, dann sieht man den dich, oder?
1: Ein Pilz-Collier.
0: Ja, genau. Also das gibt es sogar eben schon. Nur das Problem ist, der Pilz, der leuchtet nur, wenn das Holz ganz feucht ist. Und wenn das Holz dann austrocknet, das tut es ja, wenn man es wegnimmt, oder, aus dem Wald, dann nachher hört der einfach auf wachsen, also dem Licht geht einfach die Luft aus. Und darum geht es eben nicht, weil ja, man hat einfach da noch keine Lösung, wie man das kann machen, dass der so langsam sich abbaut, dass das Licht quasi länger bleibt, oder? Aber es gibt Pilze, die auch Holz verdauen und dabei machen sie so schöne, schwarze Zeichnungen ins Holz rein, so Muster. Und das ist etwas, was man seit Jahrhunderten für Holzeinlegearbeiten gebraucht hat, die sogenannten Intarsien. Und der Francis Schwarze von der Eidgenössischen Materialprüfungs- und Forschungsanstalt EMPA, St. Gallen, ist ein richtiger Zungenbrecher. Also der hat zusammen mit der Schreinerei ein Verfahren entwickelt, wo man das sogenannte Marmorholz mit diesen schönen Zeichnungen kann herstellen, künstlich. Mhm. Und das sieht natürlich viel attraktiver aus als einfach so ein einfarbiges Holz. Und es findet wirklich Anklang bei verschiedensten Designern, also von Auto-Interieur bis zu Uhrengehäuse.
1: Also man kommt quasi auf einen Pilzgeschmack langsam. Für die meisten sind ja, wenn wir im Geschmack sind, für die meisten sind ja Pilze einfach etwas Feines zum Essen. Gibt es ja in der Esskultur irgendwelche neue Pilzerrungenschaften?
0: Ja, Pilze in Grossverteilern, die kommen ja häufig von weit her. Und es sind ja gegen die gleichen Sorten, die Champignons, Shiitake, Kräuterseitling. Und in der Schweiz kommen jetzt langsam Indoor-Pilzzuchten auf. In den USA und Kanada ist es schon länger, es ist aber sehr eine anspruchsvolle Sache. Und der Pilzchef, nennt er sich, der Lorenzo Falcone zum Beispiel, der züchtet viele verschiedene edle und seltene Speispilze in seinem Start-up, das Efretica. Pilze in allen Farben und Formen, wirklich an die blaue, rosarote, gelbe. Also es ist wirklich wahr, es ist unglaublich.
1: Also Pilze, die es gibt, oder züchtet ihr die speziell?
0: Also die gibt es, aber einfach hier sind die nicht so bekannt. Also die kann man alle essen, aber die gibt es in der Schweiz, die wachsen da nicht wild, oder? Die muss er wirklich, die muss er züchten, aber die gibt es, in anderen Ländern kannst du das essen. Und der Pilz mit dem grössten Absatz, das ist der Igelstachelbart. Man nennt auch Lion's Mane. Vielleicht hast du das schon gehört. Das ist recht en vogue im Moment. Der setzt er am besten ab. Der hat 24 Aromastoffe. Und der Pilz ist sogar heuer in Deutschland der Pilz vom Jahr.
1: Jesus Gott, die Informationen, die hauen mich ja um. Das habe ich noch gar nicht gehört. Erstens ein Pilz, der Igelstachelbart hat. Zweitens 24 Aromastoffe. Das ist ja Wahnsinn.
0: Und der ist so riesig, der Pilz. Den kannst du wirklich versabeln wie Steaks und kannst ihn dann bräteln.
1: Wow, das hast du mich aber lustig gemacht, und zwar auf deine Sendung «Für alle Sinne, der Pilz in Kunst und Kultur». Die kann man nachhören unter srf.ch/audio mit dem Stichwort «Passage» oder dort natürlich, wo der Podcast hört. Ich habe mir vorhin noch überlegt, Yvonne, wenn so Pilze in Grossverteiler, wenn der Grossverteiler so Pilze würde einkaufen, die leuchten, könnte man dann einen Nachtverkauf machen, oder? Dann könntest du dann in Nacht einkaufen.
0: Ja, man bräuchte im 1. August kein Feuerwerk mehr.
1: Das stimmt, hat man ein kleines am Boden. Würde ich auch länger. Danke, Yvonne. Schönen Nachmittag.
0: Dir auch.

0: Sarah Emerald, A Night Like This.
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0: Turtles mit Happy Together. Montagabend, es ist 16:30 Uhr.
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0: Stau auf folgenden Strecken: in der Region Basel auf der A2 Richtung Deutschland ab Augst, dann in der Region Zürich auf dem Nordring Richtung St. Gallen ab dem Libertaer Kreuz und daher auch auf dem Westring ab Urdorf Süd. Und das ist es. Weiterhin gute Fahrt. Es ist 16:30 Uhr, das ist die Sendung Regional Diagonal.
3: Und am Mikrofon Julia Stirnimann. Der Kanton Zürich hat eine Strafanzeige eingereicht. Und zwar geht es um einen Umweltskandal von der australischen Verpackungsfirma Emcor bei ihrer Filiale zu Goldach im Kanton St. Gallen. Über das berichtet heute die CH Media Zeitungen. Es geht um mutmaßlich strafbare Handlungen beim Entsorgen von Löschwasser, wo PFAS drin hat. Michael Ullmann.
4: Eingereicht hat der Kanton Zürich die Strafanzeige wegen Widerhandlung gegen das Umweltschutzgesetz und das Gewässerschutzgesetz im Sommer letzten Jahr, wie heute bekannt wird. Es geht um die Entsorgung von 12 Tanklastwagen voll PFAS-haltigem Löschwasser Anfang 2021 in Sandelfingen im Kanton Zürich. Was ist passiert? Ende 2020 und Anfang 2021 ist PFAS-haltiges Löschwasser von Emcor zu Goldach in den Bodensee geflossen. Der Rest, den die Firma auffangen konnte, korrekt entsorgt werden. Unter anderem eben zu Andelfingen. Aber auch dort haben die Verantwortlichen mutmaßlich Fehler gemacht, darum jetzt eben die Strafanzeige. Ob sich das Verfahren gegen einzelne Mitarbeitende von Emcor oder die ganze Chemiefirma richtet, beantwortet der Kanton Zürich laut dem Tagblatt wegen dem laufenden Verfahren nicht. Auch die Firma Emcor gibt keine Auskunft, weil die Zürcher Staatsanwaltschaft wegen der Ermittlungen ein Mitteilungsverbot erlassen habe. Für die Umweltverschmutzung im Bodensee hat Emcor einen Buss von 5'000 Franken zahlen. Dazu hat das Unternehmen die eingesparten Kosten durch die illegale Entsorgung von gut 28'000 Franken müssen zahlen. Der Fall hat die Debatte über die Gewässerverschmutzungen und die Höhe von Bussen im Kanton St. Gallen ausgelöst. Jetzt geht der Fall juristisch noch weiter.
3: Und wird auch noch ein Zeitchen beschäftigen. Ab dem nächsten Monat startet auch im Kanton Aargau ein Brustkrebsprogramm. Das heisst konkret, Frauen, die zwischen 50 und 74 sind, werden alle 2 Jahre angeschrieben und können dann in ein Röntgeninstitut gehen für eine Mammographie. Die Kosten übernimmt die Krankenkasse, abgesehen vom Selbstbehalt. Mit einer Mammographie kann der Krebs schon entdeckt werden, bevor die betroffene Frau einen Knubbel in der Brust spürt. Das sagt der Präsident der Stiftung, die das Krebsprogramm anbietet, Martin Werndli.
5: Und wenn man ihn früh entdeckt, den Brustkrebs, dann ist er meistens halt eben noch kleiner, hat vielleicht auch noch keine Ableger gebildet und kann darum besser behandelt werden, schonender behandelt werden. Das ist dann einfacher für die Frau und hat eine höhere Erfolgschancenverteilung.
3: So ein Mammographie-Programm, wo die Frauen regelmässig ihre Brust untersuchen lassen, haben die allermeisten Kantone. Oder es gibt offene Vorstöße in den Kantonsparlamenten dazu. Im Kanton Schaffhausen hat es vor einem Jahr einen grossen Aufschrei gegeben, weil der Kantonsprogramm kurz vor der Einführung wegen dem Geld gestoppt hat. Heute hat jetzt der Kantonsrat aber gerade entschieden, dass er es doch einführt. Ein Mann, der in Winterthur letzte Woche 3 Leute mit einem Messer angegriffen hat. Der Fall hat zu reden und vielen auch zu denken gegeben. Was kann man machen, um versuchen, so Taten zu verhindern? Für die bürgerlichen Parteien im Kanton Zürich ist klar, es braucht eine Lockerung des Datenschutzes. Hans-Peter Künzi berichtet.
6: Der psychisch verwirrte Mann, der am Donnerstag in Winterthur 3 Menschen teils schwer verletzt hat, ist nur einen Tag vor der Tat aus einer psychiatrischen Klinik entlassen worden. Der Sicherheitsdirektor Mario Fehr hat in dem Zusammenhang von einer schweren Fehleinschätzung geredet. Allerdings hat die Klinik offenbar nichts davon gewusst, dass der Mann mit islamistischen Gruppierungen sympathisiert. Das, obwohl er schon lange auf dem Radar der Kantonspolizei war. SVP und FDP fordern darum, auch Psychiatrie müsse in solchen Fällen Zugriff auf Akten und Erkenntnisse der Sicherheitsbehörden haben. Allerdings müsste dafür der Datenschutz gelockert werden. Der Dieter Klein von der FDP.
1: Mit dem neuen Polizeigesetz, das wir im März im Kantonsrat hatten, haben wir den Informationsaustausch mal zumindest zwischen den Kantonspolizeien ermöglichen. Das ist ein erster Schritt. Und wir werden in der Konsequenz von dem Fall in Winterthur müssen überlegen, ob zwischen den weiteren Behörden einen Informationsaustausch geben muss.
6: Der Sicherheitsdirektor Mario Fehr hat ergänzt, der Datenschutz dürfe beim Schutz vor Terrorakt, wie er gesagt hat, nicht so ein grosses Gewicht haben. Die linken Parteien sind zurückhaltender und wollen den Datenschutz nicht grundsätzlich lockern.
3: Genau heute, vor 10 Jahren, ist der längste Eisenbahntunnel der Welt eröffnet worden, der Gotthard-Basistunnel. 57 Kilometer lang. Das ist für uns ein Grund zum Zurückhören. Wie hat den Leuten im 2016 die erste Fahrt zwischen den Kantonen Uri und Tessin gefallen?
7: Man hat ja nicht viel mit überkommen. Es war ja auch dunkel in dem Loch.
8: Man fährt durch und viel mehr erlebt man neben durchfahren als in einem anderen Tunnel.
3: Das hat jetzt eher ein bisschen nüchtern getönt, aber es hat auch euphorische Fahrgäste gegeben.
9: Super, mega aufregend eigentlich. Ich glaube, ich war die letzten 3 Tage noch nie so aufgeregt wie heute.
10: Es war schon sehr speziell gewesen. Natürlich auch mit dem ganzen Halt, wo man aus dem Tunnel rausgekommen ist.
11: Mir bleibt sicher, dass es doch speziell ist, dass die Bevölkerung zuerst gehen darf und dann eigentlich erst VIPs. Das ist sicher lässig und das Highlight für uns.
3: Das Highlight, die Zugfahrt durch den Gotthard-Basistunnel, wo seit exakt 10 Jahren eine schnellere Verbindung zwischen der Deutschschweiz und dem Tessin ist, gehört bei Regional Diagonal hier auf SRF 1.

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0: Faith Hill, there you'll be, 10 Minuten vor der 5.
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0: Was jetzt mal, lieber Simon Eschle von SRF Meteo. Jetzt habe ich da gerade einen Push bekommen vor 25 Minuten. Gewitter am Dienstag, insbesondere am Nachmittag und Abend, lokal Hagel, Sturmböen und sowie intensive Niederschläge. Heute Montag ist noch nichts Sättiges erwartet in diesem Fall.
2: Heute brauchst du gar nichts, um dich gegen das Wetter zu schützen. Höchstens ein bisschen Sonnencreme, aber heute ist nicht viel los. Sonnigen Abend, kaum Wind, es ist noch warm. Der Voralpen, ein paar Quellwolken, aber eben heute Abend, da bleibt es noch trocken.
0: Sag schnell, warum hat er den Push rausgelassen? Was kommt da auf uns zu?
2: Wir erwarten morgen noch ein bisschen kräftigere Gewitter, jetzt nicht überall von der gleichen Zeit. Wir können zum Beispiel gerade mal im Süden anfangen, da ist es morgen mal den ganzen Tag bewölkt. Und schon in der Nacht auf morgen und am Vormittag, es hat kräftig geregnet, es wirklich viel Regen runterkommen, auch Gewitter dabei. Und im Süden geht es so den ganzen Tag weiter. Jetzt im Norden, da ist es am Vormittag an vielen Orten noch trocken, teilweise auch sonnig. Teilweise aber auch schon bewölkt, lokal nass, also vielleicht gerade so in Gotthard, Region Graubünden, bis in die Ostschweiz kann es am Morgen schon regnen. Sonst, und da kommt jetzt eben dann auch der Push im Norden, morgen Nachmittag und Abend, da ziehen dann von Westen Gewitter auf und die können halt dann doch lokal kräftig sein. Also die können viel Regen in kurzer Zeit bringen, es kann auch mal Sturmböen dabei haben oder auch Hagel. Wie aber immer jetzt bei so Gewitterlagen wird es Regionen geben, die trifft es dann einfach häufiger, andere trifft es kaum oder gar nicht. Also morgen ist definitiv so etwas, was sich lohnt, wenn man dann regelmäßig aufs Radar schaut. Das ganze Wetter morgen bei 22 Grad, dazu ist es allgemein windig. Also gerade wenn man jetzt von heute zum Beispiel noch die Sonnenstore draussen hat, dann nimmt man die wegen Wind oder später wegen dem Hagel lieber rein.
0: Gut. Wie sieht es am Mittwoch aus? Gibt es eine Beruhigung oder nochmal so ein Zetterum-Audio?
2: Nein, da beruhigt es sich ein bisschen. Da wirst du dann keinen Push bekommen von uns. Wir starten zwar zuerst mit vielen Wolken, teilweise auch noch nass, aber dann im Laufe des Mittwochs wird das Ganze ruhiger. Die Sonne kann sich häufiger zeigen und auch trocken. Am längsten wird es am Mittwoch wahrscheinlich noch am Alpenordhang noch regnen. Dazu 20 Grad und auch am Mittwoch noch ein zügiger Südwestwind. Und wenn man es noch ein bisschen wärmer würde wählen, dann kann man in den Süden gehen, am Mittwoch nämlich sonnig. Mit Nordföhn gibt es dort 25 Grad.
0: Danke Simon Eschle und all die, die jetzt gehört haben und sagen, was Push von SRF Meteo, wie geht das? Ganz einfach auf die App gehen, dort unter Einstellungen, Push-Mitteilungen und dort einfach aktivieren und schon bekommt man ganz einen persönlichen Push von Simon Eschle zum Beispiel, oder?
2: Immer. Nicht immer ganz von mir, aber von unserem wunderbaren Team.
0: Gut. 8 Minuten, dann haben wir 5, für das braucht es keinen Push.

0: der Mandy, der sich langsam in einen Abend verwandelt. Der Frösch hier im Haus, der ist innen bleiben stecken.
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0: Er ist rausgeköpft. Stau auf folgenden Strecken. Am Zürichsee auf der A3 Richtung Chur zwischen Schindeleggi und Lachen. Dann auf der Seedammstrasse zwischen Pfäffikon und Rapperswil wegen eines Unfalls in beiden Richtungen und in der Region Zürich auf dem Nordring Richtung St. Gallen ab dem Limmataler Kreuz.
2: Die Nachrichten von SRF um 5 mit Michael Wieland und diesen Themen. Der Iran will auch den indirekten Austausch mit den USA abbrechen. Grund sei der israelische Vormarsch im Libanon. Stromfresser Datencenter. Im Kanton Schaffhausen soll es strengere Regeln für den Betrieb geben. Und mehr Vorfälle in der Schweizer Zivilluftfahrt. Doch der Luftraum sei nicht unsicherer geworden, sagt das zuständige Bundesamt. Das Wetter, heute Abend meist sonnig, morgen dann Schauer und teils kräftige Gewitter bei 23 Grad. Der Iran will offenbar auch nicht mehr indirekt mit den USA reden und den Austausch von Informationen über Vermittler einstellen. Das meldet die iranische Nachrichtenagentur Tasnim. Grund seien die Angriffe Israels auf den Libanon. Der Iran hatte immer wieder gefordert, dass eine Waffenruhe zwischen den USA und dem Iran zwingend auch den Libanon umfassen müsse. In den vergangenen Tagen waren israelische Truppen weiter in den Libanon vorgerückt, auch als Reaktion auf Angriffe der Hisbollah-Miliz. Am Nachmittag rief die israelische Armee die Menschen in den südlichen Vororten der libanesischen Hauptstadt Beirut auf, das Gebiet zu verlassen. Die Meldung aus dem Iran hat Börsenkurse abrupt fallen lassen. Auch der Swiss Market Index steht mit 2% im Minus. Der Ölpreis dagegen stieg an. Computer, Handys, Streamingdienste. Die digitale Welt kommt nicht mehr ohne Datenzentren mit ihren großen Serveranlagen aus. Auch in der Schweiz gibt es immer mehr von ihnen. Das Problem dabei, sie benötigen viel Land, viel Energie und viel Wasser zum Kühlen. Der Kanton Schaffhausen reagiert nun als einer der ersten in der Schweiz. Das Kantonsparlament hat sich heute für strengere Vorschriften ausgesprochen. Der Bericht von Regionalkorrespondent Roger Steinemann.
3: Im schaffhausischen Behringen wird aktuell ein Datencenter gebaut. Dieses wird für den Betrieb 3/4 so viel Strom benötigen wie sonst der ganze Kanton. Was mit der Abwärme passiert, ist noch nicht klar. Verbieten könne man ein Datencenter deswegen nicht und das sei auch nicht das Ziel der Gesetzesrevision. Das sagen Vertreterinnen und Vertreter von FDP und SVP. Sie haben zusammen mit den Grünen den Vorstoß lanciert. Es brauche griffigere gesetzliche Leitplanken. Die Abwärme müsse mindestens zur Hälfte wirtschaftlich weiterverwendet und die Hälfte des Kühlwassers regeneriert werden. Auch die Standorte sind ein Thema. Industrieland werde knapp, während Datenzentren kaum Arbeitsplätze und Steuereinnahmen bringen würden. Ob schon der Vorstoß aus den eigenen Reihen kam, äußerten sich vor allem bürgerliche Parlamentarierinnen und Parlamentarier kritisch. Mit strengeren Vorschriften werde Abschreckungspolitik betrieben und staatliche Wirtschaftslenkung, hieß es. Dennoch kam der Vorstoß mit deutlicher Mehrheit durch. Die Schaffhauser Kantonsregierung muss gegen ihren Willen das Baugesetz für Datencenter verschärfen. Die Zeit drängt. Im Kleinkanton sind bereits 1 bis 2 weitere Anlagen in Planung.
2: Fast 15.000 Vorfälle in der Zivilluftfahrt hat das Bundesamt für Zivilluftfahrt im letzten Jahr bearbeitet. Das zeigt der neueste Sicherheitsreport. Das sind fast 20% mehr Vorfälle als im Jahr davor. Die Art der Meldungen ist vielfältig. Elian Leiser.
4: Von mehr fluchenden oder handgreiflichen Passagieren über Pilotinnen und Piloten, die am Boden häufiger falsch fahren, weil die Flugplätze größer und komplexer geworden sind, bis hin zu beinahe Zusammenstößen in der Luft, etwa zwischen einem Sportflugzeug und einem Helikopter. Der Blumenstrauß an Meldungen, die das Bundesamt für Zivilluftfahrt Batzl im letzten Jahr erreichten, ist gross. Unsicherer sei der Luftraum deswegen aber nicht geworden, versichert Batzl-Sprecher Antonello Lavella.
5: Es stimmt, dass die Anzahl von Meldungen zugenommen hat. Insgesamt sind aber die schwerwiegenden Fälle gleich geblieben.
4: Stark zugenommen hätten etwa Meldungen von Luftraumverletzungen, die in der Regel nicht sicherheitsrelevant seien. Fast doppelt so häufig seien auch Konfliktsituationen mit Drohnen registriert worden. Die grosse Zunahme der Meldungen seien in erster Linie auf eine höhere Sensibilisierung zurückzuführen, ist Lavella überzeugt.
5: Die Meldekultur ist dank Schulungen und Sensibilisierungen bei Akteuren in der Luftfahrt besser geworden.
4: Bei besorgniserregenden Trends leitet das Bundesamt für Zivilluftfahrt sofortige Maßnahmen ein. Aufgrund des aktuellen Sicherheitsreports sei das aber nicht der Fall.
2: Die Eishockey-Weltmeisterschaft endete für die Schweizer Nationalmannschaft mit einer Enttäuschung. Die Organisatoren und die Polizei ziehen dagegen eine positive Bilanz. Während der gesamten Weltmeisterschaft kam es laut Stadtpolizei Zürich zu keinen Ausschreitungen und keinen größeren Zwischenfällen. Die Fans hätten sich friedlich verhalten. Auch der internationale Eishockey-Verband zeigt sich sehr zufrieden. Insgesamt besuchten rund 466.000 Personen die Spiele in Zürich und Freiburg. Die Fanzonen lockten zusätzlich rund 250.000 Menschen an. Und damit nochmals zurück zu den Börsendaten von SIX. Der Swiss Market Index liegt im Moment bei 13.289 Punkten. Das ist ein Minus von 1,9%. Der Dow Jones Index in New York fällt um 0,4%. Der Euro wird zu 91,48 Rappen gehandelt, der Dollar zu 78,72 Rappen. Und das Wetter? Am Abend scheint meist die Sonne. Morgen ist es im Norden zunächst noch zeitweise sonnig. Tagsüber ziehen aus Westen vielerorts Regengüsse und Gewitter auf. Lokal sind auch kräftige Gewitter möglich, mit Höchstwerten um 23 Grad. Im Süden ziehen schon in der Nacht Regenschauer und Gewitter auf. Das waren Nachrichten von Radio SRF. Verantwortlich Jan Gröbler.
0: 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Also, ihr habt es gehört in den Nachrichten. Für heute Abend noch nicht, aber wenn ihr dann morgen unterwegs seid, dann unbedingt einen Regenschirm einpacken. Und darum der Wunsch für euch von dem her da.
1: Ich wünsche allen Leuten so einen richtig geilen Regenschirm.

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1: Ja, wir sind ehrlich. Und einen Tag später tut es noch extrem weh, dass die Schweizer Eishockey-Nazi der WM-Final verloren hat. Yannick Breu, heute wird das Team aber gleich noch mal so richtig gefeiert.
2: Genau, im Volkshaus Zürich ist heute ab dem Viertel ab 6 die Medaille 4 für die Schweizer Nazi. Für die Spieler sicher kein einfacher Moment, so knapp wie man wieder Gold verpasst hat. Aber vielleicht ist es auch gleich ein Moment mit den Fans, wo der Spieler zeigen kann, dass es eben trotzdem eine grosse Leistung war. Die Spieler sind auf jeden Fall dankbar für die Heim-WM. So wie der Nazi-Spieler Romagnosi gestern nach dem Finale.
3: Die zwei Wochen, das alles, was wir nicht erleben durften, mit unseren Fans, mit der Euphorie, die ganze Schweiz war verrückt, sie ist hinter dem Team gestanden, weil es Ziel hatte. Es war eine wunderschöne Zeit. Sie hat es so verdient gehabt, den Titel. Und irgendwann ist beim Zurückschauen und es war ein einmaliges Erlebnis gewesen, aber die Enttäuschung über die Medaille wird sicher nie wegkommen.
2: Die Medaillenfeier mit den Spielern und Fans gibt es ab dem Viertel ab 6 bei uns im Fernsehen auf SRF 2 und hier im Radio auf SRF 1 sind wir im Sport auch live dabei ab dem Viertel vor 7. Definitiv die letzte Medaillenfeier mit der Schweizer Nazi ist dann für den Präsidenten des Schweizer Eishockey-Verbands, der Urs Kessler. Er hört nach nur 9 Monaten als Präsident auf. Er will Platz machen für einen Neuanfang, schreibt der Urs Kessler in der Mitteilung vom Eishockey-Verband. Wer für ihn dann übernimmt, ist noch nicht bekannt. Weiter zu der Tour de Suisse, wo in gut 2 Wochen anfängt. Bei den Frauen gibt es dieses Jahr wieder ein Schweizer Nationalteam mit 6 Velofahrerinnen. Die Leaderinnen vom Team sind Jasmin Liechti und Ginia Galuori. Zu 2 Meldungen vom Schweizer Fußball. Lausanne-Sport hat, nachdem sie Peter Zeidler im April entlassen haben, einen neuen Trainer gefunden. Der Luca Elsner aus Slowenien hat für 2 Jahre bei Lausanne-Sport unterschrieben. Vorher war er in der höchsten polnischen Liga Trainer und hat auch schon Mannschaften zu Griechenland, Belgien oder Frankreich trainiert. Dann noch zum FC St. Gallen. Der Göpsieger hat den Mittelfeldspieler Leon Frockei verpflichtet. Der 21-Jährige kommt vom FC Aarau und hat bei St. Gallen für 4 Jahre unterschrieben.

0: Hooray, hooray, it's a holiday, Bonnie M. da bei uns auf SRF 1. Und ja, es ist logisch, es wird noch ein bisschen dauern, bis unsere Eishockey-Nationalmannschaft die Enttäuschung verdaut hat, aber es hat so viel an diesem Turnier gegeben, wo die Mannschaft stolz machen kann. Und Hochachtung kommt sogar vom Nachbar im Norden. Der Frank Lutz ist Chef vom Deutschen Eishockey-Verband. Er war als Gast am Turnier gestern mit der deutschen Mannschaft und seine tröstenden Worte sind hier.
1: Es war wirklich spielerisch die beste Mannschaft. Es war auch von der Emotion her wirklich, so wie das Publikum mitgegangen ist, ein tolles Turnier, wirklich faszinierend. Gerade auch, wie das Stadion komplett in insbesondere rot und noch ein bisschen weiß war.
0: Ein kleines Trostpflaster also vom deutschen Gast. Heute am Nachmittag habt ihr nochmal nachgelegt. Mit Grüß an die Silberhelden und mit einem grossen Merci.
2: Ihr habt eine ganze Nation in Band gehalten und das vom ersten Spiel bis Final. Und ich bin sicher, viele haben gar nicht mehr zuschauen vor lauter Aufregung.
3: Wir haben uns viele wunderbare Momente in diesen letzten zwei Wochen geschenkt.
4: Es war absolut phänomenal, dass wir das miterleben durften. Grossartig. Einfach das Beste, was wir gesehen haben von der Schweizer Nazi.
5: Voranschauen. Es gibt wieder grosse Turniere, an denen ihr werdet teilnehmen.
6: Und Vize-Weltmeister ist auch ziemlich geil, weil alle anderen sind da ja nicht.
0: Also, so viel Positives, was unsere Vize-Weltmeister mitnehmen können. Noch mehr gibt es sicher in einer knappen Stunde, gibt es so viel Positives für die Jungs. Dann wird die Mannschaft nämlich im Volkshaus Zürich offiziell empfangen und so richtig gefeiert. Und nicht nur Lob für die Silberhelden hat es gegeben, sondern auch für euch, für all die 466'000 Leute, die das Spiel schauen. Weil, wir haben es in den Nachrichten gehört,
7: während der gesamten Weltmeisterschaft kam es laut Stadtpolizei Zürich zu keinen Ausschreitungen und keinen größeren Zwischenfällen. Die Fans hätten sich friedlich verhalten.
0: 466'000 Fans, die sich friedlich verhalten, wo es keine Ausschreitungen gibt. Das gibt's, das funktioniert. Und darum hat's Mail von der Barbara Gruber aus Matten bei Interlaken. Sie schreibt, ihre Goldmedaille gehen an alle Fans und ZuschauerInnen. Ihr habt Gold verdient, weil es weder Ausschreitungen, noch Vandalismus, noch Krawalle, noch Polizeieinsätze, wie wir es von Fußballspielen leider gewöhnt sind, gab. Wie schön kann menschenverbindender Sport und Spirit sein.

0: Am Montagabend, wo es gleich 17:30 ist.
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0: Stau auf folgenden Strecken am Zürichsee auf der A3 Richtung Chur zwischen Wollerau und Lachen. Dann auf der Seedammstrasse zwischen Pfäffikon und Rapperswil, dort wegen eines Unfalls. In der Region Zürich auf dem Nordring in beiden Richtungen zwischen dem Limmataler Kreuz und Zürich Nord, daher auch auf dem Westring ab Urdorf Süd. In der Zentralschweiz auf der A14 Richtung Luzern ab Gisikon Rot und zum Schluss in der Region Basel auf der A2 Richtung Deutschland ab Pratteln. Es ist 17:30.
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4: Regionaljournal Ostschweiz ist das, heute mit Politik, Justiz und Gesundheit. Abblitzt. Beschwerde gegen Glarner Oberrichterwahl kommt zu spät. Neues Kapitel im Umweltfall Emker. Das australische Unternehmen mit einem Ableger im Kanton St. Gallen wird von Zürich vor Gericht gezogen. Fairere Wahlen. Ein Komitee fordert einen Doppelproport im Kanton St. Gallen. Und wenn die Geburt den Job kostet. Eine Studie von der Fachhochschule Ost zeigt Folgen von postpartalen Depressionen. Am Mikrofon die nächste halbe Stunde Beatrice Gmünde. Die Glarner Regierung hat die Wahlbeschwerde im Zusammenhang mit der Wahl vom Oberrichter an der letzten Landsgemeinde abgewiesen. Begründung? Zu spät eingereicht. Die Fristen klar verpasst. Katrin Köller.
5: Eingereicht hat die Wahlbeschwerde Sibylle Thoma. Sie ist im Wahlkampf als FDP-Kandidatin angetreten und ist Konkurrentin vom gewählten Oberrichter Thomas Villiger. Ihn hat die Partei nominiert, nicht aber Sibylle Thoma. Laut dem zuständigen Regierungsrat Markus Heer ist die Beschwerde klar zu spät bei der Regierung eingekommen.
6: Der Regierungsrat ist tatsächlich auf die Beschwerde nicht eingetreten, weil die Beschwerdeführerin hätte müssen Beschwerde erheben in dem Moment, wo sie von dem Umstand, was sie geltend macht, vor dem Regierungsrat Kenntnis bekommen hat. Und da gehen wir davon aus, dass das Delegiertenversammlung von der FDP war. Sie hat in den 3 Tagen Zeit, um die Beschwerde einzureichen und hat das offensichtlich viel, viel später gemacht und darum hat der Regierungsrat nicht auf die Beschwerde eintreten.
5: Inhaltlich wirft Sibylle Thoma Thomas Villiger vor, unter anderem, er habe bei den Hearings im Vorfeld der Wahlen angegeben, Bankdirektor bei einer Schweizer Grossbank zu sein. Da aber falsch sei, weil er gerne nicht mehr dort arbeite. Da verletzt sie die politische Rechte, weil die Stimmbevölkerung falsch informiert worden sei. Gerade bei einer Richterwahl müssen die Integrität, Glaubwürdigkeit und Transparenz besonders hoch gewichtet werden. Der Regierungsrat ist nicht auf die Beschwerde eingetreten, trotzdem hat sie Stellung genommen, so der Markus Heer. Nämlich,
6: dass die Beschwerde, selbst wenn man jetzt darauf hätte eintreten können, dass die Beschwerde erfolglos gewesen wäre.
5: Mit dem Entscheid der Regierung bleibt die Wahl von Thomas Villiger gültig. Die Beschwerdeführerin kann den Fall noch weiterziehen als Verwaltungsgericht. Ob sie das macht, ist offen.
4: Das nämlich, weil sie den Entscheid weiterziehen oder nicht bewusst noch offen lese, sagt Beschwerdeführerin Sibylle Thoma auf Anfrage vom Regionaljournal. Der Kanton Zürich hat im Fall vom Umweltskandal von der australischen Verpackungsfirma Emker bei ihren Filialen zu Goldach im Kanton St. Gallen eine Strafanzeige eingereicht. Das berichtet heute das St. Gallen Tagblatt. Dabei geht es um mutmaßlich strafbare Handlungen bei der Entsorgung von PFAS-haltigem Löschwasser. Michael Ullmann.
7: Eingereicht hat der Kanton Zürich die Strafanzeige wegen Widerhandlung gegen das Umweltschutzgesetz und das Gewässerschutzgesetz im Sommer letzten Jahr, wie heute bekannt wird. Es geht um die Entsorgung von 12 Tanklastwagen voll PFAS-haltigem Löschwasser Anfang 2021 in Sandelfingen im Kanton Zürich. Was ist passiert? Ende 2020 und Anfang 2021 ist PFAS-haltiges Löschwasser von Emker zu Goldach in Bodensee geflossen. Der Rest, den die Firma auffangen konnte, hat korrekt entsorgt werden. Unter anderem eben zu Andelfingen. Aber auch dort haben die Verantwortlichen mutmässlich Fehler gemacht, darum jetzt eben die Strafanzeige. Ob sich das Verfahren gegen einzelne Mitarbeitende von MCOR oder die ganze Chemiefirma richtet, beantwortet der Kanton Zürich laut dem Tagblatt wegen dem laufenden Verfahren nicht. Auch die Firma MCOR gibt keine Auskunft, weil die Zürcher Staatsanwaltschaft wegen der Ermittlungen ein Mitteilungsverbot erlassen habe. Für die Umweltverschmutzung im Bodensee hat MCOR einen Buss von 5'000 Franken müssen zahlen. Dazu hat das Unternehmen die eingesparten Kosten durch die illegale Entsorgung von gut 28'000 Franken müssen zahlen. Der Fall hat die Debatte über die Gewässerverschmutzungen und die Höhe von Bussen im Kanton St. Gallen ausgelöst. Jetzt geht der Fall juristisch noch weiter.
4: Zum zweiten Mal innerhalb von ein paar Tagen ist in die Talstation von der Luftseilbahn Höherkasten zu Brüllisau eingebrochen worden. In der Nacht auf den Samstag haben Unbekannte wieder Sachschaden von ein paar Tausend Franken angerichtet. Geld haben sie nicht gefunden. Der Roland Kosten von der Kapo Appenzell Innerrhoden sagt:
8: Ja, wenn man die zwei Polizeimeldungen von diesen Einbrüchen anschaut, dann geht es wirklich so, als ob das die gleiche Täterschaft könnte sehen. Polizeilich ist das aber noch nicht gesichert. Wir sind da verschiedene Spuren am Verfolgen, Abklärungen machen. Und wir können also jetzt noch nicht sagen, ob es die gleiche Täterschaft oder aus der gleichen Gruppierung raus sind.
4: Zuerst mal eingebrochen sind Täter am letzten Dienstag. Hier allerdings ist es nicht gerade bei Sachschaden geblieben. Hier haben sie ein paar Tausend Franken gefunden. Wegen der Trockenheit trifft sich der St. Gallen Fachstab Trockenheit ab sofort mindestens einmal pro Woche. Das hat das Gremium heute entschieden. Konkrete Massnahmen gibt es vorläufig keine. Der Kanton beurteilt die Situation weniger kritisch als der Bund, wo das Rintel, das Werdenberg und das Arganserland als extrem trocken einstuft. Zu den unterschiedlichen Einschätzungen sagt Susanne Hertel, Abteilungsleiterin Gewässerschutz und Gewässernutzung im Kanton St. Gallen:
9: Der Bund arbeitet stark mit Modellen. Das ist wertvoll für eine erste nationale Übersicht. Aber seitens Kantons verfügen wir über ein engeres Netz an Messstationen und wir beziehen das Vorortwissen, die Fachbeurteilungen der betroffenen Abteilungen ein. So bekommen wir dann eine detaillierte Gesamtübersicht eben über die verschiedenen Aspekte der Trockenheit und das regional aufgegliedert.
4: Laut dem Fachstab ist die Situation aktuell im Neckartal und im Fürstenland am angespanntesten. Es sei auch schon zu Notabfischen gekommen. Die Bevölkerung wird dazu aufgerufen, sparsam mit dem Wasser umzugehen. Die Ostschweizer Regionalbahn Turbo hat letztes Jahr knapp 35 Millionen Passagiere transportiert. Das sind etwa gleich viel wie im Rekordjahr 2024. Die Reisenden haben dabei so viele Kilometer zurückgelegt wie noch nie. Bei der Pünktlichkeit hat sich Turbo verbessert. 96,6% der Züge sind pünktlich gewesen. Unter dem Strich schreibt das Unternehmen einen Gewinn von 1,2 Millionen Franken. Das teilt Turbo heute mit. Der FC St. Gallen verstärkt sein Mittelfeld mit dem Leon Frockei. Der 21-jährige Kosovar hat bei der Ostschweiz einen Vertrag für 4 Jahre unterschrieben. Letzte Saison hat der U-Nationalspieler für den FC Aarau gespielt. Ausgebildet wurde ist der Leon Frockei im Nachwuchs vom FC Basel. Im Kanton St. Gallen soll bei den Kantonsratswahlen künftig jede Stimme gleich viel zählen. Ein überparteiliches Komitee fordert darum den sogenannten Doppelproporz und will das Wahlsystem ändern. In Graubünden gilt das Wahlsystem schon, im Thurgau kommt es voraussichtlich zur Abstimmung. St. Gallen zieht jetzt also noch. Leonie Herde.
10: Im Moment wird im Kanton St. Gallen im einfachen Proporzsystem gewählt. Das heisst, es wird pro Wahlkreis geschaut, welche Parteien wie viele Stimmen bekommen haben und dann werden die Sitze entsprechend an die Parteien verteilt. Das soll sich jetzt ändern, wenn es nach dem Initiativkomitee geht. Im Komitee sind Mitglieder von der SP, der Grünen, der Grünliberalen und der EVP. Der Diego Mückler von den Grünen und Leiter vom Initiativkomitee sagt zum heutigen System:
11: Das Wahlsystem verzehrt Stimmen. Nicht alle Stimmen, die abgewehrt haben, das gleiche Gewicht. Das führt schlussendlich dazu, dass grosse Parteien überproportional vertreten sind im Kantonsrat, während kleine Parteien künstlich klein gehalten werden.
10: Darum würden sie gern nach dem Doppelproporz wählen. Man sagt dem auch doppelte Puckelsheim, nach dem Mathematiker, der es berechnet hat. In diesem System wird nicht pro Wahlkreis geschaut, welche Parteien wie viele Stimmen haben, sondern eben über den ganzen Kanton aus. Erst in einem zweiten Schritt werden dann die Sitze, die die Parteien zu gut haben, auf die verschiedenen Wahlkreise aufteilt. Das System mit dem doppelten Proporz haben auch andere Kantone schon, zum Beispiel Zürich, Schaffhausen oder auch Graubünden. Und dort haben wir gute Erfahrungen gemacht, sagt Diego Mückler.
11: Wir sehen, dass vor allem in kleinen Wahlkreisen deutlich mehr Parteien antreten, auch Parteien, die vorher gar keine Chance hatten, treten jetzt heute an für die Wählenden. Dort heisst das, sie können zwischen mehr Parteien auswählen. Die ganze Zusammensetzung vom Parlament wird proportionaler. Das heisst, alle Parteien sind genauer dem wählenden Willen entsprechend abgebildet.
10: Auch im Kanton Thurgau ist der doppelte Puckelsheim ein Thema. Dort funktioniert das Wahlsystem im Moment gleich wie in St. Gallen und auch dort gibt es eine Initiative, um das eben zu ändern. Die Initiative im Thurgau ist schon eingereicht, St. Gallen ist sie erst lanciert und ab morgen fängt das Unterschriftensammeln an. Fragt man bei den grösseren Parteien im Kanton nach, kommt die Umstellung vom Wahlsystem nicht gut an. Sie würden mit dem neuen System eher Sitz verlieren. Der Präsident der SVP, Walter Gartmann, sagt, man habe in St. Gallen nicht die gleichen Voraussetzungen wie z.B. in Zürich. Und darum halte er nichts vom Doppelproporz.
12: Ich glaube, St. Gallen tut sich gut daran, bewährt zu erhalten. Und wenn wir auch unseren Kanton alle, wir haben einen Ringkanton. Wir sind wirklich wahrscheinlich fast ein einzigartiger Kanton von den Gegebenheiten. Wir haben alles, wir sind sehr städtisch, wir sind sehr ländlich. Wir haben verschiedene Tourismusregionen und ich bin überzeugt, dass das heutige System das abbildet.
10: Ähnlich tönt es von der FDP. Die Regionalität sei im Kanton St. Gallen besonders wichtig und darum wollen wir beim jetzigen Wahlsystem bleiben. Von der Mitte tönt es ein bisschen diplomatischer. Es haben alle Wahlsysteme ihre Vor- und Nachteile, sagt der Fraktionssekretär Stefan Züger. Und der Doppelproporz könnte dann auch noch angepasst werden auf Gegebenheiten vom Kanton St. Gallen.
13: Die Initiative ist sehr offen formuliert, sprich der Kantonsrat wird sowieso, wenn die Initiative die Unterschriften zusammenbringt, wird der Kantonsrat sowieso entscheiden müssen, wie er mit diesen Initiativen umgeht. Und wenn er es weiterverfolgt, wird er sehr viele Detailfragen erklären müssen.
10: Die Initiantinnen und Initianten haben jetzt 5 Monate Zeit, um Unterschriften zu sammeln. Ab 4'000 gültigen Unterschriften und wenn die Initiative dann auch gültig ist, wird dann darüber abgestimmt, ob St. Gallen nach dem neuen Wahlsystem gewählt werden soll.
14: Wann geht die Mutter nach der Geburt wieder arbeiten? Diese Frage stellt der Arbeitgeber schon während der Schwangerschaft. Man macht ihnen auch einen Zeitpunkt oder ein Pensum ab. Nach der Geburt kann sich die Antwort auf die Frage, wann gehst du oder wann kannst du wieder arbeiten, drastisch ändern. Besonders dann, wenn die Frau an einer postpartalen Depression erkrankt. Eine neue Studie vom Verein Periparto und der Fachhochschule Ost zeigt jetzt den Zusammenhang von psychischen Krankheiten rund um Geburt und Kündigungen. Bevor wir in die Tiefe gehen, fasst Celina Etter die Ergebnisse zusammen.
15: Eine postpartale Depression, auch Wochenbettdepression, ist eine offizielle Krankheit. 15-20% der Mütter und auch bis zu 10% der Väter haben nach der Geburt eine Depression. Sie tritt meistens ein paar Tage oder Wochen nach der Geburt auf. Es kann aber auch erst 2 Jahre nach der Geburt sein. Zeigen tut sich die Depression ganz verschieden. Man ist vielleicht traurig, kraftlos, fühlt sich leer, hat Schuldgefühl. Je nach Person und Schweregrad gibt es auch Schlafstörungen, Panikattacken, Herzbeschwerden, Angstzustände oder Tötungsgedanken, also schwere psychotische Erkrankungen. Eigentlich könnte man eine postpartale Depression behandeln, mit Therapie und Medikamenten, wenn man sie dann erkennt.
14: Und genau da könnte der Arbeitgeber unterstützen. Das zeigt eine Studie von der Fachhochschule Ost zusammen mit dem Verein Periparto. Der Verein unterstützt Leute mit psychischen Problemen rund um die Geburt. Ein Unternehmen hat nämlich nicht nur die Pflicht, zum Gesundheit von seinen Mitarbeiterinnen und Mitarbeitern zu schützen. Es könnte auch davon profitieren, wenn die Mitarbeiterinnen eine Depression früher erkennen und schnell eine gute Behandlung bekommen. Der Beitrag von Selina Etter.
15: Nach der Geburt von ihrem zweiten Kind ist Christina Fischer in ein tiefes Loch gefallen.
16: Es ging innerhalb von wenigen Wochen, wo es mir wirklich rasant schlechter ging. Und zwar, ich hatte wirklich vollständige Insomnia, also ich konnte nicht mehr schlafen. Ich hatte ganz starke Unruhe, was zu einem akuten, sehr, sehr starken Gewichtsverlust, also einem ungewollten Gewichtsverlust geführt hat. Also ich stand wirklich kurz vor Zusammenbruch und war mit zwei kleinen Kindern.
15: Nur dank der Unterstützung von ihrer Familie und dem Verein Peripato, wo ihr sofort eine medizinische Fachperson vermitteln konnte, hat sie sich fangen. Ihren Chef hat sie informiert. Bis dahin hat sie gemeint, sie hätte ein gutes Verhältnis.
16: Daraufhin hat sich dann die ganze Beziehung zu meinem Vorgesetzten eigentlich komplett geändert. Also da wurde sehr viel Druck aufgebaut, meine Stelle wurde ausgesetzt, Case Management wurde eingesetzt und ja, das ging dann ein paar Wochen hin und her. Ich habe letztendlich meine Stelle verloren.
15: Es ist ein krasser Fall, aber sicher nicht ein Einzelfall. Zahlen zum Zusammenhang von postpartalen Depressionen und Kündigungen gibt es aber nicht. Christina Fischer hat angefangen zu recherchieren.
16: Ich fand es interessant zu sehen, dass es auch in den USA keine Daten gab, die eigentlich so einen Zusammenhang hergestellt haben zwischen einer psychischen Erkrankung rund um die Geburt und dem Arbeitskontext. Es wird immer so separat für die beiden Forschungsgebiete geforscht.
15: Zusammen mit dem Verein Peripato hat sie dann eine Umfrage mit rund 300 Leuten gestartet. Die Umfrage hat gezeigt, dass bis zu einem Viertel der Betroffenen selber kündigt und etwa 8% kündigt wird. Aus Zufall hat Christina Fischer im Zug die Zahlen an einen Forscher von der Fachhochschule Ost erzählt. Und so ist eine Zusammenarbeit entstanden. Die Fachhochschule hat geholfen mit der wissenschaftlichen Auswertung der Daten und ist einen Schritt weitergegangen. Man hat mit den Unternehmen zusammen Lösungen suchen, sagt Chiara Berger vom Institut für Innovation, Design and Engineering an der Ost.
17: Wir haben vor allem die Unternehmen Zeit gebraucht, um dann eben zu schauen, die Bedürfnisse, die die Betroffenen haben, ob man die dann tatsächlich auch im Arbeitskontext umsetzen kann. Also sie haben quasi uns dann auch können validieren, ah ja, kann man machen oder wird eher schwierig.
15: Mit an diesem Workshop dabei war ist unter anderem die Karin. Sie arbeitet in der Personalabteilung von einer Privatbank.
18: Ich habe gelernt, dass es eigentlich relativ einfach ist, mit Bewusstseinsförderung die Leute vorbereiten auf etwas, und zwar nicht nur Frauen. Und das ist das, was mir eigentlich auch noch wichtig ist, dass man das Thema nicht nur auf Mutter beschränkt, weil die Herren sind ebenso betroffen.
15: Mit einfach meint Karin, dass man zum Beispiel einen Flyer von Peripato abgeben kann oder ins allgemeine Dossier einen Link rein tun. Die Chiara Berger von der Ost betont, die Unternehmen müssen nicht Angst haben, sie müssen eine psychologische Anlaufstelle werden.
17: Sondern einfach, dass man klar aufzeigt, da sind Anlaufstellen. Und man bietet den Rahmen, also man geht da strukturiert vor, um eben diesen Personen die Möglichkeit zu bieten. Es ist ja nicht so, dass alle werdenden Eltern in so eine Depression fallen. Da ist ja glücklicherweise nur ein gewisser Anteil, der das betreffen kann, aber dass einfach alle schon mal sensibilisiert sind.
15: Aus diesen Workshops raus ist dann ein sogenanntes White Paper entstanden. Dort stehen alle Daten und Analysen drin, aber auch ganz praktische Empfehlungen für Unternehmen. Es ging vor allem um vier Sachen.
19: Erstens, sensibilisieren.
15: Erst wenn die Chefin und der Abteilungsleiter wissen, dass psychische Krankheiten rund um die Geburt ein Risiko sind, können sie auch richtig reagieren.
19: Zweitens, Information und Kommunikation.
15: Also schon in der Schwangerschaft der werdenden Mutter einen Flyer mitgeben und nach der Geburt nicht einfach Funkstille wahren, sondern probieren, in Kontakt zu bleiben und offen und ehrlich können reden.
19: Drittens, klären, wer zuständig ist.
15: Sonst meint der Abteilungschef, das sei Sache vom HR, und das HR meint, es müsse doch die Abteilung mit den Frauen kommunizieren. Und die selber hat sowieso keine Ahnung, an wer sie sich wenden soll.
19: Viertens, möglichst flexibel sein.
15: Ein fix abgemachtes Pensum ist nach der Geburt dann vielleicht gleich nicht machbar. Unternehmen sollen Möglichkeiten aufzeigen. Zum Beispiel, dass ein Wiedereinstieg auch gestaffelt könnte gehen. Das nimmt Druck weg. Das alles tönt einleuchtend. Für ein Unternehmen heisst es aber Schulungen, Arbeit, Geld. Andrea Bozzatta, Präsidentin vom Verein Peripato, hört das Argument von den Kosten häufig.
20: Es gibt Unternehmen, die sagen, wir haben keine Ressourcen dafür. Und dort sage ich, weil es Es gibt ganz einfache Sachen und es hängt schlussendlich nicht viel an euch. Also eben auch für kleinere Unternehmen. Ich verstehe den Grundgedanken. Aber einen Flyer abgeben, einen Fragebogen abgeben, braucht nicht viel.
15: Und es sei nie so einfach wie rund um die Geburt, um einer psychischen Krankheit präventiv zu begegnen. Schließlich wird man vorinformiert, dass die Risikozeit jetzt dann kommt. Und das könnte sich lohnen, auch finanziell, um da sensibel zu sein, sagt Andrea Bazzatta.
20: Weil das sind viele Mitarbeiter in einem Alter, wo sie sehr wichtig auch sein können, vielleicht auch Karriere machen, gute Mitarbeitende in dem Alter, wo sie Kinder bekommen. Das ist nicht eine Gruppe, wo man einfach sagen kann, die tun wir jetzt vernachlässigen oder nicht beachten.
15: Sie hofft, dass die Unternehmen merken, wie viel sie könnten profitieren, anstatt nur die Kosten zu sehen. Das Interesse an den Workshops von der Ost hat gezeigt, dass viele Unternehmen bereit wären, das Thema postpartale Depression anzugehen.
1: Selina Etter hat berichtet. Sie hört jetzt das Regionaljournal Ostschweiz. Es ist 10 vor 6. Jetzt geht es um Musik und um 5 vor geht es um die Meldungen vom Tag im Überblick.

0: 5 von 6 sie hören das Regionaljournal Ostschweiz. Wir kommen zum Nachrichtenüberblick. Jede Stimme soll gleich viel zählen. Das fordert ein überparteiliches Komitee aus Grünen, GLP, SP und EVP mit einer neuen Initiative im Kanton St. Gallen. Sie wollen für Kantonsratswahlen den sogenannten Doppelproporz einführen. Das Wahlsystem soll dafür sorgen, dass die Sitze im Parlament den Stimmenanteil der Parteien besser widerspiegelt. Für die Initiative müssen jetzt 4'000 Unterschriften gesammelt werden. Der Glarner Regierungsrat tritt auf eine Beschwerde gegen die Wahl vom neuen Oberrichter Thomas Filiger an der letzten Landsgemeinde nicht ein. Grund: Die Beschwerden sind zu spät eingegangen. Kritisiert wurde ist, dass vor der Wahl an der Landsgemeinde zu wenig über das Anstellungsverhältnis vom Oberrichter informiert wurde. Das hätte die freie Meinungsbildung der Stimmberechtigten beeinträchtigt. Im Fall der PFAS-Verschmutzung rund um die Verpackungsfirma Amcor mit einer Filiale zu Goldach im Kanton St. Gallen hat der Kanton Zürich eine Strafanzeige eingereicht. Das schreibt heute das St. Gallen Tagblatt. Es geht um die Entsorgung von PFAS-haltigem Löschwasser im 2021. Die Strafanzeige richtet sich wegen möglicher Verstöße gegen das Umwelt- und Gewässerschutzgesetz. Gegen wer sich das Verfahren genau richtet, sagt der Kanton Zürich wegen der laufenden Ermittlungen nicht. Eine postpartale Depression kann sich auch auf den Job auswirken. Zu dem Schluss kommt eine neue Studie vom Verein Periparto und der Fachhochschule Ost. Betroffene Frauen verlieren häufiger ihre Stelle oder können erst später ins Berufsleben zurückkommen. Laut der Studie könnten Arbeitgeber mit früherer Unterstützung dazu beitragen, dass psychische Probleme rund um die Geburt schneller erkannt und behandelt werden. Wir kommen zum Wetter. Die Aussichten für die Region hat Simon Eschli von SRF Meteo.
1: Der Abend ist ruhig, in der Nacht kühlt es ab auf 11 bis 14 Grad. Morgen gibt es einen wechselnd bewölkten Tag mit sonnigen Abschnitten. Am Vormittag, Mittag kann es schon mal nass werden, gerade zu Glarner Land oder auch Sarganser Land. Dann Nachmittagabend ziehen von Westen allgemein Gewitter auf. Die können lokal dann einmal kräftig sein, viel Regen in kurzer Zeit bringen, Sturmböe oder auch Hagel. Aber wie immer bei Solagen trifft es dann nicht alle. Blick aufs Radar lohnt sich und auch gerade wegen dem Wind die Sonnenstore vorher noch reinnehmen. Im Thurtal gibt es 22 Grad morgen Nachmittag, im Fürstenland um 20 Grad. Mittwoch starten wir dann mit vielen Wolken im Tag, lokal auch nass. Mittwoch Nachmittag zeigt sich die Sonne dann häufiger und es wird trocken.
0: Das war das Regionaljournal zum Wochenstart. Verantwortlich für die Inhalte Michael Ullmann. Am Mikrofon verabschiedet sich Beatrice Gwende.

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2: Die Übersicht von 17.59 Uhr. Stau auf folgenden Strecken: in der Zentralschweiz auf der A14 Richtung Luzern ab Gysikon-Roth, dann am Zürichsee auf der A3 Richtung Chur zwischen Richterswil und Lachen, in der Region Zürich auf dem Nordring in beiden Richtungen zwischen dem Limmataler Kreuz und Zürich Nord, daher auch auf dem Westring ab Burdorf Süd und auf der Oberlandautobahn Richtung Uster zwischen Uster Nord und Uster Ost. Und zum Schluss in der Region Basel auf der A2 Richtung Deutschland, dort ab Pratteln.
3: Radio SRF, Echo der Zeit mit Brigitte Kramer. Montag, der 1. Juni, das sind unsere Themen. Seit Beginn verletzen die USA und der Iran die vereinbarte Waffenruhe. Aber die Intensität der Gewalt habe deutlich abgenommen. Und
4: was ich schon wichtig finde, oder, die beiden Parteien nehmen weiterhin Bezug auf die Waffenruhe. Sie sprechen von Selbstverteidigung, sie sprechen von einer Verletzung der Waffenruhe. Und das deutet doch darauf hin, eben, dass sie weiterhin an einer Waffenruhe festhalten.
3: Sagt Konflikt- und Friedensforscherin Valerie Sticher im Echo-Gespräch. Der Nationalrat diskutiert über strengere Zollkontrollen gegen Billigware aus Asien. Wir schauen, wie die Postsendungen heute geprüft werden. Nach den Wahlen in Äthiopien dürfte der bisherige Premier Abiy Ahmed weiter regieren. Vom demokratischen Hoffnungsträger habe er sich zum Autokraten entwickelt, so unser Korrespondent. Und im Echo Wissen, der Kampf gegen AIDS in Süd- und Ostafrika war auf gutem Weg. Seit Hilfsgelder aus den USA fehlen, sind die Fortschritte gefährdet. Wir beginnen mit den Nachrichten. Israelische Truppen sind in den vergangenen Tagen weiter in den Libanon vorgerückt. Das kritisiert der Iran. Er will deshalb nicht mehr mit den USA reden, auch nicht indirekt, Michael Wieland.
5: Der Iran wolle den Austausch von Informationen mit den USA über Vermittler einstellen. Das meldet die iranische Nachrichtenagentur Tasnim. Der Iran hatte immer wieder gefordert, dass eine Waffenruhe zwischen den USA und dem Iran zwingend auch den Libanon umfassen müsse. Am Morgen hatte der israelische Ministerpräsident Benjamin Netanyahu weitere Angriffe auf den Libanon angekündigt, als Reaktion auf Angriffe der Hisbollah-Miliz. Am Nachmittag rief die israelische Armee die Menschen in den südlichen Vororten der libanesischen Hauptstadt Beirut auf, das Gebiet zu verlassen. Die Meldung aus dem Iran hat Börsenkurse abrupt fallen lassen, der Ölpreis dagegen stieg an. Der neue ungarische Regierungschef Peter Modzsor will den amtierenden Staatspräsidenten Tamás Sulyok absetzen mit einer Verfassungsänderung. Der Präsident gilt als Anhänger des langjährigen Regierungschefs Viktor Orbán. Modzsor hatte ihn schon unmittelbar nach seinem Wahlsieg zum Rücktritt aufgefordert. Für die Verfassungsänderung braucht es 2/3 der Stimmen im Parlament. Modzsors Partei verfügt über diese 2/3-Mehrheit. Russland stoppt erstmals den Export von Kerosin. Das hat die Regierung in Moskau beschlossen. Der Grund: es brauche genügend Flugzeugtreibstoff im eigenen Land. Russland kann zurzeit deutlich weniger Rohöl verarbeiten, weil die Ukraine immer wieder mit Drohnen russische Ölanlagen angreift. Auf den Weltmarkt dürfte das Exportverbot nur geringe Auswirkungen haben, denn Russland liefert weltweit nur einen kleinen Teil des Kerosins.
3: Die digitale Welt kommt nicht aus ohne Datenzentren mit großen Serveranlagen. Doch diese brauchen viel Energie und viel Wasser zum Kühlen. Nun reagiert der Kanton Schaffhausen.
5: Das Schaffhauser Kantonsparlament verlangt strenge Auflagen für solche Rechenzentren. Eine Mehrheit aus Grünen, SVP und FDP fordert, dass große Anlagen mindestens die Hälfte der Abwärme weiterverwenden müssen. Auch beim Kühlwasser soll es strengere Auflagen geben. Die Kantonsregierung hatte sich gegen diesen Vorstoß ausgesprochen, muss nun aber ein Gesetz ausarbeiten. Im Kanton Schaffhausen entsteht zurzeit ein grosses Rechenzentrum, ein weiteres wird geplant. Das Bundesamt für Zivilluftfahrt hat letztes Jahr fast 15.000 Meldungen zu Vorfällen in der Luftfahrt bearbeitet. Das sind knapp 20% mehr als im Vorjahr. Zum Beispiel gäbe es mehr renitente Fluggäste oder mehr Vorfälle mit Drohnen. Das habe aber unter anderem damit zu tun, dass die Sensibilisierung größer geworden sei und so Vorfälle häufiger gemeldet würden, sagt der Bund. Schwerwiegende Vorfälle hätten zudem nicht zugenommen. Der Schweizer Luftraum sei also nicht weniger sicher geworden. Nur wenige Stunden nach dem Final der Eishockey-Weltmeisterschaft in der Schweiz ist der Präsident des Schweizer Eishockey-Verbands Urs Kessler zurückgetreten. Er wolle nach der Heim-WM den Weg freimachen für einen Neuanfang, den der Eishockey-Verband dringend benötige, wird Kessler in einer Mitteilung zitiert. Diskussionen hätten gezeigt, dass er nicht die richtige Person sei. Zur Eishockey-WM ziehen die Organisatoren und die Polizei eine positive Bilanz. Während der gesamten Weltmeisterschaft kam es laut Stadtpolizei Zürich zu keinen Ausschreitungen und keinen größeren Zwischenfällen. Auch der internationale Eishockey-Verband zeigt sich sehr zufrieden. Insgesamt besuchten rund 466.000 Personen die Spiele in Zürich und Freiburg. Die Börsendaten von 18.04 Uhr, geliefert von SIX. Der Swiss Market Index schließt bei 13.305 Punkten. Das ist ein Minus von 1,8%. Der Dow Jones Index in New York fällt um 0,2%. Der Euro wird zu 91,41 Rappen gehandelt, der Dollar zu 78,68 Rappen. Und der Blick aufs Wetter. Am Abend scheint meist die Sonne, morgen ist es im Norden zunächst noch zeitweise sonnig, tagsüber ziehen aus Westen vielerorts Regengüsse und Gewitter auf. Lokal sind auch kräftige Gewitter möglich, bei Höchstwerten um 23 Grad. Im Süden ziehen schon in der Nacht Regenschauer und Gewitter auf.
3: Eigentlich gilt seit Anfang April eine Waffenruhe zwischen den USA und dem Iran. Diese allerdings wird seit ihrer Ankündigung von beiden Seiten verletzt. Die gegenseitigen Angriffe gehen weiter. Ebenso im Konflikt zwischen Israel und der libanesischen Hisbollah-Miliz. Gleichzeitig bleibt unklar, wie die Friedensverhandlungen vorankommen und ob überhaupt. Wie eben in den Nachrichten gehört, will der Iran offenbar den Austausch von Informationen mit den USA über Vermittler einstellen. Was also ist die Waffenruhe wert und was kann sie dazu beitragen, den Krieg zu beenden? Darüber haben wir mit der Friedens- und Konfliktforscherin Valerie Sticher vom Center for Security Studies an der ETH Zürich gesprochen. Ich habe von ihr wissen wollen, kann man überhaupt von einer Waffenruhe reden, wenn die Kämpfe trotzdem weitergehen?
4: Ja, also jetzt im Fall der USA und Iran würde ich auf jeden Fall weiterhin von einer Waffenruhe sprechen. Eine Waffenruhe ist ja eine Vereinbarung, die Gewalt zu stoppen. Das ist selten eben das vollständige Ausbleiben der Gewalt. Wenn wir jetzt schauen, oder die Intensität der Gewalt hat deutlich abgenommen, wenn wir vergleichen mit vor der Waffenruhe. Und was ich schon wichtig finde, oder die beiden Parteien nehmen weiterhin Bezug auf die Waffenruhe. Sie sprechen von Selbstverteidigung, sie sprechen von einer Verletzung der Waffenruhe. Und das deutet doch darauf hin, eben, dass sie weiterhin an einer Waffenruhe festhalten.
3: Vielleicht müssen wir noch über die Begrifflichkeiten reden. Was unterscheidet eine Waffenruhe von einem Waffenstillstand?
4: In beiden Fällen geht es darum, dass eben die Waffen schweigen. Eine Waffenruhe ist aber oft informeller, kürzer oder an einen spezifischen Zweck gebunden, vielleicht auch nur für ein spezifisches Gebiet. Und ein Waffenstillstand ist dann doch formeller. Das ist normalerweise eine schriftliche Vereinbarung und kommt dann oft auch beispielsweise mit einer Beobachtermission.
3: Also das heißt, er muss überwacht werden.
4: Genau.
3: Ist eine Waffenruhe oder später ein Waffenstillstand eine Bedingung, damit Friedensverhandlungen gelingen können?
4: Nein, das ist nicht notwendig für einen Friedensprozess. Allerdings hilft es oft, oder, wenn die Waffen schweigen. Es ist schwierig, Verhandlungen durchzuführen, während es eben Gewalt gibt. Heikel wird es allerdings, wenn eine Waffenruhe zusammenbricht. Wir sehen dann, das gibt Probleme mit dem Vertrauen. Deswegen denke ich, oft ist es eben besser, vielleicht ein realistisches Abkommen zu haben, das vielleicht begrenzt ist, anstelle eines ambitionierten Abkommens, an das sich beide Seiten dann vielleicht nicht halten können.
3: Sie sprechen das Vertrauen an. Ist das die Funktion des Waffenstillstands als Basis für Verhandlungen?
4: Ist auf jeden Fall eine Funktion. Es geht aber wirklich auch darum, eben die Gewalt einzudämmen. Es gibt wirklich verschiedene Aspekte, aber sagen wir beispielsweise, man muss ja immer ein Friedensabkommen dann aus der eigenen Bevölkerung verkaufen. Und das ist auch schwierig, oder? Wenn die Gewalt weitergeht und dann sieht es aus, als ob man sich erpressen hätte lassen. Deswegen denke ich, so ein Waffenstillstand ändert wirklich den Kontext. Es gibt Raum für Verhandlungen. Es dient eben dazu, Vertrauen aufzubauen.
3: Welche Interessen könnten die Konfliktparteien haben, eine Waffenruhe, einen Waffenstillstand während Verhandlungen nicht einzuhalten?
4: Ja, also im Krieg ist Gewalt ja immer ein Druckmittel. Und mit einer Waffenruhe verzichten die Konfliktparteien auf dieses zentrale Druckmittel. Und jetzt ist es oft so, oder, dass die Verhandlungen nicht so gehen, wie sich die Parteien wünschen. Dann setzen sie oft eben auch Gewalt ein, vielleicht ein bisschen gezielter Angriffe oder so ein, Druck auszuüben, um ein Zeichen zu setzen, das dann oft im Druck vielleicht ohne volle Eskalation.
3: Wie würden Sie die Dynamik in dieser Hinsicht im Prozess zwischen den USA und Iran charakterisieren?
4: Also in fast allen Konflikten, oder, hat man eine Mischung zwischen Drohung, Gewalt und Diplomatie. Aber normalerweise wechseln sich diese Elemente eben so in Phasen ab. Und was wir jetzt in den US-Iran-Prozess eben sehen, ist, dass es eigentlich oft fast gleichzeitig eingesetzt wird. Wir sehen auch, dass beide Seiten testen, wie weit sie mit Druck kommen, ohne den Prozess zu sprengen. Und das geht natürlich gut, solange sich niemand verkalkuliert.
3: Wie schätzen Sie die Erfolgsaussichten ein, dass man hier zu Friedensverhandlungen kommt, zu einem Ende des Kriegs?
4: Also ich denke, beide Seiten haben wirklich ein Interesse, den Krieg zu beenden. Und das sind schon mal gute Voraussetzungen. Allerdings liegen die Bedingungen doch noch sehr weit auseinander. Ich denke jetzt mal, das angestrebte Rahmenabkommen, das derzeit verhandelt wird, das hat reelle Chancen.

0: dass eine verhandelte Lösung besser ist als eine Rückkehr zur Gewalt.
1: Wie steht das mit der Einschätzung des Gegenübers? Kann es sein, dass die eine Seite die andere Seite unterschätzt oder umgekehrt überschätzt?
0: Ja, also das ist sehr, sehr oft der Fall. Sehr oft überschätzt man die eigene Verhandlungsmacht und unterschätzt eben die vom Gegner, beziehungsweise man überschätzt, was man erreichen kann durch Gewalt. Und das führt dann immer zu einer schwierigen Ausgangslage.
1: Sagt die Friedens- und Konfliktforscherin Valerie Sticher hier im Echo der Zeit. Bei uns geht es weiter mit der Diskussion um die Arztkosten für Gefangene ohne festen Wohnsitz in der Schweiz. Mit Äthiopien, wo die Hauptstadt zum Teil glänzt wie Dubai, die Armut auf dem Land aber hoch bleibt. Mit den Rückschritten im Kampf gegen HIV und AIDS in Südafrika und mit einem Drohnenversuch im Kanton Uri. Kleidung, Spielzeug, Elektronikgeräte. Bei asiatischen Online-Händlern wie Temu oder Shein findet man praktisch alles. Und das zu einem Bruchteil des Preises hiesiger Anbieter. Damit werden sie für KMU zunehmend zur Konkurrenz, was Politikerinnen und Politikern von links bis rechts ein Dorn im Auge ist. Der Nationalrat berät heute über eine strengere Regulierung solcher Postsendungen aus Asien. So sollen etwa die Kontrollen durch den Zoll verstärkt werden. Heute kontrolliert das Bundesamt für Zoll- und Grenzsicherheit stichprobenartig, etwa im Briefzentrum der Post in Zürich-Mülligen. Inlandredaktorin Livia Middendorp hat sich das zeigen lassen.
2: Auf dem Fließband passieren unzählige Pakete die Zollangestellten. Hin und wieder greift einer der Kontrolleure eines heraus, schüttelt oder öffnet es, wirft es auf einen Wagen zur genaueren Abklärung. Es brauche viel Erfahrung, um das Richtige herauszupicken, sagt Marcel Sirabo, stellvertretender Chef Zoll Zürich beim Bundesamt für Zoll- und Grenzsicherheit, und nimmt ein verdächtiges Päckli vom Fließband.
3: Also mit meiner Erfahrung würde ich jetzt so ein Paket herauspicken, das in den Kleidungsbereich geht, also wo sich Kleider darin befinden. Und wenn das jetzt noch aus China kommt, wie dieses Paket hier, ist es schon mal heikel, dass es sich um Markenfälschung handeln könnte.
2: Dabei erkenne man Billiges oft sofort.
3: Es ist billig verpackt, es ist billig im Transport und vielfach sind auch billige Waren darin.
2: Das Fließband läuft weiter in zügigem Tempo. Alles zu kontrollieren, unmöglich. Nur Stichproben sind möglich. Marcel Sirabo sagt:
3: Es ist natürlich schon ein kleiner Bereich, den wir kontrollieren. Aber ich denke, die Prävention und dass man eben auch sieht, der Zoll kontrolliert, das bekommt der Bürger mit. Und ich denke, das ist wichtig.
2: Die Kontrolleure suchen nach Produkten, die verboten oder bewilligungspflichtig sind, Medikamente in größeren Mengen etwa, Waffen oder eben Markenfälschungen. Was sie nicht kontrollieren, die Qualität der Ware. Wenn etwa ein Kinderspielzeug problematische Stoffe enthält, da gilt Eigenverantwortung. Der Wagen mit den gesammelten Paketen wird nun eine Station weiter genauer unter die Lupe genommen. Marcel Sirabo pickt zwei Pakete heraus, bei denen sich der Verdacht erhärtet hat. Potenzmittel befinden sich in einem Paket, viel zu viele als pro Sendung erlaubt sind.
3: Und in dieser Sendung haben wir eine Handtasche eines bekannten Markenherstellers.
2: Aus China kommt das Paket und der Preis, der deklariert wurde, ist ziemlich niedrig. Sehr wahrscheinlich eine Fälschung. Der Zoll konfisziert die Handtasche, sie wird später vernichtet. Bei allen Verstößen gilt, es haftet jene Person, die das Produkt bestellt hat. Im Parlament sind derzeit mehrere Vorstöße hängig, die eine härtere Gangart bei asiatischen Online-Händlern fordern. Sophie Michaud-Gigot, Grünen-Nationalrätin und Präsidentin des Westschweizer Konsumentenverbands, sagt, sie sei froh, dass das Parlament mehrheitlich hinter den Vorstößen stehe.
4: Ich bin sehr froh, dass das Parlament wirklich Druck ausübt. Das ist notwendig, sonst passiert nicht in diesem Bereich.
2: Die aktuellen Vorstöße fordern zum einen mehr Kontrollen. Finanziert werden sollen sie mit einem kleinen Zusatzbetrag, den Kundinnen und Kunden auf die Bestellungen zahlen. Zum anderen wird

0: gefordert, dass die Plattformen dazu verpflichtet werden, Produkte zu kennzeichnen, wenn sie in der Schweiz verboten sind. Auch Mitte-Präsident Philipp Matthias Brägi stört sich an der Billigware aus China. Hiesige KMU müssten geschützt werden vor der Konkurrenz.
1: Zudem werden teilweise Sendungen in die Schweiz gemacht, die verboten sind. Der Endkonsument wird bestraft, die grossen Händler nicht. Das geht aus Sicht der Mitte nicht.
0: Der Bundesrat lehnt beide Forderungen ab. Er sagt, dass eine schärfere Regulierung bereits geplant sei. Die EU hat die Regeln vor einiger Zeit verschärft. Die Regierung will Teile davon übernehmen. Die vielen Forderungen im Parlament zu den asiatischen Billighändlern zeigen aber, vielen Politikerinnen und Politikern geht es zu wenig schnell vorwärts.
2: Strafgefangene, die ihren festen Wohnsitz nicht in der Schweiz haben, müssen heute keine obligatorische Krankenversicherung haben. Ihre Arztkosten übernehmen die Steuerzahlerinnen und Steuerzahler. Die Kantone und der Bundesrat wollen das ändern. Auch Gefangene sollen verpflichtet werden, eine Krankenversicherung abzuschließen. Im Ständerat allerdings kam diese Ausdehnung der Versicherungspflicht nicht gut an. Ruth Wittwer berichtet.
3: Für etwa ein Drittel der Gefängnisinsassen, rund 2300 Personen, ist eine Krankenversicherung nicht obligatorisch. Dennoch haben sie ein Anrecht auf medizinische Versorgung. Die Kantone übernehmen diese Kosten, sagt Karin Kaiser-Frutschi. Sie präsidiert die Konferenz der kantonalen Justizdirektorinnen und Direktoren. Doch die Finanzierungsregeln seien unklar.
4: Unklar ist heute, wer in bestimmten Fällen dann zuständig ist und wie die Kosten abgewickelt werden. Und genau diese Lücke soll geschlossen werden.
3: Deshalb würden oft verschiedene Stellen von Justiz-, Gesundheits- oder Sozialhilfebehörden die Behandlungskosten tragen. Mit einer einheitlichen Regelung im Krankenversicherungsgesetz müssten sich alle Kantone an dieselben Vorgaben halten.
4: Wir haben dann die Krankenversicherungen, die bewusst national organisiert sind und können uns dementsprechend auch diesen Krankenversicherungen anschließen und die Deckung würde über diese Versicherungen laufen.
3: Im Namen des Bundesrats unterstützte SP-Gesundheitsministerin Elisabeth Bohm-Schneider das Anliegen und versuchte, den Ständerat von der Ausdehnung der Krankenversicherung auf alle Inhaftierten zu überzeugen.
5: L'État assume une responsabilité étendue en matière de santé des personnes détenues. Clairement, les personnes détenues doivent recevoir des soins médicaux équivalents à ceux des personnes libres.
3: Mit einer Krankenversicherung müssten wohnungslose Strafgefangene gleich behandelt werden wie alle anderen Menschen in der Schweiz. Das schreibt auch die Bundesverfassung vor. Neu würden sie auch eine Prämie für die Krankenkasse bezahlen und dies aus ihrer eigenen Tasche. Doch niemand kam der Bundesrätin zu Hilfe. Auch die linke Ratsseite hielt ein Votum dafür nicht für angebracht. Für die Gegner der Anpassung legte Mitte-Ständerätin Brigitte Häberli-Koller die Argumente dar.
6: Diese Personen halten sich ausschließlich aufgrund des Strafvollzugs in der Schweiz auf und haben weder die Absicht noch die Perspektive, sich hier niederzulassen.
3: Das Eintreiben der Versicherungsprämie wäre nahezu unmöglich, weil Straftäter ohne festen Wohnsitz in der Schweiz meistens nur für einige Monate in die Krankenversicherung aufgenommen würden.
6: Bei Nichtbezahlung der Prämien ist es für Versicherer faktisch unmöglich, offene Forderungen einzutreiben, besonders wenn die betroffene Person nach Verbüßung der Strafe die Schweiz verlässt.
3: Diese Argumente überzeugten die bürgerliche Mehrheit klar. Bundesrätin Elisabeth Bohm-Schneider musste eine zünftige Niederlage einstecken, nicht ohne vorher noch die mangelnde Begeisterung für dieses Projekt zu bedauern.
5: Je dois bien concéder qu'en commission j'ai eu un petit moment de solitude par rapport au peu d'enthousiasme pour ce projet.
3: Das heißt, die obligatorische Krankenversicherung für Gefangene ohne festen Wohnsitz in der Schweiz wurde vom Ständerat im Eiltempo deutlich abgelehnt. Auch der Nationalrat wird sich noch dazu äußern.
2: Äthiopien mit seinen 130 Millionen Einwohnerinnen und Einwohnern wählt heute ein neues Parlament. Allerdings von einer Wahl kann kaum die Rede sein. Mit einer Überraschung im Binnenstaat am Horn von Afrika rechnet niemand. Sieger wird wohl wieder Premier Abiy Ahmed mit seiner Wohlstandspartei. Das Land ist geprägt von internen Konflikten und regionalen Unsicherheiten. Afrika-Korrespondent Fabian Urech war vor rund 2 Wochen in Addis Abeba. Ich habe ihn gefragt, wie präsent waren oder sind die Wahlen in der äthiopischen Hauptstadt?
7: Nun, ich selbst habe bei meinem Besuch sehr wenig bemerkt von den Wahlen. Ich habe keine Wahlplakate gesehen, ich bin nur einigen wenigen sehr kleinen Wahlveranstaltungen begegnet und auch in den Medien schienen die Wahlen eher ein nachrangiges Thema zu sein. Und diese auffällige Stille vor einer so wichtigen Wahl, in Äthiopien geht man nur alle 5 Jahre zur Urne, diese Stille schien mir überraschend und auch erklärungsbedürftig.
2: Sie haben mit verschiedenen Leuten gesprochen. Wie stehen denn diese zur Politik, zu den Wahlen?
7: Ja, zuerst einmal muss man sagen, dass es gar nicht einfach ist, mit den Leuten vor Ort über Politik zu reden. Das politische Klima ist angespannt. Die Regierung hat die Freiheiten für die Opposition, aber auch für die Presse und für die Zivilgesellschaft in den letzten Jahren zunehmend eingeschränkt. Und entsprechend verhalten sich die Menschen, wenn man sie auf die Politik anspricht. Das heißt, sie blicken zuerst einmal über ihre Schultern und versichern sich, dass niemand zuhört und viele wechseln dann aber so oder so in einen Flüsterton. Einige wollen überhaupt nichts sagen und jene, die es eben trotzdem tun, die sagen fast unisono, dass diese Wahl eben keine wirkliche Wahl sei. Dass Abiy und seine Partei in jedem Fall deutlich gewinnen werden. Und das erklärt zumindest zum Teil auch die Stille vor diesen Wahlen. In Addis scheint man sich im Moment zu sagen, wieso laut sein, wenn die Sache eigentlich bereits entschieden ist.
2: Auch Menschenrechtsorganisationen und externe Beobachterinnen kritisieren die Wahl als weder fair noch frei. Warum ist schon im Voraus klar, dass Abiy Ahmed gewinnen wird?
7: Es hat verschiedene Gründe. Auf der einen Seite konnten viele Oppositionelle eben keinen echten, offenen und kritischen Wahlkampf machen. Auch hat die Regierung einiges dafür getan, dass die Opposition zersplittert ist und dadurch schwach. Auf der anderen Seite finden in einigen Regionen Äthiopiens aus Sicherheitsgründen schlicht gar keine Wahlen statt. In der Region Tigray, wo sich ein neuer Konflikt anzubahnen scheint, hat heute kein einziges Wahllokal aufgemacht. Gleiches gilt für einige andere Gebiete im Land. Und das führt eben dazu, dass Abiy und seine Partei zwar einen hohen Sieg einfahren dürften, dass dieser Sieg aber eben nicht dahingehend gelesen werden kann, dass es eine breite, landesweite Unterstützung für sie gibt.
2: Abiy Ahmed ist seit 2018 äthiopischer Ministerpräsident. Er galt als Hoffnungsträger, wurde mit dem Friedensnobelpreis ausgezeichnet. Seither sind im Land erneut Konflikte entbrannt. In einzelnen Regionen herrscht Bürgerkrieg, Sie haben es erwähnt. Was für ein Land regiert Abiy Ahmed heute?
7: Äthiopien ist ein Land der großen Gegensätze und teilweise auch der großen Widersprüche. Da ist eben Abiy selbst ein Friedensnobelpreisträger, der seit Jahren Krieg führt und immer wieder selbst auch Konflikte schürt, etwa auch mit den Nachbarstaaten. Da ist die Tatsache, dass Äthiopien weiterhin ein sehr armes Land ist mit hoher Arbeitslosigkeit und mit einer 250.000 Menschen, die jährlich wegziehen. Und dann gleichzeitig ist Äthiopien eben auch so etwas wie ein kleiner Entwicklungschampion in Afrika. Das Land hat mit über 9% ein Wirtschaftswachstum, das doppelt so hoch ist wie der afrikanische Durchschnitt. Das Land realisiert riesige Infrastrukturprojekte, den größten Staudamm des Kontinents, den größten Flughafen, die größte Düngemittelfabrik. Und Addis Abeba, die Hauptstadt, wurde in den letzten Jahren massiv aufgewertet und modernisiert und erinnert in manchen Straßen zumindest heute ein wenig an Dubai. Und gleichzeitig gibt es auch in der Hauptstadt selbst viel Widersprüchliches, unter anderem etwa die Tatsache, dass der Premierminister auf einem Hügel hoch über der Stadt gerade einen Palast für sich bauen lässt. Dieser sieht aus wie ein riesiges UFO und soll nicht weniger als 10 Milliarden Dollar kosten.
2: Äthiopien entwickelt sich sehr durchzogen. Was ist da von den großen Erwartungen an Abiy Ahmed geblieben?
7: Das hängt ein wenig davon ab, wie eng man den Fokus fasst. Wenn man nur auf die Wirtschaft und auf die Infrastruktur schaut, dann hat Abi doch ziemlich viel vorzuweisen. Wenn man allerdings auch um freiheitliche Werte und um Menschenrechte besorgt ist, dann sieht das Bild ziemlich düster aus. Denn Abi hat sich von einem demokratischen Hoffnungsträger zu einem Autokraten entwickelt, der Widerspruch und Kritik kaum noch zulässt. Und die meisten, mit denen ich in Äthiopien sprechen konnte, sind überzeugt, dass Abi so machthungrig ist, dass er noch lange bleiben wird. Und lange könnte in diesem Fall tatsächlich lange sein, denn Abi ist erst 49 Jahre alt.
2: Einschätzungen von Afrika-Korrespondent Fabian Urech. Im Kampf gegen die Immunschwächekrankheit AIDS fühlte man sich schon auf der Zielgeraden. Seit 2010 waren die Infektions- und Sterbezahlen stark zurückgegangen. Diese Erfolge gingen auch auf großzügige Hilfen zurück, die über Jahre hinweg aus den USA kamen. Doch dann kam Donald Trump und mit ihm das weitgehende Ende der US-Hilfe. Besonders hart trifft das Länder im Süden und Osten Afrikas. Dort leben 70% aller HIV-Infizierten weltweit. Noch in den 2000er Jahren hatten Aktivistinnen und Aktivisten der südafrikanischen Zivilgesellschaft, der Treatment Action Campaign, für bezahlbare Medikamente gekämpft. Heute kämpfen sie gegen die Auswirkung des US-Hilfsstopps. Die Reportage von Leonie March.
8: Nsamo Sondi ist schon seit Jahrzehnten als HIV-Aktivist auf den Straßen von Pietermaritzburg unterwegs, der Provinzhauptstadt von KwaZulu-Natal im Osten Südafrikas.
9: I'm the child of the Treatment Action Campaign.
8: Ich bin ein Kind der Treatment Action Campaign, TAC. Mit 17 Jahren habe ich mich der TAC angeschlossen.
9: I joined the Treatment Action Campaign.
8: Jede Dekade habe ihre Herausforderung gehabt, sagt Sondi. Die TAC hat für eine wissenschaftlich fundierte HIV-Behandlung gekämpft, für bezahlbare Medikamente und Prävention, gegen Mythen und für stigmatisierte Risikogruppen.
9: And now we have a lot of people on treatment.
8: Jetzt sind über 6 Millionen HIV-infizierte Menschen in Behandlung. Die Lebenserwartung ist stark gestiegen, aber nun gibt es neue Probleme.
9: Now we are having new problems, you know?
8: Diese Probleme sind durch den abrupten Stopp der US-Hilfen Anfang 2025 entstanden. Zwar gibt es keine Engpässe bei HIV-Medikamenten, die finanziert Südafrika selbst, aber es mangelt nun an Personal. Etwa 15.000 Stellen waren mit US-Geldern bezahlt worden, in Kliniken, in Labors, in den Communities und in Nichtregierungsorganisationen wie der TAC. Ich hatte längere Zeit eine Festanstellung als Provinzmanager der TAC. Dann wurde ich entlassen. Aber ich bin trotzdem jeden Tag freiwillig für die TAC unterwegs. Es geht schließlich darum, Leben zu retten. Sondi betritt den Innenhof einer Klinik. Es ist voll, fast alle Holzbänke und Plastikstühle sind besetzt. Frauen, Männer und Kinder warten teils den ganzen Tag auf ein neues Rezept, sagt Sondi. Das sei hart, aber die TAC mahne zur Geduld. Denn wer seine Behandlung unterbricht oder abbricht, wird wieder ansteckend, kann Resistenzen entwickeln und an AIDS sterben. In einem kleinen Zimmer rotiert eine Mitarbeiterin. Sie organisiert am Telefon die Verlegung von 2 Patienten. Auf ihren Unterarmen kleben Barcodes für Laboruntersuchungen. Trotz des Arbeitspensums ist sie bereit, über ihren Klinikalltag zu sprechen, aber nur anonym. Wir arbeiten unter enormem Druck, weil wir so viele Mitarbeitende verloren haben. Alle machen alles, weil überall jemand gebraucht wird. Früher sind wir noch rausgefahren mit mobilen Kliniken, aber jetzt fehlen dafür die Mittel und das Personal. Die Patienten müssen also zu uns kommen. Die Zahl der Neuinfektionen ist bisher nicht so drastisch gestiegen wie befürchtet. Aber weniger HIV-Infizierte haben auch mit der Behandlung begonnen, so wenige wie seit 20 Jahren nicht mehr. Das sei besorgniserregend, sagt Sondi, während er zurück auf die Straße geht. Wir verstehen, dass der US-Rückzug wie ein Hinterhalt für unsere Regierung war. Sie hatte das nicht erwartet. Wir wissen auch, dass das Gesundheitsbudget begrenzt ist. Aber wir fordern unsere Regierung auf, jetzt Prioritäten zu setzen, die dem Bedarf entsprechen. Mobile Gesundheitsdienste, flächendeckende Präventionsprogramme, Aufklärung über die Behandlung. Die Regierung hatte für 2025 eine ehrgeizige Close-the-Gap-Kampagne aufgelegt. Damit wollte sie 1,1 Millionen HIV-Positive erreichen, die zwar wissen, dass sie infiziert sind, aber nicht in Behandlung sind. Dieses Ziel hat sie weit verfehlt. Es herrsche dringender Handlungsbedarf, sagt Msamo Sondi. Der Kampf gehe weiter.
10: HIV betrifft nicht nur Südafrika, sondern viele Länder im Süden und Osten des Kontinents. Und dort, so zeigt sich, ist die Lage unter Ärzten und Forscherinnen angespannt. Unsere Wissenschaftsredaktion hat sich zwar mit mehreren Experten ausgetauscht, am Radio reden wollte aber niemand. Manche Länder wollen nicht öffentlich eingestehen, dass HIV wieder zum Problem wird. Andere wollen auf keinen Fall die USA verärgern und hoffen auf neue Abmachungen und damit Geld aus Amerika. Wissenschaftsredaktorin Katrin Zöfel hat deshalb mit einem Schweizer Mediziner gesprochen.
11: Niklaus Labat ist spezialisiert auf Infektionskrankheiten und klinischer Epidemiologe an der Universität Basel. Er ist weltweit vernetzt. Zweimal im Jahr fliegt er nach Lesotho, einem Land mit 2 Millionen Einwohnern, bergig, arm, umgeben von Südafrika.
12: Und es gehört seit Jahrzehnten zu den Ländern mit der höchsten HIV-Rate.
11: In Lesotho sind je nach Erhebung zwischen 16% und 25% der erwachsenen Bevölkerung mit HIV infiziert. Heilung gibt es für sie keine.
12: Das heißt, solange diese Personen leben, brauchen sie eine Therapie.
11: Das Einkommen liegt im Schnitt um 1.000 US-Dollar pro Jahr. Medikamente im Wert von 50 US-Dollar bekommen HIV-Infizierte kostenlos von der Regierung, plus einfache Labortests für 25 US-Dollar. Zusammen macht das knapp einen Monatslohn geschenkt vom Staat. Die Regierung investiert, denn wer die Therapie nicht bekommt, die Tabletten nicht nimmt, wird rasch wieder ansteckend und zur Gefahr für andere. Niklaus Labat hat erlebt, was HIV bedeuten kann. Vor 15 Jahren, als er zum ersten Mal in Lesotho arbeitete, starben die, die die Familien, das Land, die Wirtschaft tragen.
12: In einem armen Land wie Lesotho, da hängt das Einkommen oft an einer Person. Und wenn diese Person wegstirbt, dann reißt das den ganzen Haushalt in Armut.
11: Lesotho steht hier pars pro toto. Verteilt über das südöstliche Afrika, von Kenia über Tansania, Simbabwe, Südafrika bis Namibia, waren es damals um 2 Millionen neue Infektionen pro Jahr und fast genauso viele Tote.
12: Und das hatte massive wirtschaftliche Konsequenzen für die Familien und für die Länder.
11: Im kleinen Lesotho waren es 25.000 bis 28.000 neue Infektionen pro Jahr, heute noch knapp 5.000. Zwischenfazit. Der Erfolg der HIV-Bekämpfung ist immens. Das Problem aber noch nicht gelöst. Lesotho kann die Medikamente für die HIV-Infizierten vorerst weiterfinanzieren. Wie sehr fehlen also die gestrichenen US-Hilfen tatsächlich? Viel US-Geld floss in Personal. Wie die Klinikmitarbeiterin im südafrikanischen Pietermaritzburg macht deshalb auch in Lesotho jetzt eine Arbeitskraft den Job von 3 oder 4.
12: Die Laborbegleitung, und das darf man nicht unterschätzen, die regelmäßigen Blutwertkontrollen, die werden nicht mehr funktionieren. Und damit kommt man in einen Blindflug. Es besteht die Gefahr, dass man Millionen von Personen hapklapp behandelt, irgendwie. Gewisse davon sprechen gar nicht darauf an. Es entstehen mehr und mehr Resistenzen gegen die Therapie, die man verwendet. Sie wirkt mit der Zeit je länger, je weniger. Man verliert das Vertrauen in diese Therapie mit allen möglichen Folgeerscheinungen.
11: Vertrauen ins Medizinsystem, das einmal verloren ist, ist schwer zurückzugewinnen. Von den 5.000 Neuinfektionen pro Jahr betreffen besonders viele junge Frauen. Kaum geschlechtsreif ist ihre Altersgruppe schon zu 10% mit HIV infiziert, spürbar mehr als junge Männer. Das hat biologische Gründe, weil Frauen sich beim Geschlechtsverkehr leichter anstecken, aber auch gesellschaftliche.
12: Es gibt nicht so viel wirklich formalisierte Sexarbeit, aber es gibt sehr viel, was wir transaktionalen Sex nennen, also Sex, um zu überleben für verschiedene Gegenleistungen. Und es gibt ganz, ganz viel sexuelle Gewalt.
11: Diese jungen Frauen vor HIV zu schützen, ist nicht leicht, weil
12: die sich vielleicht nicht trauen, an die Klinik zu kommen. Eben zum Beispiel junge Frauen, weil die Schwiegermutter nicht wissen darf, dass sie eigentlich mit HIV leben. Oder die jungen Frauen, die nicht möchten, dass das Dorf weiß, dass sie bereits Geschlechtsverkehr haben, etc. etc. Da hat man sehr viel investiert, um diesen Populationen eben auch Zugang zu Prävention und Therapie zu erlauben. Und diese Komponenten, die sind jetzt nicht mehr oder massiv unterfinanziert.
11: In der Schweiz ist HIV längst im Alltag kein Thema mehr. Ein paar hundert Infektionen pro Jahr gibt es noch, aber nur in ganz bestimmten Gruppen. Anders in Lesotho.
12: Es ist eben nicht primär bei Personen, die Drogen initiieren oder primär bei Männern, die Sex mit Männern haben, sondern es ist generalisiert durch die Gesellschaft. Und deshalb, das Explosionspotenzial ist riesig.
11: Bei so vielen Infizierten, die noch lange leben werden, muss man, schätzt Labhardt, mindestens zwei, wenn nicht mehr Generationen lang noch alles richtig machen. Die Zahlen langsam runterbringen, bis nicht mehr jeder Sechste bis Vierte im Land infiziert ist. Jeder Rückschritt birgt die Gefahr, dass die Situation wieder außer Kontrolle gerät.
2: Echo Wissen, das war Katrin Zöfel über HIV und AIDS in Süd- und Ostafrika. Drohnen als bloßes Spielzeug für Fans von Luftaufnahmen, diese Zeiten sind vorbei. Die fliegenden Geräte werden längst auch für ganz andere Dinge eingesetzt. Zum Beispiel zur Beobachtung von Lawinenhängen, zur Rettung von Rehkitzen, wenn Getreidefelder gemäht werden oder zur Suche nach Vermissten. Bald sollen auch Warentransporte im großen Stil möglich sein. Welche Möglichkeiten die neue Technologie gerade in Bergregionen bietet, wurde kürzlich im Kanton Uri demonstriert. Beim ersten alpinen Probetransportflug mit einer Drohne ohne Sichtkontakt zum Piloten. Zentralschweiz-Korrespondent Markus Föhn war dabei.
13: Sie wirkt ein bisschen wie ein großes Insekt, wie sie dasteht auf einem Asphaltplatz in Amsteg. Schwarz, etwa kniehoch, 8 Propeller, ein Koffer ist an ihr befestigt. Dann beginnt die Drohne zu surren. Sie schießt in die Höhe, schwebt ein paar Meter über dem Boden und steigt dann schnell weiter dem blauen Himmel entgegen, bis sie hinter den Bergen verschwindet. Ihr Ziel, das Urner Bergdorf Pristen. Dieser Flug ist ein Test und eine Premiere. Ein Transportflug per Drohne ohne Sichtkontakt, das gab es im Alpenraum noch nie. Die Flugbahn ist programmiert, die Drohne wird per Satellitensignal gelenkt. Dennoch, das Fliegen in den Bergen sei eine Herausforderung, sagt Laurent Dutour, der die Drohne als Pilot am Bildschirm vom Boden aus überwacht. Es sei wichtig, mit Trainingsflügen wie diesem Erfahrungen zu sammeln.
14: Es ist schwierig, in die Berge mit der Drohne zu fliegen, weil wir haben viele Traffic, also viele Hubschrauber, viele Gleitschirmflieger, viele Flugzeuge und so weiter. Und dann wir haben ein gutes Test-Environment. Das macht die Operation viel mehr sicher.
13: Hinter dem Flug steckt die Firma eBird Logistics mit Sitz im zürcherischen Kloten. Sie will in Uri bald kommerzielle Drohnenflüge anbieten. Denn Geschäftsführer Martin Büsser ist überzeugt, dass es vor allem in Bergregionen eine Nachfrage danach gibt.
15: Der Alpenraum ist einerseits ein enger Raum, wo viel los ist. Also es gibt viel Infrastruktur, viel Verkehr, Alpwirtschaft in entlegenen Gebieten. Also es gibt viele Herausforderungen, die man eigentlich mit diesem neuen technologischen Hilfsmittel der Drohne bedienen kann.
13: Inspektionsflüge entlang von Hochspannungsleitungen etwa oder Versorgungsflüge in abgelegene Dörfer oder Alphütten. Die Drohne, die heute im Einsatz ist, kann Lasten von bis zu 10 Kilo transportieren. Bereits gibt es aber auch Modelle, die 80 Kilo und mehr schaffen. Geplant seien jedoch auch Drohnenflüge zu Forschungszwecken, sagt Martin Büsser.
15: Wo wir zusammenarbeiten mit dem Schweizerischen Lawinenforschungsinstitut und auch der ETH, ist ein Projekt, was wir entwickeln zur Überwachung der geologischen Verhältnisse in den Alpen.
13: Zum Beispiel, um Felssturzgebiete frühzeitig erkennen zu können. Der Vorteil der Drohnen, sie sind günstiger und umweltfreundlicher als Helikopter. Der Nachteil, die Technologie ist neu, vieles noch nicht ganz ausgereift. Das Bundesamt für Zivilluftfahrt Batzel schaut darum ganz genau hin, bevor es Drohnenflüge bewilligt. Doch dieser Bewilligungsprozess werde einfacher, je mehr Flüge wie dieser erfolgreich durchgeführt würden, ist Silvan Küng vom Alpine Drone Consortium überzeugt. Der Verein, zu dem sich verschiedene Unternehmen und Forschungsinstitutionen zusammengeschlossen haben, macht sich stark für ein Drohnentestgebiet in den Bergen der Kantone Uri, Graubünden und Tessin. Der Flug nach Bristen ohne Sichtkontakt zeige, welches Potenzial Drohnen haben und mache gleichzeitig deutlich:
16: Wir müssen schauen, dass die Sicherheit der Drohne gewährleistet ist und da brauchen wir ein Gelände dafür, dass man es testen kann, weil die Konsequenz sonst ist, dass man ins Ausland geht und das kann es nicht sein.
13: Weil dies den Forschungsplatz Schweiz schwächen würde. Mittlerweile ist auf dem Bildschirm von Loro Dutour zu sehen, dass die Drohne an ihrem Ziel angekommen ist. Knapp 7 Minuten hat sie gebraucht. Sie war damit schneller als jedes Auto, das die kurvige Straße nach Bristen hätte hochfahren müssen, und leiser und umweltfreundlicher als jeder Helikopter.
2: Ein Drohnenflug zum Schluss des Echo der Zeit am Montag, dem 1. Juni. Redaktionsschluss 18.43 Uhr. Damian Rast war für die Sendung verantwortlich, für die Nachrichten Jan Grübler. Am Mikrofon Brigitte Kramer.
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18: Am Zürichsee auf der A3 Richtung Chur, Stau zwischen Richterswil und Lachen. Und in der Region Basel auf der A2 Richtung Deutschland, Stau ab dem Schweizerhalle-Tunnel wegen eines Unfalls vor Gellerzonen. Unterwegs so gut, im Vollen eine sichere Fahrt.
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18: Ganz schönen Feierabend mit mir, Damian Betschert.

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1: Ja, auch einen Tag später tut es natürlich noch weh, dass die Schweiz den WM-Final gegen Finnland gestern verloren hat. Gefeiert wird die Mannschaft Zürich heute aber natürlich gleich, Janik Breu.
2: Definitiv, auch wenn man natürlich all lieber die grosse Weltmeisterfeier auf dem Helvetiaplatz in Zürich gehabt hätte. Jetzt ist es halt ein bisschen im kleineren Rahmen nebendran im Zürcher Volkshaus. Live mit dabei ist auch der Jan Zürcher. Jan, sag mal, was läuft gerade?
3: Es ist jetzt gerade Happy Birthday gesungen worden, tatsächlich, weil der Captain und der wertvollste Spieler von diesem Turnier, der Roman Josi, der feiert heute ja Geburtstag. Und natürlich, ja, das schönste Geschenk wäre natürlich eben gewesen, um heute den Weltmeistertitel auf dem Helvetiaplatz zu feiern. Hat er nicht können, aber trotzdem, es ist wirklich eine sehr gute Stimmung, muss ich sagen. Fast 1000 Leute sind da im Zürcher Volkshaus drin. Und ja, man kann es nicht anders sagen, feierend wirklich die Silberhelden, die auf der Bühne stehen. Da wird immer wieder applaudiert, da wird zum Teil Schweizer Nazi gesungen und es ist noch spannend, auf dem Würfel oben dran, auf der Leinwand, läuft immer so ein Clip, du siehst immer wieder so ein paar Goal, die während der WM gefallen sind von den Schweizer und bei jedem Goal wird immer frenetisch applaudiert, als ob man es gerade live gesehen.
2: Also man kann eigentlich wirklich sagen, die Fans und auch die Spieler vielleicht können sie das langsam realisieren, dass man trotzdem Silber gewonnen hat.
3: Ja, und gleich sieht man natürlich am einen oder anderen Spieler schon die Enttäuschung im Gesicht. Auch wenn sie da und dort das Lächeln rausbringen. Aber man merkt schon, sie haben die Mission Gold gehabt. Bei den Fans sieht es, denke ich, mir fast ein bisschen anders aus. Die haben das schon mehr können verdauen und sehen einfach, wie unglaublich begeisternd die Nationalmannschaft während der Heimweltmeisterschaft gespielt hat. Und darum, ich würde sagen, die Stimmung im Saal ist eigentlich gut, aber es ist wirklich eine Mischung einerseits immer noch die Enttäuschung und andererseits die Euphorie, die man schon während der ganzen Heim-EM gespürt hat.
2: Zum Schluss, wenn wir noch mal ein bisschen aufs Sportliche schauen. Dreimal hat die Schweiz jetzt hintereinander den WM-Final verloren. Das ist bitter. Zeigt aber auch, dass die Nationalmannschaft sehr, sehr viel richtig macht.
3: Ja, unbedingt. Und bei den letzten drei WM-Finale hat ja auch immer unglaublich wenig gefehlt. Jetzt gerade gestern Abend war es ein einziges Goal, das in der Verlängerung gefallen ist, für die Finnen. Und das zeigt schon, man hat sich vorne etabliert. Man gehört bei jeder Weltmeisterschaft zu den Mitfavoriten. Und das zeigt sich unter anderem auch im neuen Ranking, also in der Weltrangliste. Da ist die Schweiz neu die Nummer 1. Und das hat es noch gar nie gegeben. Also ein schwacher Trost vielleicht, aber man kann gleich sagen, die Schweiz hat eine unglaubliche Wandel, eine unglaubliche Steigerung hinter sich seit dem ersten Weltmeisterschaftsfinale 2013 und jetzt gestern eben der fünfte halt verloren. Aber die Fans sind sich schon einig, irgendwann wird der WM.
2: Merci vielmals, Jan Zürcher, live von der Medaille 4 von der Schweizer Eishockey-Nazi im Volkshaus Zürich. Definitiv die letzte Medaille 4 mit der Schweizer Nazi ist für den Präsidenten des Schweizer Eishockey-Verband, der Urs Kessler, gewesen. Er hört nach nur 9 Monaten als Präsident auf. Er wolle Platz machen für einen Neuanfang, schreibt der Urs Kessler in der Mitteilung vom Eishockey-Verband. Wer für ihn übernimmt, das ist noch nicht bekannt. Vor der Eishockey-WM ist der Urs Kessler kritisiert worden, wegen dem Fall Patrick Fischer um sein gefälschtes Corona-Zertifikat. Zuerst hat der Verband an Patrick Fischer festgehabt, ihn dann aber später gleich entlassen. Aufstehen, Krone richten und weiterkämpfen, das ist jetzt angesagt bei der Schweizer Eishockey-Nazi. Es ist hart, gehört aber im Sport dazu. Das zeigt auch unsere nächste Geschichte. Es ist die vom Schweizer Volleyballspieler Lars Migge, einer der Leader in der Schweizer Nationalmannschaft. Der Lars Migge hat vor 2 Jahren den Sprung ins Ausland gewagt. Der Wechsel zu Frankreich ist auf Deutsch gesagt in die Hose. Jetzt ist er aber eben aufgestanden, hat seine Krone gerichtet und hat letzte Saison in Deutschland einen neuen Anlauf genommen. Und das hat sich richtig gelohnt, Tanja Spichtig.
4: Von 0 auf 100. So ist Lars Migge in der Schweizer Volleyball-Nationalmannschaft durchgestartet. Vor rund 3 Jahren hat er sein Nazi-Debüt gegeben und ist mit 19 der Shootingstar gewesen. Ein Jahr später hat er das erste Mal ins Ausland gewechselt, auf Frankreich. Dort war es gerade umgekehrt. fast von 100 auf 0.
0: Ich hatte zwischendrin so 2-3 Monate, wo ich eigentlich gar keine Lust hatte, zum neues Training zu gehen, weil es hat wirklich keinen Spass gemacht.
4: Der Lars Micke spielt als Angreifer und schlägt am liebsten hart auf die Bälle. Das ist seine grösste Stärke. Der damalige Trainer hat aber wollen, dass er mehr variiert.
0: Das Problem war, dass ich halt das erste Jahr im Ausland war und halt das nicht gekannt habe. Ich dachte, gut, wenn der Trainer mir das sagt, dann muss ich das so machen.
4: Weil er mit diesen Anweisungen nicht schlagen konnte, ist gar nichts mehr gegangen. Im Nachhinein ist er aber froh, dass er die Erfahrung mit 20 hat können machen.
0: Ich weiss jetzt eben auch, was ich nicht werde machen in Zukunft. Also ich lasse natürlich schon den Input vom Coach und von den anderen Spielern, aber ich wäge mehr ab, ob ich das aufnehmen will oder nicht.
4: Mit dieser Erkenntnis ist er letzten Sommer weg von Frankreich, auf Deutschland zu Gießen. Und dort ist er wieder durchgestartet und auch wieder der Shootingstar geworden. Er war diese Saison der zweitbeste Scorer der ganzen Liga. Wieder von 0 auf 100, quasi. Es hat von Anfang an gepasst, der Trainer hat ihn machen. Vermutlich passt es aber auch darum so gut, weil der Lars Micke schweizerisch-deutscher Doppelbürger ist und darum eine Verbundenheit hat zu Deutschland. Viele Verwandte von ihm leben in Deutschland.
0: Und ich habe halt die Bundesliga schon seit klein auf eigentlich verfolgt. Es ist verankert mit meiner Kindheit, könnte man sagen. Darum ist es halt schon einmal ein bisschen speziell, wenn du nachher irgendwo Auswärtsspiel hast und nachher ist eigentlich auch jedem Auswärtsspiel irgendjemand von der Familie irgendwie dort.
4: Auch wenn es ihm darum sehr gefällt, in Deutschland, ist das langfristige Ziel von Lars Micke gleich, in eine der besten Liga der Welt zu wechseln, auf Polen oder Italien. Für das muss er jetzt aber bei 100 bleiben.
2: Mit dem Lauf, den Lars Micke diese Saison zu Deutschland hatte, wird er jetzt weitermachen in der Schweizer Nationalmannschaft. Diese Woche fängt die Qualifikation an für die Volleyball-EM in 2 Jahren. Und der grosse Höhepunkt ist dann die EM von diesem Jahr im September. Zum Schluss zu 2 Meldungen vom Schweizer Fußball. Lausanne Sport hat nach der Entlassung von Peter Zeidler im April einen neuen Trainer gefunden. Der Luca Elsner aus Slowenien hat für 2 Jahre bei Lausanne unterschrieben. Vor Lausanne war er Trainer in der höchsten polnischen Liga und er hat auch schon Mannschaften in Griechenland, Belgien oder Frankreich trainiert. Dann noch zum FC St. Gallen. Der Göpsieger hat den Mittelfeldspieler Leon Frockay verpflichtet. Der 21-Jährige kommt vom FC Aarau und hat bei St. Gallen für 4 Jahre unterschrieben. Als Junior war er den Grossteil der Zeit beim FC Basel.

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1: Von 18.59 Uhr am Zürichsee auf der A3 Richtung Kurstau zwischen Schindeligi und Lachen und in der Region Basel auf der A2 Richtung Deutschland. Stau ab Pratteln wegen eines Unfalls vor Gellerz. Gute Fahrt.
2: Die Nachrichten von SRF um 7 mit Michael Wieland. Der Iran will offenbar auch nicht mehr indirekt mit den USA reden und den Austausch von Informationen über Vermittler einstellen. Das meldet die iranische Nachrichtenagentur Tasnim. Grund seien die Angriffe Israels auf den Libanon. Der Iran hatte immer wieder gefordert, dass eine Waffenruhe zwischen den USA und dem Iran zwingend auch den Libanon umfassen müsse. In den vergangenen Tagen waren israelische Truppen weiter in den Libanon vorgerückt, auch als Reaktion auf Angriffe der Hisbollah-Miliz. Die Meldung aus dem Iran hat Börsenkurse abrupt fallen lassen. Der Swiss Market Index schloss 1,8% im Minus. Der Ölpreis dagegen stieg an. Eine HPV-Infektion gehört in der Schweiz zu den häufigsten Geschlechtskrankheiten. Die meisten Infektionen bleiben ohne Symptome, sie können aber auch Krebs verursachen, zum Beispiel Gebärmutterhals- oder Peniskrebs. Nun will das Parlament HPV-Impfungen stärker vorantreiben. Nach dem Nationalrat hat auch der Ständerat einen Vorstoß angenommen, der dies fordert. Der Bundesrat muss die Forderung nun umsetzen. HPV ist sexuell übertragbar. In der Schweiz erkranke mehr als eine Person pro Tag an HPV-bedingtem Krebs. Und die Durchimpfungsraten seien unbefriedigend, heißt es im Vorstoß, den der Bundesrat nun umsetzen muss. Der Nationalrat hat ein Abkommen mit der Ukraine genehmigt. Dieses regelt, wie Schweizer Unternehmen stärker in den Wiederaufbau des Landes eingebunden werden können, vor allem im Energie- und Infrastrukturbereich. Der Bundesrat hat das Abkommen im vergangenen Sommer unterzeichnet. Es sieht eine nicht rückzahlbare Finanzhilfe vor. Die Ukraine kann Güter und Dienstleistungen definieren, welche die Schweiz anschließend bei Schweizer Unternehmen beschafft. Auch der Ständerat muss das Abkommen noch genehmigen. Zwei kürzere Meldungen zu Bahnen. Weil der Schienenverkehr zwischen Olten und Zürich eingeschränkt ist, muss laut den SBB den ganzen Abend mit Verspätungen, Ausfällen und Umleitungen gerechnet werden. Grund für die Einschränkung sei eine beschädigte Weiche zwischen Lenzburg und Meggenwil. Und die Rätische Bahn hat eine Zusammenarbeit und einen Zusammenarbeitsvertrag mit einer Bahn in Taiwan unterzeichnet. Zweck ist der Austausch von Wissen, etwa was den Schutz von Bahntrassees betrifft. Die RHB erhofft sich auch zusätzliche Touristen aus dem asiatischen Land. Eine Zusammenarbeit besteht unter anderem bereits mit einer japanischen Bahngesellschaft. Der Blick aufs Wetter. Am Abend ist es meist sonnig, morgen gibt es Schauer und teils kräftige Gewitter bei 23 Grad. Das waren Nachrichten von Radio SRF. Verantwortlich Thomas Fuchs.
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1: Montagabend, kurz nach der 7. Hämmer und schön, wenn man wieder raushöckeln kann, ohne dass man 5 Minuten später wieder rein muss, weil es so heiß ist. Aber eigentlich egal, wo sie gerade höckeln. Ich würde einfach ein bisschen dazu sitzen, wenn es recht ist. Mein Name ist Damian Betschart.

0: Durch den Montagabend mit Dire Straits, Sultans of Swing. Und ich glaube, die meisten von Ihnen haben es schon mal gemacht. Selber, mit dem Kind oder vielleicht mit dem Grosskind. Ich rede vom Sendeln.
1: Das ist
0: ja, das kennen wir doch. Celina Etter aus der Regionalredaktion Ostschweiz war in Rapperswil auf dem Spielplatz und hat dort eine Mutter getroffen, die sich fragt, woher der Sand eigentlich kommt.
2: Gibt es den so in der Schweiz? Natürlich, ich hoffe es schon. Ich hoffe schon, dass das Schweizer Sand ist.
0: Haha, gute Frage. Und Celina Etter ist der nachgegangen.
3: Gerade vorweg. Ziemlich sicher kommt der Sand auf ihrem Spielplatz ganz aus der Nähe. Zum Beispiel aus Gunzgen, dort ist der Jürg Weiss Geschäftsleiter von der Firma Baustoffzentrum.
4: Der Sand wird nicht vom Meer zu uns gebracht, sondern der Sand ist mal gebracht worden vom Rhonegletscher vor einigen 10'000 Jahren. Es ist ein Alpenfels quasi aus dem Gebiet von der Rhone, aber auch noch andere Gebiete. Und dann ist aus dem Gletscher zu uns ins Mittelland transportiert worden.
3: Und hier im Mittelland wird der Sand in ein paar hundert Kiesgruben abgebaut. Die Schweiz deckt ihren Sandbedarf zu über 90% aus dem Inland. Und nein, natürlich braucht es den Sand nicht in erster Linie für die Spielplätze. Das allermeiste vom Schweizer Kies und Sand wird im Beton und im Strassenbau gebraucht. Nur ein kleiner Teil landet in einem Sandhaufen für Kinder. Auf die Frage, was denn einen guten Spielsand ausmacht, sagt Jörg Weiss.
4: Das Ideale ist, wenn er

0: nicht grobkörnig ist, sondern wenn er einen grossen Anteil an Feinkörnigkeit hat und so ein bisschen tonig-siltig ist.
1: Silt, Ton. Schon sind wir im Fachgebiet und der Fachsprache vom Experten drin. Ein kurzer Exkurs. Das Kies in der Kiesgrube ist eine Mischung aus grösseren Bröcken, aber auch feinen Körnern, Pulver und Ton. Im Kieswerk tut man das auseinander. Zuerst mit Sieben, dann mit Waschen. Am Schluss hat man unter anderem den feinen Sand mit 0 bis 4 mm Körner. Perfekt für Beton. Im Sandhaufen kann man so ganz rein gewaschenen Sand aber nicht brauchen. Er klebt einfach nicht.
2: Ach, ich kann nicht. Ich kann nicht.
1: Und wenn es nicht geht, wenn die Sandküche nicht heben, dann ist das ein schöner Frust für die Kinder.
0: Und wenn man Förmli machen will, und die, die das auch stehen, die Förmli, dann braucht es eben, sage ich, Klebstoff, dass der Ton silt. Muss auch eine gewisse Feuchtigkeit haben. Und das zusammen, die Kombination macht, dass das Förmli schön zusammen hat.
1: Und darum tut das Kieswerk extra für den Spielsand die natürlichen Klebstoff wieder reinmischen. Also den Ton und den pulverigen Silt. Wichtig ist da die perfekte Mischung. Weil zu viel Ton, genau, gäbe sofort dreckige Kleider.
0: Absolut, ihr redet aus Erfahrung. Ja, so ist es. Am Schluss klebt alles, ist dankig und teigig. Und es ist einfach, ja, da kann man echt quasi Dreck nehmen.
1: Was den Kindern ja sicher auch Spass machen würde, den Eltern vielleicht weniger. Bleibt noch die Frage wegen der Farbe vom Spielsand für den Sandhaufen. Warum ist der manchmal fast gelblich? Der Jörg Weiss sagt, das käme aufs Abbaugebiet drauf an.
0: Es gibt Gegenden, wo das tatsächlich gräulicher ist. Und dann, in unserer Gegend ist noch der Kalkeinfluss, der noch drin spielt. Kalk ist ja gelb. Und die ganze Mixtur zusammen gibt nachher statt die gräuliche Farbe, in unserer Gegend die brünliche Farbe.
1: Und je nachdem, wie nass der Sand ist, sieht er auch nochmal anders aus. Fazit: Unser Spielsand kommt also fast immer aus der Schweiz. Und es steckt viel mehr Know-how drin, als man könnte meinen.
3: Und darum noch ein kleiner Tipp zum Schluss. Viele Kieswerke haben im Sommer übrigens einmal einen Tag der offenen Tür. Dort können kleine Sendler und Sendlerinnen gerade selber schauen, wie ihr Sand abgebaut wird. 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

0: Ganz einen schönen Montagabend. Wir gehen kurz auf die Strasse. SRF Verkehrsinfo von 19.31 Uhr mit einer Meldung für die Region Basel auf der A2 Richtung Deutschland. Stockender Verkehr ab dem Schweizer Halle-Tunnel. Die Unfallstelle vor Gellert wurde geräumt. Gute Fahrt allen unterwegs. Und ich behaupte jetzt einfach mal stinkfrech, die Frau da, die kennen Sie. Hat sofort Klick gemacht, oder? Ist natürlich die Marilyn Monroe. Am 1. Juni 1926 in Los Angeles auf die Welt gekommen. Ist sie zu ihrer Zeit die bekannteste Frau der Welt gewesen. Heute wäre sie Hunderte geworden. Unvergessen sicher ihre Rolle in der Gangsterkomödie Some Like It Hot zusammen mit dem Jack Lemmon und dem Tony Curtis.
1: You're the replacement for the Basin Sacks?
2: That's us. And I'm Daphne. This is Jones Levine.
1: Yeah. I'm Sugar Cane.
2: Hi.
3: Sugar Cane.
0: Ja, man kennt Marilyn Monroe als Sängerin und Schauspielerin, aber haben Sie gewusst, dass sie auch sehr gern und sehr viel gelesen hat? Nach ihrem Tod hat man über 400 Bücher bei ihr gefunden. Die SRF-Literaturredaktorin Britta Speicher weiss, was Marilyn Monroe so gelesen hat.
4: Gelesen hat sie querbeet alles. Gedicht, Sachbücher, Roman aus der ganzen Welt. Und wenn man sie gestört hat beim Lesen, dann hat sie sehr ungehalten können reagieren.
0: Das Leben von Marilyn Monroe bis zu ihrem tragischen Tod mit 36. Sie ist ja an einer Überdosis Schlafmittel gestorben. 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

heute Montagabend auf SRF 1. Ab 8 Uhr spielen wir hier nur noch Songs, die Sie sich wünschen. Und zwar für jemand anderes. Zum Danke sagen. Jetzt können wir gerne schon mal ein Mail ins Studio schicken auf srf1.ch. Finden Sie da natürlich den Link dazu. Und zum Einstimmen würde ich jetzt aber jetzt schon einen ablassen. Einfach an Schalute auf 0848 440 222, wenn Sie jemandem Danke sagen mit einem Lied.

Minuten noch, dann ist es 8 Uhr und ich habe gerade die Erika Nieder von Utz nach am Telefon gehabt. Ich sage extra am Telefon gehabt, weil sie eben nicht will am Radio kommen. Aber natürlich gilt ihr Wunsch trotzdem und auch ihre Grüße und Danke sagen. Sie möchte ganz, ganz fest Danke sagen ihrer Tochter, der Tina, und zwar einfach für alles, was sie immer leistet. Und ausgesucht hat sie sich natürlich auch einen Song, und zwar einen Song aus der Schweiz von der Stefanie Heinzmann. Das ist «Thank You», weil die beiden mal zusammen an einem Konzert von der Stefanie Heinzmann waren. Geht's natürlich jetzt sehr gerne und dann ab der 8. Ihre Wunschsongs.

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1: Von 19.59 Uhr. Es liegen zurzeit keine Meldungen über grössere Störungen vor. Gute Fahrt.
2: Die Nachrichten von SRF um 8 mit Michael Wieland. Sie haben eine regelrechte Päckliflut in der Schweiz ausgelöst. Günstige Online-Handelsplattformen wie Temu. Doch gewisse Produkte, zum Beispiel Elektronik, können gefährlich sein. Das Parlament will daher strengere Regeln für ausländische Handelsplattformen. Nach dem Ständerat hat auch der Nationalrat zwei Vorstößen zugestimmt. Aus dem Bundeshaus berichtet Juliette Schild.
3: Plattformen wie Temu oder Shein sollen künftig im Internet angeben müssen, wenn ein Artikel in der Schweiz verboten ist. Konsumentinnen und Konsumenten müssten erkennen können, dass sie ein Produkt bestellten, das nicht den schweizerischen Bestimmungen entspreche. So lautete die Meinung der deutlichen Mehrheit im Nationalrat. Philipp Matthias Breggi von der Mitte sagte, Online-Händler, insbesondere aus dem asiatischen Raum, seien ein Problem bezüglich Sicherheit, aber auch bezüglich Wettbewerb. Wer billige, mangelhafte Ware in die Schweiz exportiere, verschaffe sich einen Vorteil.
4: Wir sind für faire Wettbewerbsbedingungen, wir sind für eine Verbesserung des Konsumentenschutzes und wir sind für eine Erhöhung der Transparenz.
3: Das Parlament will auch, dass für Kleinsendungen aus Asien künftig eine Gebühr verlangt wird. Mit den Einnahmen sollen zusätzliche Kontrollen finanziert werden. Nun muss der Bundesrat gegen seinen Willen die rechtlichen Grundlagen dafür schaffen, um Online-Handelsplattformen stärker zu regulieren.
2: Der Iran will offenbar auch nicht mehr indirekt mit den USA reden und den Austausch von Informationen über Vermittler einstellen. Das meldet die iranische Nachrichtenagentur Tasnim. Grund seien die Angriffe Israels auf den Libanon. In den vergangenen Tagen waren israelische Truppen weiter in den Libanon vorgerückt, auch als Reaktion auf Angriffe der Hisbollah-Miliz. US-Präsident Donald Trump schrieb dagegen vor kurzem auf seiner Online-Plattform, die Gespräche mit Iran gingen zügig weiter, ohne weitere Details zu nennen. Hunderte Fans haben am frühen Abend im Zürcher Volkshaus die Schweizer Eishockey-Nationalmannschaft empfangen, die gestern Abend an der Heim-WM den Final gegen Finnland in der Verlängerung knapp verloren hat. Nach der dritten Niederlage in einem Weltmeisterschaftsfinale ist die Enttäuschung nach wie vor groß, auch bei Stürmer Nico Hischier, der beim Empfang sagte:
5: Einerseits natürlich, ist wirklich wunderschön, aber schlussendlich müssen wir auch nicht leiden, wir das den Fans gönnt, also so unglaublich, wie die schon unterstützt haben, die ganze WM, und wir haben wirklich eigentlich ein super WM gespielt, bis wieder das Endspiel, und ja, es ist einfach bitter, es ist nachher so, wie wird es halt ein Trostpreis.
2: Sagt der Eishockey-Nationalspieler Nico Hischier. Trainer Jan Gadieu sagte im Zürcher Volkshaus, der Wille sei da, die WM-Goldmedaille in die Schweiz zu bringen. Und das werde eines Tages geschehen. Das Wetter. Morgen ist es zunächst teils sonnig, dann kommen Regen und teils kräftige Gewitter auf. Das bei 22 Grad. Das waren Nachrichten von Radio SRF. Verantwortlich Thomas Fuchs.
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7: Danke kann man, glaube ich, nie genug sagen. Und darum machen wir das jetzt auch. Bei uns um 10 Uhr spielen wir nur Lieder, die Sie sich wünschen, für jemand anderes. Für die Nachbarin, den Chef, das Grosskind. Alles ist möglich. Einfach ein Mail schicken via srf1.ch. Oder Sie können natürlich auch eine Sprachnachricht machen per WhatsApp auf 079 132 132 1. Mein Name ist Damian Betschart. Freue mich auf Ihre Grüße.

Eins für dich. Das machen wir bis am Abend am 10. Und starten gerade so richtig rein. Startet mit dem Wunsch von Martin Gattelli aus Sissach. Er wünscht sich «Spread Your Wings» von Queen und möchte mit ganz speziell mal der Silvia und dem Hugo danken. Sagen und grüßt einfach alle, die ihn kennen. Und dann haben wir vorher noch den Wunsch von Edi Bruder aus Grenichen. Ich kann jetzt schon sagen, da kommen viele, viele Grüße. Und er möchte einfach mal Danke sagen und dankbar sein. Und grüße darum Bea Meier, Dani und Bernadette Müri, Armin und Therese Müllemann, Beat und Marlies Meier, Toni und Ursi Sigrist, Blank, Fritz und Rosemarie Egler, Urs und Barbara Straub-Weber, Martha Weber-Galli, alle Bewohner vom Altersheim Schifflendi und Bewohner von der Alterswohnungen in Grenichen und alle aktiven und pensionierten Eisenbändler, die ihn kennen. So, ich hoffe, wir haben nicht vergessen. Geht natürlich raus, der Wunsch. Und zwar haben wir einen ganz speziellen Song von der Juliane Werding. «Alles kann passieren» gibt's gerade jetzt.

eins für dich. Das sind ihre Lieblingssongs bis am Abend um 10 Uhr, die sie sich für jemand anders wünschen. Per Mail ins Studio zum Beispiel, den Link dazu gibt es auf srf1.ch oder noch einfacher fast per WhatsApp-Sprachnachricht auf 079 132 132 1. Ein Mail gemacht ins Studio hat auch Elsie Bossert aus Flawil und sie schreibt: Ich möchte mich ganz herzlich bei meiner Freundin Gertrud für gestern bedanken. Wir feierten ihren 80. Geburtstag, obwohl sie viel jünger aussieht. Das Essen im Hirschen war einfach wieder super. Mit Tennessee Whiskey von Chris Stapleton möchte ich ihr und ihrem Mann Chelso herzlich Danke sagen. Das ist ein schöner Gruß. Den wir gerne so adressieren.

Hier ist Claudia. Ich wünsche mir für Hans-Rudi Nino de Angelo. Merci vielmals. Tschüss. Ciao, ciao.

da haben wir wieder mal einen bunten Mix an Musik. Genauso bunt ist ja auch die Möglichkeit, jemandem Danke zu sagen. Wenn Sie auch schon lange jemandem Danke sagen mit einem Lied oder einfach sonst mal ein Lied wünschen auf SRF 1, dann können Sie jetzt ein Mail ins Studio machen. Auf srf1.ch ist der Link dazu. Oder fast noch einfacher, Sie rufen schon an auf 0848 440 222. Angerufen hat vorher auch die Ebneter Rosmarie aus Winterthur. Sie grüßt und sagt gleichzeitig Danke am Hans-Rudi Kappeler, dem Komponist vom Schwarzenburger Marsch. Und darum gibt es den jetzt dann auch gerade vorher. Aber noch der Gruß von der Brigitte Gerber aus Riggisberg. Und sie schreibt im breitesten Berner Dialekt. Und darum probiere ich das jetzt auch gerade. Ich möchte allen, die mich kennen, einen schönen Abend wünschen und meinem Mann danke vielmals für alles sagen. Ganz einen lieben Gruß geht an Olga und hab eine gute Woche. Ich hoffe, das war okay so. Den Wunsch gibt es jetzt gerade. Polo Hofer, Alpenrose.

0: war jetzt gerade ein bisschen wild. Eins für dich. Noch bis um 10 Uhr gibt es Ihre Musikwünsche. Der nächste, der kommt von der Katharina Schmid aus Murten. Guten Abend, Katharina.
1: Ja, guten Abend.
0: Du bist gemütlich daheim, Katharina. Was machst du gerade noch so? Was steht noch so auf dem Programm an diesem Montagabend?
1: Ja, nicht mehr viel. Nein, ich bleibe daheim und lasse Wunschkonzert.
0: Ja, das hören wir gerne. Katharina, ja, du hast auch ganz einen speziellen Wunsch und möchtest jemandem Danke sagen, gell?
1: Ja, ich tue ganz herzlich an meinem Gottenkind, Stefanie Helfer, die in Murten wohnt, ganz herzlich zu ihrem Geburtstag gratulieren, wünsche ihr alles Gute und alle die, die noch Geburtstag haben und immer zuhören. Ja.
0: Tun wir gerne so uns anschliessen, du, die Stefanie. Was ist das für eine? Wie würdest du die beschreiben?
1: Ja, sie ist eine Fröhliche, hat gerne Musik und ja, eine Liebe und eben ja.
0: Eine, die du gerne hast und darum auch willst du Danke sagen, gell?
1: Ja, genau.
0: Jetzt brauchen wir nur noch den Song dazu.
1: Ja, den möchte ich von George. Hier bin ich daheim.
0: Das machen wir natürlich sehr gerne. Liebe Katharina, wünsche dir und natürlich auch der Stefanie ganz einen schönen Abend. Danke fürs Telefon.
1: Das ist lieb. Merci vielmals. Ade.

Fabian, das ist Katharina. Ich möchte den Matthias, Barbara und den Marcel grüßen und danken mit Melancholia von Matthew. Sie gehen nächstes Mal ins Bündnerland. Einen schönen Abend. Danke vielmals.

1 für dich. Das sind Ihre Musikwünsche bis am Abend am 10. Ganz einfach per Mail auf srf1.ch gibt es den Link dazu. Schon gemacht hat das zum Beispiel der Ottmar Hebeisen aus Neukirch und er schreibt: Liebe Rita, ich gratuliere dir von Herzen zum 35. Hochzeitstag und danke dir für die vielen glücklichen Stunden, die wir miteinander verbringen durften. Möge unser Leben in Zukunft voller gemeinsamer Momente sein, die uns stark machen und verbinden, dein Ottmar. Ein wunderschönes Liebesgeständnis. Für euch gibt es jetzt gerade den Peter Eber mit «Vogel ohne Flügel». Vorher noch der Wunsch von Alfred Winkler aus Burgdorf. Er schreibt uns: «Hallo Radio SRF 1 Zuhörerinnen und Zuhörer. Ich wünsche für alle, die sich noch ans Telefonieren erinnern, mit Apparaten mit einer Wählscheibe, bin ich also auch dabei, von ABBA den Song «Ring, Ring». Und dazu schickt er noch ein grosses Danke an alle, die ihn kennen.»

1 für dich. Das ist der Montagabend auf SRF 1. Das sind Ihre Musikwünsche und 3 mögen vor der 9 geht noch rein. Nach der 9 geht es natürlich weiter. Jetzt haben wir aber zuerst mal den Wunsch von der Aline Meyer aus Lugnore. Ich grüße vom Murtensee herzlich meine Eltern Regula und Manfred Meyer und möchte mich einfach mal für alles bedanken. Haben wir somit gemacht. Für euch gibt es jetzt gerade Georgia von Florian Fuchs. Vorher haben wir den Wunsch von Herbert Karch von Spiegel bei Bern. Er schreibt: Wünsche mir Morning Has Broken von Cat Stevens. Ich danke auf diesem Weg dem Team der Kirche Spiegel, das mit großem Engagement für kommenden Sonntag für die ganze Gemeinde Könitz den ökumenischen Gottesdienst in der Scheune auf dem Blinzenplateau vorbereitet. Neben der tollen Aussicht über die Stadt Bern bis weit in den Jura wartet auch ein Alphorn-Trio und ein Apero auf die Gäste. Da wünsche ich an dieser Stelle schon mal ganz schönes Wetter. Und der Wunsch, was es jetzt gibt, der kommt aus Aubichen von der Sabine Zuber. Sie schreibt: Grüezi, Herr Betschart, ich wünsche für meine beste Freundin Sylvia Hey Matthew von Karel Fialkan. Möchte einfach mal Danke sagen.

0: SRF Verkehrsinfo von 20.59 Uhr. Vor sich in der Region Solothurn auf der 1 Richtung Bern zwischen Lutherbach und Kriegstetten besteht Gefahr durch Spanngurte auf der Fahrbahn.
1: Die Nachrichten von SRF um 9 mit Michael Wieland. Das Parlament will strengere Regeln für günstige ausländische Online-Handelsplattformen wie Temu oder Shein. Nach dem Ständerat hat auch der Nationalrat zwei Vorstößen zugestimmt. Solche Handelsplattformen sollen künftig im Internet angeben müssen, wenn ein Artikel in der Schweiz verboten ist. Konsumentinnen und Konsumenten müssten erkennen können, dass sie ein Produkt bestellten, das nicht den schweizerischen Bestimmungen entspreche. Das Parlament will zudem, dass für Kleinsendungen aus Asien künftig eine Gebühr verlangt wird. Mit den Einnahmen sollen zusätzliche Kontrollen finanziert werden. Der Bundesrat muss nun die rechtlichen Grundlagen dafür schaffen. Wir bleiben im Parlament. Der Nationalrat hat ein Abkommen mit der Ukraine genehmigt. Dieses regelt, wie Schweizer Unternehmen stärker in den Wiederaufbau des Landes eingebunden werden können, vor allem im Energie- und Infrastrukturbereich. Der Bundesrat hat das Abkommen im vergangenen Sommer unterzeichnet. Es sieht eine nicht rückzahlbare Finanzhilfe vor. Die Ukraine kann Güter und Dienstleistungen definieren, welche die Schweiz anschließend bei Schweizer Unternehmen beschafft. Auch der Ständerat muss das Abkommen noch genehmigen. Zum Krieg im Nahen Osten. Israel und die Hisbollah-Miliz im Libanon wollten die gegenseitigen Angriffe beenden. Das schreibt US-Präsident Donald Trump auf seiner Online-Plattform. Er habe mit dem israelischen Ministerpräsidenten Benjamin Netanyahu telefoniert und Vertretern der Hisbollah-Miliz. Israel werte, Zitat, keine Truppen in die libanesische Hauptstadt Beirut schicken. Die Hisbollah wolle die Angriffe auf Israel einstellen. Die Hisbollah und Israel äußerten sich bisher nicht dazu. Trump schreibt auch, die Gespräche zwischen den USA und dem Iran gingen zügig weiter. Details nannte er nicht. Am Nachmittag hatte die iranische Nachrichtenagentur Tasnim berichtet, der Iran wolle den Austausch von Informationen mit den USA über Vermittler stoppen. Grund seien die israelischen Angriffe auf den Libanon. 100 Fans haben am frühen Abend im Zürcher Volkshaus die Schweizer Eishockey-Nationalmannschaft empfangen, die gestern Abend an der Heim-WM den Final gegen Finnland in der Verlängerung knapp verloren hat. Nach der dritten Niederlage in einem Weltmeisterschaftsfinale in Folge ist die Enttäuschung nach wie vor groß, auch bei Trainer Jan Gadieu, der sich beim Empfang aber kämpferisch zeigte.
2: Der Wille ist da, um diese Goldmedaille nach Hause hier in der Schweiz zu bringen. Und wir werden das machen,
1: sagte Jan Gadieu, der Trainer der Schweizer Eishockey-Nationalmannschaft im Volkshaus Zürich beim Empfang des Vize-Weltmeisters. Das Wetter. Morgen ist es zunächst teils sonnig, dann kommen Regen und teils kräftige Gewitter auf, das bei 22 Grad. Das waren Nachrichten von Radio SRF. Verantwortlich Thomas Fuchs.
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0: Sie möchte Danke sagen. Wir haben Musik dazu. Noch bis zum 10 Uhr spielen wir die Lieder, die Sie sich wünschen, und zwar für jemand anderes. Eins für dich, sagen wir dem. Einfach ein Mail schicken via srf1.ch. Dann hat es rechts oben so einen kleinen Button, wo Sie draufdrücken auf Kontakt ins Studio. Oder Sie können natürlich auch eine Sprachnachricht machen, da freue ich mich sehr drüber, per WhatsApp auf 079 132 132 1. Damian Betschart ist mein Name. Begleite Sie durch den Montagabend.

gemütlich durch den Montagabend. Eins für dich, das sind ihre Musikwünsche. Zum Beispiel geschrieben hat Guido Habicht aus Zofingen. Er schreibt: «Hoi Damian, möchte meine Freundin Katrin mit einem ihrer Lieblingslieder überraschen und einfach Danke sagen. Something's Gotten Hold of My Heart von Mark Almond und Gene Pitney gibt es gerade für euch beide. Dazu vorher noch Daniel Burki von Oberdiesbach, wo sich der Kunz wünscht mit Vögel. Und grüßt alle, die ihn kennen. Ganz einen schönen Song gibt es gerade jetzt für dich, Dani.»

0: eins für dich. Das sind Ihre Musikwünsche am Montagabend noch bis am 10. Wir haben zwar schon Haufen Wünsche bekommen, aber der eine oder andere hat sicher noch Platz. Machen Sie uns doch ein Mail ins Studio. Da finden Sie den Link dazu ganz einfach auf srf1.ch. Oder Sie können natürlich eine Sprachnachricht per WhatsApp schicken auf 079 132 132 1. Ein Mail gemacht hat zum Beispiel Dönis Bochka aus Grenken und sie schreibt: «Ich grüße einen guten Freund, der hört jetzt ganz sicher auch zu und bedanke mich für die schöne Zeit in der Natur. Und dazu grüßt sie auch alle, die sonst noch zuhören.» Dazu gibt es passenden Song, der irgendwie so zu dem Montagabend passt. Zuerst hat es noch so ein bisschen geregneten Tag durch, dann ist es immer freundlicher geworden und jetzt hat es richtig aufgetan, einen zum noch so ein bisschen runterfahren. Der Stefan Eicher, Campari Soda.
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Ewige Liebe vom Mesch. Ich grüße ganz herzlich Claudia Meiler, die ist gerade im Tessin in der Ferien. Susanne Seier, Rudi Seier, Leo Schwitter, Conny, Tobi, Jenny, Larissa, das ganze Team und alle, die noch gerne haben und Nicole Nägeli. Und alle, die mich gerne haben, und meine Bude, die Stiftung Stöckeleit in diesem Mail. Schönen Abend!

Lieben Gruß auf Brunnen zum Paddy Bernhard, dem Sänger von Mesh. Und es gibt auch noch mehr Schweizer Musik bei Eis für dich. Die wünscht sich nämlich auch der Dario Seier von Meilen. Er hat leider gerade das Telefon aufgehängt, aber er hat mir noch verraten, dass er schon auf dem Weg ins Bett ist. Ich hoffe jetzt einfach mal, dass er das Radio noch nicht abgestellt hat. Weil Hecht mit Mona Moore gibt es nämlich gerade noch. Vorher noch den Wunsch von Josef Frey aus Frick. Er schreibt uns ganz lieb: Ich möchte mich bei meiner Frau bedanken für den heutigen, Achtung, 52. Hochzeitstag. Wow! Chapeau! Herzliche Gratulation auch von meiner Seite. Ich hoffe, dass wir noch ein paar schöne Jahre zusammen verbringen können. Ich wünsche meiner geliebten Frau den Oldie, aber dich gibt's nur einmal für mich, von den Nielsen Brothers. Wunderschöne Geschichte, der Song ist nur für euch.

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Ja, die Hechte werden etwa die gewünscht. Auch bei Eis für dich. Jetzt machen wir aber einen kleinen Abstecher aus der Schweiz raus. Ein bisschen weiter weg für den Wunsch von der Yvonne Albietz aus Bern. Sie schreibt: Sali Damian, mein Wunschlied ist Mr. Cab Driver von Lenny Kravitz. Und die Adressaten sind meine Arbeitskollegen, das heutige Nachtschichtteam vom Inselspital. Christine, Elfi, Kerstin, Krigu und Martin. Ganz einen lieben Gruß und danke, schreibt uns Yvonne.

Hallo, guten Abend, das ist der Willi Egli aus dem Thurgau und ich wohne wieder mal bei meiner Schwester Ruth. Sie ist eine wunderbare Gastgeberin und ich möchte mich gerne bedanken mit dem Lied von der France Gall, links vom Rhein und rechts vom Rhein. Tolle Musik gibt es bei Ihnen heute Abend. Danke und auf Wiederhören.

Ich kann Ihnen sagen, heute Abend ist ein bisschen Wurm drin. Einmal, wenn es um meine geliebten Telefonhörer und Hörerinnen geht. Jetzt habe ich gerade die Heidemarie am Telefon gehabt. Heidemarie Werner von Locarno. Ganz, ganz eine tolle ältere Frau, die das Gefühl hat, sie könnte meine Mutter sein. Das war gerade ein schönes Gespräch. Sie hat sich einen Song gewünscht, nämlich Jeff Buckley, Halleluja, und hat eigentlich wollen ihre Schwester grüssen, ihre Cara. Jetzt ist sie aber rausgekommen. Liebe Heidemarie, wenn du das hörst, wir spielen natürlich den Jeff Buckley trotzdem. Und hinten nachher dann gerade noch der Gruß von Jonas Schneider aus Waldshausen. Er schreibt: Hoi Damian, ich wünsche für meinen Freund Tobias, ich möchte am Montag mal Sonntag haben. Und zwar von der Hildegard Knef. Gibt's denn auch noch gerade? Jetzt zuerst aber den Wunsch für die Heidemarie Wehren. Das ist Halleluja.

Ich sage es ungern, aber wir sind voll für heute. Eins für dich, Ihre Musikwünsche noch bis um 10 Uhr. Rosemarie Staffelbach aus Wohlen hat uns geschrieben, guten Abend Herr Betschart, vorab willkommen auf SRF 1. Danke vielmals. Ich wünsche mir Hymn von Ultravox und wünsche es meiner Schwester Diana und ihrem Mann Hannes im Entlebuch. Spielen wir sehr, sehr gern. Und dann haben wir noch den Wunsch von Anita Bucher aus Ferenbalm. Sie schreibt uns, salut Damian. Noch gerade mal ein berndeutscher Wunsch, du hast das vorhin so super gemacht, das machen wir jetzt aber nicht mehr. Ich gratuliere am Kathi Althaus zu ihrem heutigen Geburtstag ganz herzlich und wünsche von Herzen alles Liebes und Gutes, besonders gute Gesundheit. Jetzt hast du dir, liebe Anita, einen Göhle-Song ausgesucht, den ich so auf die Schnelle wirklich nicht gefunden habe. In dem ganzen Internet, also es gibt ihn natürlich, aber wir hatten ihn bei uns nicht gehabt. Jetzt hoffe ich, habe ich in deinem besten Wissen und Gewissen einen anderen Song ausgesucht, der hoffentlich auch passt. Ich glaube, du bist schon zufrieden mit mir. Ich habe dich gerne, den Göhle.

1 für dich. Zwei Songs mögen gerade noch rein vor den Nachrichten am 10. Der eine kommt von Christoph Schild aus Burgdorf. Er schreibt: Guten Abend. Ich bin zurzeit in Bruneck auf dem Campingplatz und höre ein Wunschkonzert mit meiner Frau Rosemarie. Ich möchte ihr herzlich danken für die 6 Wochen Italien im VW-Büssli. Da würden wir sehr gerne einen Wunsch ausfüllen, und zwar Rosemarie von Heimweh. Und auch vorher gibt es noch einen Schweizer Song für den anderen Bischof aus St. Gallen. Er schreibt: Ich wünsche mir das Lied von Mark Sway. Es kommt so, wie es kommt. Für das Handball-United-Team vom Sportverein Fidesz St. Gallen, wo der National Games Zug mit dabei ist. Gibt's gerade jetzt.

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1: Von 21.59 Uhr A2 Chiasso-Gottard zwischen dem Montecenri-Tunnel und Bellinzona Süden beiden Richtungen Gefahr wegen Tieren auf der Fahrbahn. A1 Zürich Richtung Bern zwischen Lenzburg und Aarau-Ost Stau wegen Bauarbeiten. Der rechte Fahrstreifen ist gesperrt. Und zuletzt A2 Luzern Richtung Basel zwischen der Verzweigung Gellert und Basel-Badischer Bahnhof Stau wegen Bauarbeiten. Hier gibt es eine Bahnverengung und wird auf eine Spur zusammengefügt. Alle unterwegs so gut wie natürlich eine sichere Fahrt in der Abend und schon mal eine gute Nacht für all die, die jetzt schon gleich mal ins Bett gehen.

0: Die Nachrichten von SRF um 10 mit Michael Wieland und diesen Themen. Das Schweizer Parlament will Online-Handelsplattformen wie Temu oder Shein stärker regeln. Und US-Präsident Donald Trump sagt, Israel und die Hisbollah-Miliz im Libanon wollten die gegenseitigen Angriffe beenden. Das Wetter, morgen teils sonnig, dann Regen und teils kräftige Gewitter bei 22 Grad. Sie haben eine regelrechte Packliflut in die Schweiz ausgelöst. Günstige Online-Handelsplattformen wie Temu. Doch gewisse Produkte, zum Beispiel Elektronik, können gefährlich sein. Das Parlament will daher strengere Regeln für ausländische Handelsplattformen. Nach dem Ständerat hat auch der Nationalrat zwei Vorstößen zugestimmt. Aus dem Bundeshaus berichtet Juliette Schild.
1: Plattformen wie Temu oder Shein sollen künftig im Internet angeben müssen, wenn ein Artikel in der Schweiz verboten ist. Konsumentinnen und Konsumenten müssten erkennen können, dass sie ein Produkt bestellten, das nicht den schweizerischen Bestimmungen entspreche. So lautete die Meinung der deutlichen Mehrheit im Nationalrat. Philipp Matthias Breggi von der Mitte sagte, Online-Händler, insbesondere aus dem asiatischen Raum, seien ein Problem bezüglich Sicherheit, aber auch bezüglich Wettbewerb. Wer billige, mangelhafte Ware in die Schweiz exportiere, verschaffe sich einen Vorteil.
2: Wir sind für faire Wettbewerbsbedingungen, wir sind für eine Verbesserung des Konsumentenschutzes und wir sind für eine Erhöhung der Transparenz.
1: Das Parlament will auch, dass für Kleinsendungen aus Asien künftig eine Gebühr verlangt wird. Mit den Einnahmen sollen zusätzliche Kontrollen finanziert werden. Nun muss der Bundesrat gegen seinen Willen die rechtlichen Grundlagen dafür schaffen, um Online-Handelsplattformen stärker zu regulieren.
0: Zum Krieg im Nahen Osten. Israel und die Hisbollah-Miliz im Libanon wollten die gegenseitigen Angriffe beenden. Das schreibt US-Präsident Donald Trump auf seiner Online-Plattform. Er habe mit dem israelischen Ministerpräsidenten Benjamin Netanyahu telefoniert und Vertretern der Hisbollah-Miliz. Israel werde, Zitat, keine Truppen in die libanesische Hauptstadt Beirut schicken. Und die Hisbollah wolle die Angriffe auf Israel einstellen. Die libanesischen Behörden sagen, sie hätten eine entsprechende Bestätigung der Hisbollah bekommen. Netanyahu meldete sich inzwischen auch. Er sagt, die Haltung habe sich nicht verändert. Wenn die Hisbollah ihre Angriffe nicht einstelle, werde Israel Beirut angreifen. Trump schreibt zudem weiter, die Gespräche zwischen den USA und dem Iran gingen zügig weiter. Details nannte er nicht. Am Nachmittag hatte die iranische Nachrichtenagentur Tasnim berichtet, der Iran wolle den Austausch von Informationen mit den USA über Vermittler stoppen. Grund seien die israelischen Angriffe auf den Libanon. Die Europäische Union soll abgelehnte Asylbewerbende künftig auch in Rückkehrzentren außerhalb der EU unterbringen können. Darauf haben sich Vertreterinnen und Vertreter des Europaparlaments und der Mitgliedsländer geeinigt. Ziel ist es, mehr Abschiebungen zu ermöglichen. Wo solche Zentren errichtet werden könnten, ist unklar. Abgelehnte Asylsuchende sollen zudem verpflichtet werden, aktiv an ihrer Rückführung mitzuwirken, wenn sie nicht verhaftet werden wollen. Damit die neuen Abschieberegeln in Kraft treten können, müssen das EU-Parlament und die Staaten noch zustimmen. Hunderte Fans haben am frühen Abend im Zürcher Volkshaus die Schweizer Eishockey-Nationalmannschaft empfangen, die gestern Abend an der Heim-WM den Final gegen Finnland in der Verlängerung knapp verloren hat und zum dritten Mal in Folge Vize-Weltmeister ist. Am Morgen hat der Schweizer Eishockey-Verband den sofortigen Rücktritt seines Präsidenten Urs Kessler mitgeteilt. Er wolle nach der Heim-WM den Weg freimachen für einen Neuanfang, der Verband dringend benötige, wird Kessler in einer Mitteilung zitiert. Diskussionen hätten gezeigt, dass er nicht die richtige Person sei. Nun zu weiteren Meldungen des Tages in der Übersicht. Der neue ungarische Regierungschef Peter Modzsor will den amtierenden Staatspräsidenten Tamás Súlyog absetzen mit einer Verfassungsänderung. Der Präsident gilt als Anhänger des langjährigen Regierungschefs Viktor Orbán. Für die Verfassungsänderung braucht es 2/3 der Stimmen im Parlament. Modzsors Partei verfügt über diese Mehrheit. Die bestehenden Mieten in der Schweiz dürften vorerst gleich bleiben. Wie das Bundesamt für Wohnungswesen mitgeteilt hat, bleibt der hypothekarische Referenzzinssatz bei 1,25%. Der Satz ist für die Berechnung der Mieten relevant. Und in der Nordwestschweiz hat eine größere Übung der Schweizer Armee begonnen. Während 4 Wochen trainieren rund 3.500 Angehörige in den Kantonen Aargau, Basel-Landschaft, Solothurn und Luzern den Ernstfall, etwa die rasche Mobilisierung. Die Armee begründet die Übung mit der angespannten Sicherheitslage in Europa. Die Börsendaten von 22.05 Uhr geliefert von SIX. Der Swiss Market Index schließt bei 13.305 Punkten, das ist ein Minus von 1,8%. Der Dow Jones Index in New York stand kurz vor Schluss bei plus 0,1%. Der Euro wird zu 91,48 Rappen gehandelt, der Dollar zu 78,64 Rappen. Und zum Schluss der Blick aufs Wetter. Morgen ist es im Norden zunächst noch teilweise sonnig. Tagsüber ziehen aus Westen vielerorts Regengüsse und Gewitter auf, bei 22 Grad. Lokal gibt es auch kräftige Gewitter. Im Süden ziehen schon in der Nacht Regengüsse und Gewitter auf. Das waren Nachrichten von Radio SRF. Verantwortlich Thomas Fuchs.
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4: Mit dem Yannick Breuer. Wir haben es in den Nachrichten schon kurz gehört. Hunderte Fans haben heute im Volkshaus Zürich die Schweizer Eishockey-Nazi gefeiert, obwohl es wieder nicht Gold, sondern Silber geworden ist. Die Fans, die gesungen und gejubelt haben, haben den Spieler gut da. Auch wenn die Enttäuschung natürlich immer noch riesig ist, wie zum Beispiel beim Nazi-Spieler Nico Hischier.
5: Es war für mich sehr, sehr emotional, ehrlich gesagt. Auf einer Seite ist es wunderschön, auf der anderen Seite ist es sehr bitter. Und die Niederlage ist sicher eine der bittersten Niederlagen, die ich jemals hatte.
4: Aufgeben ist aber keine Option. Die Schweiz wäre die Weltmeister, hat der Nazi-Trainer Jan Gadieu heute den Fans versprochen.
6: Der Wille ist da, um diese Goldmedaille nach Hause hier in der Schweiz zu bringen. Und wir werden das machen.
4: Jetzt geht es für die meisten Nazi-Spieler aber zuerst mal in die Ferien. Nächstes Jahr ist die Eishockey-WM dann in Deutschland, in den Städten Mannheim und Düsseldorf. Dann sicher nicht dabei ist der Urs Kessler. Der Präsident des Schweizer Eishockey-Verband hört nach nur 9 Monaten als Präsident auf. Er will Platz machen für einen Neuanfang. Und für den sei er nicht die richtige Person, schreibt der Urs Kessler in der Mitteilung des Eishockey-Verband. Wer den Neuanfang dann macht, das ist noch nicht klar. Vor der Eishockey-WM ist der Urs Kessler kritisiert worden wegen dem Fall Patrick Fischer um sein gefälschtes Corona-Zertifikat. Zuerst hat der Verband an Patrick Fischer festgehalten, ihn dann aber später gleich entlassen. Zum Schluss noch eine Meldung vom Tennis. Serena Williams kommt mit 44 nochmal zurück. Rund 4 Jahre nachdem sie aufgehört hat, will die 23-fach Grand Slam-Siegerin nochmal wissen. Serena Williams spielt nächste Woche das Turnier im Londoner Queen's Club. Sie hat fürs Doppel eine Wildcard bekommen.
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7: 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Unsere Diamanten hier auf SRF 1 sind gratis, sind nämlich Musikdiamanten. Gibt es diese Stunde? Da bei mir, Damian Bitschardt.

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1: 1943. In Griechenland geboren heisst er eigentlich Evangelos Odysseas Papathanassiou. Die meisten kennen ihn aber einfach als Vangelis. Er hat in seiner Karriere wahnsinnig viel Filmmusik komponiert, im 22. leider verstorben. Sein Spezialgebiet beim Musikaufnehmen waren eigentlich schon so ein bisschen Synthesizer gewesen. So 1992, wo der Vangelis in seinem Tonstudio aus Glas gesessen ist. Auf der Leinwand ist die Rohfassung von einem neuen Kinofilm gelaufen, mit dem Gérard Depardieu in der Hauptrolle als Christopher Columbus. Es hat also irgendeine epochale Melodie her müssen, die zu grossen Segelschiffen passt. Im Kopf hatte Vangelis eben so eine Melodie gehabt, die Georg Friedrich Händel 260 Jahre vorher schon mal komponiert hat.

Genau das war die Inspiration für die Titelmusik vom Film «Conquest of Paradise» von Vangelis. Ein Riesenhit wurde 36 Wochen in der Schweizer Hitparade.

0: Weil es so schön funkelt in dieser Montagnacht, machen wir doch das Schmuckkistchen gerade nochmal auf.
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0: Farbig war er, der Schmuck in den 60er, in der Hippie-Zeit. Und genau zu dieser Zeit hat auch die Band Jefferson Airplane aus San Francisco gehört. Mit ihrem Psychedelic Rock und ihren Texten haben sie damals wirklich einfach gerade so einen Nerv getroffen. Im Song White Rabbit geht es zum Beispiel um bewusstseinserweiternde Drogen.
2: One.
0: Und dann gäbe es aber auch noch den Song «Somebody to Love» aus dem 67. Während die Jungen Freude hatten an diesem neuen Hippie-Lebensstil, war die ältere Generation ja schon eher geschockt gewesen. In einem Interview ist der Jefferson Airplane-Gitarrist Paul Kantner mal gefragt worden, ob Eltern eigentlich Angst haben um ihre Kinder.
3: Older people worry. They see the way you're dressed. They hear your music. They don't understand it. Do parents have anything to worry about?
4: I think so. Their children are doing things that they didn't do and they don't understand.
0: Der Paul Kantner hat ja gesagt, aber die ältere Generation muss vor allem Angst haben, weil sie die jüngere Generation nicht versteht. Jefferson Airplane, Somebody to Love, gibt's jetzt auf SRF 1.

0: 16 Minuten noch, dann ist ein Selfie.
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0: Wir haben Ihnen wieder mal ganz ein spezielles Schmuckstück rausgepickt. Von einer, die in den 80er den Traum von ganz, ganz vielen Männern war. Rund 100 Millionen Platten hat sie bis jetzt verkauft. Sie hat immer ihren eigenen Kopf gehabt, hat sich nichts vorschreiben lassen. Und nein, die Rede ist nicht von der Madonna, sondern von ihr da. Kennen Sie wahrscheinlich auch, es geht um Sade. 1984 hatte sie den Durchbruch gehabt mit dem Album Diamond Life. Vorher hat sie übrigens als Modedesignerin gearbeitet und auch studiert. Und als Model war sie auch unterwegs gewesen. Sehr bekannt sicher der Song aus dem 83. Smooth Operator. Hat die Plattenfirma zuerst übrigens abgelehnt. Erst, als Sade auf der Titelseite von einem Modeheftchen war, hat sie dann einen Plattenvertrag bekommen. Zum Glück müssen wir natürlich im Nachhinein sagen. Das ist Musik von der Sade, «Why Can't We Live Together?»

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1: Von 22.59 Uhr mit zwei Meldungen. A2 Gotthard Chiasso in Höhe Montecenari-Tunnel ist aktuell in beiden Richtungen gesperrt, dies wegen Tieren auf der Fahrbahn. Und A2 Luzern Richtung Basel zwischen der Verzweigung Gellert und Basel-Badischer Bahnhof Stau, dies wegen Bauarbeiten. Wenn Sie einmal etwas gesagt haben, was wir nicht haben, dann gerne anrufen auf die Stau, melden Nummer 0800 888 123 und tschüss weiterhin jetzt eine gute Fahrt.
2: Die Nachrichten von SRF um 11 mit David Burkhardt. Die Europäische Union soll abgelehnte Asylbewerbende künftig auch in Rückkehrzentren außerhalb der EU unterbringen können. Darauf haben sich Vertreterinnen und Vertreter des Europaparlaments und der EU-Mitgliedsländer geeinigt. Ziel ist es, mehr Abschiebungen zu ermöglichen. Wo solche Zentren errichtet werden könnten, ist unklar. Abgelehnte Asylsuchende sollen zudem verpflichtet werden, aktiv an ihrer Rückführung mitzuwirken, wenn sie nicht verhaftet werden wollen. Damit die neuen Abschieberegeln in Kraft treten können, müssen nun das EU-Parlament und die Staaten noch zustimmen. Zum Krieg im Nahen Osten. Israel und die Hisbollah-Miliz im Libanon wollten die gegenseitigen Angriffe beenden. Das schreibt US-Präsident Donald Trump auf seiner Online-Plattform. Er habe mit dem israelischen Ministerpräsidenten Benjamin Netanyahu und Vertretern der Hisbollah-Miliz telefoniert. Israel werde, Zitat, keine Truppen in die libanesische Hauptstadt Beirut schicken. Die Hisbollah wolle die Angriffe auf Israel einstellen. Die libanesischen Behörden sagen, sie hätten eine entsprechende Bestätigung der Hisbollah bekommen. Netanyahu meldete sich inzwischen auch. Er sagt, die Haltung habe sich nicht verändert. Wenn die Hisbollah ihre Angriffe nicht einstelle, werde Israel Beirut angreifen. Trump schrieb zudem weiter, die Gespräche zwischen den USA und dem Iran gingen zügig weiter. Details dazu nannte er nicht. Am Nachmittag hatte die iranische Nachrichtenagentur Tasnim berichtet, der Iran wolle den Austausch von Informationen mit den USA über Vermittler stoppen. Grund dafür seien die israelischen Angriffe auf den Libanon. Nun in die Schweiz. Das Parlament will strengere Regeln für günstige ausländische Online-Handelsplattformen wie Temu oder Shein. Nach dem Ständerat hat auch der Nationalrat zwei entsprechenden Vorstößen zugestimmt. Solche Handelsplattformen sollen künftig im Internet angeben müssen, wenn ein Artikel in der Schweiz verboten ist. Konsumentinnen und Konsumenten müssten erkennen können, dass sie ein Produkt bestellten, das nicht den schweizerischen Bestimmungen entspreche. Das Parlament will zudem, dass für Kleinsendungen aus Asien künftig eine Gebühr verlangt wird. Mit den Einnahmen sollen zusätzliche Kontrollen finanziert werden können. Der Bundesrat muss nun die rechtlichen Grundlagen dafür schaffen. Die Börsendaten von SIX, der Swiss Market Index, schließt bei 13.305 Punkten. Das ist ein Minus von 1,8%. Der Dow Jones Index in New York steigt um 0,1%. Der Euro wird zu 91,52 Rappen gehandelt und der Dollar zu 78,67 Rappen. Das Wetter, morgen ist es teils sonnig, dann ziehen Regen und zum Teil kräftige Gewitter auf. Die Temperatur erreicht 22 Grad. Das waren Nachrichten von Radio SRF, verantwortlich David Burkhardt.
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1: Gute Nacht, wenn Sie gerade auf dem Weg unten sind. Allen anderen willkommen. Damian Bechard, mein Name.
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0: Ruhig, ruhig, Beno.
1: Ja? Entschuldigen Sie die Störung. Ich denke, ich habe mich verlaufen. Vielleicht können Sie mir sagen, wie ich jetzt wieder...
0: Verlaufen? Hier?
1: Nun ja, ich bin mit dem Bus gekommen. Aber ich bin wohl am falschen Ort gelandet.
0: Ach, wo müssen Sie denn hin?
1: An die Bernauer Straße. Eine alte Bekannte besuchen. Bernauer Straße Nummer 62 in Oberfurt.
0: In Oberfurt? Ja, dann sind Sie hier wirklich völlig falsch.
2: Bino, jetzt halt doch mal den Rand aus, Bino.
0: Sie sind doch hier in Hinterfurt. Da können Sie noch lange suchen. Und dann noch mit dem Rollkoffer. Hier in der Pampa.
1: Oh nein.
0: Am besten nehmen Sie den Bus zurück in die Stadt. Und von dort aus erreichen Sie Oberfurt problemlos. Aber warten Sie, wie spät haben wir es jetzt? Kurz nach eins. Der nächste Bus geht erst in 2 Stunden.
1: Oh.
0: Ja, wollen Sie bis dahin nicht hereinkommen? Na, man bekommt auch nicht so oft die Gelegenheit für einen kleinen Schwatz. Außer Franziska verirrt sich selten jemand hierher. Übrigens, ich heiße Möller.
1: Angenehm. Wittmann, ich...
0: Beno, es ist gut jetzt.
1: Ich lasse den Koffer mal hier im Flur.
0: Ja, ja, gerne, bitte. Setzen wir uns doch in die Küche. Beno, sitz!
1: Wow, ist das schön hier.
0: So, jetzt haben wir etwas mehr Ruhe.
1: Oh, Frau Müller, da fällt mir ein. Ich habe ja noch die Muffins dabei, die ich für meine Bekannte gebacken habe. Die könnten wir uns doch zum Tee gönnen, wenn Sie mich schon beherbergen. Möchten Sie?
0: Oh ja, gerne.
1: Ah, diese Dosen lassen sich immer so schwer öffnen. Ach nein, wirklich. Ein Muffin unter dem Tisch. Haben Sie einen...
0: Einen Lappen oder Staubsauger?
1: Ja.
0: Moment, ich habe den besten, der je erfunden wurde. Beno! Beno! Komm. Ja. Ja. Oh, sehen Sie, jetzt haben Sie den auch noch auf Ihrer Seite. Diese Muffins riechen aber auch wirklich köstlich.
1: Die sind mein Exportschlager, wenn ich das so sagen darf. Obwohl ich selber ja nicht darf. Der Zucker.
0: Exzellent. Wirklich exzellent. Aber, Frau Wittmann, wenn ich Sie mir jetzt so anschaue...
1: Ja, warum schauen Sie denn so?
0: Ja, sehen Sie es denn nicht?
1: Was denn?
0: Na, die Ähnlichkeit.
1: Sie meinen...
0: Unsere Gesichter? Hm? Praktisch identisch. Haarfarbe, Nase... Sogar die Stirnfalten. Das ist doch erstaunlich.
1: Sie haben recht. Verblüffend. Sogar der Haarschnitt ist derselbe.
0: Alles gut, Benno. Zucker?
1: Nein, danke. Was es nicht alles gibt. Haben wir vielleicht noch weitere Gemeinsamkeiten? Diabetikerin sind Sie also nicht.
0: Nein, aber... Nur weil man sich so ähnlich sieht, das muss doch nichts weiter heißen, oder?
1: Ja, da haben Sie recht. Aber erzählen Sie doch ein wenig von sich.
0: Beno fordert mich schon sehr. Und er hat sehr hohe Ansprüche. Und sonst habe ich auch noch den Garten. Neulich habe ich einen riesigen Kürbis gezogen. Mit dem bin ich sogar an die Zeitung gekommen.
1: Ach, wirklich?
0: Ja. Ja, schauen Sie hier.
1: Wow. Frau M. aus H. mit ihrem rekordverdächtigen Riesenzentner. Als gute Köchin wird sie den Kürbis sicher zu verwerten wissen. Wie toll, Frau Müller. Und was für ein hübsches Foto von Ihnen. Wäre nicht ein Hund mit drauf, könnte das glatt ich sein.
0: Ja, ich mache mir ja sonst nicht aus Wettbewerben. Aber mit diesem Exemplar musste ich doch einfach teilnehmen. Finden Sie nicht auch?
1: Auf jeden Fall. Aber nehmen Sie doch noch ein Muffin. Die werden nicht frischer.
0: Gerne. Alles gut, Benno. So, und jetzt zu Ihnen. War meine Doppelgängerin etwa auch schon mal in der Zeitung?
1: Wo denken Sie hin? Ich und das Rampenlicht. Und einen Garten habe ich auch nicht. Mein Leben ist, naja, ach, lassen wir das Thema lieber. Aber sagen Sie, gibt so ein Garten nicht unheimlich viel zu tun?
2: Ach wo, ich habe ja auch sonst keine Verpflichtungen. Na gut, ich muss mich um Beno kümmern. Und der muss mir auch so lange wie möglich am Leben bleiben. Und Franziska hilft mir mit dem Garten. Diese falsche Schlange, die kann ja gut jäten. Das muss man ihr lassen.
1: Jemand hilft Ihnen im Garten?
2: Ja, und auch sonst im Haus. Was? Ich will ja gar nicht schlecht über Sie reden. Hm? Sie hat auch ihre guten Seiten.
1: Und Sie haben Gesellschaft?
2: Ja, ich brauche überhaupt keine Gesellschaft. Ich hab doch Beno. Wissen Sie, seit meiner Scheidung bin ich nicht mehr so gern unter den Menschen. Aber wie auch immer, ich hab ja den Hund. Und ohne Beno würde es mir lange nicht so gut gehen. Seine neue hat eine Hundehaarallergie.
1: Also mit Hunden kann ich es ehrlich gesagt überhaupt nicht.
2: Das dachte ich mir. Aha. Dafür scheint Beno aber Sie zu mögen. Schauen Sie nur, wie ruhig er zu Ihren Füßen liegt. Ist erstaunlich. Das macht er sonst nie bei Fremden. Noch Tee?
1: Danke. Nein, ich glaube...
2: Ja, Sie müssen bald los. Ja.
1: Sagen Sie, Frau Müller, wo haben Sie eigentlich Ihre Gartenwerkzeuge? Im Schuppen?
2: Ja, natürlich. Und ein paar im Keller, aber warum fragen Sie?
1: Naja, der Hund muss bald einmal weg, bevor er anfängt zu riechen. Schauen Sie, jetzt rührt er sich schon nicht mehr. Diese Franziska wird mir sicher helfen, im Garten ein Loch zu graben. Für den lieben Benno.
2: Loch graben?
1: Ja.
2: Was reden Sie denn da? Sie haben doch nicht Frau Wittmann.
1: Wittmann? Ach, hören Sie mir auf mit Wittmann. Nennen Sie mich Möller. Ein tiefes Loch werde ich graben, ja, ja. Zuerst für Benno und dann für Sie. Wie meinten Sie vorher? Ohne Benno würde es Ihnen nicht so gut gehen. Und ich kann, wie gesagt, mit Hunden nichts anfangen.
2: Sie meinen, Sie haben doch nicht etwa...
1: Frau M. aus H. Unsere Ähnlichkeit sticht doch nun wirklich ins Auge. Das ist mir auf den ersten Blick aufgefallen, als ich Sie in der Zeitung gesehen habe. Dass Sie eine einsame Landpomeranze sind, macht das Ganze noch einfacher. Und Franziska wird den Unterschied bestimmt nicht merken.
2: Franziska? Die sieht hier ein, wenn der Hund tot ist.
1: Warum denn das? Ist das Benos Haus oder was?
2: Na, Franziska ist doch die Tochter von meinem Ex. Und sie... erbt dieses Haus.
1: Ja, und Sie? Was haben Sie denn hier zu suchen?
2: Ferdinand hat mir das Wohnrecht zugesichert. Jedenfalls bis zu Bennos Tod. Der blöde Kürzer war doch sein... war sein Ein und Alles.
1: Mist! Verdammter Mist! Das darf doch nicht wahr sein! Oh. Mein Haus, mein Garten, mein perfektes Leben. Hätte ich diese blöde Töne doch bloß am Leben gelassen.

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0: Montag mit SRF 1. Kommen Sie gut durch die Nacht.
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0: 1979 ist Ray Charles Version von Georgia on my mind zu der Hymne vom Bundesstaat Georgia erklärt worden, zum sogenannten State Song. Ob die beiden ursprünglichen Komponisten vom Lied nur eine Frau oder eben doch der Staat im Kopf hatten, ist bis heute übrigens nicht geklärt. Ursprünglich ist der Song eben 1930 rausgekommen und ein Jazz-Hit gewesen. Viele Jahre später hat Ray Charles den Song am Radio gehört und hat dann aber eben eine neue Aufnahme daraus gemacht. Das war 1960 gewesen. Ist, wie wir heute wissen, ein Welthit geworden. Georgia on my mind. Der Ray Charles, einen zum Geniessen.

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1: Ob in der alten Fernsehserie Cobra übernehmen sie oder in den Kinofilmen mit Tom Cruise ohne die berühmte Titelmelodie, wäre Mission Impossible definitiv nicht das gleiche. Komponiert hat das Original übrigens Lalo Schifrin, ein argentinischer Pianist und Filmkomponist. Er hat die Melodie für die Fernsehserie erfunden, die ab 1966 überall gelaufen ist. Fürs Komponieren hat er übrigens laut eigenen Angaben gerade mal 3 Minuten gebraucht. Glaubt man jetzt einfach so. Ja, und später hat es dann die bekannte Coverversion gegeben für die Kinofilme mit dem Tom Cruise, arrangiert von Larry Mullen Jr. und dem Adam Clayton von U2. 5 Monate war die Coverversion der 1996 in der Schweizer Hitparade. Und heute wieder mal auf SRF 1.

Der 1. Juni, schon gleich wieder Geschichte. 8 Minuten und dann ist es 12 Uhr. Mein Name ist Damian Betschart, sage danke fürs Begleiten und wünsche ganz eine gute Nacht.

0: Die Nachrichten von SRF um Mitternacht mit David Burkhardt. Abschiebung von Asylsuchenden. Die Europäische Union will Rückkehrzentren außerhalb der EU. Billigprodukte aus Asien. Das Parlament will strengere Regeln für Online-Jobs wie Temu oder Shein. Empfang des Vize-Weltmeisters. Schweizer Eishockey-Fans feiern in Zürich mit der Nationalmannschaft den Gewinn der Silbermedaille. Das Wetter heute zunächst teils sonnig, dann ziehen Regen und zum Teil kräftige Gewitter auf bei 22 Grad. Die Europäische Union soll abgelehnte Asylbewerbende künftig auch in Rückkehrzentren außerhalb der EU unterbringen können. Darauf haben sich Vertreterinnen und Vertreter des Europaparlaments und der EU-Mitgliedsländer geeinigt. Aus Brüssel berichtet ARD-Korrespondentin Katrin Schmidt.
1: Die Einigung ist nun Grundlage für mehr und schnellere Abschiebungen aus der EU, denn sie ermöglicht es, abgelehnte Asylbewerber in spezielle Rückkehrzentren außerhalb Europas zu bringen, wenn sie nicht direkt in ihre Herkunftsländer abgeschoben werden können, etwa weil das Heimatland sich weigert, sie zurückzunehmen oder die europäischen Staaten keine diplomatischen Beziehungen zu dem betreffenden Land pflegen. Die Rückkehrverordnung sieht nun vor, dass unbegleitete Minderjährige nicht in diese Zentren abgeschoben werden können. Für Familien mit Kindern wird es die Möglichkeit dagegen schon geben, was zuletzt für viel Kritik gesorgt hat. Wo solche Zentren außerhalb der EU genau errichtet werden sollen, ist noch nicht bekannt. Deutschland gehört zu einer Gruppe von EU-Staaten, die sich derzeit intensiv um Vereinbarungen mit Ländern bemühen, die bereit wären, auf ihrem Staatsgebiet solche Rückkehrzentren zu errichten. Bevor die neuen Abschieberegeln nun in Kraft treten können, müssen sie noch formal von EU-Parlament und Rat gebilligt werden. Die heutige Einigung gilt jedoch als wichtiger und lange erwarteter Schritt, kurz vor dem Inkrafttreten der EU-Asylreform am 12. Juni.
0: Zum Krieg im Nahen Osten. Israel und die Hisbollah-Miliz im Libanon wollten die gegenseitigen Angriffe beenden. Das schreibt US-Präsident Donald Trump auf seiner Online-Plattform. Er habe mit dem israelischen Ministerpräsidenten Benjamin Netanyahu und Vertretern der Hisbollah-Miliz telefoniert. Israel werde, Zitat, keine Truppen in die libanesische Hauptstadt Beirut schicken und die Hisbollah wolle die Angriffe auf Israel einstellen. Die libanesischen Behörden sagen, sie hätten eine entsprechende Bestätigung der Hisbollah bekommen. Netanyahu meldete sich inzwischen auch. Er sagt, die Haltung habe sich nicht verändert. Wenn die Hisbollah ihre Angriffe nicht einstelle, werde Israel Beirut angreifen. Trump schrieb zudem weiter, die Gespräche zwischen den USA und dem Iran gingen zügig weiter. Details dazu nannte er nicht. Am Nachmittag hatte die iranische Nachrichtenagentur Tasnim berichtet, der Iran wolle den Austausch von Informationen mit den USA über Vermittler stoppen. Grund dafür seien die israelischen Angriffe auf den Libanon. Damit in die Schweiz. Sie haben eine regelrechte Päckliflut in die Schweiz ausgelöst. Günstige Online-Handelsplattformen wie Temu. Doch gewisse Produkte, zum Beispiel Elektronik, können gefährlich sein. Das Parlament will daher strengere Regeln für ausländische Handelsplattformen. Nach dem Ständerat hat auch der Nationalrat zwei entsprechenden Vorstößen zugestimmt. Aus dem Bundeshaus berichtet Juliette Schild.
2: Plattformen wie Temu oder Shein sollen künftig im Internet angeben müssen, wenn ein Artikel in der Schweiz verboten ist. Konsumentinnen und Konsumenten müssten erkennen können, dass sie ein Produkt bestellten, das nicht den schweizerischen Bestimmungen entspreche. So lautete die Meinung der deutlichen Mehrheit im Nationalrat. Philipp Matthias Bregi von der Mitte sagte, Online-Händler, insbesondere aus dem asiatischen Raum, seien ein Problem bezüglich Sicherheit, aber auch bezüglich Wettbewerb. Wer billige, mangelhafte Ware in die Schweiz exportiere, verschaffe sich einen Vorteil.
3: Wir sind für faire Wettbewerbsbedingungen, wir sind für eine Verbesserung des Konsumentenschutzes und wir sind für eine Erhöhung der Transparenz.
2: Das Parlament will auch, dass für Kleinsendungen aus Asien künftig eine Gebühr verlangt wird. Mit den Einnahmen sollen zusätzliche Kontrollen finanziert werden. Nun muss der Bundesrat gegen seinen Willen die rechtlichen Grundlagen dafür schaffen, um Online-Handelsplattformen stärker zu regulieren.
0: Schüge Schild hat berichtet. Zum Sport. Hunderte Fans haben am frühen Abend im Zürcher Volkshaus die Schweizer Eishockey-Nationalmannschaft empfangen, die am Sonntagabend an der Heim-WM in Zürich den Final gegen Finnland in der Verlängerung knapp verloren hat. Nach der dritten Niederlage in einem Weltmeisterschaftsfinal in Folge ist die Enttäuschung nach wie vor groß, auch bei Trainer Jan Gadieu, der sich beim Empfang aber kämpferisch zeigte.
4: Der Wille ist da, um diese Goldmedaille nach Hause hier in der Schweiz zu bringen. Wir werden das machen,
0: sagte Jan Gadieu, der Trainer der Schweizer Eishockey-Nationalmannschaft im Volkshaus in Zürich beim Empfang des Vize-Weltmeisters. Und noch eine Meldung vom Tennis. Die 44-jährige US-Amerikanerin Serena Williams hat ihr Comeback auf der WTA-Tour angekündigt, rund 4 Jahre nach ihrem Rücktritt. Die 23-fache Grand-Slam-Siegerin erhält für das Turnier nächste Woche im Londoner Queen's Club eine Wildcard für das Doppel. Sie soll dort an der Seite der Kanadierin Victoria Mboko spielen, die 25 Jahre jünger ist als Williams. Damit kommen wir zum Wetter. Im Norden ist es zunächst noch teilweise sonnig, tagsüber ziehen dann Platzregen und teils kräftige Gewitter auf. Im Süden gibt es schon in der Früh gewitterige Regengüsse. Die Temperaturen steigen morgen auf etwa 22 Grad. Das waren Nachrichten von Radio SRF, verantwortlich David Burkhardt.

0: Die Nachrichten von SRF um 1 mit David Burkhardt. Die Europäische Union soll abgelehnte Asylbewerbende künftig auch in Rückkehrzentren außerhalb der EU unterbringen können. Darauf haben sich Vertreterinnen und Vertreter des Europaparlaments und der EU-Mitgliedsländer geeinigt. Aus Brüssel berichtet ARD-Korrespondentin Katrin Schmidt.
1: Die Einigung ist nun Grundlage für mehr und schnellere Abschiebungen aus der EU, denn sie ermöglicht es, abgelehnte Asylbewerber in spezielle Rückkehrzentren außerhalb Europas zu bringen, wenn sie nicht direkt in ihre Herkunftsländer abgeschoben werden können, etwa weil das Heimatland sich weigert, sie zurückzunehmen oder die europäischen Staaten keine diplomatischen Beziehungen zu dem betreffenden Land pflegen. Die Rückkehrverordnung sieht nun vor, dass unbegleitete Minderjährige nicht in diese Zentren abgeschoben werden können. Für Familien mit Kindern wird es die Möglichkeit dagegen schon geben, was zuletzt für viel Kritik gesorgt hat. Wo solche Zentren außerhalb der EU genau errichtet werden sollen, ist noch nicht bekannt. Deutschland gehört zu einer Gruppe von EU-Staaten, die sich derzeit intensiv um Vereinbarungen mit Ländern bemühen, die bereit wären, auf ihrem Staatsgebiet solche Rückkehrzentren zu errichten. Bevor die neuen Abschieberegeln nun in Kraft treten können, müssen sie noch formal von EU-Parlament und Rat gebilligt werden. Die heutige Einigung gilt jedoch als wichtiger und lange erwarteter Schritt, kurz vor dem Inkrafttreten der EU-Asylreform am 12. Juni.
0: Zum Krieg im Nahen Osten. US-Präsident Donald Trump zeigt sich zuversichtlich, dass es mit dem Iran bald eine Einigung gibt. Eine solche könne es in der kommenden Woche geben. Es gehe dabei um eine Verlängerung der Waffenruhe und die Öffnung der Straße von Hormuz, sagte Trump gegenüber dem Fernsehsender ABC. Zudem schrieb er auf seiner Online-Plattform, die Gespräche mit dem Iran würden zügig vorangehen. Gestern Nachmittag hatte die iranische Nachrichtenagentur Tasnim berichtet, der Iran wolle den Austausch von Informationen mit den USA über Vermittler stoppen, wegen der israelischen Angriffe auf den Libanon. Daraufhin teilte Donald Trump mit, er habe mit Israels Ministerpräsident Netanyahu und Vertretern der Hisbollah-Miliz telefoniert. Israel werde, Zitat, keine Truppen in die libanesische Hauptstadt Beirut schicken und die Hisbollah wolle die Angriffe auf Israel einstellen. Die libanesischen Behörden sagen, sie hätten eine entsprechende Bestätigung der Hisbollah bekommen. Und Netanyahu teilte mit, wenn die Hisbollah ihre Angriffe nicht einstelle, werde Israel Beirut angreifen. Gut zwei Monate nach den Wahlen in Dänemark steht nun offenbar eine neue Regierung im dritten Anlauf. Die amtierende Ministerpräsidentin Mette Frederiksen erklärte am Abend, sie habe eine Minderheitsregierung aus Mitte-Links-Parteien gebildet. Neben Frederiksens Sozialdemokraten sollen die Sozialistische Volkspartei, die linksliberalen Radikale Venstre und die Moderate Partei Teil der Regierung sein. Sie habe den König über die Regierungsbildung informiert, so Frederiksen. Mette Frederiksen wird damit zum dritten Mal dänische Ministerpräsidentin. Das Regierungsprogramm und die weiteren Ministerinnen und Minister in Dänemark sollen heute und morgen vorgestellt werden. Damit zum Wetter. Heute zunächst teils sonnig, dann aufkommende Regengüsse und zum Teil kräftige Gewitter bei 22 Grad. Das waren Nachrichten von Radio SRF, verantwortlich David Burkhardt.

Die Nachrichten von SRF um 2 mit David Burkhardt. Aus der ukrainischen Hauptstadt Kiew werden massive Luftangriffe gemeldet. Augenzeugen sprechen gegenüber Nachrichtenagenturen von mehreren Explosionen, die in der Stadt zu hören seien. Der Chef der Militärverwaltung von Kiew schreibt auf Telegram, dass es Angriffe mit ballistischen Raketen gebe. Ebenfalls auf Telegram schreibt der Stadtpräsident von Kiew, Vitali Klitschko, von mehreren Bränden. So sei etwa ein neunstöckiges Gebäude von Trümmerteilen getroffen worden und stehe in Brand. Vor den Angriffen hatten die Behörden die Menschen in Kiew aufgefordert, sich in Sicherheit zu bringen. Über mögliche Verletzte oder Todesopfer gibt es bislang keine Angaben. Gut zwei Monate nach den Wahlen in Dänemark steht nun offenbar eine neue Regierung im dritten Anlauf. Mette Frederiksen bleibt dabei Ministerpräsidentin.